0: Veranstaltungen, zahlreiche internationale Meisterschaften und weitere Regatten auf dem Programm. An Land gibt es Konzerte, Gastronomie und Familienangebote. Die Travemünder Woche dauert noch bis zum kommenden Sonntag. Noah Ulrich, Redaktion.
1: Am Flughafen Weeze am Niederrhein geht heute das Parukaville-Festival zu Ende. Auf den Bühnen treten zum Abschluss noch einmal zahlreiche internationale und deutsche Künstler der elektronischen Musik auf. Insgesamt umfasst das Festivalprogramm rund 300 Acts. Über das gesamte Wochenende werden rund 225.000 Besucher erwartet. Parukaville gilt als Deutschlands größtes Festival für elektronische Musik.
2: Deutschlandwetter.
1: In den kommenden Stunden gibt es im Norden einzelne Schauer oder Gewitter, im Süden lassen die Niederschläge zunächst nach. Später dann zieht von Südwesten neuer schauerartiger Regen auf. Die Aussichten: Der Sonntag präsentiert sich im Norden und Osten wechselnd bewölkt mit Schauern und vereinzelt kurzen Gewittern, im Südosten und an den Alpen zeitweise Regen, im Westen und Südwesten dagegen häufiger sonnig und meist trocken. Höchstwerte zwischen 17 und 25 Grad.
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3: Hallo und herzlich willkommen bei der Lesezeit. Es folgt nur ein wenig Musik und dann aus einem Hörbuch. Die Finsternis vergeht von Gerrit Setzer. Mehr dazu gleich.

0: Hallo und herzlich willkommen bei der Lesezeit Gedanken in der Nacht hier auf Radio HBR. Hören Sie nun ein Hörbuch, Die Finsternis vergeht von Gerrit Setzer. Wenn die Sonne hinter dem Horizont verschwunden ist, prägt künstliches Licht das Angesicht der Erde. In den großen Metropolen ist es nachts oft so hell, dass man auf der Straße ein Buch lesen könnte. Doch obwohl in dieser Welt mehr Licht strahlt als jemals zuvor, sieht es in den Herzen vieler Menschen finster aus. Das sind ungelöste Fragen nach dem Woher und Wohin, da ist die Angst vor der Zukunft, da fehlt Orientierung im religiösen Wirrwarr. Die Texte dieses Hörbuchs wollen kleine Lichtblicke im Dunkeln sein. Ein Hörbuch von Gerrit Setzer, gelesen von Hanno Herzler, erschienen bei CSV Hückeswagen. Und nun Gottes Segen beim Zuhören.
1: Von Google und Google. Google kennt fast jeder, aber wer weiß schon, dass der Name auf einen 9-jährigen Jungen namens Milton Saretta zurückgeht. Als sein Onkel, der Mathematiker Edward Kästner, im Jahr 1938 nach einer Bezeichnung für eine sehr große Zahl suchte, nämlich 10 hoch 100, schlug Milton Google vor. G-O-O-G-O-L geschrieben. Der Onkel fand das gut und der Begriff etablierte sich. Google wurde 1997 dann zur Inspiration, um einer Suchmaschine, die riesige Zahlenmengen und Daten verarbeitet, einen treffenden Namen zu geben, eben Google. Seitdem jongliert Google mit Daten und speichert viele Informationen über seine Nutzer. Alles Mögliche wird registriert, das exzessive Online-Shoppen, das ziellose Surfen, das Aufrufen fragwürdiger Seiten. Und diese Informationen werden nicht wieder gelöscht. Gott weiß jedoch weit mehr als Google. Er durchleuchtet unser ganzes Leben. Er registriert jede einzelne Sünde. Aber wenn wir ihn aufrichtig um Vergebung bitten, dann werden alle unsere Sünden unwiderruflich gelöscht. Gott sei Dank. Gott übersieht keine einzige Sünde. Aber er vergibt unsere ganze Schuld. Ich habe deine Übertretungen getilgt wie einen Nebel und wie eine Wolke deine Sünden. Kehre um zu mir. Jesaja 44, Vers 22.

Sie hörten aus dem Hörbuch Die Finsternis vergeht von Gerrit Setzer, gelesen von Hanno Herzer, erschienen bei CSV Hückeswagen.

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1: Eine arabische Legende erzählt von einem Vater und seinen drei Söhnen. Der Vater stirbt und hinterlässt seinen Söhnen 17 Kamele und ein Testament, in dem er die Aufteilung der Kamele unter die Kinder genau festgelegt hat. Der älteste Sohn soll die Hälfte bekommen, der zweite Sohn ein Drittel und der jüngste ein Neuntel. 17 Kamele, die Hälfte geht nicht, ein Drittel geht nicht, ein Neuntel geht nicht. Die Zahl 17 lässt sich weder durch 2 noch durch 3 noch durch 9 teilen. Darum geraten die Söhne nach dem Tod des Vaters in einen heftigen Streit. Schließlich kommt ein Fremder geritten. Er hört den schwierigen Fall an und stellt nach einigen Überlegungen sein eigenes Kamel dazu. Nun sind es 18 Kamele. Und die Aufgabe lässt sich lösen. Der Älteste bekommt die Hälfte, also 9 Kamele. Der Zweite ein Drittel, also 6 Kamele. Und der dritte Sohn erhält ein Neuntel, also 2 Kamele. Nachdem die Kamele so aufgeteilt sind, machen sie alle eine wunderbare Entdeckung. 9 und 6 und 2 sind zusammen 17 Kamele. Das vom Fremden dazugestellte Kamel bleibt für ihn übrig. So hat sich der Fremde mit seinem Gut eingebracht, die Schwierigkeit damit gelöst und sein Kamel doch behalten. Wie oft ist es nötig, dass man sich als Freund oder Seelsorger hergibt, um unlösbar scheinende Verwicklungen zu entwirren. Aber man bleibt doch am Ende erhalten. Man hat sich ganz hergegeben und wird sich doch ganz behalten. Und gerade in der Seelsorge und Beratung ist es wichtig, bei der Nähe der Bereitschaft auch die Distanz der Achtung zu wahren. Seelsorger geben sich ganz hinein, aber sie geben sich nicht im anderen auf. Wir dürfen den Menschen raten und helfen, aber sie nicht an uns binden. Wir bleiben bei allem Einsatz der Liebe frei zum Weitergehen.

Der Prinzregent Luitpold von Bayern hat sich einst auf der Gemsjagd in den Bergen verstiegen. Ein Almbub fand den hilflosen Mann und half ihm aus der Bergwelt heraus und leitete ihn sicher zurück. Wieder in Sicherheit bedankte sich der Fürst mit einem Geldstück und fragte den Jungen nach Namen, Eltern und Wohnort. »Franzl heiße ich. Ich bin ein Findelkind und hüte da heroben für die Bauern das Jungvieh.« Der Fürst wollte wissen, was er dafür bekomme. »Das Essen und's Gewand«, antwortete der Franzl. »Das ist aber wenig«, meinte der Prinzregent, worauf ihn der Franzl erstaunt fragte, »hast du vielleicht mehr?« In 1. Timotheus, Vers 6 bis 10 heißt es, »Es ist aber ein großer Gewinn, wer gottselig ist und lässt sich genügen, denn wir haben nichts in die Welt gebracht, darum werden wir auch nichts hinausbringen. Wenn wir aber Nahrung und Kleidung haben, so lasst uns genügen, denn Habsucht ist eine Wurzel alles Übels.« Täglich zu singen. Ich danke Gott und freue mich wie's Kind zur Weihnachtsgabe, dass ich bin, bin und dass ich dich schön menschlich Antlitz habe. Dass ich die Sonne, Berg und Meer und Laub und Gras kann sehen und abends unterm Sternenheer und lieben Monde gehen. Und dass mir denn zumute ist, als wenn wir Kinder kamen und sahen, was der heilige Christ bescheret hatte. Amen. Und danke Gott mit Seitenspiel, dass ich kein König worden und wer geschmeichelt worden fiel und wer vielleicht verdorben. Auch bete ich ihn von Herzen an, dass ich auf dieser Erde nicht bin ein großer, reicher Mann und auch wohl keiner werde. Denn Ehr und Reichtum treibt und bläht, hat mancherlei Gefahren und vielen hat's das Herz verdreht, die Weiland wacker waren. Und all das Geld und all das Gut gewährt zwar viele Sachen, Gesundheit, Schlaf und guten Mut kann's aber doch nicht machen. Und die sind doch bei Ja und Nein ein rechter Lohn und Segen. Drum will ich mich nicht groß kasteien des vielen Geldes wegen. Gott gebe mir nur jeden Tag so viel ich darf zum Leben. Er gibt's dem Sperling auf dem Dach, wie sollt er's mir nicht geben? Das hat Matthias Claudius gedichtet.

Hallo und herzlich willkommen bei Bibel erklärt. Zuerst ein wenig Musik und dann ein Vortrag von Markus Wesch mit dem Titel Genesis, Stunde 0, das Leben beginnt.

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0: 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Hören Sie nun einen Vortrag von Markus Wesch mit dem Titel Genesis, Stunde Null, das Leben beginnt.
1: Ich habe den Text 1. Mose 12, Vers 4 bis 5 bekommen. Und da steht: Abraham folgte dem Befehl des Herrn und brach auf, und Lot ging mit ihm. Abraham war 75 Jahre alt, als er seine Heimatstadt Haran verließ. Seine Frau Sarai und Lot, der Sohn des seines Bruders, begleiteten ihn. Sie nahmen ihren ganzen Besitz mit, auch die Menschen, die sie in Haran in Dienst genommen hatten. So zogen sie in das Land Kanaan.
2: Halt an dem Richtigen fest, das hat uns gerade Hendrik gesagt. Da gibt es diese beiden Schnüre, so eine rote, die ist uns leider nur zu vertraut. Und da gibt es diese weiße Schnur, um die ging es bei den Kindern, bei den Jugendlichen und bei uns Erwachsenen, um Jesus. Wir wollen festhalten an Jesus und trotzdem sind wir oft so hin und her gerissen. Und da gibt es vielleicht auch unter uns so manche, die nicht so die wirklichen Überzeugungen haben, die lassen sich auf die eine und auf die andere Seite ziehen, so wie sich Lars Olsson am Anfang auf die Seite derer hat ziehen lassen, die meinten, das Geld auf unrechtmäßige Art und Weise in die Tasche spielen zu können. Und so sind wir eben in einer Welt voller roter Schnüre. Und es ist ziemlich verwirrend, sich in dieser Welt zu orientieren. Und wie gut, dass wir Ostern feiern dürfen von Jesus, der den Tod und die Sünde besiegt hat. Nun, es geht heute Morgen um so jemanden, der auch hin und her gerissen ist. Es geht um Lot. Wir haben ja gestern schon über 1. Mose Kapitel 12 gesprochen und wir haben über Abraham gesprochen, aber jetzt wird eben in diesen Versen auch Lot erwähnt und der spielt so heute Morgen die Hauptrolle. Und ich möchte das gliedern in drei Punkten, nämlich erstens Lot kam, zweitens Lot sah und drittens Lot verlor. Er kam, sah und er siegte leider nicht, sondern Lot verlor am Ende, aber eines nach dem anderen. Erster Punkt, Lot kam. Lot kam aus einer hochzivilisierten Stadt. Von dieser Stadt, nämlich Ur, diesem südbabylonischen Ur, gingen ganz starke kulturelle Einflüsse aus, auch religiöse und auch wirtschaftliche Einflüsse aus. Also Lot ist ein Junge der Großstadt. Das muss man sich erst einmal bewusst machen. Die Welt der Graffitis, der Megakonzerte und des U-Bahn-Surfens ist ihm bestens vertraut. Dann ein weiteres: Lot kam aus einer wohlhabenden Familie. In Kapitel 13, Vers 2 steht, dass Abraham sehr reich war an Vieh, an Silber und an Gold. Wo Honig ist, da sammeln sich Bienen. Wo Tauben sind, da fliegen Tauben zu. Bei Familie Abraham kommt ein Stück Vieh zum anderen. Er, Abraham, wird reich und reicher. Für jedes verkaufte Schaf kassiert er Silber, für jeden strammen Bullen Gold. Und nach Abzug der Löhne für seine Cowboys bleibt immer noch eine ganze Stange Geld übrig. Und genauso betreibt Lot diesen lukrativen Viehhandel. Die Preise spricht er vorher mit seinem Onkel ab und auf diese Weise füllen sich seine Kassen nicht minder. Allerdings hat Lot nur ein halbes Elternhaus. Sein Vater Haran, er war früh gestorben, das war der Bruder von Abraham gewesen. Und es ist naheliegend, dass sich das kinderlose Paar, Abraham und Sarah, nun um diesen vaterlosen Jungen kümmert. Lot kam nach Kanaan. Er hat einen Wanderstab dabei und er hat einen Maßstab dabei. Und das ist eben sein Onkel Abraham, über den wir gestern gesprochen haben, der in der Bibel auch der Vater des Glaubens genannt wird. Ein wirkliches Vorbild, ein Mensch, der Gott vertraut hat in jeder Beziehung bedingungslos. So, jetzt steht also Abraham mit Gott in Verbindung, Lot steht lediglich mit Abraham in Verbindung. Aber immerhin hat er in ihm einen Vaterersatz, einer, zu dem er aufblicken kann. Hast du Vorbilder? Kennst du solche Leute, die dir im Glauben was vormachen, im positiven Sinne, die eine wirkliche, greifbare Beziehung zu Gott haben und wo du manchmal denkst, so möchte ich auch werden? Wenn du solche Vorbilder hast in deiner Familie oder auch unter deinen Freunden, dann lebst du unter guten Bedingungen. Allerdings musst du dir Vorbilder auch aktiv zum Vorbild nehmen. Und zum Vorbild nehmen heißt auch etwas dafür zu tun, ihnen ein wenig ähnlich zu werden, von ihnen zu lernen, sie zu fragen, wie machst du das? Wie betest du eigentlich? Wie verbringst du deine Zeit mit Gott? Ich möchte von dir lernen. Das scheint mir bei Lot nicht so gelungen zu sein. Er hatte dieses Vorbild, aber er ist ihm nicht wirklich in dem Sinne nachgefolgt, sondern es waren nur Schritte, die er auf der Wanderschaft mit ihm gegangen war, nicht unbedingt Schritte des Glaubens. Und so ist er irgendwie ein Angehöriger des Glaubens, ja, er ist ja der Neffe, Abraham ist der Vater des Glaubens, also irgendwie zur Familie, so zum großen Dunstkreis gehört er dazu, aber er trottet irgendwie hinterher wie so ein Gaul, den man an der Leine führt, ob die Leine rot oder weiß war, das weiß ich jetzt nicht, aber wohin das führt, das sehen wir nachher. Ist jedenfalls der erste Mitläufer, den die Bibel erwähnt. Lot kam. Lot kam zum Glauben. Naja, zum Glauben kommt nach neutestamentlichem Verständnis der, der zu Jesus kommt. Jesus hat einmal gesagt, Matthäus Kapitel 11, Vers 28, kommt her zu mir, alle, die ihr mühselig seid und die ihr unter euren Lasten fast erdrückt werdet, ich will sie euch abnehmen, ich will euch Ruhe geben. Kommt her, ihr mühseligen und beladenen, ich werde euch Ruhe geben. Das ist ein Vers, den Jana gleich mit den Kindern auch noch ein bisschen einstudieren will, weil es eine so wichtige Aussage ist von Jesus, diese Einladung, kommt zu mir und das, was euch an Sünde bedrückt, das, was stört in der Nachfolge Jesus hinterher, das will ich euch nehmen und euch Ruhe geben für euer Herz. Leider hat man nicht den Eindruck, dass Lot zur Ruhe kam. Nun, zur Ruhe kommen, ich werde euch Ruhe geben, das heißt ja auch nicht Bettruhe. Vielleicht klingt das für manche ein bisschen langweilig, ich will euch Ruhe geben. Nun, es geht ja nicht darum, ich werde euch in den Schlaf singen, sondern ganz im Gegenteil, ich werde euch herausholen, ihr sollt euch erholen, ich will euch erquicken, so hat es

0: Land reichte nicht aus für die Viehherden der beiden. Sie konnten auf die Dauer nicht zusammenbleiben. Es gab immer Streit zwischen den Hirten Abrams und den Hirten Lots. Außerdem wohnten damals noch die Kanaaniter und Perisiter im Land. Da sagte Abram zu seinem Neffen, es soll doch kein Streit zwischen uns sein, auch nicht zwischen unseren Hirten. Wir sind doch Brüder. Das Beste ist, wir trennen uns. Das ganze Land steht dir offen. Du kannst nach Norden gehen, dann gehe ich nach Süden. Du kannst auch nach Süden gehen, dann gehe ich nach Norden. Lot schaute sich nach allen Seiten um. Er sah, dass es in der Jordanebene reichlich Wasser gab. Bevor der Herr Sodom und Gomorra zerstörte, war es dort wie im Garten Gottes oder wie am Nil in Ägypten, bis hinab nach Zoar. Deshalb entschied sich Lot für die Jordan-Gegend und zog nach Osten. So trennten sich die beiden. Abram blieb im Land Kanaan, Lot ging ins Gebiet der Jordanstädte und kam im Lauf der Zeit mit seinen Zelten bis nach Sodom. Die Bewohner Sodoms aber führten ein schändliches Leben, das dem Herrn missfiel.
1: Herzlichen Dank dir. Der zweite Punkt ist, Lot sah. Lot sah ein wenig erschöpft aus. Wegen einer Hungersnot musste Abraham mit seinem Gefolge einen Abstecher nach Ägypten machen. Und da in Ägypten, da pulsierte das Leben, da gab es keine Ruhe, so wie in Kanaan. Aber jetzt sind sie wieder im verheißenen Land, aber auch da finden sie keine Ruhe. Denn eine Kuh macht Mu und viele Kühe machen Mühe. Es gab also Stress. Mit wem? Nun, man hätte meinen können, es gab Stress mit der einheimischen Bevölkerung, dass die so langsam ein bisschen neidisch werden. Da kommen doch zwei Ausländer, die investieren ihr mitgebrachtes Kapital, die sahnen ab, die nisten sich ein, die verfremden alles. Aber das ist gar nicht das Problem. Zwar wird hier erwähnt, dass die Kanaaniter und die Perisiter im Land wohnten, aber der Ärger entsteht in den eigenen Reihen. Wie so oft. Es gibt tatsächlich Stress wegen der vielen Kühe. Für die beiden tüchtigen Viehzüchter ist einfach nicht genug Platz da. Die riesigen Herden fressen sich gegenseitig das Futter weg und immer wieder kommt es zu Krawallen wegen des Weidelandes. Die Cowboys von Abraham prügeln sich mit denen von Lot. Die meisten Auseinandersetzungen finden innerbetrieblich statt. Kennst du das? Aus der eigenen Familie vielleicht? Dass man ständig irgendwo aneckt, dass man dem anderen in die Quere kommt? Manchmal sind es ja nur Kleinigkeiten, die Auslöser dafür sind, dass man plötzlich verbal oder noch mehr aufeinander losgeht. Jeder ist gereizt, jeder ist im Recht, jeder sieht auch manchmal ein, so kann's nicht weitergehen, also muss was passieren. Aber was? Nun, ich sage in jedem Falle verhandeln, miteinander reden. Familienkrach ist keine Schande und Meinungsverschiedenheiten, die gibt es überall, sogar unter Menschen, die sich lieben. Also ich habe jedenfalls, wüsste ich nicht, mal ein paar kennengelernt, die sagen, wir haben noch nie miteinander gestritten. Aber leider gibt es massenhaft Paare, die auseinanderlaufen, sobald es Schwierigkeiten gibt. Und ich wende mich mal an die ganz da hinten, die Jugendlichen. Wenn du es schon vor der Ehe nicht hinkriegst, es trotz Meinungsverschiedenheiten mit dem anderen auszuhalten, wenn du nicht vorher schon alles versuchst, miteinander klarzukommen und die Beziehung zu retten, ohne bei jeder Schwierigkeit direkt auseinanderzugehen, abzuhauen, dann sehe ich für deine spätere Ehe schwarz. Wer gleich an Scheidung denkt, glaube ich, macht sich die Sache zu einfach und tausende Kinder haben die Folgen zu tragen. Das ist nicht nur unverantwortlich, das ist auch unnormal. Normal ist, dass es überall auch einmal Krach gibt. Ganz egal, mit wem du zusammen bist, du wirst immer etwas finden, mit dem du dich abfinden musst. Aber statt von vornherein zu kapitulieren, solltest du erst einmal probieren, mit der Schwierigkeit fertig zu werden, das Problem mit dem anderen und vor allem mit Gottes Hilfe zu lösen und nicht immer gleich zu sagen, ich kann nicht und ich kann nicht mehr und so. Allerdings muss ich eines zugeben,

0: Es gibt Menschen, mit denen kann man tatsächlich nicht diskutieren. Mit manchen Leuten ist jede Unterhaltung sinnlos und mit manchen kann man auch einfach nicht zusammenleben. Und in einem solchen Fall gibt es nur eines, die Trennung. Da gibt es dann nur noch das Letzte, was wir vermeiden sollten, aber was manchmal unvermeidlich zu sein scheint. Und jetzt sind wir mal ganz ehrlich, wir sind ja ganz, ganz unterschiedliche Leute hier. Wir kommen aus verschiedenen Orten, die einen können Hochdeutsch, die anderen nicht. Und die einen haben diese theologische Überzeugung, die anderen eine andere. Also es gibt viele verschiedene Denominationen. Das ist bereichernd und der Garten Gottes ist sehr bunt und das stellen wir hier, glaube ich, bei Camping unter Gottes Wort auch sehr schön dar. Allerdings die Devise Einheit um jeden Preis kann leicht auch zu Krampf und zu Heuchelei führen. Ich glaube, der Conny war es, der mal dieser Tage gesagt hat, also so diese 14 Tage, das geht gut, aber wenn wir länger zusammenbleiben würden, dann könnte es hier und da doch auch ein bisschen schwierig werden. Gott hat nun mal sehr unterschiedliche Charaktere geschaffen, Geschmäcker, Lebensweise. Und ich sag mal, was Gott so unterschiedlich geschieden hat, das soll der Mensch nicht zusammenfügen. Manchmal ist es gut, dass der eine diesen einen Weg geht, der andere einen anderen Weg. Der eine eher zu einer konservativen Gemeinde gehört, der andere zu einer Gemeinde gehört, die also auch mehr einen Auftrag haben, irgendwelche Randgruppen mit dem Evangelium zu erreichen und so weiter und so fort. So, und jetzt, ich sage deswegen, es gibt auch unterschiedliche Wege und es gibt manchmal keinen anderen Weg als den der Trennung, weil das ja bei Abraham und Lot auch so dargestellt ist, eindrücklich sogar. Ich nehme an, dass Abraham alles versucht hat, die Sache mit Lot wieder ins Lot zu bringen, aber es war nichts zu machen. Und dann macht Abraham einen Vorschlag, lass doch keinen Streit sein zwischen mir und dir, und zwischen meinen Hirten und deinen Hirten, wir sind doch Brüder, ist nicht das ganze Land vor dir? Trenne dich doch von mir. Das steht in der Bibel. Trenne dich doch von mir. Willst du nach links, dann gehe ich nach rechts. Und gehst du nach rechts, dann gehe ich nach links. Das ist ein weises und ich würde sagen ein sehr bescheidenes Angebot, eine Trennung, um Krieg zu verhindern. Für Abraham war der Vorschlag ein Risiko und augenscheinlich hatte er mit dem Ganzen ein schlechtes Geschäft gemacht. Doch die Beziehung ist Abraham wichtiger als der Besitz. Frieden ist Abraham wichtiger als Felder und Weiden. Abraham setzt lieber Hab und Gut aufs Spiel, als einen Freund zu verlieren. Und Lot? Er sieht die Sache nicht nur lockerer, sondern er sieht diese fetten Koppeln in der Jordanebene. Lot hob seine Augen auf und sah. Das ist ja unser Punkt, Lot sah. Er sah die reiche Vegetation, saftige Weiden, da wuchs kein Gras, da wuchs Kopfsalat. Wie der Garten des Herrn, so hat uns die Jemina eben gelesen, das Paradies wie am Nildelta sah es da aus. Das ist die eine Seite, die er sieht. Und auf der anderen Seite sieht er Abraham in seinem Ziegenhaarmantel und den Rindviechern. Auf der einen Seite Betrieb in Ägypten, heiße Rhythmen, schummrige Bars, DJs mit Geschmack, Tanz mit schönen Frauen ohne Ziegenhaarmantel. Und Party ohne Ende. Und auf der anderen Seite, da sah er Abraham im Ziegentalar vor dem Altar. Alles sehr schlicht irgendwie. Auf der einen Seite Sport, Spiel, Spaß, Spannung, Fortschritt, Mystik, Ausschweifung. Lot ist an die alten Zeiten in Ur erinnert. Und auf der anderen Seite sieht er Abraham und seine Zelte, demnächst an der Zeltmission an. Aber irgendwie peinlich. Er sah die Schafherden und die Kühe und die machten immer noch Mühe. Nun, manche Entscheidung ist leicht getroffen, oder? Wenn du das eine mit dem anderen vergleichst, ja, das ist so ein qualitativ riesiger Unterschied. Das eine spannend, das andere irgendwie so gewöhnlich. Das kannte Lot alles schon. Nun, und er trifft eine Entscheidung. weil er sich selbst als das Maß aller Dinge sieht. Lot, ihr wisst ja, was ein Lot ist. Ein Lot ist ein Senkblei, gell? Und Lot ist ein Mensch, der sich selbst als das Maß aller Dinge sieht. Und dann triffst du Entscheidungen nach deinen Überzeugungen, nach menschlich-fleischlichen Gesichtspunkten. Was nicht im ersten Moment deine Aufmerksamkeit sofort fesselt, das wird weggesappt. Ob das Bücher sind, ob das Gottesdienste sind oder Menschen, die dir mal Vorbild waren, das selbst du weg, weil du plötzlich so fasziniert bist von diesem roten Seil, von der Versuchung, wieder mal zu schummeln oder was auch immer dir die Welt an attraktiven Vorteilen anbietet. Übrigens, was Lot gerade noch einfiel, ich könnte ja dort auch ein Segen sein, wenn ich dahin gehe. Vielleicht kann ich ja irgendwie auch noch für Gott was Gutes bewirken. Das war also ein weiterer guter Grund, diesen neuen Grund und Boden zu betreten. Was er nicht bedachte, ist, dass nur der ein Segen sein kann, der auch gesegnet ist. Das heißt es ja von Abraham. Ich will dich segnen und du sollst ein Segen sein. Diese Voraussetzung, das ist natürlich bemerkenswert und das dürfen wir nicht aus dem Auge verlieren. So, also von rein wirtschaftlichen Standpunkt her trifft Lot eine vorzügliche Wahl. Aber man sollte Lebensentscheidungen, und damit meine ich nochmal die, die auch noch viele solcher Entscheidungen zu treffen haben, hinten aus der letzten Reihe, man sollte Lebensentscheidungen nicht nur aus wirtschaftlichen Gesichtspunkten fällen, denn davon hängt das Glück deines Lebens nicht ab. Lot schaut ins Land. Das war was fürs Auge, das war auch was für seine Frau. Aber es gibt auch Dinge, die er übersehen hatte. Er hat nämlich die Wirklichkeit übersehen. Und die Wirklichkeit ist nicht in erster Linie das, was wir mit unseren natürlichen Augen sehen. Der Apostel Paulus hat im Epheserbrief geschrieben, er gebe euch erleuchtete Augen eures Herzens, erleuchtete Augen eures Herzens, damit ihr seht, zu welch großartiger Hoffnung er euch berufen hat und damit ihr wisst, wie reich das herrliche Erbe ist, das auf euch die Heiligen wartet, damit ihr erkennt, wie überwältigend groß die Kraft ist, die in uns Gläubigen wirkt. Erleuchtete Augen eurer Herzen. Gläubige haben zwei Paar Augen. Die einen, die gucken mich jetzt zum Teil an, einige wenige sind geschlossen, weil es so hell ist. Aber dann gibt's noch ein zweites, und das ist hoffentlich bei euch allen offen, das zweite Paar, das erblickt mit der Wiedergeburt das Licht der unsichtbaren Welt. Bei der Geburt sagen wir ja, da hat jemand das Licht der Welt erblickt. Aber wenn ein Mensch wiedergeboren wird, mit Jesus beginnt, ist das ein Neuanfang und dann erblickt man das Licht der unsichtbaren Welt, der Welt, in der Gott Geschichte macht. Und wir haben eine ganz neue Wirklichkeit vor Augen. Und der Herr sprach zu Abraham, nachdem Lot sich von ihm getrennt hatte, erhebe doch deine Augen. Gott sagt zu Abraham, jetzt benutzt du mal deine Augen. Du bist doch dieser Vater des Glaubens, also diese Augen des Glaubens. Erhebe deine Augen und schaue von dem Ort aus, wo du bist, nach Norden und nach Süden, nach Osten, nach Westen. Denn das ganze Land, das du siehst, dir will ich es geben und deine Nachkommen für ewig. Und ich will deine Nachkommen machen wie den Staub der Erde. Abraham bückt sich. Er nimmt ein wenig von dem Staub der Erde dieses Landes und dann fragt er sich vielleicht, Staub der Erde, aber es ist ja niemand da. Deine Nachkommen wie der Staub der Erde, jetzt hatte sich ja selbst sein Neffe aus dem Staub gemacht. Und damit gab es rein gar nichts Nachkommenähnliches mehr. Doch es gibt Dinge, die man zwar nicht sehen kann, die aber trotzdem Wirklichkeit sind. Glauben ist ein Überzeugtsein von Dingen, die man nicht sieht. So ist es definiert in Hebräer Kapitel 11. Glauben ist ein Überzeugtsein von Dingen, die man nicht sieht. Und ich frage dich, mit welchen Augen liest du die Bibel? Einige von euch haben so einen Bibelleseplan mitgenommen, Plan B. Vielleicht haben einige schon angefangen, damit die Bibel zu lesen. Jetzt frage ich dich zusätzlich, mit welchen Augen liest du die Bibel? Auch wenn du nicht diesen Plan nimmst, mit welchen Augen liest du die Bibel? Ich glaube, dass Lars Olsson diese Augen von Gott geöffnet bekommen hat. Der hat da nicht nur eine Bibel, ein Buch gedruckt auf Papier in die Zelle gebracht bekommen, sondern er hatte ganz offensichtlich die Erwartung, hier steckt mehr dahinter. Und er hat diese inneren Augen geöffnet für Gottes Absichten. Merkst du, wenn du in der Bibel liest, dass da etwas steht von dem, was Gott dir schenken will? Liest du die Bibel wie ein Erbe, der das Testament liest, das für ihn bestimmt ist? Oder liest du die Bibel wie ein Notar, der Schriftstücke beglaubigt und beurkundet, wo sind Fehler, was stimmt nicht, was ist unlogisch? Versteht ihr, man kann die Bibel so und so lesen. Man kann sie als Erbe lesen oder man kann sie als Notar lesen, kritisch herangehen, dann wird's wahrscheinlich dein Herz nicht erreichen. Abraham nimmt die Verheißung Gottes wie einer, der überreich erben soll. Was bekomme ich? Was hat mein himmlischer Vater für mich unternommen, um mich und alle seine Kinder reich zu beschenken? Und dann wird plötzlich aus einem langweiligen Juristenpapier ein hochspannendes Testament. Etwas, das dich über dein Erbe aufklärt, aber auch über die Bedingungen, unter denen du dieses Erbe antreten darfst. Gott wirft niemandem sein Erbe einfach so hinterher. Das ist nicht für Mitläufer, sondern für Nachfolger von Jesus bestimmt, für die, die ihn lieben, für Gottes Kinder. Lot sah. Mit seinen natürlichen Augen sah er die Welt der Schönen und der Reichen. Die Gegend um Sodom, die ist zwar schön, rein äußerlich, aber die Menschen dort sind gottlos und sind schlecht und sind sexuell hemmungslos, brutal, gewalttätig. Und das benachbarte Gomorra ist kein Funken besser. Wie schnell lässt man sich blenden? Nicht alles, was schön ist und nicht jeder, der schön ist, ist auch schön für Gott. Als Jesus die Augen emporhob, da betete er, so steht es bei Johannes 11, er hob seine Augen auf und betete. Und Abraham, er bleibt vor dem Herrn stehen und er betet. Er betet für Sodom und Gomorra. Und ich komme jetzt zum letzten Punkt. Lot verlor. Lot verlor am Ende das Gesicht. Als Abraham mit Gott über dessen Gericht, über Sodom handelt, er handelt ja, wenn so viele da sind, wirst du dann immer noch, Sodom und Gomorra, willst du sie immer noch vernichten. Und dann stellt sich heraus, dass nicht einmal 10 Gerechte in der Stadt waren. Was heißt das? Lot ist kein Segen gewesen. Ihr vielleicht gedacht hat, ich kann ja vielleicht ein Segen sein. Noch nicht mal 10 Gerechte waren da. Er verlor das Gesicht. Sodom lag am Meer, am Toten Meer. Und mit 392 Meter unter dem Meeresspiegel stellt es den tiefsten Punkt der Erdoberfläche dar. Der Jordan fließt hinein ins Tote Meer, der Arnon fließt hinein. Aber es gibt keinen Abfluss im Toten Meer. Der Salzgehalt beträgt 30%. Im Vergleich der Salzgehalt des Mittelmeeres liegt bei etwa 3%. 30%? Kein Abfluss. Das heißt also von da, von dieser Gegend, da ist nichts zu erwarten. Und es gibt Christen, in die wird immer nur rein investiert, in die fließt vieles rein, der Jordan und der Arnon und so, aber es kommt nichts raus. Das sind Sackgassen-Christen, weißt du? Die sind tot wie Lot. Die sind tot wie das Tote Meer. Und so jemand scheint mir dieser Mann und manche in unseren Gemeinden zu sein. Du investierst und investierst in diese Leute und hoffst, irgendwann kommen sie in Bewegung. Die sind wie kleine Raben im Nest, die werden gefüttert, aber die lernen nie das Fliegen. Die kommen nicht in die Pötte. Lot verlor den Boden unter den Füßen. Aus Sodom rettet Gott nur sein blankes Leben. Vieles andere verlor er. Er verlor seine Jugendfreunde. Er verlor sein Ansehen. Und er verlor seine Frau, weil sie ihr Herz an die Stadt Sodom verloren hatte. Lots Frau sah sich um und starb auf der Stelle. Gestern habe ich gesagt, niemand, der die Hand an die Lenkstange legt und zurückschaut, ist tauglich für das Reich Gottes. Dafür ist Lots Frau ein tragisches Beispiel. Ich komme zum Schluss und fasse nochmal diese 3 Punkte zusammen. Wir haben gesagt, Lot, sagt's mal, kam, Zweitens, Lot sah und Lot verlor. So, und jetzt machen wir es mal im Positiven. Der erste Punkt in meiner Zusammenfassung, komm. Komm zu Jesus. Kehr um, orientiere dich neu an ihm und folge ihm nach dieser Zeit. Einige von euch reisen heute ab. Nimm das mit und geh mit Gott. Wie sagt man manchmal, ja? Geh mit Gott, aber geh. So, wenn ihr geht, dann bitte mit ihm. Kommt, sagt er. So, das zweite, sieh. Er öffne dir die Augen, damit du siehst, wozu du berufen bist, worauf du hoffen kannst und welch unvorstellbar reiches Erbe auf alle wartet, die Jesus glauben. Ich wünsche dir das, dass du diese geöffneten Augen hast und dieses Erbe für dich in Anspruch nimmst, dass du mit neuen Augen die Bibel liest und dass es dein Leben, deinen Alltag bereichert. Nicht nur mal so 10 Tage oder 14 Tage, die wir zusammen verbringen, sondern deinen Alltag bereichert. Und dann das dritte, gewinne. Gewinne Gott und seine Maßstäbe mehr und mehr lieb. Lass dich segnen und gewinne auch andere für Jesus, so wie Lars Olsson das gemacht hat. Das war dann im zweiten Teil seines Lebens seine Mission, hinzugehen, den Auftrag von Jesus auszuführen und Menschen für Christus zu gewinnen. Gewinne andere für Jesus. Sei nicht wie das tote Meer, sondern lass es zu, dass von deinem Leib Ströme lebendigen Wassers ausgehen. Also nicht so ein Sackgassenchrist, sondern es soll abfließen, so wie Jesus sagt, wer an mich glaubt, aus dessen Leib werden, wie die Schrift sagt, Ströme lebendigen Wassers fließen. Herr Jesus, danke für dein Wort, danke für gute Vorbilder wie Abraham, aber wir haben auch manche schlechten Vorbilder in der Bibel, das ist Lot. Und wir wollen nicht am Ende als Verlierer dastehen. Lass uns alle miteinander gut abschneiden. Ich bete für die, die heute nach Hause fahren müssen, dass du sie begleitest, dass sie das mitnehmen, dass sie kommen zu dir, vielleicht hier zu dir gekommen sind, manches ganz neu festgemacht haben, dass sie sehen und die Bibel lieben und das sehen, was du für sie bereit hast, dass wir alle miteinander gewinnen, dich lieb gewinnen und andere für dich gewinnen. Danke, Herr, dass du uns segnen willst. Amen.
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1: Ich bin Felix Becker und das wird der Tag. Bei der Fußballweltmeisterschaft in Nordamerika fällt heute die Entscheidung.
2: Im Finale treffen Spanien und Titelverteidiger Argentinien aufeinander. Das Endspiel wird im New York New Jersey Stadion ausgetragen und beginnt um 21 Uhr deutscher Zeit. Für Argentinien geht es um den zweiten WM-Titel in Folge. Spanien will nach 2010 zum zweiten Mal Weltmeister werden. Mit dem Finale endet die erste Weltmeisterschaft mit 48 teilnehmenden Mannschaften. Ulrike Klein, Redaktion.
1: In Spa-Francorchamps wird heute der große Preis von Belgien in der Formel 1 ausgetragen.
3: Das Rennen beginnt um 15 Uhr und führt über 44 Runden auf dem rund 7 Kilometer langen Traditionskurs. Die Strecke gilt wegen ihrer schnellen Kurven, starken Höhenunterschiede und häufig wechselnden Wetterbedingungen als besonders anspruchsvoll. Der Grand Prix ist das 10. Rennen der laufenden Saison. Die maximale Renndauer beträgt 2 Stunden. Timo Wiesner, Redaktion.
1: Bei der Travemünder Woche werden heute die internationalen Segelwettbewerbe fortgesetzt.
4: Insgesamt nehmen in diesem Jahr mehr als 900 Boote und rund 1600 Seglerinnen und Segler aus 30 Ländern teil. Auf der Ostsee stehen während der Veranstaltung zahlreiche internationale Meisterschaften und weitere Regatten auf dem Programm. An Land gibt es Konzerte, Gastronomie und Familienangebote. Die Travemünder Woche dauert noch bis zum kommenden Sonntag. Noah Ulrich, Redaktion.
1: Am Flughafen Weeze am Niederrhein geht heute das Paroukaville-Festival zu Ende. Auf den Bühnen treten zum Abschluss noch einmal zahlreiche internationale und deutsche Künstler der elektronischen Musik auf. Insgesamt umfasst das Festivalprogramm rund 300 Acts. Über das gesamte Wochenende werden rund 225.000 Besucher erwartet. Paroukaville gilt als Deutschlands größtes Festival für elektronische Musik.
0: Deutschlandwetter.
1: In den kommenden Stunden gibt es im Norden einzelne Schauer oder Gewitter. Im Süden lassen die Niederschläge zunächst nach. Später dann zieht von Südwesten neuer schauerartiger Regen auf. Die Aussichten: Der Sonntag präsentiert sich im Norden und Osten wechselnd bewölkt mit Schauern und vereinzelt kurzen Gewittern. Im Südosten und an den Alpen zeitweise Regen. Im Westen und Südwesten dagegen häufiger sonnig und meist trocken. Höchstwerte zwischen 17 und 25 Grad.
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5: Hallo und herzlich willkommen bei den Denkanstößen. Zuerst ein wenig Musik und dann ein Vortrag von Edgar Lück mit dem Titel »Lebe ganz für Gott«.

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1: Ich möchte mit euch jetzt über das Thema reden, Gott verändert Leben. Und ich weiß nicht, was du dir darunter vorstellst. Und ich möchte einfach mal fragen, ja, wie sieht denn dein Leben mit Gott aus? Das Thema Gott verändert Leben bedeutet ja, dass da irgendein Prozess im Gange ist, oder? Also, dass irgendwas angefangen hat und immer noch da ist. Und manchmal habe ich den Eindruck, dass bei einigen das Leben mit der Bekehrung angefangen und aufgehört hat. So, hurra, ich bin gerettet, jetzt bin ich Mitglied einer Ortsgemeinde und alles ist schön und gut. Aber was hat Gott eigentlich vor mit unserem Leben? Was hat Gott vor mit deinem Leben? Und wenn ich euch so sehe, hier, dann bin ich eigentlich überwältigt davon, was für ein Potenzial hier sitzt. Und wenn ich darüber nachdenke, wie Jesus 12 Männer gebraucht hat und dadurch irgendwie die Welt verändert hat, und ich mir anschaue, wie viel wir hier sitzen, und wenn ich mir Deutschland anschaue, was für eine Not wir haben in der Christenheit, da denke ich mir, wow, was könnte heute passieren, wenn du Gott verändert lebst? Was könnte beginnen heute Nachmittag, dass Deutschland verändert wird? Und dass dieser Segen überfließt auf andere Länder. Ich weiß nicht, ob ihr William Carey kennt. William Carey, für mich ein Vorbild. Ich habe seine Biografie gelesen. Ich war wirklich beeindruckt, wie er nach Indien gegangen ist. Unter anderem auch mit seiner Frau und hat da wirklich auch gesellschaftlich viel Gutes getan. Gerade Witwenverbrennung hat er mit abgeschafft. Er hat politisch gewirkt. Er hat einige Sprachen übersetzt, also in Sprache und Schrift gebracht. Ich glaube, 6 Sprachen, indische Sprachen, war mit beteiligt, dass sie in die Schrift umgesetzt wurde. Und er hat das Evangelium nach Indien gebracht mit einer Leidenschaft und Hingabe, musste hinnehmen, dass seine Tochter ums Leben kam und seine Frau dann während des Dienstes irgendwie an einer Psychose litt und sie bis zu ihrem Tod gepflegt werden musste. Und ich dachte mir, boah, Gott, was ist das für ein Leben? Da ist jemand bereit, für dich in ein anderes Land zu gehen, um dir zu dienen, ja? Und dann stirbt sein Kind, dann kriegt seine Frau eine Psychose und muss gepflegt werden bis ans Lebensende. Hallo, der dient doch Gott, der muss doch überschüttet sein von Segen. Dem muss es doch gut gehen auf allen Ebenen seines Lebens, oder? Ich weiß nicht, ob das dein Gottesbild ist. Aber wenn ich in die Kirchengeschichte schaue und wenn ich in das Leben der Männer schaue, die Gott gebraucht und wie Gott den Menschen gebraucht, dann ist das auch oft irgendwie mit so einem Beigeschmack von Leid verbunden. Nicht, dass ich sage, ja, jeder Christ, der mit Gott lebt, leidet, aber ich glaube, dass so etwas auch Teil unseres Lebens ist. Und wenn du in dein Umfeld schaust, ich weiß nicht, ob du davon nicht auch betroffen bist. Aber wie kann das sein? Und dass man dann noch an Gott dranbleibt, dass man dann noch sagt, Gott, hier ist mein Leben, gebrauch mich, wie du möchtest. Und damals war es ja so, wenn du als Missionar in ein anderes Land gegangen bist, da bist du nicht mal hingeflogen kurz. Für ein Jahr hast du mal geschaut, wie es läuft und dann kommst du wieder zurück. Damals war es so, man hat sich verpflichtet, sein Leben für eine Mission zu geben und man war bereit, dafür zu sterben. Und ich frage mich, was treibt Menschen an, so eine Entscheidung zu treffen? Was ist der Grund? Und ich würde sagen, das sind einfach Menschen, die Gott verändert leben. Und ich glaube, der Punkt ist, was wir von einem Christsein uns vorstellen, wie wir leben, ist teilweise so weit entfernt von dem, was Gott von uns möchte. Und wir sind so in unseren Gedanken, in unserer Bubble, in unserer kleinen Welt, dass wir den Gedanken Gottes für unser Leben gar nicht erkennen und gar nicht begreifen, was Gott mit unserem Leben vorhat, wozu wir hier sind, wozu Gott uns Menschen herausgerufen hat aus der Macht der Finsternis in sein wunderbares Licht, was es bedeutet, als Christ zu leben in einer Welt, die Gott nicht kennt. Ich weiß nicht, wie es euch geht und ich weiß nicht, wie du lebst. Aber es bewegt mich immer mehr, wenn ich Menschen sehe, die mit Gott leben, wenn ich uns Christen sehe und wenn ich diese gottlose Welt sehe. Und ich frage mich, leben wir unseren Auftrag, leben wir unser Leben in der Gegenwart Gottes? Oder gehören wir zu denen, die in einer Zeit leben voller Selbstliebe, Selbstverwirklichung und Egoismus? Also so irgendwie in der Bibel steht ja, irgendwie in der letzten Zeit werden die Menschen sich selbst lieben, ne? Aber wir ja nicht. Ne? Wir gehören ja nicht dazu. Wir sind ja gar nicht davon betroffen. Ich möchte mit euch Gottes Wort lesen, Römer Kapitel 12. Lasst uns, wenn möglich, aufstehen. Ich ermahne euch nun, ihr Brüder, Römer Kapitel 12, Vers 1 bis 2. Ich ermahne euch nun, ihr Brüder, angesichts der Barmherzigkeit Gottes, dass ihr eure Leiber darbringt als ein lebendiges, heiliges, Gott wohlgefälliges Opfer. Das sei euer vernünftiger Gottesdienst. Und passt euch nicht diesem Weltlauf an, sondern lasst euch in eurem Wesen verwandeln durch die Erneuerung eures Sinnes, damit ihr prüfen könnt, was der gute und wohlgefällige und vollkommene Wille Gottes ist. Herr Jesus, wir kommen vor dich als dein Leib, als deine Kinder, die du erkauft hast mit deinem teuren Blut. Wir singen, würdig bist du und alle Ehre sei dir. Herr, und das bist du. Du bist würdig und alle Ehre sei dir. Rede du heute zu unseren Herzen. Wir brauchen dich. Verändere unsere Gedanken, unsere Sinne und den Verstand, dass wir erkennen, wozu du uns berufen hast. Amen. Paulus schreibt hier in Kapitel 12 eigentlich die Einleitung für ein gottverändertes Leben. Wenn wir den Römerbrief lesen, von Kapitel 1 an bis Kapitel 11, sehen wir den Ratschluss Gottes, was Gott mit uns Christen vorhat und was er uns vorbereitet hat. Und es sind so gewaltige Schätze in diesen Kapiteln vorher drinne, dass man eigentlich nur ins Staunen kommt. Wie Paulus beschreibt, wie wir Menschen sind, wie der Zustand des Menschen ist. Er braucht 3 Kapitel, um dem Menschen zu sagen, jeder Mensch, ob du denkst, du lebst moralisch, ob du denkst, du lebst religiös, egal auf welcher Ebene du lebst, wir stehen alle unter dem Zorn Gottes, gottlos da, in der Gegenwart Gottes. Da gibt es keinen, der gerecht ist, auch nicht ein. Und dann geht er über, dass es da einen gibt, der Versöhnung bringt. Darüber habe ich heute vorhin gesprochen, im ersten Teil. Dass es Frieden in Gott gibt durch Jesus Christus. Und dann bringt er das praktische Leben, Kapitel 6, 7, 8, was es bedeutet, ein Kind Gottes zu sein, die Leiber Gott hinzugeben, dass der Geist Gottes in unser Leben kommt, wir beschenkt sind, dass der Geist Gottes Wohnung nimmt in uns. Das ist so verrückt. Wenn man sich vorstellt, wir sagen, wir reden über Gott, Vater, Sohn und Heiliger Geist und der Geist Gottes, Gott selbst, nimmt irgendwie Wohnung in uns, in unseren Leib. Das ist verrückt. Ich kann es gar nicht begreifen. Und wenn ich die Bibel lese, lese ich, das ist der Geist, der Jesus von den Toten auferweckt hat. Und ich denke mir, was ist das? Was ist das, was Jesus uns geschenkt hat in seinem Tod, in seiner Rechtfertigung, dass uns seinen Geist gibt, wir Kinder Gottes heißen dürfen? Und der Geist Gottes wohnt in uns und er möchte nichts anderes, außer Jesus Christus zu verherrlichen. Da gibt es nichts anderes, wonach er sich sehnt. Im Jakobusbrief heißt es, er hat ein eifersüchtiges Verlangen danach, in uns Gott irgendwie zu ehren, uns auf ihn auszurichten. Er bringt das in den Kapiteln da, dann macht er noch einen kleinen Einschub, was mit Israel passiert. Darauf will ich jetzt nicht eingehen. Und am Ende in Kapitel 11 schreibt Paulus, oh, welche Tiefe des Reichtums, sowohl der Weisheit als auch der Erkenntnis Gottes. Wie unergründlich sind seine Gerichte, wie unausforschlich seine Wege. Denn wer hat den Sinn des Herrn erkannt und wer ist sein Ratgeber gewesen? Oder wer hat ihm etwas zuvor gegeben, dass es ihm wieder vergolten werde? Denn von ihm und durch ihn und für ihn sind alle Dinge. Ihm sei die Ehre in Ewigkeit. Amen. Heftig, oder? Nach Kapitel 11, dieser Abschluss, was für eine Weisheit und Güte Gottes. Was für ein Reichtum, was für eine Erkenntnis wir in der Person Jesus Christus haben. Und damit beginnt Paulus hier in Vers 12. Und er sagt, ich ermahne euch nun, ihr Brüder, angesichts der Barmherzigkeit Gottes. Und er sagt, das, was ich jetzt ab Kapitel 12 schreibe, das beruht alles auf den Kapiteln 1 bis 11. Und da seht ihr die Barmherzigkeit und Güte Gottes, was er für euch getan hat. Nämlich, dass ihr begnadigt seid in seinem Sohn, als er sein Leben für euch gegeben hat, als er für euch gestorben ist. Und er zeigt ihnen ihre Motivation für ihr gottverändertes Leben. Warum? Weil Christus selbst in euch Wohnung genommen hat. Und der du jetzt hier bist und ein Kind Gottes bist, ist dir das bewusst, dass Jesus selbst in deinem Herzen ist, wie bei Zachäus, der gesagt hat, ich muss in dein Haus einkehren. So hat Jesus Wohnung genommen, als du dich bekehrt hast. Der hat dir seinen Geist gegeben, der wohnt in dir. Das ist verrückt. Das ist kaum zu glauben, aber wahr. Du bist völlig von Gott verändert. Völlig. Weil davor konntest du nichts tun, was Gott gefällt. Gar nichts. Kein einziges Werk, was du getan hast bis zu deiner Bekehrung, hätte je Gott ehren und verherrlichen können. Alleine seine Güte und Gnade hat dich dazu berufen. Wow. Und das reicht für dein ganzes Christsein aus, dass du jeden Tag neu auf diese Gnade zurückgreifst. Diese Gnade ist nicht nur für deine Bekehrung da. Nein, für dein ganzes Leben. Weil wir fallen und wir stehen wieder auf. Wir fallen und wir stehen wieder auf. Wir brauchen die Güte Gottes jeden Tag neu. Also ich brauche sie. Ich weiß nicht, ob du sie brauchst. Vielleicht bist du auch perfekt. Und Paulus schreibt hier, ich ermutige euch angesichts der Barmherzigkeit Gottes, dass ihr eure Leiber hingebt als ein lebendiges, heiliges, Gott wohlgefälliges Opfer. Das sei euer vernünftiger Gottesdienst. Ihr kennt sicherlich die Geschichte von Lazarus und ich erzähle sie gerne in dem Zusammenhang, weil ich mir denke, wie verrückt ist diese Geschichte? Lazarus, ein Freund von Jesus, ja, er ist dabei zu sterben, richtig? Und jetzt bekommt Jesus diese Nachricht, was macht Jesus? Er lässt sich natürlich Zeit, weil wenn da einer am Sterben liegt, dann lasse ich mir Zeit, richtig? Und Maria und Martha kommen, hier, dein Freund liegt im Sterben. Und Jesus lässt sich Zeit und Lazarus stirbt. Und jetzt kommt Jesus ans Grab von Lazarus. Lazarus stinkt schon. Ja, Werner Gitt hat mal gesagt, ja, die ganzen Moleküle seines Körpers sind schon im ganzen Universum verteilt, weil er angefangen hat zu verwesen. Tot, mausetot. Und Jesus spricht, Lazarus, komm heraus. Heftig, oder? Was passiert mit Lazarus? Der kommt heraus. Und ich habe mich gefragt, was konnte Lazarus dafür? Nichts, oder? Gar nichts. Dann stell dir vor, Lazarus, komm heraus, die Moleküle aus dem ganzen Universum, zack, Lazarus steht vor dir. Genauso waren wir tot in unseren Sünden und unseren Übertretungen. Wir hatten nichts Gott zu bringen, gar nichts. Es ist reine Güte und Gnade, dass Jesus uns gerufen hat. dass er dich gerufen hat zum ewigen Leben. Und diese Berufung ist kostbar erkauft mit seinem Blut. Dieser Ruf ist kostbar erkauft mit seinem Leben, mit seinem Sterben und mit seiner Auferstehung. Und deswegen sagt Paulus, die logische Konsequenz, wenn Gott in dir Wohnung genommen hat, ist, dass du Gott verändert lebst. Und das ist ein fokussiertes Leben. Ja, wir reden ja heute kaum noch über Opfer, aber hier sagt Paulus, dass ihr eure Leiber darbringt als ein lebendiges, heiliges, Gott wohlgefälliges Opfer. Das sei euer vernünftiger Gottesdienst. Dass ihr hier zum Jugendtag gekommen seid, euren Leib euch hier hingesetzt habt und mir zuhört, ist das vernünftiger Gottesdienst? Das ist gut, keine Frage. Aber hier geht es um Leiber hingeben, Opfer bringen. Das kann ich nur, wenn ich Zeit investiere, wenn ich meine Hände, meine Füße, meine Gedanken, meine Sinne, mein Sein auf etwas fokussiere und sage, ich lasse mich etwas kosten. Oder? Das ist ein Opfer. Ein Opfer lässt sich etwas kosten. Das ist nicht, ja, so, wenn ich freie Zeit habe, okay, komme ich mal ab und zu in die Gemeinde und diene mal irgendwo. Nein, es ist dein Leben. Mit Jesus zu leben, ist dein Leben. Du lebst Gott verändert, weil er in dir wohnt. Es geht nicht um einen Sonntag oder um einen Mittwoch, sondern es geht um deine 24 Stunden am Tag. Wir waren tot und Jesus hat dich lebendig gemacht. Deswegen bist du ein lebendiges Opfer und das mit vollem Bewusstsein. William Carey ist mit vollem Bewusstsein nach Indien gegangen, dass er da wahrscheinlich sterben wird. Hudson Taylor ist nach China gegangen, in die Mission. Das waren Missionare im 19. Jahrhundert. Und dann geht er in die Mission mit dem Bewusstsein, er wird sein Leben wahrscheinlich dort geben. Was passiert? Seine Frau stirbt und seine zwei Kinder sterben. Halleluja. Er ist trotzdem da geblieben. Er kam zurück und nach 2 Jahren, keine 2 Jahre sind vergangen und er war wieder in China. Warum? Warum gibt ein Mensch sein Leben für so etwas hin? Dass Menschen in China die Botschaft von Jesus Christus hören. Weil er von Gott verändert wurde. Weil sein Leben Jesus Christus ist, jeden Tag. Und es geht nicht nur darum, irgendwie einen Gottesdienst zu filmen. Es geht um meinen Alltag. Es geht um meine Zeit. Es geht um das, was ich jeden Tag lebe. Gottesdienst ist täglich und nicht am Sonntag. Meine Ziele, meine Wünsche, meine Träume zählen nicht mehr. Wir kriegen jeden Tag gesagt, lebe wie du willst, verwirkliche dich selbst, mach aus deinem Leben das Größte und Beste. Das ist eine Lüge. Das ist eine Lüge. Werde reich so schnell wie möglich. Alle wollen Instagrammer und YouTuber werden. Und Immobilienmakler. Und keine Ahnung was. Leute, lasst uns aufwachen. In einer gottlosen Welt sind wir als Christen dahingestellt worden, dass wir die Botschaft vom gekreuzigten und auferstandenen Jesus in diese Welt bringen. Aber wofür investieren wir unsere Zeit? Wofür investieren wir unser Geld? Wofür investieren wir unsere Kraft? Ich war in einer Gemeinde und da kam der Jugendleiter auf mich zu und meinte, Edgar, ich weiß nicht, was ich machen soll. Die Jugendlichen haben keine Zeit mehr, Gott zu dienen. Aber die holen sich einen Nebenjob nach dem anderen. Fahren in einen Urlaub nach dem anderen. Fangen an, sich irgendwie schon Häuser und Wohnungen zu kaufen. Und er war bekümmert. In diesem Text heißt es auf der einen Seite, dass wir unsere Leiber darbringen als ein lebendiges, heiliges, Gott wohlgefälliges Opfer. Und wie geschieht das? Unter anderem in Vers 2. Und passt euch nicht diesem Weltlauf an, sondern lasst euch in eurem Wesen verwandeln durch die Erneuerung eures Sinnes. damit ihr prüfen könnt, was der gute und wohlgefällige und vollkommene Wille Gottes ist. Fokussierter Einsatz mit der Motivation, Christus hat mich erlöst. Diese Erlösung ist für alle Menschen da. Diese Welt steht in Flammen, hat mal jemand gesagt. Menschen gehen ohne Jesus Christus verloren, für ewig verloren. Ich wünschte, wir wären Gemeinden, die einen ganz bewussten Fokus haben. Wir geben unsere Leiber hin. Mein Sinn, meine Kraft und mein Verstand. Und deswegen möchte ich dich fragen, wofür investierst du deine Zeit? Jetzt sei mal ganz ehrlich mit dir selber. Du bist vielleicht 8 Stunden an deinem Arbeitsplatz oder in der Schule. Danach kommst du heim, bist vielleicht ein bisschen müde, dann schläfst du 1 Stunde. Dann triffst du dich vielleicht nochmal mit einem Kumpel oder einer Freundin. Dann schaut ihr euch vielleicht nochmal eine Serie an oder einen Film. Und dann ist 10. Und dann denkt ihr, jetzt müssen wir langsam ins Bett. Oder? Und ich frage mich, welche Rolle spielt überhaupt Gottes Wort in unserem Leben? Wir sagen, ja, wir gehen sonntags in die Gemeinde. Ja, wir gehen mittwochs zur Bibelstunde oder zum Gebet. Das ist schön und gut. Und das ist wichtig. Aber wir brauchen Menschen, die Gottes Wort und die ihr Leben an ihren Arbeitsplatz bringen. Und ich muss sagen, ich bin so begeistert von meinen Jugendlichen, wo ich die Jugendarbeit gemacht habe. Die sind rausgegangen in die Schule, haben sich in der Pause hingesetzt, haben die Bibel aufgeschlagen und haben in der Pause die Bibel gelesen. Dass die anderen auf sie zukamen und haben gefragt, ja, was macht ihr da? Ja, wir lesen die Bibel. Der eine hat mit ihrem Englischlehrer so lange im Englischunterricht über das Evangelium diskutiert, dass er gesagt hat, ja, ich muss mal zu euch kommen. Dann hatten wir in der Jugendstunde eine Podiumsdiskussion mit einem Lehrer. Der kam zu uns zur Jugendstunde und dann haben wir uns über den Glauben unterhalten, weil er Atheist ist, und dann haben wir uns da unterhalten. Und da waren Menschen, junge Menschen, die das Evangelium in die Welt gebracht haben. Die gesagt haben, mein ganzes Leben gehört Gott. Es ist nicht nur am Freitag, sondern dort, wo ich bin. Und ich bin so, ja, ich bin wirklich stolz über einige Jugendliche, weil die gesagt haben, okay, ich möchte Gott dienen. Der eine ist jetzt runtergezogen in eine Gemeindegründungsarbeit mit 21. Der andere ist mit 17 umgezogen, weil die gesagt hat, von der habe ich vorhin erzählt, die sich bekehrt hat, die ist zum Glauben gekommen, die Eltern haben keine Ahnung von Jesus, sind eher esoterisch angehaucht. Und die sagt, wir sind 20 Jugendliche bei uns. Aber da ist eine Gemeindegründungsarbeit, die haben keinen einzigen Jugendlichen. Ich mache mein Abi an dem Ort. Ich mache mein Abi nicht hier. Weil hier gibt es Christen. Und dort nicht. Stark? Mit 17. Die ist umgezogen. Unsere Eltern würden uns, ja, nein, nein, nein, bleib schön bei mir, oder? Du bleibst schön bei mir, solange noch an Mamas Tisch, noch schön mitessen, bis ich 30 bin oder so, keine Ahnung. Ausbildung machst du schön in Bielefeld, damit du nah bei der Familie bist und bei jedem Geburtstag. Ey, lasst uns aufwachen. Da sind Menschen, die sind verloren. Die brauchen das Evangelium. Jesus sagt, wer mich mehr liebt, mich nicht mehr liebt als seine Familie, der ist meiner nicht wert, oder? Familie ist wichtig, aber lasst uns den Fokus nicht verlieren. Lasst uns die Menschen sehen, lasst uns die Orte sehen in Deutschland. Und ich rede nicht von Auslandsmissionen. Ich rede von Deutschland. Ich rede von Ostdeutschland. Ich rede von Orten, wo es keine Gemeinde gibt in Deutschland. Und wir sitzen hier mit 1000 Leuten, wo wahrscheinlich 90% wiedergeboren sind. Und wir leben in unseren Gemeinden. Und Jesus sagt, gebt eure Leiber hin als ein Gott wohlgefälliges Opfer. Und ja, dort wo wir sind, sollen wir Licht sein. Dort wo wir sind und müssen wir eine Berufung haben, dass Gott uns hingestellt hat. Aber ich glaube, dass hier mehr sind, die gehen sollten. Wo suchst du deinen Arbeitsplatz? In Bielefeld? Weil da sind ja deine Freunde aus der Jugend, richtig? Wo suchst du deinen Studiumsplatz? Vielleicht mal in Ostdeutschland, wo es keine Gemeinden gibt? Wo machst du deine Ausbildung? Im Nachbarort? Lasst uns die Augen aufmachen. Jesus hat uns gerufen, Gott verändert zu leben. Und das beginnt hier in meinem Herzen, indem ich meinen Nächsten sehe und indem ich sehe, Deutschland ist groß und da sind Menschen, die sind verloren und die brauchen das Evangelium. Gott möchte dich auch heute Morgen rufen. Und ich bin so begeistert von diesen jungen Mädels, die gesagt haben, wir gehen, wir trennen uns davon. Ich weiß nicht, wie groß eure Jugenden sind, aber ich glaube mehr als 20 Leute, oder? Weißt du, und dieses junge Mädel challenged mich. Und die fragt, Edgar, wofür lebst du eigentlich? Oder? Wofür lebst du? Dass wir unsere Leiber Gott hingeben als ein Gott wohlgefälliges Leben? Nein, wisst ihr, wofür wir leben? Und ich habe den Eindruck, wir leben in den Gemeinden, wir sagen, die böse Welt da draußen. Ja, so wollen wir nicht leben. Und wir haben kaum Kontakt. Keith Green, ich weiß nicht, ob ihr den kennt, der hat gesagt, es ist nicht das Schiff im Wasser, das das Schiff versenkt, sondern das Wasser im Schiff. Das Problem ist nicht der Christ in der Welt, sondern die Welt im Christen. Und manchmal habe ich den Eindruck, ich sehe bei den Christen mehr Welt als Christus. Weil es ihnen um Geld, um Reichtum, um Karriere und Sicherheit in diesem Leben geht. Das ist Welt. Das ist nicht Christus. Das ist Welt. Liebe Mädels, was wollt ihr für Männer haben? Die euch ein Haus bauen, ne? Die euch eine schöne Wohnung bringen. Weil ich möchte ja eine große Familie haben. Und der soll schön Audi fahren. Das ist Welt. Das ist nicht Christus. Wir brauchen Männer und Frauen, die Christus sehen und die sagen, der ist kein Tor, wie beispielsweise Jim Elliot, der hingibt, was er nicht behalten kann, um zu gewinnen, was man nicht verlieren kann. Okay? Der ist kein Idiot, der hingibt, was er nicht behalten kann, das Irdische. Das können wir nicht behalten, das nehmen wir nicht mit in den Himmel. Um zu gewinnen, was wir nicht verlieren können. Uns Schätze im Himmel zu sammeln. Dafür sind wir berufen, unsere himmlische Wohnung schön zu machen. Und meine Frau und ich, wenn wir irgendwie Entscheidungen treffen, wo wir sagen, okay, jetzt geht's ums Reich Gottes. Wir haben übrigens WG im Himmel angemeldet, weil da gibt's ja dann keine Familie mehr. Und wir haben gesagt, okay, jedes Mal, wenn wir eine Entscheidung treffen, sind jetzt umgezogen zum Missionswerk von unserer Familie weg. Okay, irgendwie Opfer. Okay, Jesus, Pool im Himmel. Ja, in unserer WG wollen wir Pool haben und eine Kochinsel will meine Frau immer haben. Okay, die bauen wir im Himmel. So, natürlich wird das irgendwie so nicht sein, aber Schätze im Himmel sammeln, irgendwie cool, oder? Lasst uns hier auf Erden Entscheidungen treffen für die Ewigkeit. Lasst uns nicht an dieser Welt angepasst sein. In diesem Weltlauf heißt es, passt euch nicht an. Aber ich glaube, wir sind mehr angepasst, als wir denken. Und wir denken, wir leben fromm. Und wir leben abgesondert von der Welt. Aber in unseren Herzen, in unseren Motiven leben wir weltlicher, als wir denken. Und das macht mir ganz, ganz große Sorgen. Weil es geht um mich, um meine Sicherheit, um mein Wohlbefinden. Ich weiß, bei euch in Bielefeld ist das nicht so. Aber wir haben die Diesseits-Perspektive angezogen, nicht die Ewigkeitsperspektive. Und ich wünsche mir eine neue Generation. Ich wünsche mir junge Männer und Frauen, die sagen, ich bin bereit, mein Leben für Jesus Christus hinzugeben. Und ich sehe es. Ich sehe diesen Durst bei immer mehr jungen Menschen, die sagen, wir wollen für etwas leben. Nicht für das, was vergänglich ist, sondern für Jesus. Und ein Beispiel diese jungen Mädels, aber auch sonst. Und das freut mich auch wiederum. Und ich wünsche mir heute Morgen, ja, Gottesdienst ist immer Sonntagmorgen. Ich wünsche mir heute hier, dass wenn ich nachher einen Aufruf mache, dann mache ich keinen Aufruf zur Bekehrung, sondern mache ich einen Aufruf, dass hier vielleicht jemand sitzt, der sagt, heute möchte ich mein Leben Jesus Christus weihen und in den Dienst für ihn stellen. Heftig, oder? Aber ich glaube, dass wir Männer und Frauen brauchen, die bereit sind, die sagen, hier bin ich, sende mich. Hier ist mein Leben. Gott verändert Leben. Bedeutet nicht nur auf das Diesseits zu schauen, sondern mit Ewigkeitsperspektive. Nicht dem Welt auf dieser Zeit anzupassen, sondern uns Christus anzupassen. Jesus kam auf diese Erde mit einem klaren Ziel, oder? War der fokussiert? Der hat fokussiert gelebt, hat Opfer und Einsatz gebracht. Hat er sich an der Welt angepasst? Nein, aber er war voll bei den Sündern, oder? Der hat mit denen gegessen, der saß mit dem. Aber als veränderter Mensch, als ein anderer Mensch. Und wir kämpfen immer wieder mit unseren weltlichen Gedanken. Und deswegen vermute ich, es ist eine Annahme, dass wir Gottes Wort nicht an unserem Leben wirken lassen. Ich weiß, ihr seid bibeltreue Christen und ihr lest wahrscheinlich regelmäßig in der Gemeinde, in der Bibel. Aber ich glaube, dass wir manchmal die Bibel lesen können, ohne dass sie an meinem Herzen wirkt. Und ich glaube, dass wir zu solchen Christen geworden sind. Dass das Wort Gottes keine Kraft mehr hat, mein Leben zu verändern. Dass ich dem Wort Gottes gar nicht den Raum gebe, mein Leben zu verändern. Das Gebet von Jesus in Johannes 17, wo er für seine Jünger betet und er sagt, Jesus, ich bete, dass sie in der Welt sind, aber nicht von der Welt. Kennt ihr das Gebet? Ja, ne? Und er macht sich Sorgen um sie und er betet für die, die durch ihr Wort an Jesus glauben werden. Das ist das evangelistische Gebet. Er betet, ich bete für sie, dass sie bewahrt bleiben in Christus, aber dass sie ganz nah bei den Menschen sind, dass Menschen sich bekehren. Und dann betet er Folgendes und sagt, heilige sie in der Wahrheit, dein Wort ist die Wahrheit. Und jetzt müssen wir uns fragen, wie denken wir über Geld? Und dann müssen wir fragen, Herr, was sagt dein Wort über Geld? Herr, wie denken wir über unsere Sicherheit hier, über unser irdisches Leben, wie wir unsere Häuser und unsere Wohnungen besetzen, kaufen oder was auch immer. Und dann fragen wir uns, was sagt Gottes Wort dazu, oder? Jesus, welchen Partner soll ich nehmen? Oder? Ich habe zu unseren Mädels immer gesagt, liebe Mädels, passt auf. Es gibt so viele Jungs in den Gemeinden, die sehen zwar gut aus, aber die leben nicht mit Christus. Wenn sie nicht Gottes Wort studieren, wenn die keine Hingabe zum Wort Gottes haben, wenn man an ihrem Leben nicht sieht, dass Gottes Wort das Höchste ist in ihrem Leben und dass sie dem folgen und nachgehen, dann lass die Finger von denen. Gib denen einen Arschtritt, wenn die ankommen. Die sollen schön abhauen. Oder? Der soll dich doch anleiten, oder? Der soll geistliches Haupt der Familie sein. Der soll vorangehen im geistlichen Leben. Liebe Jungs, gebt Gas. Verschwendet und vergeudet euer Leben nicht mit diesen irdischen Dingen dieser Welt. Wir haben keine Zeit zu verlieren. Die Zeit ist kurz. Jesus kommt wieder. Heute, morgen, keine Ahnung. Aber wofür hast du dein Leben gelebt? Wofür hast du dein Leben investiert? Als ein lebendiges, heiliges, Gott wohlgefälliges Opfer? Lass dich heiligen durch Gottes Wort. Lass dich heute heiligen durch Gottes Wort. Indem du sagst, okay, Herr, hier bin ich. Verändere meine Gedanken. Nicht Karriere an erster Stelle, sondern du an erster Stelle. Oder? Und manchmal braucht es eine Zeit, dass wir verändert werden. Manchmal kommen Dinge in unserem Leben, dass wir umdenken müssen. Aber wenn wir mit ihm verbunden sind, dann wird er uns auch verändern. Und das ist einfach, ich weiß nicht, ob ihr das kennt, wenn ihr gute Freunde habt, mit denen ihr immer wieder abhängt. Und dann sagt ihr, ja, irgendwie bist du dem ähnlich. Kennt ihr das? Ja, du guckst ja wie der oder du verhältst dich wie der. Und ich glaube, so ist das. Mit dem, womit du dich beschäftigst, so wirst du. Und wenn du Christus Raum gibst in deinem Leben, wirst du mehr wie Christus. Aber wie Christus zu werden, tut weh. Weil wir Dinge loslassen müssen, die wir aus fleischlicher und menschlicher Perspektive lieb gewinnen. Und immer wenn wir etwas lieb gewinnen, tut es weh, wenn wir es verlieren. Versteht ihr? Ich weiß nicht, ob von euch jemand schon mal verliebt war und es nicht bekommen hat und vielleicht einen Herzschmerz hatte. Wisst ihr, wie das ist? Es tut weh. Und man will das nicht. Aber manchmal ist es so, dass wir uns an diese weltlichen Dinge hängen und wir können es nicht loslassen, weil es uns zu sehr wehtun würde. Aber es lohnt sich. Es gibt dieses schöne Bild, ich weiß nicht, ob ihr das kennt, da ist der Vater, der mit seiner Tochter da, die ist etwa so 5 oder 6 Jahre alt und die Tochter liegt im Bett und hat so ihre Plastikkette, die hat sie immer bei sich und hat sie immer so am Bett, schläft mit der unterm Kissen und was auch immer, hat sie den ganzen Tag an. Und irgendwann kommt der Vater und sagt zur Tochter, gib mir doch deine Kette. Und die Tochter, nein, auf gar keinen Fall, ich habe diese Kette so lieb. Die ist so schön. Der Vater denkt, das ist nur Plastikkette. Gib mir doch diese Kette. 1 Tag, 2 Tage, 3 Tage, 4 Tage vergehen. Und irgendwann die Tochter so voll schweren Herzens nimmt sie diese Kette und sagt, hier Papa, hier ist die Kette. Und der Vater holt aus der Hintertasche eine echte Perlenkette und schenkt sie der Tochter. Und ich glaube, so ist Gott. Wir denken, wir halten an diesen weltlichen Dingen fest und denken, das ist alles. Und wir merken nicht, welche himmlischen Schätze Jesus Christus für uns vorbereitet hat. Das heißt nicht, dass du hier und jetzt das beste Glück hast. Nein, aber du hast Schätze im Himmel, die für die Ewigkeit sind, die nicht vergehen. Und deswegen möchte ich dich ermutigen. Lass los von den Dingen, die dich hindern, Christus ganz nachzufolgen. Ich weiß nicht, was es ist in deinem Leben. Vielleicht ist es eine Beziehung. Es kann auch sein, dass die hinderlich ist. Zu einem Jungen oder zu einem Mädel. Es kann sein, dass es deine Ausrichtung auf Karriere ist, wo du sagst, darin fokussiere ich mich gerade so stark und mein Ziel ist es, reich zu werden oder mir mein Haus zu bauen und das ist dein Götze geworden. Es kann sogar sein, dass du sagst, ich möchte meine Freundin oder meine Frau glücklich machen und dass sie die glücklichste ist und deine Frau wird dir zum Götzen. Das heißt nicht, dass du deine Frau verlassen sollst. Aber dass du deine innere Haltung änderst. Und das kann dein Verhalten zu deiner Frau erstmal verändern. Und ihr müsst gemeinsam wieder neu reflektieren, wofür wollen wir leben? Wofür lebst du? Lass dich erneuern durch Gottes Wort. Passt euch nicht diesem Wettlauf an, sondern lasst euch in eurem Wesen verwandeln. Der erste Gedanke war fokussierter Einsatz. Habt einen fokussierten Einsatz. Lasst euer Leben ein lebendiges Opfer sein. Seid fokussiert. Wenn man für eine Sache trainiert, dann bleibt man dran, oder? Für einen Wettkampf. Wir hatten bei uns im Ort einen, der spielt gerade bei Gladbach, Marvin Friedrich, erste Bundesliga. Und du hast gesehen, der ist einfach täglich laufen gegangen. Ich habe auch früher Fußball, aber der war ein bisschen jünger wie ich. Der ist immer täglich laufen gegangen. Auf den Partys, der hat nie Alkohol mitgetrunken. Der hat auf seine Ernährung geachtet, der wusste, wofür er lebt. Der wollte Profi werden. Und der hat's erreicht. Der musste aber Opfer bringen. Seine ganzen Abi-Kollegen, die feiern waren und er hat halt nicht mitgesoffen. In weltlichen Dingen sind die Leute fokussierter als wir in geistlichen Dingen, die Ewigkeitswert haben. Oder? Fokussierter Einsatz. Passt euch nicht diesem Weltlauf an. Die Welt ist nicht die böse Welt da draußen. Die Welt ist hier. Hochmut, Stolz, selbstsüchtiges Leben, oder? Erster Johannesbrief. Kennt ihr den? Ersten Johannesbrief? Da steht das. Das ist die Welt. Das sind nicht die bösen Menschen da draußen. Sondern Stolz, Hochmut und selbstsüchtiges Leben. Und ich habe den Eindruck, manchmal haben wir das in unseren Gemeinden mehr. Wir haben sogar Konkurrenzkampf in den Gemeinden. Wer ist der Größte, wer singt am besten und, oder? Ja, ich weiß, ihr nicht. Aber anstatt uns gegenseitig zu motivieren und sagen, wow, schöne Begabung, nutze es zur Ehre Gottes. Lasst uns doch noch mehr weiter verteilen, dass diese Begabung noch weiter verbreitet wird, dass andere Menschen dadurch gesegnet werden, dass das Evangelium läuft, oder? Irgendwann werden wir komisch, oder? Und wir drehen uns um uns selbst. Lasst uns erneuern und heiligen durch Gottes Wort, indem wir Christusähnlichkeit und Retterliebe in uns gewinnen.

Selbstläufer. Es gibt so viele Dinge, die uns ablenken. Lasst euch erneuern in eurem Wesen, durch die Erneuerung eures Sinnes, durch Gottes Wort. Heilige sie in der Wahrheit, hat Jesus gebetet für uns, für mich und für dich. Dein Wort ist die Wahrheit, damit wir ein Ziel haben. Christusähnlichkeit und Retterliebe. Und das sehen wir am Leben von Jesus. Er kam auf die Erde. Er war vollkommen motiviert von der Liebe und Güte Gottes, oder? Was war seine Motivation? Die Barmherzigkeit und Güte Gottes, die er für den Menschen gesehen hat. Weil er gesehen hat, der Mensch ist restlos verloren. Da gibt es keine Hoffnung für ihn. Außer in Christus. Und er hat das gesehen. Er war motiviert von der Barmherzigkeit Gottes. Und er kam auf die Erde und was war er? Vollkommen fokussiert. Manchmal wirkte das sogar unfreundlich. Weil er manche Leute nicht gegrüßt hat. Hat außer zu seinen Jüngern gesagt, grüßt niemand auf dem Weg. Warum? Weil im Orient labert man viel. Ja? Und im Russlanddeutschen auch, ne? Gehst du da mal ein bisschen schnacken, da mal ein bisschen schnacken. Ja, manchmal müssen wir auch mal fokussiert sein. Das wirkt manchmal unfreundlich. Aber fokussierte Leute haben ein Ziel. Jesus hat ein Ziel. Er geht an Tausenden vorbei. Voll unfreundlich, sieht aber Zachäus, oder? Genial. Voll fokussiert. Er war nicht angepasst an der Welt, aber in der Welt. Er war bei den Sündern. Er hat sie gesehen. Er hat sie geliebt. Und er war in der Gemeinschaft mit Gott, um sich immer wieder neu auszurichten. Und kurz vorm Kreuzestod ist er im Garten Gethsemane und ruft, wenn du möchtest, lieber Vater, lass diesen Kelch an mir vorübergehen. Oder? Und er betet, weil der Wille Gottes manchmal nicht einfach ist. Das ist ein Kampf. Gott verändert zu leben ist auch ein Kampf. Aber es lohnt sich. Und Jesus geht diesen Weg durch Schmerz und Leid, um uns Erlösung zu bringen. Voll fokussiert. Nicht angepasst an der Welt. Sich immer wieder neu ausgerichtet auf seinen Vater. Und das Ziel, ich tue alle Zeit, was ihm gefällt. Meine Speise ist die, den Willen Gottes zu tun, oder? Was ist deine Speise? Keine Milch. Womit prüfst du den Willen Gottes in deinem Leben? Und ich möchte dich heute ermutigen. Heute ist der Tag, wo Gott dich vielleicht neu challenged, dich neu herausfordert. Und ich möchte dich herausfordern, weil die Not in Deutschland ist wirklich groß. Ich habe vorhin von Missionaren im Ausland gesprochen. Darum geht es mir gar nicht. Mir geht es nur, dass wir die Perspektive bekommen. Mein Leben gehört Gott und nicht mir selber. Ich lebe nicht für mich, sondern für den, der für mich gestorben und auferstanden ist. Gott verändert Leben, fokussiert Leben, nicht angepasst, aber in der Welt. Ich lasse mich immer wieder erneuern, aber mit einem ganz klaren Ziel. Fokus, Christusähnlichkeit und Retterliebe. Den Mensch für Christus zu gewinnen, dass Menschen gerettet werden. Heute ruft dich Gott. Möchtest du in diesen Dienst eintreten? Möchtest du heute sagen, okay, Jesus, gebrauche mich, wie du möchtest? Mit Haupt, Haaren und was ich bin und habe. Da möchte ich dich bitten, während des Liedes einfach hierher zu kommen und zu sagen, hier, ich möchte, dass du mein Leben ganz gebrauchst. Und wenn es ist, dass ich in den Busch gehen muss, dann will ich dafür bereit sein. Dann komm hier heute hin, auf die rechte Seite. Und ich werde dann anschließend einfach nochmal für euch beten und einfach euch segnen. Und vielleicht bist du hier und merkst gerade in deiner Nachfolge, du bist einfach komplett abgerutscht. Du hast Sünde in deinem Leben toleriert. Du lebst nicht mehr Christus fokussiert. Du lebst gerade voll dein eigenes Ding. Und du möchtest eigentlich dein Leben neu ausrichten auf Christus. Hier geht es nicht um deine Rettung, sondern hier geht es jetzt um deine Heiligung.

0: wie du mit Christus lebst. Und du sagst, eigentlich muss ich. Dann tu es. Dann tu heute einen neuen Schritt und sag heute, ich will so nicht mehr weiterleben. Und anschließend werden wir mit euch, wenn ihr möchtet, auch noch hochgehen und uns aufteilen für Einzelgespräche. Dass wir einfach Dinge vielleicht nochmal bekennen können, füreinander beten können, einander stärken können in der Nachfolge. Weil wir sind alle auf dem Weg. Aber wenn du gerade ganz konkret auch kämpfst, hab den Mut, ist egal, was die anderen sagen. Hey, total egal, es geht um deine Nachfolge vor Gott. Aber das Größte ist die Menschenfurcht, was uns hindert. Oder? Was denkt der andere, was sagt der andere? Christus ruft dich. Christus ruft dich heute wieder neu in seine Nachfolge. Gott verändert zu leben. Nicht meine eigenen Gedanken, nicht meine eigenen Wünsche, nicht meine eigenen Träume, sondern Gott verändert zu leben. Und deswegen möchte ich jetzt einfach so für beide Seiten den Aufruf machen. Wenn du sagst, ja, meine Beziehung zu Gott ist in Ordnung, aber ich möchte mein Leben wirklich Gott weihen. Und vielleicht ist es für den vollzeitlichen Dienst. Lass heute einen Tag sein, wo der Segen von Bielefeld ausströmt. Und geht dann mit euren Ältesten, mit euren Verantwortlichen ins Gespräch, sagt, Gott ruft mich. Gott ruft mich, mein Leben ganz hinzugeben. Seid ein Segen für Bielefeld, für Deutschland und für die Welt. Wenn du dich neu aufmachen möchtest und sagst, ich muss heute unbedingt Dinge klären. Da sind heimliche Sünden. Da sind Glaubenszweifel und Krisen. Dann komm einfach hier hin. Ich möchte abschließen mit einer Geschichte. Vielleicht habt ihr den Vorfall gehört, der wurde auch verfilmt, wo die Jungs in der Höhle eingesperrt wurden in Thailand von der Flut. Ich weiß, wer hat das gesehen oder davon gehört? Ich weiß jetzt gar nicht, in welchem Jahr das war, 2018? Ich will nicht lügen. Auf jeden Fall war ein Vorfall, da war ein Fußballtrainer in Thailand mit seinen Jungs, die hatten Fußballtraining und nach dem Training haben die gedacht, okay, wir fahren mal in die Höhle, machen einen Ausflug. Und während sie da zu dieser Höhle gefahren sind und den Ausflug gemacht haben, kam ein bitterer Sturm auf, wirklich ein heftiger Sturm, sodass die Höhle vollgelaufen ist mit Wasser. Und die Kids, die waren irgendwie schon 2-3 Kilometer in diesem Tunnel drinne. Und die kamen alleine nicht mehr raus. Und die waren in einer Höhle und der Sauerstoff wurde eigentlich immer weniger, weil der Wasserstand so hoch war, dass kein Luftzug kam. Das heißt, die waren komplett gefangen. Unten in der Höhle war so eine starke Strömung, dass man normal gar nicht durchkam. Das war einfach total lebensgefährlich. Und es kamen wirklich Spezialisten aus der ganzen Welt, Taucher aus Thailand, die haben versucht, da in diesen Berg reinzutauchen, um zu den Kindern zu kommen. Da sind Taucher gestorben dabei beim Versuch, die Kinder zu retten, weil die Strömung unten drunter zu stark war. Und dann kam eine Gruppe und die kamen auf den Gedanken, also wirklich Profitaucher haben es geschafft, sind durchgekommen zu den Kindern, haben gesagt, wie kriegen wir die raus? Ist unmöglich. Viel zu gefährlich. Kein Kind von denen kann tauchen. Selbst wir sind fast unter Lebensgefahr. Und dann kam einer auf die Idee, der war Anästhesist, also Arzt. Er hat gesagt, wir geben ihnen ein Betäubungsmittel, setzen ihn in Koma, geben ihnen eine Sauerstoffmaske, binden ihnen die Hände und Füße zusammen und schleusen sie so wie Pakete durch das Wasser durch. Das gab's noch nie. Das gab's noch nie in der Weltgeschichte, dass sowas gemacht wurde. Und man wusste nicht, ob es funktioniert. Und tatsächlich, diese Taucher haben ihr Leben riskiert, sind da reingegangen und die haben die Kinder gerettet. Die kamen wieder raus. Und ich fand, das war so ein schönes Bild auf der einen Seite für uns und für Christus, dass Jesus zu uns in die Höhle kommt. Der einzige Weg ist, sich den Tauchern anzuvertrauen, um rauszukommen, oder? Es war der einzige Weg. Die Kinder mussten hier ihre Arme halten, sich betäuben lassen und raus aus der Höhle. Genau das hat Christus für uns getan. Und auf der anderen Seite dieser Mut, von diesen Tauchern, da reinzugehen und ihr Leben zu riskieren mit dem Gewissen, wir wissen nicht, ob wir wieder rauskommen. Aber jede Seele ist es wert, dass wir da reingehen und diese Kinder da rausholen. Es sollte auch uns motivieren, dass jede Seele auf dieser Welt es wert ist, dass wir unser Leben hingeben und Christus dienen. Gott segne euch im Nachdenken.
1: Sie hörten Edgar Lück in einem Vortragsmitschnitt mit dem Titel »Lebe ganz für Gott«.

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1: Ich bin Felix Becker und das wird der Tag. Bei der Fußballweltmeisterschaft in Nordamerika fällt heute die Entscheidung.
2: Im Finale treffen Spanien und Titelverteidiger Argentinien aufeinander. Das Endspiel wird im New York New Jersey Stadion ausgetragen und beginnt um 21 Uhr deutscher Zeit. Für Argentinien geht es um den zweiten WM-Titel in Folge. Spanien will nach 2010 zum zweiten Mal Weltmeister werden. Mit dem Finale endet die erste Weltmeisterschaft mit 48 teilnehmenden Mannschaften. Ulrike Klein, Redaktion.
1: In Spa-Francorchamps wird heute der große Preis von Belgien in der Formel 1 ausgetragen.
3: Das Rennen beginnt um 15 Uhr und führt über 44 Runden auf dem rund 7 Kilometer langen Traditionskurs. Die Strecke gilt wegen ihrer schnellen Kurven, starken Höhenunterschiede und häufig wechselnden Wetterbedingungen als besonders anspruchsvoll. Der Grand Prix ist das 10. Rennen der laufenden Saison. Die maximale Renndauer beträgt 2 Stunden. Timo Wiesner, Redaktion.
1: Bei der Travemünder Woche werden heute die internationalen Segelwettbewerbe fortgesetzt.
4: Insgesamt nehmen in diesem Jahr mehr als 900 Boote und rund 1600 Seglerinnen und Segler aus 30 Ländern teil. Auf der Ostsee stehen während der Veranstaltung zahlreiche internationale Meisterschaften und weitere Regatten auf dem Programm. An Land gibt es Konzerte, Gastronomie und Familienangebote. Die Travemünder Woche dauert noch bis zum kommenden Sonntag. Noah Ulrich, Redaktion.
1: Am Flughafen Weeze am Niederrhein geht heute das Paroukaville-Festival zu Ende. Auf den Bühnen treten zum Abschluss noch einmal zahlreiche internationale und deutsche Künstler der elektronischen Musik auf. Insgesamt umfasst das Festivalprogramm rund 300 Acts. Über das gesamte Wochenende werden rund 225.000 Besucher erwartet. Paroukaville gilt als Deutschlands größtes Festival für elektronische Musik.
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1: Die aktuellen Temperaturen: Köln, Bonn 17, Hamburg 14, Bremen 15, ebenso auch in Berlin, in Dresden 19, Frankfurt am Main 17, Stuttgart 19, ebenso auch in München, Erfurt 17 und Münster 16 Grad. Heute im Norden und Osten wechselnd bewölkt mit Schauern und vereinzelt kurzen Gewittern. Im Südosten und an den Alpen zeitweise Regen, im Westen und Südwesten dagegen häufiger sonnig und meist trocken, Temperaturen bis 25 Grad. Die Aussichten: am Montag im Norden und Osten wechselnd bis stark bewölkt mit einzelnen Schauern, im Osten gebietsweise Regen, im Südwesten dagegen teilweise sonnig und überwiegend trocken, Temperaturen bis 25 Grad.
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0: 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Guten Morgen und herzlich willkommen. Hören Sie nun Klaus Hornischer mit einer Botschaft.
1: Liebe Hörer, in unseren Tagen ist die Gefahr der Vieldeutigkeit Jesu sehr groß. Für die einen ist Jesus der Knabe im lockigen Haar, dem man einmal im Jahr die Referenz erweist. Für die anderen ist Jesus der zornige junge Mann in üppiger Barttracht, der mit der Geißel in der Hand für die revolutionären Ideen steht. Die dritte Gruppe sieht in Jesus einen großen, vertrauenswürdigen Kopf mit Silbersträhnen im Haar, der sich als Leitbild und Vorbild geradezu anbietet. Und die vierten lassen ihn einen guten alten Mann sein, der vielleicht einmal gelebt, aber heute keine Bedeutung mehr für unser Leben hat. Wenn Jesus aber nicht mehr der Sohn Gottes ist, das Bild Gottes, sondern der Knabe im lockigen Haar oder sonst eine Person, also das Bild des Menschen, dann wird es lebensgefährlich, auch für die Kirchen und Gemeinden. Wenn Jesus je nach Geschmack und Mode gebraucht wird, dann ist der Tod im Topf. Diese Gefahr ist nicht neu. Schon der Jünger Judas verwechselte seinen Meister mit einem Reformer und war dann bitter enttäuscht, als nicht die neue Gesellschaft, sondern das alte Kreuz in Sicht kam. Andere jubelten einem Wunderheiler zu und wieder andere himmelten den Brotkönig an, um aber sehr bald das Kreuzige ihn über ihn auszustoßen. Die Gefahr der Umdeutung folgte Jesus wie ein Schatten. Deshalb benutzte er die Gelegenheit, bei seinen Predigten deutlich zu machen, wer er ist. In Lukas 12 zum Beispiel sagte Jesus Christus: Wer mich sieht, der sieht Gott. Und wer mich sieht, der sieht Licht. Und wer mich sieht, der sieht Rettung. Johannes formulierte: Wer mich sieht, der sieht den, der mich gesandt hat. Nach dem Kriege erschien jenes Spiel, das über viele Bretter der Provinzbühnen ging, draußen vor der Tür. Ein junger, vom Tode gezeichneter und zu Tode kranker Heimkehrer schrieb sich die Frage von der Seele: Wo ist überhaupt dieser Gott, von dem die Christen erzählen? Du bist unmodern, du kommst mit unseren langen Listen von Tränen nicht mehr mit. Lieber Hörer, wir haben heute keine Heimkehrer mehr, aber wir haben vom Tode gezeichnete und zu Tode kranke Menschen gerade genug in unseren Reihen. Gott hat sein Schweigen gebrochen, er ist herabgefahren. Das Wort ward Fleisch und wohnte unter uns. Man kann den, der von Anfang war, hören, sehen. Der Sohn Gottes wurde unseretwegen Mensch. Jesus ist nicht der Prokurist Gottes, der Handlungsvollmachten besitzt. Er ist auch nicht sein Stellvertreter, auch kein Botschafter Gottes. Jesus ist das Ebenbild Gottes. Er ist die wesensmäßige Erscheinung des Schöpfers. Jesus Christus ist kein Philosophengott, sondern der Schöpfergott, der uns nachgeht und sich für uns zu Tode liebt. Er ist der, von dem in der Offenbarung steht: Siehe, ich stehe vor der Tür und klopfe an. So jemand meine Stimme hören wird und die Tür auftun, zu dem werde ich eingehen. Wer Jesus sieht, der sieht den liebenden, klopfenden, sterbenden und auferstehenden Gott. Das ist das Erste. Und wer das sieht, der sieht auch das Zweite, nämlich das Licht. Jesus sagte in einer seiner vielen Predigten: Ich bin gekommen in die Welt als ein Licht, damit wer an mich glaubt, nicht in der Finsternis bleibt. Wer Licht sieht, erkennt erst die Finsternis. Bei Nacht sind alle Katzen grau. Erst die aufgehende Sonne lässt Konturen und Farben erkennen. Erst Jesus macht deutlich, dass Menschen im Dunkel der Gottesferne leben. Menschen verstecken sich in der Nacht. Sie irren durch die Finsternis. Menschen leiden an der Undurchsichtigkeit der Dinge. Warum eigentlich? Jede Zimmerpflanze sucht Licht und entfaltet sich erst am Fenster. Jedes Tier braucht Wärme und sucht die Wärmequellen. Trotzdem brechen die Menschen nicht aus der Dunkelheit aus. Anstatt einer Zuflucht zu Gott ist geradezu eine Flucht zu beobachten. Ich sehe einen ganzen Flüchtlingsstrom, der weit bis in die Geschichte zurückweicht. Am Anfang steht Adam. Er versteckte sich vor Gottes Angesicht. Ein Kain marschiert in die falsche Richtung. Soll ich meines Bruders Hüter sein? Der Psalmist floh. Er warf sich in den Rummel der Ablenkungen und reiste bis an das Ende der Erde. Der verlorene Sohn kündigte die Sohnschaft auf, weil er endlich frei sein wollte. Johannes sieht es richtig. Die Menschen liebten die Finsternis mehr als das Licht. Gott kam in die Finsternis und die Finsternis hat es nicht begriffen. Lieber Hörer, was kann Menschen veranlassen, das Angebot des Lichtes auszuschlagen und auf dem Weg im Dunkeln zu bleiben? Die Bibel gibt Auskunft. Das Licht Jesu wirkt tiefer als Röntgenstrahlen. Das Licht deckt das Böse radikal auf und legt das Dunkel der Schuld frei. Deshalb wird das Licht abgelehnt, weil man die bösen Werke nicht sehen will. Man will nur von den nachteiligen Folgen, von der Strafe, befreit sein. Man hasst das Licht und wendet viele Künste auf, um sich zu entziehen. Trotzdem wird die Flucht nicht gelingen. Wir können nach Norden oder Süden reisen. Wir können uns tausendmal tarnen und eine seriöse Figur abgeben. Trotzdem kriegen wir das Licht nicht los. Auf uns ruht der Lichtschein Gottes. Ist das auch deine Situation, lieber Hörer? Bist du auch auf der Flucht vor Gott? Du kannst anstellen, was du willst. Du kannst dich vor dem Angesicht Gottes aus dem Staub machen. Die Bibel sagt, der Gottlose flieht und niemand jagt ihn. Ändere doch jetzt und heute die Richtung deines Laufens. Nicht von Gott weg, sondern zu ihm. Er wartet auf dich. Wie der Vater im Gleichnis von dem verlorenen Sohn. Gott liebt dich in Jesus Christus. Er will dich aufnehmen, mit welcher Sündenlast du auch bei ihm eintriffst. Das Blut Jesu Christi will uns reinigen, auch dich, von aller Schuld. Gott sieht dich. Es hat überhaupt keinen Sinn, vor ihm wegzulaufen. Wir Menschen hätten keine Existenzmöglichkeit, wenn nicht auch das Dritte gelte. Wer Jesus sieht, sieht Rettung. Jesus will die Welt nicht überfahren, sondern retten. Er will nicht den Tod des Sünders, sondern dass er umkehre und lebe. Er will nicht mit seinem Licht vernichten, sondern Schuld zunichte machen. In der Tat, Jesus will unsere Rettung. Keine Sünde ist zu schwer, als dass er sie nicht vergeben wollte. Keine Sorge ist groß, als dass er sie nicht tragen könnte. Mach aus Sorgen ein Gebet. Kein Zweifel ist so quälend, als dass er ihn nicht beseitigen wollte. Es gibt nur eine Ursache des Verlorenseins, nämlich sich nicht retten zu lassen. Es braucht gar nichts weiter zu passieren. Man bleibt eben in der Gottesferne, in der man sich bisher schon befunden hat. Und das ist das Gericht. Der jüngste Tag wird es bestätigen. Lieber Hörer, an Jesus Christus kommt keiner vorbei. Er ist unsere Hoffnung im Leben und im Sterben. Willst du ohne ihn leben und weiter von ihm wegfliehen? Am Sohn Gottes entscheidet sich dein Schicksal. Wenn du ohne ihn lebst und stirbst und das Erlösungswerk Gottes nicht annimmst, gehst du ewig verloren. Das sagt die Bibel. An Jesus entscheidet sich unser Leben. Keine andere Entscheidung, die wir sonst zu treffen haben, greift so tief und entscheidet so viel wie dieses: Glauben oder nicht glauben, sehen oder übersehen, nachfolgen oder davonlaufen. Hier steht alles auf dem Spiel. Lass dich versöhnen mit Gott.

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1: Ich bin Felix Becker. Kanzler Merz will offenbar noch im Juli klären, wer Unionsfraktionschef Spahn nach dessen Rücktritt nachfolgen soll. Aus dem Umfeld des Kanzlers heißt es, man wäge gerade die bestehenden Optionen ab.
2: Offenbar wollen sich Merz und CSU-Chef Söder noch an diesem Wochenende abstimmen, um gemeinsam einen Namen vorschlagen zu können. Gewählt wird der oder die neue Vorsitzende dann aber von der Fraktion, möglicherweise in einer Sondersitzung noch in der Sommerpause. Spahn hatte gestern schriftlich seinen Rückzug vom Amt des Fraktionsvorsitzenden erklärt. Hintergrund war die Leihmutter-Affäre, die Spahn auch in den eigenen Reihen viel Kritik eingebracht hatte. Ulrike Klein, Redaktion.
1: Die ukrainische Hauptstadt Kiew ist in der Nacht massiv mit Raketen angegriffen worden.
3: Mindestens ein Mensch kam bei den russischen Attacken ums Leben. 7 weitere wurden nach Behördenangaben verletzt. Laut Kiews Bürgermeister Klitschko gab es Einschläge und Schäden in mehreren Stadtteilen. Unter anderem seien ein Wohnhaus und ein Einkaufszentrum getroffen worden. Timo Wiesner, Redaktion.
1: Nach der Attacke auf einen Badmitarbeiter in Baden-Württemberg ist der Tatverdächtige wieder auf freiem Fuß. Das Amtsgericht lehnte einen Haftbefehl gegen den 36-Jährigen ab. Der Mann soll einen Sicherheitsmitarbeiter in einer Regionalbahn angegriffen haben. Das Opfer stürzte dabei aus dem Zug und wurde lebensgefährlich verletzt. Der Verdächtige ist wegen früherer Gewaltdelikte vorbestraft und stand unter Bewährung. Von heute an dürfen große Unternehmen in der EU unverkaufte Kleidung und Schuhe nicht mehr vernichten. Die neuen Regeln sollen Ressourcen schonen und die Umwelt entlasten. Stattdessen sollen die Waren zum Beispiel gespendet oder anders weiterverwendet werden. Nach Schätzungen werden in der EU jedes Jahr Millionen ungetragene Kleidungsstücke entsorgt. Dadurch entstehen jährlich rund 5 Millionen Tonnen CO2. Im Spiel um Platz 3 bei der Fußballweltmeisterschaft hat sich England gegen Frankreich durchgesetzt. Die Mannschaft siegte mit 6:4. Nach der ersten Halbzeit hatte es 4:0 gestanden. Frankreich legte in der zweiten Halbzeit zwar zu, das reichte letztlich aber nicht. Heute spielen Spanien und Argentinien um den WM-Titel. Anpfiff ist um 21 Uhr deutscher Zeit.
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1: Die aktuellen Temperaturen: Köln, Bonn 17, Hamburg 14, Bremen 15, ebenso auch in Berlin, in Dresden 19, Frankfurt am Main 17, Stuttgart 19, ebenso auch in München, Erfurt 17 und Münster 16 Grad. Heute im Norden und Osten wechselnd bewölkt mit Schauern und vereinzelt kurzen Gewittern. Im Südosten und an den Alpen zeitweise Regen, im Westen und Südwesten dagegen häufiger sonnig und meist trocken, Temperaturen bis 25 Grad. Die Aussichten: am Montag im Norden und Osten wechselnd bis stark bewölkt mit einzelnen Schauern, im Osten gebietsweise Regen, im Südwesten dagegen teilweise sonnig und überwiegend trocken, Temperaturen bis 25 Grad.
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1: Sonntag, 19. Juli. Es gibt aber auch viele andere Dinge, die Jesus getan hat. Wenn diese alle einzeln niedergeschrieben würden, so würde, scheint mir, selbst die Welt die geschriebenen Bücher nicht fassen. Johannes 21, Vers 25. Jesus Christus, unvergleichlich. Als alter Mann schrieb Johannes, der Apostel und Evangelist, auf, was er mit Jesus erlebt hatte. In den 3 Jahren, in denen er dessen Leben beobachtet hatte, hatte er eines festgestellt: Jesus war etwas Besonderes. Die Wunder, die er tat, zeigten, Jesus war zwar ein Mensch, aber nicht wie jeder andere auch, sondern er war mehr. Er war der Messias, der Sohn Gottes, ja, Gott selbst. Was hat Johannes gesehen? Johannes sah, wie Jesus einer Frau neue Hoffnung gab, die auf ein kaputtes Leben zurückblickte. Er sah, wie er einen Mann am Sabbat heilte, der 38 Jahre lang krank gewesen war. Er erlebte mit, wie Jesus eine große Menge Menschen speiste, mit Nahrungsmitteln, die eigentlich nur für wenige reichten. Johannes staunte mit vielen anderen darüber, dass Jesus sogar Tote auferweckte. Doch als Jesus gefangen genommen wurde, als er verhört, geschlagen und misshandelt wurde, als die Peitschenhiebe auf seinen Rücken knallten, erlebte Johannes auch, wie Jesus das alles geschehen ließ, obwohl er als der Sohn Gottes alle göttliche Macht hatte, das abzuwenden. Er ließ sich sogar kreuzigen, obwohl er vom Kreuz hätte herabsteigen können. Doch er tat es nicht, weil er das Werk der Erlösung vollenden und uns von unseren Sünden retten wollte, indem er die Strafe dafür auf sich nahm. Er ging in den Tod, um uns Freiheit und Leben zu ermöglichen. Ist das nicht unfassbar groß, unsagbar gnädig und unerhört herausfordernd? Worum ging es Johannes bei alledem? Auch das hat er aufgeschrieben. Diese Zeichen aber sind geschrieben, damit ihr glaubt, dass Jesus der Christus ist, der Sohn Gottes, und damit ihr durch den Glauben Leben habt in seinem Namen. Johannes 20, Vers 31. Dem ist nichts mehr hinzuzufügen, aber darauf ist eine Antwort zu geben. Die Frage zum Nachdenken: Was machen Sie nun daraus? Der Tipp fürs Leben: Jesus ist kein Religionsstifter, sondern ein Lebensretter. Ergreifen Sie die Hand, die er Ihnen reicht. Die tägliche Bibellese. Johannes 12, Verse 44 bis 50. Jesus aber rief und sprach: Wer an mich glaubt, glaubt nicht an mich, sondern an den, der mich gesandt hat. Und wer mich sieht, sieht den, der mich gesandt hat. Ich bin als Licht in die Welt gekommen, damit jeder, der an mich glaubt, nicht in der Finsternis bleibt. Und wenn jemand meine Worte hört und nicht befolgt, so richte ich ihn nicht, denn ich bin nicht gekommen, dass ich die Welt richte, sondern dass ich die Welt rette. Wer mich verwirft und meine Worte nicht annimmt, hat den, der ihn richtet. Das Wort, das ich geredet habe, das wird ihn richten am letzten Tag. Denn ich habe nicht aus mir selbst geredet, sondern der Vater, der mich gesandt hat, er hat mir ein Gebot gegeben, was ich sagen und was ich reden soll. Und ich weiß, dass sein Gebot ewiges Leben ist. Was ich nun rede, rede ich so, wie mir der Vater gesagt hat.

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1: Willkommen zu Start in den Tag, ein Podcast von Rigatio. Einen schönen guten Morgen, liebe Zuhörer, und herzlich willkommen von mir, Nicola Vollkommer. Gestern haben wir uns in der Geschichte des alttestamentlichen Propheten Elia auf Spurensuche aufgemacht, um herauszufinden, warum gerade der Tiefpunkt seines Lebens in der Bibel so ausführlich geschildert wird und wir so viel daraus lernen können. Bei den Großtaten biblischer Helden gibt es immer eine Vorgeschichte. Die von Elia wollen wir uns heute kurz anschauen. Mutige Entscheidungen werden nicht einfach so getroffen. Oft gehen ihnen Jahre mühsamer Vorbereitungen voraus. Über Elia wissen wir eigentlich nichts, außer dass er aus Tischbe in Gilead kommt, im 9. Jahrhundert vor Christus lebt und sein Name auf Hebräisch Eliyahu heißt. Das bedeutet, mein Gott ist Jahwe. Vielleicht reicht diese Information, um uns verstehen zu lassen, was diesen Mann motiviert. Denn sein Name ist tatsächlich Programm. Er stellt sich auch so vor, der Gott, vor dem ich stehe. 1. Könige 17,1. Um in jenen schweren Zeiten im Nordreich Israel zu bestehen, muss man einen Gott haben, vor dem man steht. Denn jeder Widerstand gegen das brutale Regime von König Ahab kann einen das Leben kosten. Als raffinierten außenpolitischen Schachzug hat Ahab eine Zweckehe mit Isabel, Kronprinzessin aus dem benachbarten Phönizien, geschlossen. Die neue First Lady Israels bringt eine große Gefolgschaft von Baals-Propheten mit. Diese sind ziemlich fiese Typen, Spezialisten in Gräueltaten wie Kinderopfer und rituale Morde. Damit befindet sich diese gottlose Queen automatisch auf Kollisionskurs mit Propheten wie Elia, deren Job es ist, das Volk zum Gott Israels und zu seinen Geboten und Werten zurückzuführen. Der Gott, vor dem ich stehe, das bleibt Elias Lebensmotto. Vielleicht ist die Abwesenheit von anderen Details gerade das Entscheidende. Ich wäre da so neugierig. War er verheiratet? Hat er einen Beruf gelernt? War er ein Theologe oder ein Rhetoriker vom Fach? War er gebildet? Das alles scheint für die Geschichte nicht von Bedeutung zu sein. Er beugt sich nicht vor der Meinung der Mehrheit. Er bietet sich auch nicht vor dem Zeitgeist an. Vor Gott zu stehen, das ist für ihn keine fromme Floskel. Für ihn bedeutet es, geprägt vom Denken Gottes zu sein, gefüllt mit dem Wort Gottes. Der innere Blick auf die Werte, Gedankengänge und Empfindungen Gottes gerichtet, nicht auf eigene Wünsche nach Sicherheit und nach einem bequemen Leben. Jesus formuliert es so: Trachtet zuerst nach dem Reich Gottes und dies alles wird dir hinzugefügt werden. Matthäus 6,33. Mit anderen Worten, verliere dich in Gott, vertraue dich ihm an, stehe vor ihm, anstatt um dein eigenes Leben besorgt zu sein, überlasse ihm den Rest. Was das für Elia bedeutet, was das auch für uns bedeutet, werden wir in den kommenden Folgen sehen. Eines steht jedoch fest, vor diesem Gott zu stehen, das kostet auch seinen Preis. Es bringt aber auch große Belohnungen mit sich. Mehr dazu morgen. Ich wünsche dir einen wunderschönen Tag in der Gegenwart Gottes, vor dem auch du stehen darfst.

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1: Ich bin Felix Becker. Kanzler Merz will offenbar noch im Juli klären, wer Unionsfraktionschef Spahn nach dessen Rücktritt nachfolgen soll. Aus dem Umfeld des Kanzlers heißt es, man wäge gerade die bestehenden Optionen ab.
2: Offenbar wollen sich Merz und CSU-Chef Söder noch an diesem Wochenende abstimmen, um gemeinsam einen Namen vorschlagen zu können. Gewählt wird der oder die neue Vorsitzende dann aber von der Fraktion, möglicherweise in einer Sondersitzung noch in der Sommerpause. Spahn hatte gestern schriftlich seinen Rückzug vom Amt des Fraktionsvorsitzenden erklärt. Hintergrund war die Leihmutter-Affäre, die Spahn auch in den eigenen Reihen viel Kritik eingebracht hatte. Ulrike Klein, Redaktion.
1: Die ukrainische Hauptstadt

0: Kiew ist in der Nacht massiv mit Raketen angegriffen worden.
1: Mindestens ein Mensch kam bei den russischen Attacken ums Leben. 7 weitere wurden nach Behördenangaben verletzt. Laut Kiews Bürgermeister Klitschko gab es Einschläge und Schäden in mehreren Stadtteilen. Unter anderem seien ein Wohnhaus und ein Einkaufszentrum getroffen worden. Timo Wiesner, Redaktion.
0: Nach der Attacke auf einen Bademitarbeiter in Baden-Württemberg ist der Tatverdächtige wieder auf freiem Fuß. Das Amtsgericht lehnte einen Haftbefehl gegen den 36-Jährigen ab. Der Mann soll einen Sicherheitsmitarbeiter in einer Regionalbahn angegriffen haben. Das Opfer stürzte dabei aus dem Zug und wurde lebensgefährlich verletzt. Der Verdächtige ist wegen früherer Gewaltdelikte vorbestraft und stand unter Bewährung. Von heute an dürfen große Unternehmen in der EU unverkaufte Kleidung und Schuhe nicht mehr vernichten. Die neuen Regeln sollen Ressourcen schonen und die Umwelt entlasten. Stattdessen sollen die Waren zum Beispiel gespendet oder anders weiterverwendet werden. Nach Schätzungen werden in der EU jedes Jahr Millionen ungetragene Kleidungsstücke entsorgt. Dadurch entstehen jährlich rund 5 Millionen Tonnen CO2. Im Spiel um Platz 3 bei der Fußballweltmeisterschaft hat sich England gegen Frankreich durchgesetzt. Die Mannschaft siegte mit 6:4. Nach der ersten Halbzeit hatte es 4:0 gestanden. Frankreich legte in der zweiten Halbzeit zwar zu, das reichte letztlich aber nicht. Heute spielen Spanien und Argentinien um den WM-Titel. Anpfiff ist um 21 Uhr deutscher Zeit.
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0: Die aktuellen Temperaturen: Köln, Bonn 17, Hamburg 14, Bremen 15, ebenso auch in Berlin, in Dresden 19, Frankfurt am Main 17, Stuttgart 19, ebenso auch in München, Erfurt 17 und Münster 16 Grad. Heute im Norden und Osten wechselnd bewölkt mit Schauern und vereinzelt kurzen Gewittern. Im Südosten und an den Alpen zeitweise Regen, im Westen und Südwesten dagegen häufiger sonnig und meist trocken, Temperaturen bis 25 Grad. Die Aussichten: am Montag im Norden und Osten wechselnd bis stark bewölkt mit einzelnen Schauern, im Osten gebietsweise Regen, im Südwesten dagegen teilweise sonnig und überwiegend trocken, Temperaturen bis 25 Grad.
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0: 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Guten Morgen und herzlich willkommen. Hören Sie nun Klaus Hornischer mit einer Botschaft.
1: Liebe Hörer, in unseren Tagen ist die Gefahr der Vieldeutigkeit Jesu sehr groß. Für die einen ist Jesus der Knabe im lockigen Haar, dem man einmal im Jahr die Referenz erweist. Für die anderen ist Jesus der zornige junge Mann in üppiger Barttracht, der mit der Geißel in der Hand für die revolutionären Ideen steht. Die dritte Gruppe sieht in Jesus einen großen, vertrauenswürdigen Kopf mit Silbersträhnen im Haar, der sich als Leitbild und Vorbild geradezu anbietet. Und die vierten lassen ihn einen guten, alten Mann sein, der vielleicht einmal gelebt, aber heute keine Bedeutung mehr für unser Leben hat. Wenn Jesus aber nicht mehr der Sohn Gottes ist, das Bild Gottes, sondern der Knabe im lockigen Haar oder sonst eine Person, also das Bild des Menschen, dann wird es lebensgefährlich, auch für die Kirchen und Gemeinden. Wenn Jesus je nach Geschmack und Mode gebraucht wird, dann ist der Tod im Topf. Diese Gefahr ist nicht neu. Schon der Jünger Judas verwechselte seinen Meister mit einem Reformer und war dann bitter enttäuscht, als nicht die neue Gesellschaft, sondern das alte Kreuz in Sicht kam. Andere jubelten einem Wunderheiler zu und wieder andere himmelten den Brotkönig an, um aber sehr bald das Kreuzige ihn über ihn auszustoßen. Die Gefahr der Umdeutung folgte Jesus wie ein Schatten. Deshalb benutzte er die Gelegenheit, bei seinen Predigten deutlich zu machen, wer er ist. In Lukas 12 zum Beispiel sagte Jesus Christus: Wer mich sieht, der sieht Gott. Und wer mich sieht, der sieht Licht. Und wer mich sieht, der sieht Rettung. Johannes formulierte: Wer mich sieht, der sieht den, der mich gesandt hat. Nach dem Kriege erschien jenes Spiel, das über viele Bretter der Provinzbühnen ging, draußen vor der Tür. Ein junger, vom Tode gezeichneter und zu Tode kranker Heimkehrer schrieb sich die Frage von der Seele: Wo ist überhaupt dieser Gott, von dem die Christen erzählen? Du bist unmodern, du kommst mit unseren langen Listen von Tränen nicht mehr mit. Lieber Hörer, wir haben heute keine Heimkehrer mehr, aber wir haben vom Tode gezeichnete und zu Tode kranke Menschen gerade genug in unseren Reihen. Gott hat sein Schweigen gebrochen, er ist herabgefahren. Das Wort ward Fleisch und wohnte unter uns. Man kann den, der von Anfang war, hören, sehen. Der Sohn Gottes wurde unseretwegen Mensch. Jesus ist nicht der Prokurist Gottes, der Handlungsvollmachten besitzt. Er ist auch nicht sein Stellvertreter, auch kein Botschafter Gottes. Jesus ist das Ebenbild Gottes. Er ist die wesensmäßige Erscheinung des Schöpfers. Jesus Christus ist kein Philosophengott, sondern der Schöpfergott, der uns nachgeht und sich für uns zu Tode liebt. Er ist der, von dem in der Offenbarung steht: Siehe, ich stehe vor der Tür und klopfe an. So jemand meine Stimme hören wird und die Tür auftun, zu dem werde ich eingehen. Wer Jesus sieht, der sieht den liebenden, klopfenden, sterbenden und auferstehenden Gott. Das ist das Erste. Und wer das sieht, der sieht auch das Zweite, nämlich das Licht. Jesus sagte in einer seiner vielen Predigten: Ich bin gekommen in die Welt als ein Licht, damit wer an mich glaubt, nicht in der Finsternis bleibt. Wer Licht sieht, erkennt erst die Finsternis. Bei Nacht sind alle Katzen grau. Erst die aufgehende Sonne lässt Konturen und Farben erkennen. Erst Jesus macht deutlich, dass Menschen im Dunkel der Gottesferne leben. Menschen verstecken sich in der Nacht. Sie irren durch die Finsternis. Menschen leiden an der Undurchsichtigkeit der Dinge. Warum eigentlich? Jede Zimmerpflanze sucht Licht und entfaltet sich erst am Fenster. Jedes Tier braucht Wärme und sucht die Wärmequellen. Trotzdem brechen die Menschen nicht aus der

Flucht zu beobachten. Ich sehe einen ganzen Flüchtlingsstrom, der weit bis in die Geschichte zurückweicht. Am Anfang steht Adam. Er versteckte sich vor Gottes Angesicht. Ein Kain marschiert in die falsche Richtung. Soll ich meines Bruders Hüter sein? Der Psalmist floh. Er warf sich in den Rummel der Ablenkungen und reiste bis an das Ende der Erde. Der verlorene Sohn kündigte die Sohnschaft auf, weil er endlich frei sein wollte. Johannes sieht es richtig. Die Menschen liebten die Finsternis mehr als das Licht. Gott kam in die Finsternis und die Finsternis hat es nicht begriffen. Lieber Hörer, was kann Menschen veranlassen, das Angebot des Lichtes auszuschlagen und auf dem Weg im Dunkeln zu bleiben? Die Bibel gibt Auskunft. Das Licht Jesu wirkt tiefer als Röntgenstrahlen. Das Licht deckt das Böse radikal auf und legt das Dunkel der Schuld frei. Deshalb wird das Licht abgelehnt, weil man die bösen Werke nicht sehen will. Man will nur von den nachteiligen Folgen, von der Strafe, befreit sein. Man hasst das Licht und wendet viele Künste auf, um sich zu entziehen. Trotzdem wird die Flucht nicht gelingen. Wir können nach Norden oder Süden reisen. Wir können uns tausendmal tarnen und eine seriöse Figur abgeben. Trotzdem kriegen wir das Licht nicht los. Auf uns ruht der Lichtschein Gottes. Ist das auch deine Situation, lieber Hörer? Bist du auch auf der Flucht vor Gott? Du kannst anstellen, was du willst. Du kannst dich vor dem Angesicht Gottes aus dem Staub machen. Die Bibel sagt, der Gottlose flieht und niemand jagt ihn. Ändere doch jetzt und heute die Richtung deines Laufens. Nicht von Gott weg, sondern zu ihm. Er wartet auf dich. Wie der Vater im Gleichnis von dem verlorenen Sohn. Gott liebt dich in Jesus Christus. Er will dich aufnehmen, mit welcher Sündenlast du auch bei ihm eintriffst. Das Blut Jesu Christi will uns reinigen, auch dich, von aller Schuld. Gott sieht dich. Es hat überhaupt keinen Sinn, vor ihm wegzulaufen. Wir Menschen hätten keine Existenzmöglichkeit, wenn nicht auch das Dritte gelte. Wer Jesus sieht, sieht Rettung. Jesus will die Welt nicht überfahren, sondern retten. Er will nicht den Tod des Sünders, sondern dass er umkehre und lebe. Er will nicht mit seinem Licht vernichten, sondern Schuld zunichte machen. In der Tat, Jesus will unsere Rettung. Keine Sünde ist zu schwer, als dass er sie nicht vergeben wollte. Keine Sorge ist groß, als dass er sie nicht tragen könnte. Mach aus Sorgen ein Gebet. Kein Zweifel ist so quälend, als dass er ihn nicht beseitigen wollte. Es gibt nur eine Ursache des Verlorenseins, nämlich sich nicht retten zu lassen. Es braucht gar nichts weiter zu passieren. Man bleibt eben in der Gottesferne, in der man sich bisher schon befunden hat. Und das ist das Gericht. Der jüngste Tag wird es bestätigen. Lieber Hörer, an Jesus Christus kommt keiner vorbei. Er ist unsere Hoffnung im Leben und im Sterben. Willst du ohne ihn leben und weiter von ihm wegfliehen? Am Sohn Gottes entscheidet sich dein Schicksal. Wenn du ohne ihn lebst und stirbst und das Erlösungswerk Gottes nicht annimmst, gehst du ewig verloren. Das sagt die Bibel. An Jesus entscheidet sich unser Leben. Keine andere Entscheidung, die wir sonst zu treffen haben, greift so tief und entscheidet so viel wie dieses: Glauben oder nicht glauben, sehen oder übersehen, nachfolgen oder davonlaufen. Hier steht alles

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1: Ich bin Felix Becker. Russland hat die Hauptstadt der Ukraine erneut mit zahlreichen Raketen angegriffen.
2: Reporter aus Kiew berichteten von heftigen Explosionen im Zentrum der Stadt. Laut Militärverwaltung der Ukraine soll ein Mensch getötet worden sein. Mehrere Menschen wurden verletzt. Kiews Bürgermeister Klitschko informierte über Einschläge und Schäden in mehreren Stadtteilen. Unter anderem wurde in der Innenstadt von Kiew ein Wohnhaus und ein Supermarkt getroffen. Noah Ulrich, Redaktion.
1: Kanzler Merz will offenbar noch im Juli klären, wer Unionsfraktionschef Spahn nach dessen Rücktritt nachfolgen soll. Aus dem Umfeld des Kanzlers heißt es, man wäge gerade die bestehenden Optionen ab.
3: Offenbar wollen sich Merz und CSU-Chef Söder noch an diesem Wochenende abstimmen, um gemeinsam einen Namen vorschlagen zu können. Gewählt wird der oder die neue Vorsitzende dann aber von der Fraktion, möglicherweise in einer Sondersitzung noch in der Sommerpause. Spahn hatte gestern schriftlich seinen Rückzug vom Amt des Fraktionsvorsitzenden erklärt. Hintergrund war die Leihmutter-Affäre, die Spahn auch in den eigenen Reihen viel Kritik eingebracht hatte. Ulrike Klein, Redaktion.
1: Im Handwerk werden wieder mehr Ausbildungsverträge abgeschlossen. Nach Angaben des Handwerks wurden im ersten Halbjahr fast 68.000 neue Verträge unterschrieben. Das sind knapp 5% mehr als im Vorjahreszeitraum. Einen so hohen Wert gab es zuletzt im Jahr 2018. In einigen Regionen fiel der Anstieg sogar zweistellig.

0: jährlich aus. Die gesetzlichen Krankenkassen rechnen in den nächsten 2 Jahren nicht mit weiter steigenden Beiträgen. Der Grund ist nach Angaben des Kassenspitzenverbandes das Sparpaket der Bundesregierung. Voraussetzung sei jedoch, dass alle geplanten Maßnahmen umgesetzt werden. Das Paket sieht unter anderem Einsparungen bei Ärzten, Kliniken und Apotheken vor. Außerdem müssen Versicherte künftig mit höheren Zuzahlungen und Einschränkungen bei der kostenlosen Mitversicherung rechnen. Im Spiel um Platz 3 bei der Fußballweltmeisterschaft hat sich England gegen Frankreich durchgesetzt. Die Mannschaft siegte mit 6:4. Nach der ersten Halbzeit hatte es 4:0 gestanden. Frankreich legte in der zweiten Halbzeit zwar zu, das reichte letztlich aber nicht. Heute spielen Spanien und Argentinien um den WM-Titel. Anpfiff ist um 21 Uhr deutscher Zeit.
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0: Die aktuellen Temperaturen: Köln, Bonn 17, Hamburg 14, Bremen 15, ebenso auch in Berlin, in Dresden 19, Frankfurt am Main 17, Stuttgart 19, ebenso auch in München, Erfurt 17 und Münster 16 Grad. Heute im Norden und Osten wechselnd bewölkt mit Schauern und vereinzelt kurzen Gewittern. Im Südosten und an den Alpen zeitweise Regen, im Westen und Südwesten dagegen häufiger sonnig und meist trocken, Temperaturen bis 25 Grad. Die Aussichten: am Montag im Norden und Osten wechselnd bis stark bewölkt mit einzelnen Schauern, im Osten gebietsweise Regen, im Südwesten dagegen teilweise sonnig und überwiegend trocken, Temperaturen bis 25 Grad.
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Hallo und herzlich willkommen bei der Kinderbibelzeit auf Radio HBR. Und auch jetzt gibt's wieder zwei spannende Geschichten aus dem großen Erzählbuch zur biblischen Geschichte von Anne de Vries.

0: Mose auf dem Nebo.
1: Ein alter Mann saß in seinem Zelt. Er hatte den Kopf in die Hände gestützt und starrte enttäuscht vor sich hin. Draußen erklangen fröhliche Stimmen. Draußen wurde gesungen und getanzt. Ein starkes und glückliches Volk freute sich, denn es hatte seine Feinde besiegt. Das Zeltlager lag am Fuß eines Berges und am Ufer eines Flusses in der Ebene von Moab. Der Berg hieß der Nebo. Dahinter schlängelte sich der Weg, auf dem das Volk Israel gekommen war, endlos weit durch ein Land, das nur Hitze kannte und Durst, Sünde und Tod. Und der Fluss hieß der Jordan. An seinem anderen Ufer begann das Land, in dem Milch und Honig fließen, das gelobte Land. 40 Jahre lang hatten sie sich danach gesehnt und endlich sollten sie es betreten. 3 mächtige Feinde hatten sie schon geschlagen. Der Weg war frei. Gott selber ging ihnen voran. Ihm sollten sie gläubig folgen. Noch ein paar Tage, dann zogen sie über den Fluss, dann wurde ihr sehnlichster Wunsch erfüllt. Mose aber saß allein in seinem Zelt, allein mit seinem tiefen Kummer. Mehr als alle anderen hatte er sich nach diesem Land gesehnt. Er war doppelt so alt wie die Ältesten im Volk. Sie waren in der Wüste geboren oder als Kinder aus Ägypten ausgezogen. Er hatte noch das harte Sklavenleben dort gekannt. Er hatte mit seinem Volk gelitten und war für sein Volk zum Flüchtling geworden. Und dann hatte er es aus der Sklaverei herausgeführt und auf der langen Wanderung durch die Wüste allein alle Sorgen getragen. Was hatte er nicht alles auf sich genommen, um dieses Volk in das gelobte Land zu bringen? Und jetzt stand er davor, 120 Jahre alt, jetzt durfte er nicht weiter mitziehen. Sie sollten hineinkommen, er aber musste sterben, weil er einmal Gott nicht die Ehre gegeben und selber hatte mächtig sein wollen. Das war zu viel für Mose. Ich will noch einmal darum bitten, dachte er und kniete nieder. Sein grauer Kopf berührte den Boden. Die alten Hände falteten sich. Ganz demütig betete er.
2: Ich weiß es genau, Herr. Verdient habe ich es nicht. Aber du bist so barmherzig und gütig. So lass mich mitziehen ans andere Ufer und das schöne Land noch sehen, das auf der anderen Seite des Jordan liegt.
1: Er wagte nicht weiter zu sprechen. Er wartete und lauschte gespannt. Da hörte er Gottes Stimme, die zu ihm sagte, »Es reicht, rede mir nicht mehr davon.« Jetzt wusste Mose, dass er seine Hoffnung begraben musste. Lange saß er tief in Gedanken. Hatte Gott ihn nicht mehr lieb? War er ein hartherziger Herr? Hatte er mit seinem alten Diener kein Mitleid? Aber Mose wusste nur zu gut, dass Gott ihn lieb hatte. Er fühlte es jeden Tag aufs Neue. Diese Liebe war die Kraft seines Lebens gewesen. Sie hatte ihn getragen vom ersten Tage seines Lebens bis jetzt. Mose ließ die lange, lange Zeit an sich vorüberziehen. 120 Jahre. Als er noch ein ganz kleiner Junge war, hatte Gott ihn vor dem Tod im Nil bewahrt. Das war seine Liebe. Er lebte als Prinz am Hof des Pharao und lernte dort, wie man ein Volk regiert, damit er später das Volk Israel führen konnte. Das war Gottes Weisheit. Er musste fliehen, als er selber sein Volk befreien wollte. Dann wurde er Schafhirte in Midian. Dort legte er seinen Hochmut und seinen Jähzorn ab und wurde demütig und sanft und lernte, alles nur von Gott zu erwarten. Das war wieder Gottes Werk gewesen. Und später bei dem Pharao in Ägypten und auf der langen, beschwerlichen Wanderschaft mit dem launischen Volk, wer hatte ihm immer geholfen und ihn beschützt? Nein, Gott war kein strenger Gott. Ein Vater war er, ein liebender, weiser und gütiger Vater, der wohl wusste, was für sein Kind gut ist. Da schämte sich Mose wegen seines Gebets. Und groß wurde sein Verlangen, diesem Vater ganz nahe zu sein, noch näher als auf dem Sinai. Mose rief das Volk am Fuß des Berges zusammen. Zu Tausenden standen sie da und warteten, stumm, traurig, ehrerbietig. Sie wussten, was nun kommen musste. Zum letzten Mal hörten sie die Stimme ihres Anführers, diese kraftvolle, ruhige, wohlvertraute Stimme, die ihnen so oft Mut gemacht hatte. Noch einmal hörten sie alle Gesetze, sie hörten die Mahnung, gehorsam und ein heiliges Volk Gottes zu sein. Dann sahen sie, wie seine Augen in tiefem Glück aufleuchteten. Segnend hob er die Hände und sang ein Loblied. Von Israels Glück sang er und von einem Propheten, der kommen sollte, größer noch als er. Unbesorgt konnte er Israel zurücklassen. Der große Anführer, Gott selbst, blieb ja bei ihnen. Dann stieg er den Berg Nebo hinauf, ganz allein. Da trat Gott neben ihn und legte seinem Knecht den Arm um die Schulter. Das war Moses letzter Gang. Seine Augen waren noch klar wie die eines jungen Mannes, sein Rücken noch nicht krumm. Und doch musste er sterben, und das war gut so. Die Menschen blickten ihm nach, soweit sie konnten. Ihr Freund, ihr Vater ging von ihnen für immer. Sie dachten daran, wie oft sie ihm mit ihrem Murren und ihrem Unglauben das Leben schwer gemacht hatten. Sie wussten, wie lieb er sie hatte, mehr als sich selbst. Und weinend beklagten sie ihn, der nach einem so schweren Leben das Glück des gelobten Landes nicht mehr genießen sollte. Auf dem Berg aber stand Mose neben dem Herrn, wie ein Freund, und Gott zeigte ihm das ganze Land. So sah Mose es noch eher als sein Volk. Er sah die weißen Häuser unter den grünen Palmen, die Hügel und die fruchtbaren Weiden mit den Bächen dazwischen. Er sah den Libanon im Norden und die Berge im Süden, in die das Volk vor 40 Jahren noch einmal zurückgehen musste. Er sah das ganze gute und schöne Land vom Jordan bis ans Meer und er wusste, hier würde sein Volk glücklich. Da sprach Gott, komm, mein Kind, es ist Zeit. Und Mose starb. Der Herr aber nahm ihn bei der Hand und führte ihn in ein anderes Land, besser noch als Kanaan. Dieses Land durfte er betreten.

0: Einzug in Kanaan.
1: Auf einem Floß ruderten zwei Männer über den Jordan. Sie krochen durch das hohe Gestrüpp der Uferböschung und gingen in das Land Kanaan hinein. Vor ihnen, drei Wegstunden entfernt, erhoben sich die grauen Mauern der Stadt Jericho. Geradewegs gingen sie darauf zu. Es waren zwei Israeliten. Sie hatten die schwierige und gefährliche Aufgabe, die Stadt auszukundschaften. Doch sie spürten keine Angst. Sie wussten, dass Gott sie schützte. Darum gingen sie ganz ruhig auf dem Weg, als wären sie hier zu Hause. Und ohne Furcht gingen sie auch an den bewaffneten Torhütern vorbei. Niemand traute diesen beiden anständigen Männern Böses zu. So gingen sie in den Straßen auf und ab, bis es dunkel wurde. Da wussten sie genug. Die Mauern, die die Stadt umgaben, waren mehrere Meter dick. Die Verteidiger waren kräftige Männer und sehr zahlreich. Sie konnten ihrem Anführer viel erzählen. Doch ganz unbeobachtet blieben sie nicht. Ein paar Leute aus Jericho sahen sich die beiden etwas näher an. Vielleicht fielen sie durch ihre Kleidung auf. Vielleicht hatte man auch bemerkt, wie gründlich sie sich überall umsahen. Es wurde Zeit für sie, sich aus dem Staub zu machen. Aber das Tor war schon geschlossen. Sie konnten nicht mehr hinaus. Da schlichen sie sich an der Mauer entlang und kamen in ein Haus, das hoch über der Straße auf der breiten Stadtmauer stand. Es war ein Gasthaus. Sie stiegen die steilen Stufen hinauf und klopften an die Tür. Eine Frau ließ sie herein. Ihr Name war Rahab. Sie gab den Männern Wasser zum Waschen und setzte ihnen Essen und Trinken vor. Da erhob sich ein gewaltiger Lärm auf der Straße. Eilige Schritte näherten sich. Der Klopfer dröhnte durchs Haus. Eine barsche Stimme rief:
2: Rahab, mach auf! Bei dir sind zwei Männer im Haus. Das sind Spione aus Israel. Der König schickt uns. Wir sollen sie festnehmen.
1: Die beiden erschraken. Jetzt sind wir verloren, dachten sie. Aber die Frau? Sie öffnete die Tür nicht. Das war eigenartig. Wollte sie die beiden retten?
3: Kommt mit,
1: flüsterte sie und ging schnell die Treppe hinauf zum flachen Dach. Hier lag ein Haufen Flachs zum Trocknen ausgebreitet. Darin konnten sie sich verstecken. Dann lief Rahab zur Haustür und öffnete. Ganz ruhig stand sie auf der Schwelle.
3: Zwei Männer?
1: Tat sie ganz erstaunt.
3: Ja, die sind wohl hier gewesen. Aber ich wusste doch nicht, wer sie waren. Und als es dunkel wurde, gingen sie wieder fort. Rechtzeitig, bevor das Stadttor geschlossen wurde. Wenn ihr euch beeilt, könnt ihr sie wohl noch einholen. So weit können sie noch nicht sein.
1: Sie blickte den Soldaten noch ein Weilchen nach, wie sie zurückrannten, und kurz darauf hörte sie auch schon das schwere Stadttor knarren. Die Männer waren gerettet. Rahab war eine Heidin und Jericho eine gottlose Stadt. Aber etwas Gutes lebte doch auch in ihrem Herzen. Eine innere Stimme sagte ihr, was sie hier tun musste. Diese sündige Frau glaubte an den Gott Israels. Sie ging wieder auf das Dach.
3: Hört zu,
1: sagte sie zu den Männern.
3: Euer Gott ist sehr mächtig und er wird euch dieses Land geben, das weiß ich. Wir haben davon gehört, wie er das Wasser des Roten Meeres vor euren Augen stehen ließ und dass ihr die Amalekiter besiegt habt. Ganz Jericho zittert vor eurem Volk. Ich aber habe euch gerettet. Und nun müsst ihr mir schwören, dass ihr mich auch verschont. Und wenn ihr kommt und die Stadt erobert, dann tut mir und meiner Familie nichts zuleide.
1: Das versprachen die Männer gern. Und als sie sahen, dass Rahab ein rotes Seil in der Hand hatte und sie daran durchs Fenster hinunterlassen wollte, sagten sie:
4: Häng dieses Seil aus dem Fenster, wenn wir kommen, um die Stadt einzunehmen. Dann können wir alle sehen, dass du hier wohnst und keiner wird dir etwas tun. Und sorge dafür, dass dann auch deine Eltern und Geschwister bei dir im Haus sind.
1: Rahab befestigte das rote Seil am Fenster und zweimal glitt unbemerkt ein schwarzer Schatten an der dunklen Stadtmauer hinab. Oben wurde das Seil wieder hereingeholt und das Fenster schloss sich leise. Unten aber schlichen zwei Männer über die Felder zu den Bergen. Dort versteckten sie sich drei Tage lang, bis sie sahen, wie ihre Verfolger die Suche aufgaben und wieder in die Stadt zurückkehrten. Darauf hatten sie nur gewartet. Sie eilten zum Jordan, warteten hindurch und kamen wohlbehalten wieder bei Josua an. Sie berichteten ihm von ihren Erlebnissen.
5: Der Herr hat das ganze Land in unsere Hand gegeben,
1: sagten sie.
5: Die Einwohner zittern vor uns.
1: Diese Nachricht ging wie ein Lauffeuer durch das ganze Heer und machte allen Mut. Auch von dem roten Seil, das in Jericho aus einem Fenster hängen würde, erfuhr das Volk. Dann kam nach 3 Tagen ein herrlicher Tag, den man nicht mehr vergessen konnte. Josua war jetzt der Anführer und Moses Nachfolger. Er war genauso mutig, genauso gehorsam und baute genauso fest auf Gott. Am frühen Morgen stellte er das Heer auf, so wie der Herr es befohlen hatte. Voran gingen die Priester in hellem Weiß, sie trugen die Bundeslade auf ihren Schultern und ihnen folgte das Volk. Vorwärts ging es, ins Tal hinunter, immer tiefer zum Fluss. Es war im Frühling, der Schnee auf den hohen Bergen war eben erst geschmolzen und der Jordan ein wilder, brausender Strom. Am anderen Ufer aber lag Kanaan. Die Hügel glänzten im Sonnenlicht, die Palmen bewegten sich im Wind, man konnte alles gut erkennen. Wie sollten sie aber hinüberkommen mit ihren kleinen Kindern und dem jungen Vieh? Doch Gott hatte versprochen, sie in jenes Land zu bringen, und diesmal vertrauten sie ganz dem Herrn. So zogen sie weiter, geradewegs auf das schäumende Wasser zu. Sie reckten die Hälse und blickten gespannt auf die Priester, die schon am Ufer angekommen waren. Und erstaunt sahen sie, wie das Wasser vor den Füßen der Priester wirbelte und schäumte und wie diese doch weitergingen. Gott hatte gesagt, sie sollten weitergehen. Deshalb gingen sie weiter, ob durch Wasser oder durch Feuer, das war ihnen egal. Und bei jedem weiteren Schritt wichen die Wogen zurück. Ein weißer, glänzender Weg, der quer durch den Fluss führte, öffnete sich vor ihnen. Zuerst trugen die Priester die Bundeslade hinüber, dann folgte ihnen das ganze Volk. Links von ihnen strömte das Wasser zum Meer hinab, rechts von ihnen kam es brausend angeschossen. Doch eine unsichtbare Hand hielt die Fluten zurück. Eine steile Wassermauer hatte sich gebildet, an der die Menschen entlang schritten, stumm und in heiliger Scheu. Sie zogen an den Priestern vorüber, die mit der Bundeslade mitten im Fluss vor jener Mauer standen, bis alle vorüber waren. Dann erst schlossen die Priester sich ihnen an. Und 12 Männer holten je einen großen Stein. Die stapelten sie als ein Mahnmal an der Stelle aufeinander, an der die Priester gestanden hatten. 12 weitere Steine nahmen sie mit ans Ufer. Erst als der letzte Priester seinen Fuß ans feste Land setzte, stürzte die Wassermauer donnernd zusammen und begrub den Pfad unter sich. Auch die Steine verschwanden darin, und der Jordan floss wieder breit und majestätisch dahin, wie seit Jahrhunderten. Aber das Volk Israel war in Kanaan. Das begriffen sie erst jetzt so richtig. Gott hatte sie in ihr Land gebracht. Durch die Tiefe, durch das Wasser, quer durch den Tod waren sie in das gelobte Land gelangt. Bei Gilgal schlugen sie ihre Zelte auf. Dann begingen sie das Passafest, 40 Jahre nachdem sie es zum ersten Mal in Ägypten gefeiert hatten. Und nach dem Passa ernteten sie das erste Getreide in Kanaan. Reif und duftend wogte es auf den von den Feinden verlassenen Äckern. Jetzt fiel kein Manna mehr vom Himmel. Die Wanderschaft durch die Wüste war zu Ende. Hoch oben auf einem Hügel bei Gilgal konnte man einen Steinhaufen in der Sonne sehen. 12 Steine waren da zum ewigen Gedächtnis aufgebaut. Diese Steine sprachen auch noch nach Hunderten von Jahren eine deutliche Sprache. Vergesst es nicht, so mahnten sie, auf welch wunderbare Weise der Herr sein Volk in dieses Land gebracht hat.

Hallo und herzlich willkommen hier beim Kinderradio von Radio HBR mit einem Hörspiel aus der Serie Radio Doppeldecker. Viel Spaß beim Zuhören.

0: Hallo, herzlich willkommen bei Radio Doppeldecker. Schön, dass du wieder reinhörst. Es geht gleich los mit einem spannenden Hörspiel. Ist das wunderbar? Mühsam klettern die roten Milane durch dichte Büsche den Abhang zur Stolzach hinunter. Niemand bemerkt sie. Auf der Straße und in den nahegelegenen Häusern ist es mucksmäuschenstill. Über große Steinbrocken erreichen sie den schweren Eisenring, an dem Thomas sich vor ein paar Wochen durch ein Missgeschick mit einer Handschelle angekettet hatte. Das hätte ihn damals fast sein Leben gekostet. Schnell erreichen die Freunde ihr Ziel, den Drachenschacht. Hinter dem schweren Eisentor, das den Schacht verschließt, haben sich Stöcke und Äste verfangen.
1: Da ist er, der Drachenschacht. Wie Tropfen fließt ins Meer hinein, auch Drachenblut beim Drachen muss sein. Sterne funkeln, glitzern hell, halten es auf seiner Stelle. Jetzt werden wir sehen, ob du recht hast, Leni.
2: Und wie willst du in den Schacht hineinkommen? Das Tor ist doch bestimmt verschlossen.
1: Mit einem Vorhängeschloss, ich weiß. Deswegen habe ich auch den hier dabei.
3: Das ist doch Pitz Bolzenschneider.
1: Genau, damit knacken wir jedes Vorhängeschloss.
2: Wie es aussieht, brauchen wir den Bolzenschneider gar nicht. Seht mal, das Schloss liegt unten im Wasser.
3: Du hast recht. Bestimmt war es total verrostet und ist irgendwann abgefallen.
1: Aber dann müsste das Tor ja offen sein. Es ist offen. Los, nichts wie rein.
0: Vorsichtig klettern die Freunde in den Drachenschacht hinein. Ob sie es wirklich wagen sollen? Was ist, wenn Leni Unrecht hat und der Gang in einer Sackgasse endet? Was ist, wenn der unterirdische Schacht plötzlich überflutet? Entschlossen geht Alexander vor und erhellt die Dunkelheit mit seiner Taschenlampe. Im tänzelnden Schein der Lichtkegel machen sich die Freunde schließlich auf den Weg. Am Rand des kleinen Baches waten sie durch eiskaltes Wasser.

0: Mühsam bahnen sich die roten Milane ihren Weg. Alle haben mittlerweile nasse Füße, da sie immer wieder von den glitschigen Felsen ins eiskalte Wasser abrutschen. An den Felsvorsprüngen haben sich Äste, Zweige und haufenweise Laub angehäuft. Mit den nassen Schuhen fällt es den Freunden schwer, über die Hindernisse zu steigen und weiter durch den Schacht zu marschieren.
1: Wie weit ist es noch? Müssten wir nicht schon längst da sein?
2: Das kommt euch nur so vor.
3: Seht mal da vorne, ist das etwa Licht?
4: Ja, du hast recht. Da vorne fällt Licht in den Schacht.
2: Wie Leni gesagt hat, das ist sicher der Brunnen im Hof des Rathauses. Wir haben es fast geschafft.
0: Mit dem Ziel vor Augen gehen die roten Milane nun schneller. Als sie den Brunnen erreichen, blicken sie nach oben. Leni hatte recht.
4: Super Arbeit, Leni. Wer hätte das gedacht?
3: Nur kann ich hier unten nirgendwo die Urania entdecken.
4: Hier vielleicht?
1: Nein, nur Laub, Äste, Kies. Vermutlich ist die Statue im Laufe der Jahre ein paar Meter in den Schacht hinuntergeschwemmt worden. Wir müssen nur gut suchen.
2: Also los. Wenn wir Urania finden, finden wir auch Drachenblut.
0: Eifrig begeben sich die Freunde an die Suche. Mit ihren Taschenlampen nehmen die sechs Kinder den Schacht gründlich unter die Lupe. Plötzlich schreit Anne laut auf. Der Lichtkegel ihrer Taschenlampe zittert nervös auf der Wasseroberfläche des Baches. Wortlos deutet sie auf das, was sie dort gefunden hat. Sofort kommen die Freunde zu ihr.
3: Was ist los, Anne?
1: Hast du Urania gefunden?
3: Da. Seht selbst.
0: Ruckartig leuchten die Jungen mit ihren Taschenlampen auf die Stelle, die Anne ihnen gezeigt hat. Etwa einen Meter unter der Wasseroberfläche und völlig mit Laub und Ästen bedeckt, blicken ihnen die leeren Augen einer Statue entgegen. Auch die Jungen erschrecken zunächst, bis Thomas schließlich in das tiefe Wasser springt. Mit einem sonderbaren Glucksen füllen sich seine Gummistiefel mit dem eiskalten Wasser des unterirdischen Baches.
2: Helft mir, Leute! Es ist die Statue der Urania! Sie ist im Laufe der Jahre von all dem Kies und Laub überschwemmt worden.
1: Ich helf dir!
3: Ich auch!
0: Voller Übermut springen die Jungen der roten Milane in das eiskalte Wasser. Mit vereinten Kräften begeben sie sich an die Arbeit. Ihre kräftigen Hände befördern alles herauf, was Urania in den vergangenen Jahren unter sich begraben hat. Schwere Äste, Schlick, Steine und Mörtelbrocken der alten Schachtverkleidung. Die rauen Kiesel schmerzen ihnen an den Händen. Egal, die Jungen der roten Milane sind auf Schatzsuche. Leni hatte tatsächlich recht. Endlich haben sie genügend Ballast von der alten Statue entfernt. Gemeinsam ziehen Alexander, Thomas, Erik und Matze die Figur an die Wasseroberfläche. Die ursprünglich weiße Statue ist mit Schlick und Schlamm überzogen. Sie hält die Himmelskugel und einen Zeigestab in ihren Händen. Tatsächlich Urania. Aufgeregt suchen die Freunde das Fundstück ab und entdecken ein wasserdichtes Päckchen an Uranias linker Hand.
2: Ein Päckchen! Ich werde es mit meinem Taschenmesser aufmachen.
4: Pass auf, dass du nichts kaputt machst.
2: So, fertig. Mal sehen, was wir hier haben.
1: Oh Mann!
3: Drachengold. Wie Tropfen fließt ins Meer hinein. Auch Drachenblut beim Drach muss sein. Sterne funkeln, glitzern hell. Halten es auf seiner Stelle. Leni, du hast recht gehabt.
2: Drachengold, wir haben es gefunden.
3: Juhu!
0: Im Schein der Taschenlampen glitzert der Rubin den Freunden entgegen. Er taucht die Wände des Drachenschachts in ein dunkelrotes Schimmern. Erst jetzt merken die Jungen, wie kalt es hier unten ist. Triumphierend machen sich die roten Milane auf den Rückweg. Drachenblut nehmen die Freunde natürlich mit. Alexander verwahrt den kostbaren Fund in seiner Jackentasche. Das Gedicht von Professor Engels stimmte tatsächlich. Wie Tropfen fließt ins Meer hinein, auch Drachenblut beim Drach muss sein. Sterne funkeln, glitzern hell, halten es auf seiner Stelle.

0: Kinder haben Stunden im Drachenschacht verbracht. Mittlerweile bricht die Dämmerung herein. Von weitem sehen die Freunde schon die gelb-rot gefärbte Stolzach durch die Gitterstäbe des alten Tores. Doch als sie schließlich an das Gitter kommen, erschrecken sie.
1: Was ist los, Thomas? Geht das Tor nicht mehr auf?
2: Nein, irgendwas scheint zu klemmen. Oh nein, jemand hat ein neues Schloss angebracht. Ich kann das mit meinen Händen fühlen.
3: Na, dann müssen wir das Schloss eben knacken. Wozu haben wir denn einen Bolzenschneider dabei? Hier, bitte.
0: Thomas' Hände sind kalt und außerdem wegen der Nässe glitschig. Als Leni ihm den Bolzenschneider geben will, rutscht er ihm aus der Hand und fällt durch das Gitter in den Fluss. Es macht nur noch Platsch und weg ist er. Verzweifelt blicken sich die Freunde an. Wie sollen sie ohne Bolzenschneider wieder aus dem Schacht herauskommen? Ein eifriger Stadtmitarbeiter hatte das Schloss am Nachmittag ausgetauscht. Doch nun sind die Kinder gefangen. Auch ihr Rufen nützt nichts. Es wird vom Rauschen der Stolzach und den vorbeifahrenden Autos übertönt. Nach einer halben Stunde des Rufens und Schreiens entscheiden sich die roten Milane, durch den Schacht zurück zum Brunnen zu gehen. Vielleicht hört man sie dort. Als sie den Brunnenschacht erreichen, liegt die kalte Statue der Urania am Rand des Baches. Das Mondlicht, das mittlerweile in den Schacht fällt, färbt sie silbrig. Zitternd kauern sich die Jungen aneinander.
3: Keine Sorge, spätestens morgen holt man uns hier raus. Wenn die Leute ins Rathaus gehen, werden sie uns hören.
1: Morgen ist Wochenende und danach sind Feiertage. Bis nächste Woche ist das Rathaus unbesetzt.
4: Auf meine Uhr ist es 10:30. Wir sollten Licht sparen.
3: Ja, Matze hat recht. Am besten lassen wir ab sofort nur noch eine Lampe leuchten.
2: Wie das wohl Joab nur gemacht hat.
0: Die roten Milane sind nicht die einzigen, die an diesem Abend mit Taschenlampen unterwegs sind. Auch Pitt und Etienne marschieren mit ihren Stablampen durch die Nacht. Die Eltern der roten Milane hatten auf dem Schanzerkopf angerufen und sich nach ihren Kindern erkundigt. Pitt und Etienne sind sich sicher, die Freunde sind bestimmt noch in ihrem Baumhaus und haben einfach die Zeit vergessen. Doch als die beiden Männer das Baumhaus betreten, finden sie gähnende Leere.
5: Na ja, doch, und wie sonderbar, dass die roten Milane nicht gehören an ihre Handys.
6: Also hier sind sie auch nicht. Komisch. Guck mal hier, der ganze Tisch ist voller Karten und Bücher.
5: Alloch, und sogar eine Bibel. Aufgeschlagen ist die Geschichte, die du erzählt hast über Joab, der die Brunnen von Jerusalem hinaufgeklettert ist.
6: Eine Enzyklopädie über die Antike, eine alte Karte von Winkelstedt, eine neue Karte von Winkelstedt, wo etwas eingezeichnet ist. Jemand hat mit einem Stift etwas markiert, eine Linie.
5: Seud, wo ist das? Was markiert ist?
6: Es ist unterhalb des Dorfes, warte mal. Joab, die alte Karte von Winkelstedt, das Buch über die Antike, die Fragerei über die verschwundene Urania und der Diebstahl von Drachenblut heute Morgen. Etienne, hast du dein Handy dabei? Wir müssen sofort Wachtmeister Steinmeier anrufen. Er soll den Bürgermeister aufwecken. Wir müssen ins Rathaus. Der Brunnen im Hof scheint in den Drachenschacht zu führen. Dort sind die roten Milane. Hoffentlich geht es ihnen gut.
0: Durch Verkeilen von geraden Ästen im Schacht des Brunnens hatte Thomas versucht, nach oben zu gelangen. Doch nach 5 Metern waren die alten Äste gebrochen und der rote Milan abgestürzt. Mit schmerzverzerrtem Gesicht hält er seinen Arm. Alle schweigen. Das Licht haben die Freunde ausgemacht, um Batterien zu sparen. Ihre Zähne klappern vor Kälte. Wie sollen sie hier nur je wieder rauskommen?
7: Hallo, Alexander, Thomas! Die roten Milane, seid ihr da unten?
3: Alexander, das ist doch Pitt, er ruft uns. Pitt, wir sind hier unten!
7: Hey Etienne, Wachtmeister Steinmeier, wir haben sie gefunden. Sie sind tatsächlich hier unten, wir kommen runter. Keine Angst, gleich sind wir bei euch.
2: Endlich, wir sind gerettet.

0: Wie Tropfen fließt ins Meer hinein, auch Drachenblut beim Drach muss sein. Sterne funkeln, glitzern hell, halten es auf seiner Stell. Die roten Melane. Dann hat dieser Dieb damals tatsächlich Drachenblut in ein wasserdichtes Bäckchen verschnürt und mit einer Kette an diese Statue gebunden.
1: Urania.
0: Und in den Brunnen geworfen? Das Gedicht war also wie eine Schatzkarte. Ich bin tief beeindruckt. Will noch jemand Waffeln?
2: Ja, die Vertreter aus Indien auch. Die haben sich vielleicht gefreut, als rauskam, dass Drachenblut endlich gefunden ist.
3: Und selbst der Bürgermeister ist glücklich. Immerhin steht die Statue nun wieder bei ihm im Rathausgarten.
1: Also ich bin von Joab ziemlich beeindruckt.
2: Von Joab?
1: Na, du hast uns doch die Geschichte von ihm aus der Bibel erzählt. So einen Brunnenschacht hinaufzuklettern ist gar nicht so einfach. Und bestimmt war der Brunnen in Jerusalem noch tiefer als der Brunnen im Rathaushof.
2: Da bin ich mir ziemlich sicher. Doch gibt es tatsächlich Dinge, aus denen wir uns selbst nicht befreien können und Hilfe von außen brauchen.
4: Wie wir im Drachenschacht. Als Thomas es Joab nachmachen wollte, ist er abgestürzt.
2: Ja, genau wie im Drachenschacht. Aber nicht nur da. Auch was unsere Schuld betrifft.
3: Unsere Schuld? Was soll das denn mit dem Brunnenschacht zu tun haben?
2: Na, unsere Schuld vor Gott können wir selber nicht aus der Welt schaffen. Das ist zwecklos. Wir können machen, was wir wollen. Wir werden immer Fehler machen und Dinge tun oder denken, die Gott hasst. Unsere Schuld und Sünde ist wie dieser glitschige Brunnenschacht. Wir brauchen Hilfe von außen.
3: Und wer soll das sein? Wer macht uns von unserer Sünde frei?
2: Das ist Jesus Christus. Er ist der, der uns aus der Grube der Sünde herausholt. Dafür hat er sogar mit seinem Leben bezahlt. Gott kann uns deshalb unsere Schuld vergeben. Wir können zu ihm in den Himmel kommen und schon hier auf der Erde mit ihm leben.
5: Das stimmt. In der Bibel, also in Gottes Wort, steht: Nachdem wir nun aufgrund des Glaubens für gerecht erklärt wurden, haben wir Frieden mit Gott durch unseren Herrn Jesus Christus. Das steht im Römerbrief, Kapitel 5, Vers 1. Weil wir Menschen Fehler machen, ist der Herr Jesus für uns eingetreten. Er hat uns nicht vergessen. Wir sind ihm nicht egal. Jesus Christus holt uns aus der Grube der Sünde, die uns von Gott trennt, heraus. Auch dich, wenn du an ihn glaubst. Denk doch mal darüber nach. Hast du noch Fragen zu dem, was du gerade gehört hast? Dann raus damit. Schreib uns einen Brief oder eine Postkarte. Unsere Adresse: Missionswerk Heukelbach, Kinderbüro, 51700 Bergneustadt. Ich sage die Adresse nochmal: Missionswerk Heukelbach, Kinderbüro, 51700 Bergneustadt. Wir helfen dir gerne weiter. Tschüss, bis zur nächsten Sendung.
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1: Hallo und herzlich willkommen bei Bibel erklärt. Zuerst ein wenig Musik und dann ein Vortrag von Markus Wesch mit dem Titel Genesis, Stunde 0, das Leben beginnt.

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1: Vier Studenten an der Universität in Sydney sind so gut in organischer Chemie, dass sie alle Prüfungen bisher mit 1 bestanden haben. Und da sie sicher sind, auch die Abschlussprüfung zu schaffen, fahren sie am Wochenende vor der Prüfung nach Canberra, um damit Freunden eine Party zu schmeißen. Sie amüsieren sich da gut, sie feiern heftig und dann verschlafen sie den ganzen Sonntag, sodass sie es nicht mehr schaffen, rechtzeitig am Montag wieder zurück in Sydney zu sein. Sie beschließen also, gar nicht erst zur Prüfung zu gehen und dem Professor ein Märchen zu erzählen, warum sie nicht kommen könnten. Sie erklären, dass sie also am Wochenende in Canberra an den Archiven der Australian National University geforscht hätten und dass sie dann eigentlich schon rechtzeitig zurück sein wollten, aber sie hatten also unterwegs auf dem Rückweg Platten gehabt und dann hätte es, also sie hatten keinen Wagenheber, es hat ewig gedauert, bis jemand kam, ihnen zu helfen und so und deswegen seien sie erst jetzt gekommen. So, der Professor hört sich das alles an und erlaubt, die Prüfung am nächsten Tag nachzuholen. Die Studenten sind zufrieden, sind auch am nächsten Tag pünktlich da. Dann setzt der Professor jeden einzelnen der 4 in einen separaten Raum und gibt ihnen die Aufgaben. Nun, die erste Aufgabe bringt 5 Punkte, etwas Einfaches über Radikalreaktionen. Die 4 denken, das ist ja wirklich einfach, leichte Prüfung, und dann schreibt jeder die Lösung hin. Dann drehen sie das Blatt rum und da steht, zweite Frage, 95 Punkte. Welcher Reifen war platt? Oh oh. Prüfungen, egal welcher Art, sollte man sich nicht zu einfach vorstellen. Gott behält es sich ja vor, den Glauben seiner Leute von Zeit zu Zeit auf die Probe zu stellen. Paulus hat das ja mal geschrieben, prüft alles, das Gute aber haltet fest. Gott hält sich selbst an sein Wort. Gott prüft uns von Zeit zu Zeit, ob wir wirklich konsequent mit ihm gehen, ob wir es wirklich ernst meinen in unserer Nachfolge. Und wir sollten auf solche Prüfungen vorbereitet sein. Nun, wir reden ja über Abraham, das haben wir gestern Abend schon getan. Und wir reden über seine Verwandtschaft. Die Geschichte ist der Beginn des Gottesvolkes, was aber nicht heißt, dass der Rest des Alten Testamentes dem Rest der Welt nichts zu sagen hätte. Das Alte Testament ist ja nicht nur für so eine Elite, das Gottesvolk des Alten Testamentes für die Juden geschrieben, sondern was Gott bei Abraham und seinen Nachkommen begonnen hat, soll ja den Weg bereiten für alle Völker. Das haben wir uns gestern Abend unter anderem bewusst gemacht, in dem Segen, den Gott am Anfang seines Auftrages schon Abraham zuspricht, wo er sagt, in dir, Abraham, sollen gesegnet werden alle Geschlechter der Erde. Alle Geschlechter der Erde. Also das, was wir hier besprechen, das gilt dir und mir genauso, wie es ihm, dem Abraham, damals galt. Abraham ist deshalb so bedeutend für uns, weil er der Vater, weil er der Veteran, weil er das Vorbild des Glaubens ist. Ohne Glauben ist es unmöglich, Gott zu gefallen. Dessen sind wir uns bewusst und das lesen wir so auch im Hebräerbrief. Denn wer Gott naht, heißt es da, muss glauben, dass er ist und denen, die ihn suchen, ein Belohner sein wird. Gott ist ein Belohner für die, die ihm vertrauen. Wir glauben also sozusagen nicht umsonst. Es lohnt sich, sein Vertrauen auf Gott zu setzen. Und er gibt uns viele herrliche Verheißungen mit. Nicht zuletzt das, was wir gerade gesungen haben, dass wir einst bei ihm sein werden, dass wir staunen werden, lachen und glücklich sein, wenn wir bei Jesus sind. Das ist doch eine wunderbare Belohnung und herrliche Verheißung. Es geht bei Verheißungen vielfach um Dinge, die man nicht sieht und Dinge, die auch noch ausstehen, die noch in der Zukunft liegen. Nun, du sagst vielleicht, ich kann Überraschungen nicht ausstehen. Nun, als Nachfolger Jesu solltest du und darfst du mit allem rechnen. Der Herr Jesus hat mal gesagt, alles, um was ihr auch betet und bittet, glaubt, dass ihr es empfangen habt und es wird euch werden. Worum ihr betet und bittet, glaubt, dass ihr es auch empfangen habt. Also schon tatsächlich jetzt in der Gegenwart, obwohl es noch in der Zukunft liegt, euer eigen ist. Also habt die Dinge im Herzen, bevor du sie hast. Das ist Glauben. Sei vorbereitet. Von Hudson Taylor, dem großen China-Missionar, wird erzählt, dass er, wenn die Vorräte knapp waren, nicht nur um Essen betete, sondern dass er gleich schon auch dafür dankte, obwohl er es noch nicht hatte. Da hat er immer schon gesagt, danke, dass wir morgen wieder genug zu essen haben wird, obwohl es erst einmal gar nicht so danach aussah. Er hatte also das, was er von Gott erbeten hatte, bereits in seinem Herzen. Und sein humorvolles Argument, Hudson Taylors Argument, war dann, dass er sagte, wenn wir dann von Gott versorgt worden sind und die anderen noch ihr Tischgebet sprachen, konnte ich gleich anfangen. Ich habe ihr schon gedankt. Ja, das ist echter Glaube. Und es gibt Situationen in meinem Glaubensleben, wo ich das auch so erfahren habe. Manchmal legt Gott einem eine Sache aufs Herz, von der man weiß, dass sie gut ausgeht, dass ein Gebet erhört wird. Und ich habe auch manches Mal schon gedankt in dieser Gewissheit und habe genau solche Erfahrungen auch machen dürfen. Ist nicht immer so. Das ist kein Automatismus, das will ich dazu sagen. Es ist ja manchmal, ich glaube, hängt ein bisschen zusammen mit dem, was Paulus im Philipperbrief Kapitel 4 sagt, dass wenn wir mit Bitten, also auch flehend im Gebet unsere Anliegen vor Gott bringen, dass sich dann so der Friede Gottes auf unser Herz legt. Und ich glaube, es ist dieser Friede, der sich einstellen muss, diese Gewissheit, ja, hier ist Gott auf meiner Seite oder ich handle oder bete hier auch nach seinem Willen. Nun, über Abraham steht die große Verheißung, ich will dich zu einer großen Nation machen. Und das hatte Gott nicht nur einmal gesagt, sondern 12-mal. In Kapitel 12, da haben wir uns ja mit dem Anfang zumindest gestern beschäftigt, da steht 2-mal, dass er ihn zu einer großen Nation machen wird. In Kapitel 13 1-mal, in Kapitel 15 2-mal, in Kapitel 17 mehrfach und in Kapitel 18 wieder. Also Gott brachte Abraham immer wieder zu seiner Verheißung zurück. Er erinnerte ihn immer wieder an das, was er ihm zugesagt hatte. Ja, ich würde sagen, ohne Verheißung kein Glauben. Woran sollen wir glauben, wenn uns Gott nicht etwas zusagt? Und andererseits, ohne Glauben keine Erfüllung der Verheißung. Verheißungen gehen vor allem dann in Erfüllung, wenn wir sie mit Glauben verbinden. Davon bin ich überzeugt. Verheißungen gehen vor allem dann in Erfüllung, wenn wir sie mit Glauben verbinden. Sollten sich deine Verheißungen bei jemand anderem erfüllen, weil du nicht glaubst? Hältst du das für möglich? Also Israel musste später oft lange auf die Erfüllung von Gottes Zusagen warten, weil ganze Generationen nicht glaubten, weil ganze Generationen nachlässig geworden sind, ganze Generationen zum Teil auch anderen Ideen und Göttern nachgelaufen sind, da mussten sie warten. Da mussten sie Warteschleifen drehen und erst die folgende Generation konnte dann die Verheißungen Gottes in Anspruch nehmen. Also lasst uns solche Glaubensvorbilder, wie Abraham eines war, zum Vorbild nehmen und lasst uns tatsächlich auch im Herzen haben und behalten, was Gott uns zusagt, was auch immer das individuell bei dir sein mag oder generell auch von dem, was das Wort Gottes uns allen sagt. Lass Gott zu dir reden. Lass ihn in der Stille zu dir reden. Nimm dir das, es ist noch relativ jung, nimm dir das für dieses Jahr vor, dass du Bibelleser sein willst, der so lange liest, bis dass Gott zu dir geredet hat, wie wir das gestern auch gesagt haben. Aber auch hier, wenn du zum Gottesdienst kommst, lass Gott zu dir reden und komm immer mit der Erwartung, dass er etwas ganz speziell für dich bereit hat. so dass sich in dir die Überzeugung festigt, dass das, was Gott sagt, auch geschieht. Dass der Zuspruch Gottes nötig ist, zeigt, dass selbst unser Abraham mürbe wurde. Die Jahre vergehen und öfter überlegt er, wer wohl sein Vermögen einmal erben sollte. Wir haben uns das ja am Beginn des 13. Kapitels bewusst gemacht, dass er ein sehr reicher Mann gewesen ist. So, dann wirst du älter und du fragst dich, wie soll alles mal werden? Er und Sarah, naja, sie waren eben ein kinderloses Paar bis dahin. Kapitel 15, Vers 2 sagt er, ach Herr, was willst du mir geben? Ich gehe ja doch kinderlos dahin und ich habe mir überlegt, Erbe meines Hauses, das wird Eliezer von Damaskus. Das war der Kammerdiener von Abraham. Er soll also das bekommen, was wir besitzen. Und dann kommt eine der schönsten Szenen in der Abrahams Geschichte. Gott geht mit ihm raus aus dem Nomadenzelt unter das Himmelszelt. Und dann sagt er zu ihm in Kapitel 15, Vers 5, Abraham, sieh hinauf und zähle die Sterne, wenn du kannst. So zahlreich wird deine Nachkommenschaft sein. Ich glaube, dass hier nicht eine Zahl gemeint ist, eine genaue Zahl, sondern dass einfach so wenig, wie du in der Lage bist, diese Sterne zu zählen, so wird man nicht in der Lage sein, deine Nachkommenschaft zu zählen. Und weil Abraham glaubt, sieht er in den Himmelslichtern lauter Kindergesichter. Sieht er im Glauben diese Nachkommen, Kindergesichter, die ihn mit Vater Abraham begrüßen. Und der Tag wird kommen, wo Gott seinem Freund Abraham die Mengen von Menschen zeigen wird, die ihm im Glauben gefolgt sind. Einmal eben aus seiner tatsächlich biologischen Nachkommenschaft im Gottesvolk Israel. Aber darüber hinaus ist er ja auch unser Vater des Glaubens, denn wir folgen ja diesem Vertrauen in denselben Gott. Und die Frage an dich und mich ist, bist du dann dabei, wenn Gott Abraham daran erinnert, habe ich dir nicht gesagt. Schau sie dir an, diese Mengen von Gläubigen, habe ich dir nicht gesagt, dass sie so zahlreich sein würden. Ja, wir brauchen allerdings ein wenig Geduld, auch daran haben wir uns gestern erinnert. 25 Jahre, haben wir gesagt, mussten vergehen, bis das Isaak denn geboren wird. In Kapitel 21 sind diese 25 Jahre vollendet. Da lesen wir am Anfang des Kapitels, und der Herr suchte Sarah heim, wie er gesagt hatte, und der Herr tat an Sarah, wie er gesagt hatte, und Sarah wurde schwanger und gebar dem Abraham einen Sohn in seinem Alter zu der bestimmten Zeit, die Gott gesagt hatte. Was verheißt Gott dir? Vielleicht hast du nicht die Verheißung, einen Sohn zu bekommen. Was verheißt Gott dir? Was er uns als denen, die an Jesus Christus glauben, verheißt, ist das ewige Leben. Das ewige Leben. Das ist für manche so weit weg, so verschwommen, so nebulös irgendwo in der Zukunft, dass sie gar nicht mehr alltäglich dieses wunderbare Geschenk vor Augen haben. Irgendwie ist es in einer dichten Nebelwand verborgen. Wir glauben schon und wir wissen auch, dass es das alles gibt, aber wir sind so im Hier und Jetzt verwurzelt, dass uns die Perspektive für die Ewigkeit manchmal fehlt. Manche bleiben auch lieber im Hier und Heute und manche leben so, als wenn es das Vaterhaus Gottes und die ganzen anderen Verheißungen gar nicht geben würde. Da ist man irgendwie formell schon dabei, man geht sonntags zum Gottesdienst, aber es hat mit dem Leben, mit unserem Alltag so wenig zu tun. Und außerdem macht man sich ja lächerlich, wenn man zugibt, dass man an die Zusagen Gottes glaubt. Macht man sich ja draußen vor den Leuten.

selber erscheint. Kurz darauf kommen drei Männer zu Besuch. Abraham auffällig heiter, lässt ein gutes Essen machen. Während sie gemeinsam unterm Baum sitzen, fragt einer: Wo ist deine Frau Sarah? Oh, die ist drinnen und hört Nachrichten. Und so ist es ja auch. Sarah sitzt hinter der Zeltwand und hört die Nachrichten. Sie lauscht also. Und was sie hört ist, nächstes Jahr um diese Zeit hat sie einen Sohn. Und da kann auch sie sich nicht vor Lachen halten. Kapitel 18 ist das, die Verse 12 bis 15. Und so kommt es, dass sie den Jungen später, als es soweit war, Isaak nennen. Und Isaak bedeutet, er wird lachen. Das hat einen Hintergrund, ja? Hat eine Vorgeschichte. Er wird lachen. Also zum einen hatte Gott den Namen bestimmt. In Kapitel 17, Vers 19 sagt das Gott, dass sie ihn Isaak nennen sollen. Und zum anderen hat Sarah gesagt, Kapitel 21, Vers 6, die Leute werden bestimmt lachen, wenn ich, die ich ja nun schon in die Jahre gekommen bin, noch einen Sohn zur Welt bringe. Die Leute werden bestimmt lachen. Das ist dann wahrscheinlich kein höhnisches Lachen mehr gewesen, sondern das war ein erfreutes Lachen. Man freute sich mit Sarah. Ja, das war so ein Lachen. Wir werden lachen und glücklich sein. Und nun stellt euch mal das Familienfoto vor. Abraham, Sarah, der kleine Isaak. Alle drei lachen und keiner von ihnen hat einen Zahn im Mund. Und dieses Familienfoto ist gleichzeitig ein Beweisfoto. Ein Beweisfoto dafür, dass die Zusagen Gottes eintreffen. Auch wenn es noch so unwahrscheinlich erscheint, auch wenn es noch so unwirklich ist, auch wenn die Nebelwand noch so dicht ist, wenn Gott etwas zusagt, geht es in Erfüllung. Entgegen jeder menschlichen Erfahrung oder wissenschaftlichen Erkenntnis, das Wort Gottes geht in Erfüllung. Lass die Leute über deinen Glauben ruhig lachen. Wer zuletzt lacht, lacht am besten, oder? Wir sind auf der Seite der Wahrheit, wenn wir bei Jesus sind, zu Jesus stehen, schon hier im Leben. Er ist die Wahrheit in Person. Und die Wahrheit wird aufstehen. Und seine Leugner überleben. So, nun ist die Frage, ist dein Glaube echt? Bist du wirklich auf der Seite von Jesus, ein wirklich neutestamentlich Gläubiger? Nun nochmal, Gott hält sich an sein Wort, prüft alles, das Gute haltet fest. Ich möchte, wenn es jetzt um Prüfung gehen soll, ich möchte über den Prüfling reden, in diesen Kapiteln hier, speziell Kapitel 22. Ich möchte zweitens über den Prüfer reden und möchte drittens über das Prüfungsergebnis reden. Also den Prüfling, den Prüfer und das Prüfungsergebnis. Und wir schlagen mal auf 1. Mose Kapitel 22 und ich lese uns hier die ersten 11 Verse vor. 1. Mose 22, und es geschah nach diesen Dingen, da prüfte Gott den Abraham. Und er sprach zu ihm: Abraham. Und er sagte: Hier bin ich. Und er sprach: Nimm deinen Sohn, deinen einzigen, den du lieb hast, den Isaak, und ziehe hin in das Land Moria und opfere ihn dort als Brandopfer auf einem der Berge, den ich dir nennen werde. Da machte sich Abraham früh am Morgen auf, sattelte seinen Esel und nahm seine beiden Knechte mit sich und seinen Sohn Isaak. Er spaltete Holz zum Brandopfer und machte sich auf an den Ort, den Gott ihm genannt hatte. Am dritten Tag erhob Abraham seine Augen und sah den Ort von Weitem. Da sagte Abraham zu seinen Knechten: Bleibt ihr mit dem Esel hier. Ich aber und der Junge wollen dorthin gehen und anbeten und zu euch zurückkehren. Und Abraham nahm das Holz zum Brandopfer und legte es auf seinen Sohn Isaak. Und in seine Hand nahm er das Feuer und das Messer. Und sie gingen beide miteinander. Da sprach Isaak zu seinem Vater Abraham und sagte: Mein Vater. Und er sprach: Hier bin ich, mein Sohn. Und er sagte: Siehe das Feuer und das Holz, wo aber ist das Schaf zum Brandopfer? Da sagte Abraham: Gott wird sich das Schaf ersehen, mein Sohn.
Und sie gingen bei

0: beide miteinander. Und sie kamen an den Ort, den Gott ihm genannt hatte, und Abraham baute dort einen Altar und schichtete das Holz auf. Dann band er seinen Sohn Isaak, legte ihn auf den Altar oben auf das Holz, und Abraham streckte seine Hand aus und nahm das Messer, um seinen Sohn zu schlachten. Da rief ihm der Engel des Herrn vom Himmel her zu. Punkt, Punkt, Punkt. Wie es weitergeht, das erfahren wir gleich. Zunächst einmal der Prüfling. Der Prüfling ist Abraham. Bisher scheint es, dass er fast alle Prüfungen bestanden hat. Es war ja eine Prüfung, als Gott ihn rief: Geh aus deinem Land und aus deiner Verwandtschaft in ein unbekanntes Land, das ich dir zeigen werde. Diese Prüfung hat er bestanden, er ist gegangen. Oder eine andere Prüfung, als diese beiden Landschaften vor den Hirten des Lot und seinen eigenen Lagen und er dann Lot die Entscheidung überlassen hat: Gehst du nach links, dann gehe ich nach rechts und umgekehrt. Da hat er sehr viel Demut bewiesen. Man hat auch hier eine Prüfung bestanden und hat den sicherlich schlechteren Part, aber die richtige Entscheidung getroffen. Oder als der König von Sodom da ihm ein Geschenk überbringen wollte, er das aber nicht annehmen wollte und so. Das sind also alles Prüfungen, die er bestanden hat. Aber es gab schon auch Prüfungen, wo er durchgefallen war. In zwei Situationen hat er gelogen und Sarah als seine Schwester ausgegeben, sowohl vor den Amalekitern, aber auch vorher schon in Ägypten. Das war nicht richtig. Oder der, ich nenne es mal Vaterschaftstest im Blick auf die Hagar, als Sarah also der Auffassung war, er sollte sozusagen der Verheißung da ein bisschen nachhelfen und Abraham sich darauf einließ und ja so Ismael zur Welt kam. Auch das war sicherlich so von Gott nicht vorgesehen. So, nun kommt aber eine große Abschlussprüfung, kann man sagen. Die Aufgabe ist: Nimm deinen Sohn, deinen einzigen, den du lieb hast, den Isaak, und opfere ihn als Brandopfer. Eine Hammeraufgabe. Unvorstellbar für jemanden, der Vater ist, oder für eine Mutter wahrscheinlich genauso, das Kind opfern zu sollen. Nun, da man bei einer Prüfung nicht reden darf, sagt Abraham kein Wort. Er macht sich auch hier auf und geht, so wie wir es gestern Abend auch gesehen haben. Man fragt sich, ist er so gehorsam oder ist er so geschockt, dass er wie ferngesteuert losmarschiert? Man muss ja bedenken, dass Abraham hier nicht weiß, dass Gott ihn nur prüft. Er muss zu diesem Zeitpunkt davon ausgehen, dass das, was Gott hier nun so beschreibt, er auch durchziehen wird. Gut, vielleicht rechnet er auch wieder, ich habe hier noch Eliezer als Erben und so, und der Ismael soll auch was kriegen. Oder rechnet er mit etwas viel Größerem? Und laut Hebräer 11 ist das so, denn da steht in Hebräer 11, Vers 19, er dachte, dass Gott auch ihn, Isaak, aus den Toten auferwecken könne. Dafür gibt es zu diesem Zeitpunkt, wir sind hier am Anfang des ersten Buches Mose, kein Beispiel. Aber Abraham glaubt, dass Gott in der Lage ist, auch aus dem Tod aufzuerwecken. Wenn ich das durchziehen soll, er wird ihn wieder zurückholen. Das nenne ich wirklich Glauben. Nun, wir sehen die beiden schweigend in das Land Moria ziehen. Isaak begleitet seinen Vater. Zwei Diener gehen mit, die den Esel führen. Und als sie am Fuß des geheimnisvollen Berges ankommen, lässt Abraham die Diener mit dem Esel zurück. Und damit nimmt er sich selbst die Möglichkeit auszuweichen, denn die Diener hätten garantiert versucht, ihn zurückzuhalten. Glaubt ihr nicht auch? Der ist doch verrückt, so einem alten Mann kann man doch keine Kinder anvertrauen. Die hätten den entmündigt. Die hätten eingegriffen. Nun, in der Prüfungssituation ist man verständlicherweise allein. Und der Versuch der Diener, Abraham zu hindern, hätte Abraham in die Versuchung gebracht, die Prüfung abzubrechen. Und deswegen sagt er, bleibt ihr vorsichtshalber hier. Das war nun eine Sache allein zwischen ihm und Gott. Ich mache mal einen kleinen Exkurs und möchte die Frage stellen, gibt es eigentlich einen Unterschied zwischen Prüfungen und Versuchungen? Ich glaube, dass das manchmal ein bisschen vertauscht wird, vermischt wird und wir das nicht immer so ganz klar auseinanderhalten. Ja, es gibt einen Unterschied zwischen Prüfungen und Versuchungen. Nicht jede schwierige Situation muss eine Prüfung von Gott sein, bei weitem nicht. In Jakobus Kapitel 1, Vers 13 heißt es, niemand sage, wenn er versucht wird. Hier geht es um die Versuchung. Wenn jemand versucht wird, ich werde von Gott versucht, denn Gott kann nicht versucht werden vom Bösen, er selber aber versucht niemanden. Was ist der Unterschied zwischen einer Prüfung und einer Versuchung? Wenn wir mal in diesem Buch Genesis, 1. Mose, ganz an den Anfang gehen, in Kapitel 3, dann können wir das vielleicht als einen Vergleich heranziehen und können sagen, die Prüfung ist in Kapitel 3 verkörpert in dem Baum in der Mitte des Gartens. Das ist die Prüfung. Den hatte Gott dahingestellt. Ihr sollt von allen Früchten dürft ihr essen, aber nicht von diesem einen Baum. Die Versuchung ist der offensive Angriff der Schlange. Der Baum ist eine Prüfung. Die Schlange, das ist der Versucher selbst, der hier Eva und dann Adam genauso auch zu Fall bringt, leider. Also in Versuchungssituationen sollst du in Sünde fallen. In Prüfungssituationen soll sich dein Glaube bewähren. Von daher ist das was völlig anderes. In Prüfungssituationen soll sich dein Glaube bewähren. Lot, der stand ja auch vor der Wahl, was die Weideplätze betraf, links oder rechts. Und ich würde sagen, das Kapitel 13, die Verse 10 bis 11, der war durchgefallen. Lot war durchgefallen. Und deshalb ist er auch anschließend von Gott gar nicht mehr geprüft worden. Und in gewisser Weise ist es doch ein Stück schmeichelhaft, geprüft zu werden, oder? Das zeigt doch, dass wir in der Schule des Glaubens um eine Klasse versetzt werden sollen. Dass Gott es uns zutraut sozusagen, dass wir in einer Prüfung bestehen und wenn wir bestehen, dann kriegen wir dafür ein Diplom oder wie gesagt, es geht dann eine Stufe nach oben. Also Gott schickt uns nur dann eine Prüfung, wenn er weiß, dass wir auch in der Lage sind, sie zu bestehen. Versuchungen, die scheinen oft folgerichtig zu sein. Also ich habe in Manderbach eine Zeit lang als Mieter gewohnt und samstags waren die unterschiedlichen Mietparteien eingeteilt, die Straße zu fegen. Und ich habe, wenn ich dran war, die Straße gefegt. Und weiß noch, wie Nicole mal auf dem Balkon stand, eine Mitbewohnerin mit ihrem Lebensgefährten. Und dann rief sie runter und sagt, Markus, lass doch. Das machen doch die anderen auch nicht. Und da hatte sie recht. Ich hatte mal oft den Eindruck, der Einzige zu sein, der da fegt. Lass doch, das machen die. Ja, das ist der Versuch. Und da bist du versucht zu sagen, ja, sie hat recht, ich bin doch eigentlich blöd, warum mache ich das? Also Versuchungen scheinen oft folgerichtig zu sein. Prüfungen dagegen erscheinen oft unvernünftig zu sein. Warum sollte Gott Abraham einen Sohn geben? Das war ein Wunder nach all den vielen Jahren. Und dann von Abraham verlangen, den abzuschlachten. Nachvollziehbar ist das nicht. Also wie gesagt, Versuchungen oft folgerichtig. Die Prüfungen scheinen oft unvernünftig zu sein. Aber Gott prüft uns, um ja, unseren Glauben damit auch ein Stück weit zu stärken. Und lasst uns auch für Prüfungen danken. Es ist gut für unser Glaubensleben. So, das zu diesem Exkurs. Nachdem sich Vater und Sohn jetzt von den Dienern getrennt hatten, fragt Isaak seinen alten Vater auf halber Höhe mit messerscharfer Logik, wozu hast du eigentlich Feuerzeug und Dolch mitgenommen, Vater? Du hast doch gar kein Schaf zum Brandopfer. Wenn wir jetzt da oben ankommen, wie sollten das da weitergehen? Und Abraham, dem unterwegs tausendmal die bevorstehende Szene vor Augen ablief, trifft diese Frage selbst wie ein Dolchstoß ins Herz. Aber sein Herz überlebt, weil es nah beim Herrn ist. Und das zeigt sich auch daran, dass er sich sofort auf ihn beruft, denn er sagt, Gott wird sich ersehen, mein Sohn. Er hat nicht nur die Szene, sondern auch Gott vor Augen. Gott wird sich drum kümmern. Gott wird sich ersehen. Noch bewegender ist ja das Hiobs-Zitat, der Herr hat gegeben, der Herr hat genommen, gepriesen sei der Name des Herrn. So könnte man über Isaak auch sagen, Gott hat ihn gegeben und wenn er ihn jetzt nimmt, ja, das ist sein gutes Recht, gepriesen sei der Name des Herrn. Das war die Haltung von Hiob, genauso wie von Abraham auch. Auf dem Gipfel häuft Abraham Steine zum Altar zusammen. Er errichtet darauf einen Scheiterhaufen, fesselt seinen Sprössling. Ob sich Isaak gewehrt hat, steht nicht da. Ob Abraham, um Zeit zu gewinnen, nochmal den Dolch gewetzt hat, wissen wir auch nicht. Jedenfalls in letzter Sekunde, als Abraham dem Jungen das Messer schon an die Gurgel hält, ruft eine Stimme aus den Wolken, Abraham, Abraham! Zweimal, damit das ja nicht überhört. Abraham, Abraham, hier bin ich, antwortet er. Und Gott lässt ihm mitteilen, dass er die Prüfung bestanden hat. In diesem Moment ist klar, Abraham vertraut Gott bis aufs Letzte, bis aufs Blut. Was ist der Kern des Glaubens? Worauf konnte Abraham sich denn verlassen? Nicht auf seine Gefühle, die waren schrecklich. Und wenn manche meinen, Glaube sei so eine Gefühlsangelegenheit und manche dann auch in Emotionen aufgehen oder so. Weißt du, Gefühle sind so berechenbar wie ein betrunkener Autofahrer. Da kannst du dich nicht drauf verlassen. Am nächsten Morgen bist du nüchtern wieder und denkst, was ist denn da passiert oder so. Es sind nicht die Gefühle, die den Glauben ausmachen. Was ist der Kern des Glaubens? Abraham konnte sich auch nicht auf andere Menschen verlassen. Sarah war zu Hause, die Diener waren zurückgeblieben. Nein, er konnte sich nur auf die Verheißung und Fürsorge Gottes verlassen. Das ist der Kern des Glaubens. Dass wir glauben, dass er groß ist, mächtig ist und genauso barmherzig und liebevoll. Das sind zwei Eigenschaften, die da zusammenkommen. Mächtig und liebevoll, die uns immer dazu animieren sollten, zu beten. Ihm alles zuzutrauen, er ist allmächtig und er ist voller Mitgefühl und voller Liebe, versetzt sich in uns und macht sich eins mit uns. Und diesem Gott, dem kann man wirklich vertrauen. Und er verheißt Gutes. Nun, der Prüfer, ja, ich lese jetzt mal weiter. Da rief der Engel vom Himmel oder der Engel des Herrn vom Himmel her, Vers 11, und sprach, Abraham, Abraham, und er sagte, hier bin ich. Und er sagte, strecke deine Hand nicht aus nach dem Jungen und tu ihm nichts, denn nun habe ich erkannt, dass du Gott fürchtest, da du deinen Sohn, deinen einzigen, mir nicht vorenthalten hast. Isaak haben wahrscheinlich die Knie gezittert. Sein Vater bindet ihn jetzt los. Was wäre denn passiert, wenn Gott im entscheidenden Moment gerade woanders hingeguckt hätte? Nun hat er nicht. Gott sieht alles, sagt Abraham, und von Stund an heißt der Berg auch so. Gott wird sich ersehen, Gott sieht alles. Der Herr sieht und der Herr sorgt. Wo sorgt Gott für uns? Drei wichtige Fragen. Wo sorgt Gott für uns? Nun, er sorgt am ehesten da für uns, wo er uns hinschickt. Und wenn du dich nochmal in gestern Abend versetzt, wir sind gesandt und ganz individuell auch beauftragt, da, wo Gott dich hinschickt, da sorgt er auch für dich. Vielleicht bist du am falschen Platz, dass du manchmal denkst, es funktioniert alles nicht so. Vielleicht hast du einen Ruf Gottes bewusst auch überhört und bist dann doch auf einem falschen Weg unterwegs. Dann kehr um. Gott sorgt da für dich, wo er dich hinschickt. Zweitens, wann sorgt Gott für dich? Naja, dann, wenn wir es benötigen und keine Minute früher. Abraham hätte sich ja sehr entlastet, wenn er vorher schon gewusst hätte, Gott wird also im letzten Moment sagen, tu es nicht. Nein, keine Minute früher. In Hebräer Kapitel 4 heißt es, er antwortet zur rechtzeitigen Hilfe. Und das sollte uns reichen. Und das Dritte, wie sorgt Gott für uns? Oft auf natürliche Art und Weise. Es ist ja nicht ein Engel mit einem Opfertier, der dann von oben also dann den Ersatz bringt, sondern das passiert ganz, ganz normal. Ein Widder hat sich im Dickicht verfangen und also Gott sorgt auf ganz natürliche Art und Weise. Dann schaust du um dich und dann ist da etwas und du siehst, es geht weiter. So sorgt Gott in aller Regel. Abraham hatte zu viele Erfahrungen mit Gott gemacht, als dass er an der Versorgung Gottes hätte zweifeln können. Sein Glaube hatte sich bereits bewährt. Eine wunderschöne Stelle in diesem Zusammenhang finden wir im Römerbrief Kapitel 4. Gestern schon gesagt, dass der Apostel Paulus Abraham ja als das Vorbild des Glaubens nennt und uns vor Augen führt. Und da heißt es in Römer 4 von Vers 19 an, Abraham, fast 100-jährig, wusste genau, dass seine Lebenskraft aufgezehrt und der Mutterschoß der Sarah erstorben war. Trotzdem wurde er nicht schwach im Glauben und zweifelte nicht an der Zusage Gottes. Vielmehr wurde sein Glaube umso fester. Er gab Gott die Ehre und war felsenfest davon überzeugt, was Gott zusagt, das kann er auch tun. Dass Gott aus Toten Leben erwecken kann, das hatte Abraham eigentlich in seiner Ehe so erfahren. Ist ja ein Leib mit seiner Frau Sarah. Aus dem erstorbenen Mutterleib der Sarah kam ein lachender Junge. Und aus dem Grab des Josef von Arimathea kam ein lebendiger Jesus. Ja, Gott kann aus Totem Lebendes machen. Dessen war sich Abraham schon vor der Geburt von Isaak bewusst. Der Herr Jesus hat den Tod zunichte gemacht, aber er hat Leben und Unvergänglichkeit ans Licht gebracht, 2. Timotheus 1. Und aus dieser Auferstehungskraft, dass Gott aus Totem Leben machen kann, aus in Sünde Toten, in Dunkelheit geratenem neues, helles Licht, Leben, so wie wir jetzt ja eine Jahreszeit erwarten, wo es hell wird, wo alles aufblüht, so ist es ein Gott, der Auferstehung schenkt, so wie in der Natur, so auch in unserem geistlichen Leben. Und lasst mich abschließend noch das Dritte, nämlich das Prüfungsergebnis erwähnen. In Vers 19, hier 1. Mose 22, heißt es, da kehrte Abraham zu seinen Knechten zurück und sie machten sich auf und zogen miteinander nach Beersheba. Die Erzählung endet unspektakulär, müssen wir sagen. Also hier wird ja nur gesagt, dass Abraham mitsamt den Knechten wieder gut zu Hause angekommen ist. Beruhigend, ja. Das heißt immer, ruf an, wenn du gut angekommen bist. Und hier heißt es also, er ist gut angekommen. Aber was würden wir den Abraham nicht gerne noch alles fragen, ja? Hat er mit Sarah über den Anlass seiner Reise geredet und wie hat die reagiert und so? Wir hätten schon noch ein paar Fragen gehabt. Aber das Wichtigste war bereits vorher gesagt worden. Das, worum es Gott hier geht, das war alles so klar. Und weil das für den Glauben Wichtige hervorgehoben werden soll, wird anderes weggelassen. Das andere, das wäre völlig sekundär. Abraham hat die Prüfung bestanden. Und es stand unter seinem Zeugnis, so sehr hat Abraham Gott geliebt, dass er seinen eingeborenen Sohn gab. Gott hat uns so sehr geliebt, dass er uns seinen Sohn gab. Und das, was Gott von uns erwartet, ist, dass wir Glauben beweisen, ihn lieben, ja, dass auch wir zu so etwas bereit wären. Also hat Abraham Gott geliebt, dass er seinen eingeborenen Sohn gab. Das ist ein glänzendes Ergebnis. Und es zeigt sich, dass für Abraham Gott über allem steht, sogar, dass ihm die Verheißung nicht so wichtig ist wie Gott selbst. Das ist nochmal eine wichtige Frage. Nochmal, die Verheißung, die haben wir vorhin so hoch gepriesen, ist für Abraham nicht so wichtig wie der, der über der Verheißung steht, Gott selbst. Und ich möchte dich fragen, was ist dir das Wichtigste? Deine Gaben oder der Geber? Das ist ein Unterschied. Was ist dir das Wichtigste? Der Dienst oder der Dienstherr? Manche sind sehr engagiert im Reich Gottes, in der Gemeindearbeit oder in missionarischen Aktivitäten. Und dann sprechen sie ganz viel vom Dienst, aber manchmal hört man so wenig über den Dienstherrn. Was ist dir das Wichtigste? Das Christsein oder Christus? Abraham war die Verheißung nicht so wichtig wie Gott selbst und war bereit, seinen Hoffnungsträger Isaak zu opfern, hinzugeben für Gott. Es geht hier nicht um Christsein, sondern es geht um Christus, es geht um ihn. Lasst uns ihn loben, lasst uns von ihm reden, ihn groß machen, dem, was wir sagen und tun. Zu den Dienern hatte Abraham gesagt, wir wollen dorthin gehen und anbeten und dann zu euch zurückkehren. Ganz interessante Anmerkung hier im Text. Wir wollen dorthin gehen und anbeten und dann zu euch zurückkehren. Weißt du, wenn du anbetest, lass die Diener zurück. Wenn du anbietest, lass die Diener zurück. Ich habe das mal von Günter Schulz gehört. Kennt ihr den? Also leitet hier internationale Gemeinschaft für Mission, also eine kleine Missionsorganisation. Ganz vorbildlicher, gläubiger Mann, der hat mal gesagt, am Morgen geht es in meinen Gebeten nur um meinen Herrn. Für die Fürbitter und andere, für andere Menschen habe ich andere Zeiten am Tag. Am Morgen, wenn ich das Wort Gottes aufschlage, wenn ich lese, was er sagt und wenn ich ihn darin entdecke, da geht es nur um ihn. Bleibt ihr hier, bis ich angebetet habe, ja? Dann werde ich zu euch zurückkommen. Löst dich auch mal von deinem Dienst, auch von deinem Gemeindedienst im Gebet und geh mal zum Herrn und lass dir da neue Weisungen geben, neue Perspektiven eröffnen, deinen Glauben stärken, sodass du dann wieder zurückkehren kannst in deinen Dienst und aus einer ganz anderen Motivation heraus dem Herrn dienen kannst. Nun, ich komme zum Schluss. Der Jesus kommt überall in der Bibel vor, selbst da, wo er nicht vorkommt. Auch hier in diesem Kapitel. Abraham musste die Prüfung bis zuletzt, aber nicht bis zu allerletzt bestehen, oder? Der Herr Jesus hat sie bis zu allerletzt bestanden. Für uns. Er musste sterben. Sie gingen beide miteinander, haben wir gelesen in Vers 6. Dann heißt es, dass der Vater dem Sohn das Holz auflegte. Ist das nicht ein deutlicher Hinweis auf den Vater im Himmel, den himmlischen Vater, der seinen Sohn nicht verschont hat, sondern, wie es in Römer 8 heißt, ihn für uns alle hingegeben hat? Wie sollte er uns irgendetwas vorenthalten, fragt Paulus. Isaak wurde verschont, der Herr Jesus wurde nicht verschont. Wo ist das Schaf, fragt Isaak, und die Antwort wird viele Jahrhunderte später von Johannes dem Täufer gegeben, als er sagt, siehe das Lamm Gottes, das die Sünde der Welt wegnimmt. Isaak stellt die Frage, Johannes der Täufer gibt die Antwort, wo ist das Schaf? Er ist es, das Lamm Gottes, Jesus, er hat die Sünde der Welt weggeschafft. Ein Stück weit dargestellt in diesem Kapitel, in diesem Widder, der dann stellvertretend an der Stelle von Isaak sterben musste, geschlachtet wurde, so wie für dich und für mich der Herr Jesus stellvertretend geschlachtet wurde. Isaak wird erst wieder erwähnt, als er seine Braut empfängt. Das ist Kapitel 24, so eine schöne Liebesgeschichte hier im ersten Buch Mose. Und das nächste Ereignis auf Gottes Kalender ist die Wiederkunft Jesu, der seine Braut in Empfang nimmt. Schau immer, wo du Jesus entdeckst, wenn du in der Bibel liest. In deiner persönlichen Bibellese geh den Text immer noch mal durch und schau, wo sehe ich hier Jesus. Und du wirst dich daran erfreuen und du wirst in deiner Erkenntnis, der Erkenntnis Jesu Christi, wachsen. Ja, der Jesus hat die Prüfung bestanden, als er das vollkommene Opfer brachte. Das Opfer ist dargebracht, es ist vollbracht. Und Abraham hat die Prüfung bestanden, als er glaubte. Jesus hat sie bestanden, als er das Opfer brachte. Abraham bestand, als er glaubte. Und mehr müssen du und ich auch nicht tun, als zu glauben. Das überlässt Gott uns. Glaubst du? Und wird dieser dein Glaube die nächste Prüfung bestehen?
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1: Ich bin Felix Becker. Bundeskanzler Merz will noch in diesem Monat klären, wer nach dem Rücktritt von Jens Spahn neuer Unionsfraktionschef werden soll.
2: Als mögliche Nachfolger im Gespräch sind unter anderem Kanzleramtschef Frei, Bundesinnenminister Dobrindt und CDU-Generalsekretär Linnemann. Die Wahl könnte noch in der Sommerpause in einer Sondersitzung stattfinden. Spahn hatte erst vor wenigen Tagen bekannt gegeben, dass er und sein Ehemann mit Hilfe einer Leihmutter in den Vereinigten Staaten Eltern geworden sind. In Deutschland ist Leihmutterschaft verboten. Ulrike Klein, Redaktion.
1: Die gesetzlichen Krankenkassen rechnen in den nächsten 2 Jahren nicht mit weiter steigenden Beiträgen. Der Grund ist nach Angaben des Kassenspitzenverbandes das Sparpaket der Bundesregierung. Voraussetzung sei jedoch, dass alle geplanten Maßnahmen umgesetzt werden. Das Paket sieht unter anderem Einsparungen bei Ärzten, Kliniken und Apotheken vor. Außerdem müssen Versicherte künftig mit höheren Zuzahlungen und Einschränkungen bei der kostenlosen Mitversicherung rechnen. Russland hat die ukrainische Hauptstadt Kiew wieder massiv mit ballistischen Raketen angegriffen. Dabei wurde nach Angaben der Militärverwaltung mindestens ein Mensch getötet. Mehrere Menschen wurden verletzt. Auch die südukrainische Hafenstadt Odessa wurde wieder mit Raketen beschossen. Dort gab es ebenfalls Tote und Verletzte. Die USA haben in der Nacht wieder Ziele im Iran beschossen. Die Angriffe seien eine Reaktion auf den Tod 2 US-Soldaten in Jordanien. Das teilte das zuständige Militärkommando mit. Ziel sei es, die Revolutionsgarden zu schwächen. Die Führung in Teheran kündigte ihrerseits Vergeltung an. Die iranische Armee hat nach eigenen Angaben als Reaktion auf die neuen Angriffe wieder US-Einrichtungen in Kuwait beschossen. Im Handwerk werden wieder mehr Ausbildungsverträge abgeschlossen. Nach Angaben des Handwerks wurden im ersten Halbjahr fast 68.000 neue Verträge unterschrieben. Das sind knapp 5% mehr als im Vorjahreszeitraum. Einen so hohen Wert gab es zuletzt im Jahr 2018. In einigen Regionen fiel der Anstieg sogar zweistellig aus.
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1: Die aktuellen Temperaturen: Köln, Bonn 20, Hamburg 17, ebenso auch in Bremen, in Berlin 20, Dresden 19, Frankfurt am Main 23, Stuttgart 21, München 20, Erfurt 19 und auch in Münster 19 Grad. Heute im Norden und Osten wechselnd bewölkt mit Schauern und vereinzelt kurzen Gewittern. Im Südosten und an den Alpen zeitweise Regen, im Westen und Südwesten dagegen häufiger sonnig und meist trocken, Temperaturen bis 25 Grad. Die Aussichten: am Montag im Norden und Osten wechselnd bis stark bewölkt mit einzelnen Schauern, im Osten gebietsweise Regen, im Südwesten dagegen teilweise sonnig und überwiegend trocken, Temperaturen bis 25 Grad.
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1: Sonntag, 19. Juli. Es gibt aber auch viele andere Dinge, die Jesus getan hat. Wenn diese alle einzeln niedergeschrieben würden, so würde, scheint mir, selbst die Welt die geschriebenen Bücher nicht fassen. Johannes 21, Vers 25. Jesus Christus, unvergleichlich. Als alter Mann schrieb Johannes, der Apostel und Evangelist, auf, was er mit Jesus erlebt hatte. In den 3 Jahren, in denen er dessen Leben beobachtet hatte, hatte er eines festgestellt: Jesus war etwas Besonderes. Die Wunder, die er tat, zeigten, Jesus war zwar ein Mensch, aber nicht wie jeder andere auch, sondern er war mehr. Er war der Messias, der Sohn Gottes, ja, Gott selbst. Was hat Johannes gesehen? Johannes sah, wie Jesus einer Frau neue Hoffnung gab, die auf ein kaputtes Leben zurückblickte. Er sah, wie er einen Mann am Sabbat heilte, der 38 Jahre lang krank gewesen war. Er erlebte mit, wie Jesus eine große Menge Menschen speiste, mit Nahrungsmitteln, die eigentlich nur für wenige reichten. Johannes staunte mit vielen anderen darüber, dass Jesus sogar Tote auferweckte. Doch als Jesus gefangen genommen wurde, als er verhört, geschlagen und misshandelt wurde, als die Peitschenhiebe auf seinen Rücken knallten, erlebte Johannes auch, wie Jesus das alles geschehen ließ, obwohl er als der Sohn Gottes alle göttliche Macht hatte, das abzuwenden. Er ließ sich sogar kreuzigen, obwohl er vom Kreuz hätte herabsteigen können. Doch er tat es nicht, weil er das Werk der Erlösung vollenden und uns von unseren Sünden retten wollte, indem er die Strafe dafür auf sich nahm. Er ging in den Tod, um uns Freiheit und Leben zu ermöglichen. Ist das nicht unfassbar groß, unsagbar gnädig und unerhört herausfordernd? Worum ging es Johannes bei alledem? Auch das hat er aufgeschrieben. Diese Zeichen aber sind geschrieben, damit ihr glaubt, dass Jesus der Christus ist, der Sohn Gottes, und damit ihr durch den Glauben Leben habt in seinem Namen. Johannes 20, Vers 31. Dem ist nichts mehr hinzuzufügen, aber darauf ist eine Antwort zu geben. Die Frage zum Nachdenken: Was machen Sie nun daraus? Der Tipp fürs Leben: Jesus ist kein Religionsstifter, sondern ein Lebensretter. Ergreifen Sie die Hand, die er Ihnen reicht. Die tägliche Bibellese. Johannes 12, Verse 44 bis 50. Jesus aber rief und sprach: Wer an mich glaubt, glaubt nicht an mich, sondern an den, der mich gesandt hat. Und wer mich sieht, sieht den, der mich gesandt hat. Ich bin als Licht in die Welt gekommen, damit jeder, der an mich glaubt, nicht in der Finsternis bleibt. Und wenn jemand meine Worte hört und nicht befolgt, so richte ich ihn nicht, denn ich bin nicht gekommen, dass ich die Welt richte, sondern dass ich die Welt rette. Wer mich verwirft und meine Worte nicht annimmt, hat den, der ihn richtet. Das Wort, das ich geredet habe, das wird ihn richten am letzten Tag. Denn ich habe nicht aus mir selbst geredet, sondern der Vater, der mich gesandt hat, er hat mir ein Gebot gegeben, was ich sagen und was ich reden soll. Und ich weiß, dass sein Gebot ewiges Leben ist. Was ich nun rede, rede ich so, wie mir der Vater gesagt hat.

0: 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Hören Sie nun einen Beitrag von Klaus Hornischer.
1: Lieber Hörer, in unseren Tagen ist die Gefahr der Vieldeutigkeit Jesu sehr groß. Für die einen ist Jesus der Knabe im lockigen Haar, dem man einmal im Jahr die Referenz erweist. Für die anderen ist Jesus der zornige junge Mann in üppiger Barttracht, der mit der Geißel in der Hand für die revolutionären Ideen steht. Die dritte Gruppe sieht in Jesus einen großen, vertrauenswürdigen Kopf mit Silbersträhnen im Haar, der sich als Leitbild und Vorbild geradezu anbietet. Und die vierten lassen ihn einen guten alten Mann sein, der vielleicht einmal gelebt, aber heute keine Bedeutung mehr für unser Leben hat. Wenn Jesus aber nicht mehr der Sohn Gottes ist, das Bild Gottes, sondern der Knabe im lockigen Haar oder sonst eine Person, also das Bild des Menschen, dann wird es lebensgefährlich, auch für die Kirchen und Gemeinden. Wenn Jesus je nach Geschmack und Mode gebraucht wird, dann ist der Tod im Topf. Diese Gefahr ist nicht neu. Schon der Jünger Judas verwechselte seinen Meister mit einem Reformer und war dann bitter enttäuscht, als nicht die neue Gesellschaft, sondern das alte Kreuz in Sicht kam. Andere jubelten einem Wunderheiler zu und wieder andere himmelten den Brotkönig an, um aber sehr bald das Kreuzige ihn über ihn auszustoßen. Die Gefahr der Umdeutung folgte Jesus wie ein Schatten. Deshalb benutzte er die Gelegenheit, bei seinen Predigten deutlich zu machen, wer er ist. In Lukas 12 zum Beispiel sagte Jesus Christus: Wer mich sieht, der sieht Gott. Und wer mich sieht, der sieht Licht. Und wer mich sieht, der sieht Rettung. Johannes formulierte: Wer mich sieht, der sieht den, der mich gesandt hat. Nach dem Kriege erschien jenes Spiel, das über viele Bretter der Provinzbühnen ging, draußen vor der Tür. Ein junger, vom Tode gezeichneter und zu Tode kranker Heimkehrer schrieb sich die Frage von der Seele: Wo ist überhaupt dieser Gott, von dem die Christen erzählen? Du bist unmodern, du kommst mit unseren langen Listen von Tränen nicht mehr mit. Lieber Hörer, wir haben heute keine Heimkehrer mehr, aber wir haben vom Tode gezeichnete und zu Tode kranke Menschen gerade genug in unseren Reihen. Gott hat sein Schweigen gebrochen, er ist herabgefahren. Das Wort ward Fleisch und wohnte unter uns. Man kann den, der von Anfang war, hören, sehen. Der Sohn Gottes wurde unseretwegen Mensch. Jesus ist nicht der Prokurist Gottes, der Handlungsvollmachten besitzt. Er ist auch nicht sein Stellvertreter, auch kein Botschafter Gottes. Jesus ist das Ebenbild Gottes. Er ist die wesensmäßige Erscheinung des Schöpfers. Jesus Christus ist kein Philosophengott, sondern der Schöpfergott, der uns nachgeht und sich für uns zu Tode liebt. Er ist der, von dem in der Offenbarung steht: Siehe, ich stehe vor der Tür und klopfe an. So jemand meine Stimme hören wird und die Tür auftun, zu dem werde ich eingehen. Wer Jesus sieht, der sieht den liebenden, klopfenden, sterbenden und auferstehenden Gott. Das ist das Erste. Und wer das sieht, der sieht auch das Zweite, nämlich das Licht. Jesus sagte in einer seiner vielen Predigten: Ich bin gekommen in die Welt als ein Licht, damit wer an mich glaubt, nicht in der Finsternis bleibt. Wer Licht sieht, erkennt erst die Finsternis. Bei Nacht sind alle Katzen grau. Erst die aufgehende Sonne lässt Konturen und Farben erkennen. Erst Jesus macht deutlich, dass Menschen im Dunkel der Gottesferne leben. Menschen verstecken sich in der Nacht. Sie irren durch die Finsternis. Menschen leiden an der Undurchsichtigkeit der Dinge. Warum eigentlich? Jede Zimmerpflanze sucht Licht und entfaltet sich erst am Fenster. Jedes Tier braucht Wärme und sucht die Wärmequellen. Trotzdem brechen die Menschen nicht aus der Dunkelheit aus. Anstatt einer Zuflucht zu Gott ist geradezu eine Flucht zu beobachten. Ich sehe einen ganzen Flüchtlingsstrom, der weit bis in die Geschichte zurückweicht. Am Anfang steht Adam. Er versteckte sich vor Gottes Angesicht. Ein Kain marschiert in die falsche Richtung. Soll ich meines Bruders Hüter sein? Der Psalmist floh. Er warf sich in den Rummel der Ablenkungen und reiste bis an das Ende der Erde. Der verlorene Sohn kündigte die Sohnschaft auf, weil er endlich frei sein wollte. Johannes sieht es richtig. Die Menschen liebten die Finsternis mehr als das Licht. Gott kam in die Finsternis und die Finsternis hat es nicht begriffen. Lieber Hörer, was kann Menschen veranlassen, das Angebot des Lichtes auszuschlagen und auf dem Weg im Dunkeln zu bleiben? Die Bibel gibt Auskunft. Das Licht Jesu wirkt tiefer als Röntgenstrahlen. Das Licht deckt das Böse radikal auf und legt das Dunkel der Schuld frei. Deshalb wird das Licht abgelehnt, weil man die bösen Werke nicht sehen will. Man will nur von den nachteiligen Folgen, von der Strafe, befreit sein. Man hasst das Licht und wendet viele Künste auf, um sich zu entziehen. Trotzdem wird die Flucht nicht gelingen. Wir können nach Norden oder Süden reisen. Wir können uns tausendmal tarnen und eine seriöse Figur abgeben. Trotzdem kriegen wir das Licht nicht los. Auf uns ruht der Lichtschein Gottes. Ist das auch deine Situation, lieber Hörer? Bist du auch auf der Flucht vor Gott? Du kannst anstellen, was du willst. Du kannst dich vor dem Angesicht Gottes aus dem Staub machen. Die Bibel sagt, der Gottlose flieht und niemand jagt ihn. Ändere doch jetzt und heute die Richtung deines Laufens. Nicht von Gott weg, sondern zu ihm. Er wartet auf dich. Wie der Vater im Gleichnis von dem verlorenen Sohn. Gott liebt dich in Jesus Christus. Er will dich aufnehmen, mit welcher Sündenlast du auch bei ihm eintriffst. Das Blut Jesu Christi will uns reinigen, auch dich, von aller Schuld. Gott sieht dich. Es hat überhaupt keinen Sinn, vor ihm wegzulaufen. Wir Menschen hätten keine Existenzmöglichkeit, wenn nicht auch das Dritte gelte. Wer Jesus sieht, sieht Rettung. Jesus will die Welt nicht überfahren, sondern retten. Er will nicht den Tod des Sünders, sondern dass er umkehre und lebe. Er will nicht mit seinem Licht vernichten, sondern Schuld zunichte machen. In der Tat, Jesus will unsere Rettung. Keine Sünde ist zu schwer, als dass er sie nicht vergeben wollte. Keine Sorge ist groß, als dass er sie nicht tragen könnte. Mach aus Sorgen ein Gebet. Kein Zweifel ist so quälend, als dass er ihn nicht beseitigen wollte. Es gibt nur eine Ursache des Verlorenseins, nämlich sich nicht retten zu lassen. Es braucht gar nichts weiter zu passieren. Man bleibt eben in der Gottesferne, in der man sich bisher schon befunden hat. Und das ist das Gericht. Der jüngste Tag wird es bestätigen. Lieber Hörer, an Jesus Christus kommt keiner vorbei. Er ist unsere Hoffnung im Leben und im Sterben. Willst du ohne ihn leben und weiter von ihm wegfliehen? Am Sohn Gottes entscheidet sich dein Schicksal. Wenn du ohne ihn lebst und stirbst und das Erlösungswerk Gottes nicht annimmst, gehst du ewig verloren. Das sagt die Bibel. An Jesus entscheidet sich unser Leben. Keine andere Entscheidung, die wir sonst zu treffen haben, greift so tief und entscheidet so viel wie dieses: Glauben oder nicht glauben, sehen oder übersehen, nachfolgen oder davonlaufen. Hier steht alles auf dem Spiel. Lass dich versöhnen mit Gott.

0: 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Es folgt nun ein Beitrag von Nicola Vollkommer, erschienen im Podcast Start in den Tag von Rigatio.
1: Willkommen zu Start in den Tag, ein Podcast von Rigatio. Einen schönen guten Morgen, liebe Zuhörer, und herzlich willkommen von mir, Nicola Vollkommer. Gestern haben wir uns in der Geschichte des alttestamentlichen Propheten Elia auf Spurensuche aufgemacht, um herauszufinden, warum gerade der Tiefpunkt seines Lebens in der Bibel so ausführlich geschildert wird und wir so viel daraus lernen können. Bei den Großtaten biblischer Helden gibt es immer eine Vorgeschichte. Die von Elia wollen wir uns heute kurz anschauen. Mutige Entscheidungen werden nicht einfach so getroffen. Oft gehen ihnen Jahre mühsame Vorbereitungen voraus. Über Elia wissen wir eigentlich nichts, außer dass er aus Tischbe in Gilead kommt, im 9. Jahrhundert vor Christus lebt und sein Name auf Hebräisch Eliyahu heißt. Das bedeutet, mein Gott ist Jahwe. Vielleicht reicht diese Information, um uns verstehen zu lassen, was diesen Mann motiviert. Denn sein Name ist tatsächlich Programm. Er stellt sich auch so vor, der Gott, vor dem ich stehe. 1. Könige 17,1. Um in jenen schweren Zeiten im Nordreich Israel zu bestehen, muss man einen Gott haben, vor dem man steht. Denn jeder Widerstand gegen das brutale Regime von König Ahab kann einen das Leben kosten. Als raffinierten außenpolitischen Schachzug hat Ahab eine Zweckehe mit Isabel, Kronprinzessin aus dem benachbarten Phönizien, geschlossen. Die neue First Lady Israels bringt eine große Gefolgschaft von Baalspropheten mit. Diese sind ziemlich fiese Typen, Spezialisten in Gräueltaten wie Kinderopfer und rituale Morde. Damit befindet sich diese gottlose Queen automatisch auf Kollisionskurs mit Propheten wie Elia, deren Job es ist, das Volk zum Gott Israels und zu seinen Geboten und Werten zurückzuführen. Der Gott, vor dem ich stehe, das bleibt Elias Lebensmotto. Vielleicht ist die Abwesenheit von anderen Details gerade das Entscheidende. Ich wäre da so neugierig. War er verheiratet? Hat er einen Beruf gelernt? War er ein Theologe oder ein Rhetoriker vom Fach? War er gebildet? Das alles scheint für die Geschichte nicht von Bedeutung zu sein. Er beugt sich nicht vor der Meinung der Mehrheit. Er bietet sich auch nicht vor dem Zeitgeist an. Vor Gott zu stehen, das ist für ihn keine fromme Floskel. Für ihn bedeutet es, geprägt vom Denken Gottes zu sein, gefüllt mit dem Wort Gottes, der innere Blick auf die Werte, Gedankengänge und Empfindungen Gottes gerichtet, nicht auf eigene Wünsche nach Sicherheit und nach einem bequemen Leben. Jesus formuliert es so: Trachtet zuerst nach dem Reich Gottes und dies alles wird dir hinzugefügt werden. Matthäus 6,33. Mit anderen Worten, verliere dich in Gott, vertraue dich ihm an, stehe vor ihm, anstatt um dein eigenes Leben besorgt zu sein, überlasse ihm den Rest. Was das für Elia bedeutet, was das auch für uns bedeutet, werden wir in den kommenden Folgen sehen. Eines steht jedoch fest, vor diesem Gott zu stehen, das kostet auch seinen Preis. Es bringt aber auch große Belohnungen mit sich. Mehr dazu morgen. Ich wünsche dir einen wunderschönen Tag in der Gegenwart Gottes, vor dem auch du stehen darfst.

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0: Felix Becker. Die Union will nach dem Rücktritt von Jens Spahn den Fraktionsvorsitz schnell neu besetzen.
1: Bundeskanzler Merz und CSU-Chef Söder wollen sich dazu noch an diesem Wochenende abstimmen. Als mögliche Nachfolger gelten Kanzleramtsminister Frei, Innenminister Dobrindt und CDU-Generalsekretär Linnemann. Gewählt wird der neue Fraktionschef von den Abgeordneten, möglicherweise noch in der Sommerpause. Spahn war nach Kritik an der Nutzung einer Leihmutter in den Vereinigten Staaten zurückgetreten. Timo Wiesner, Redaktion.
0: Russland hat die ukrainische Hauptstadt Kiew in der Nacht mit über 40 Raketen angegriffen. Das teilte der geschäftsführende Außenminister Sibiha mit.
2: Er sprach vom größten Angriff mit ballistischen Raketen auf die Stadt seit Kriegsbeginn. Reporter in Kiew berichteten von heftigen Explosionen im Zentrum der Stadt. Laut Militärverwaltung der Ukraine soll ein Mensch getötet worden sein. Mindestens 13 Menschen wurden verletzt. Die Ukraine meldete, man habe im Schwarzen Meer 2 russische Öltanker getroffen. Ulrike Klein, Redaktion.
0: Bei israelischen Angriffen im Gazastreifen sind nach Behördenangaben 11 Menschen getötet worden, darunter 3 Kinder und ihre Eltern. Die israelische Armee erklärte, sie habe bei der Attacke in der Stadt Gaza einen Hamas-Terroristen ins Visier genommen. Ein Anwohner sagte, der Angriff auf das Wohnhaus sei ohne Vorwarnung erfolgt. Rettungskräfte suchen unter den Trümmern nach weiteren Opfern. Bei einem Geisterfahrerunfall auf der A45 in Hessen sind 2 Menschen ums Leben gekommen. Eine 34-jährige Autofahrerin war in falscher Richtung auf die Autobahn aufgefahren und mit dem Wagen eines 70-Jährigen zusammengestoßen. Beide starben an den Folgen des Unfalls. Der Ehemann und die 3 Kinder der Frau wurden schwer verletzt. Der Zustand der Kinder ist nach Angaben der Polizei kritisch. Um 21 Uhr steigt heute Abend in New Jersey das Finale der Fußball-WM zwischen Argentinien und Spanien. Die FIFA hat unter Präsident Infantino mehrere Neuerungen geplant. So wird die Halbzeitpause wohl deutlich länger als 15 Minuten dauern. Geplant sind Auftritte unter anderem von Shakira, Coldplay, Madonna und weiteren Superstars. Den goldenen WM-Pokal überreicht US-Präsident Trump.
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0: Die aktuellen Temperaturen: Köln, Bonn 20, Hamburg 17, ebenso auch in Bremen, in Berlin 20, Dresden 19, Frankfurt am Main 23, Stuttgart 21, München 20, Erfurt 19 und auch in Münster 19 Grad. Heute im Norden und Osten wechselnd bewölkt mit Schauern und vereinzelt kurzen Gewittern. Im Südosten und an den Alpen zeitweise Regen, im Westen und Südwesten dagegen häufiger sonnig und meist trocken, Temperaturen bis 25 Grad. Die Aussichten: am Montag im Norden und Osten wechselnd bis stark bewölkt mit einzelnen Schauern, im Osten gebietsweise Regen, im Südwesten dagegen teilweise sonnig und überwiegend trocken, Temperaturen bis 25 Grad.
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4: Hallo und herzlich willkommen bei den Denkanstößen. Zuerst ein wenig Musik und dann ein Vortrag von Edgar Lück mit dem Titel »Lebe ganz für Gott«.

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1: Ich möchte mit euch jetzt über das Thema reden, Gott verändert Leben. Und ich weiß nicht, was du dir darunter vorstellst. Und ich möchte einfach mal fragen, ja, wie sieht denn dein Leben mit Gott aus? Das Thema Gott verändert Leben bedeutet ja, dass da irgendein Prozess im Gange ist, oder? Also dass irgendwas angefangen hat und immer noch da ist. Und manchmal habe ich den Eindruck, dass bei einigen das Leben mit der Bekehrung angefangen und aufgehört hat. So, hurra, ich bin gerettet, jetzt bin ich Mitglied einer Ortsgemeinde. Und alles ist schön und gut. Aber was hat Gott eigentlich vor mit unserem Leben? Was hat Gott vor mit deinem Leben? Und wenn ich euch so sehe hier, dann bin ich eigentlich überwältigt davon, was für ein Potenzial hier sitzt. Und wenn ich darüber nachdenke, wie Jesus 12 Männer gebraucht hat und dadurch irgendwie die Welt verändert hat, und ich mir anschaue, wie viel wir hier sitzen. Und wenn ich mir Deutschland anschaue, was für eine Not wir haben in der Christenheit, da denke ich mir, wow, was könnte heute passieren, wenn du Gott verändert lebst? Was könnte beginnen heute Nachmittag, dass Deutschland verändert wird? Und dass dieser Segen überfließt auf andere Länder. Ich weiß nicht, ob ihr William Carey kennt. William Carey, für mich ein Vorbild. Ich habe seine Biografie gelesen. Ich war wirklich beeindruckt, wie er nach Indien gegangen ist. Unter anderem auch mit seiner Frau und hat da wirklich auch gesellschaftlich viel Gutes getan. Gerade Witwenverbrennung hat er mit abgeschafft. Er hat politisch gewirkt. Er hat einige Sprachen übersetzt, also in Sprache und Schrift gebracht. Ich glaube, 6 Sprachen, indische Sprachen, war mit beteiligt, dass sie in die Schrift umgesetzt wurde. Und er hat das Evangelium nach Indien gebracht mit einer Leidenschaft und Hingabe. Musste hinnehmen, dass seine Tochter ums Leben kam und seine Frau dann während des Dienstes irgendwie an einer Psychose litt und sie bis zu ihrem Tod gepflegt werden musste. Und ich dachte mir, boah Gott, was ist das für ein Leben? Da ist jemand bereit, für dich in ein anderes Land zu gehen, um dir zu dienen, ja? Und dann stirbt sein Kind. Dann kriegt seine Frau eine Psychose und muss gepflegt werden bis ans Lebensende. Hallo, der dient doch Gott. Der muss doch überschüttet sein von Segen. Dem muss es doch gut gehen auf allen Ebenen seines Lebens, oder? Ich weiß nicht, ob das dein Gottesbild ist. Aber wenn ich in die Kirchengeschichte schaue und wenn ich in das Leben der Männer schaue, die Gott gebraucht und wie Gott den Menschen gebraucht, dann ist das auch oft irgendwie mit so einem Beigeschmack von Leid verbunden. Nicht, dass ich sage, ja, jeder Christ, der mit Gott lebt, leidet, aber ich glaube, dass so etwas auch Teil unseres Lebens ist. Und wenn du in dein Umfeld schaust, ich weiß nicht, ob du davon nicht auch betroffen bist. Aber wie kann das sein? Und dass man dann noch an Gott dranbleibt, dass man dann noch sagt, Gott, hier ist mein Leben, gebrauch mich, wie du möchtest. Und damals war es ja so, wenn du als Missionar in ein anderes Land gegangen bist, da bist du nicht mal hingeflogen kurz. Für ein Jahr hast du mal geschaut, wie es läuft und dann kommst du wieder zurück. Damals war es so, man hat sich verpflichtet, sein Leben für eine Mission zu geben und man war bereit, dafür zu sterben. Und ich frage mich, was treibt Menschen an, so eine Entscheidung zu treffen? Was ist der Grund? Und ich würde sagen, das sind einfach Menschen, die Gott verändert leben. Und ich glaube, der Punkt ist, was wir von einem Christsein uns vorstellen, wie wir leben, ist teilweise so weit entfernt von dem, was Gott von uns möchte. Und wir sind so in unseren Gedanken, in unserer Bubble, in unserer kleinen Welt, dass wir den Gedanken Gottes für unser Leben gar nicht erkennen und gar nicht begreifen, was Gott mit unserem Leben vorhat, wozu wir hier sind, wozu Gott uns Menschen herausgerufen hat aus der Macht der Finsternis in sein wunderbares Licht, was es bedeutet, als Christ zu leben in einer Welt, die Gott nicht kennt. Ich weiß nicht, wie es euch geht und ich weiß nicht, wie du lebst. Aber es bewegt mich immer mehr, wenn ich Menschen sehe, die mit Gott leben, wenn ich uns Christen sehe und wenn ich diese gottlose Welt sehe. Und ich frage mich, leben wir unseren Auftrag, leben wir unser Leben in der Gegenwart Gottes? Oder gehören wir zu denen, die in einer Zeit leben voller Selbstliebe, Selbstverwirklichung und Egoismus? Also so irgendwie in der Bibel steht ja, irgendwie in der letzten Zeit werden die Menschen sich selbst lieben, ne? Aber wir ja nicht. Ne? Wir gehören ja nicht dazu. Wir sind ja gar nicht davon betroffen. Ich möchte mit euch Gottes Wort lesen, Römer Kapitel 12. Lasst uns, wenn möglich, aufstehen. Ich ermahne euch nun, ihr Brüder, Römer Kapitel 12, Vers 1 bis 2. Ich ermahne euch nun, ihr Brüder, angesichts der Barmherzigkeit Gottes, dass ihr eure Leiber darbringt als ein lebendiges, heiliges, Gott wohlgefälliges Opfer. Das sei euer vernünftiger Gottesdienst. Und passt euch nicht diesem Weltlauf an, sondern lasst euch in eurem Wesen verwandeln durch die Erneuerung eures Sinnes, damit ihr prüfen könnt, was der gute und wohlgefällige und vollkommene Wille Gottes ist. Herr Jesus, wir kommen vor dich als dein Leib, als deine Kinder, die du erkauft hast mit deinem teuren Blut. Wir singen, würdig bist du und alle Ehre sei dir. Herr, und das bist du. Du bist würdig und alle Ehre sei dir. Rede du heute zu unseren Herzen. Wir brauchen dich. Verändere unsere Gedanken, unsere Sinne und den Verstand, dass wir erkennen, wozu du uns berufen hast. Amen. Paulus schreibt hier in Kapitel 12 eigentlich die Einleitung für ein gottverändertes Leben. Wenn wir den Römerbrief lesen, von Kapitel 1 an bis Kapitel 11, sehen wir den Ratschluss Gottes, was Gott mit uns Christen vorhat und was er uns vorbereitet hat. Und es sind so gewaltige Schätze in diesen Kapiteln vorher drinne, dass man eigentlich nur ins Staunen kommt. Wie Paulus beschreibt, wie wir Menschen sind, wie der Zustand des Menschen ist. Er braucht 3 Kapitel, um dem Menschen zu sagen, jeder Mensch, ob du denkst, du lebst moralisch, ob du denkst, du lebst religiös, egal auf welcher Ebene du lebst, wir stehen alle unter dem Zorn Gottes, gottlos da, in der Gegenwart Gottes. Da gibt es keinen, der gerecht ist, auch nicht ein. Und dann geht er über, dass es da einen gibt, der Versöhnung bringt. Darüber habe ich heute vorhin gesprochen, im ersten Teil. Dass es Frieden in Gott gibt durch Jesus Christus. Und dann bringt er das praktische Leben, Kapitel 6, 7, 8, was es bedeutet, ein Kind Gottes zu sein, die Leiber Gott hinzugeben, dass der Geist Gottes in unser Leben kommt, wir beschenkt sind, dass der Geist Gottes Wohnung nimmt in uns. Das ist so verrückt. Wenn man sich vorstellt, wir sagen, wir reden über Gott, Vater, Sohn und Heiliger Geist und der Geist Gottes, Gott selbst, nimmt irgendwie Wohnung in uns, in unseren Leib. Das ist verrückt. Ich kann es gar nicht begreifen. Und wenn ich die Bibel lese, sehe ich, das ist der Geist, der Jesus von den Toten auferweckt hat. Und ich denke mir, was ist das? Was ist das, was Jesus uns geschenkt hat in seinem Tod, in seiner Rechtfertigung, dass uns seinen Geist gibt, wir Kinder Gottes heißen dürfen? Der Geist Gottes wohnt in uns und er möchte nichts anderes, außer Jesus Christus zu verherrlichen. Da gibt es nichts anderes, wonach er sich sehnt. Im Jakobusbrief heißt es, er hat ein eifersüchtiges Verlangen danach, in uns Gott irgendwie zu ehren, uns auf ihn auszurichten. Er bringt das in den Kapiteln dar, dann macht er noch einen kleinen Einschub, was mit Israel passiert. Darauf will ich jetzt nicht eingehen. Und am Ende in Kapitel 11 schreibt Paulus, oh, welche Tiefe des Reichtums, sowohl der Weisheit als auch der Erkenntnis Gottes. Wie unergründlich sind seine Gerichte, wie unausforschlich seine Wege. Denn wer hat den Sinn des Herrn erkannt und wer ist sein Ratgeber gewesen? Oder wer hat ihm etwas zuvor gegeben, dass es ihm wieder vergolten werde? Denn von ihm und durch ihn und für ihn sind alle Dinge. Ihm sei die Ehre in Ewigkeit. Amen. Heftig, oder? Nach Kapitel 11, dieser Abschluss, was für eine Weisheit und Güte Gottes. Was für ein Reichtum, was für eine Erkenntnis wir in der Person Jesus Christus haben. Und damit beginnt Paulus hier in Vers 12. Und er sagt, ich ermahne euch nun, ihr Brüder, angesichts der Barmherzigkeit Gottes. Und er sagt, das, was ich jetzt ab Kapitel 12 schreibe, das beruht alles auf den Kapiteln 1 bis 11. Und da seht ihr die Barmherzigkeit und Güte Gottes, was er für euch getan hat. Nämlich, dass ihr begnadigt seid in seinem Sohn, als er sein Leben für euch gegeben hat, als er für euch gestorben ist. Und er zeigt ihnen ihre Motivation für ihr gottverändertes Leben. Warum? Weil Christus selbst in euch Wohnung genommen hat. Und der du jetzt hier bist und ein Kind Gottes bist, ist dir das bewusst, dass Jesus selbst in deinem Herzen ist, wie bei Zachäus, der gesagt hat, ich muss in dein Haus einkehren. So hat Jesus Wohnung genommen, als du dich bekehrt hast. Der hat dir seinen Geist gegeben, der wohnt in dir. Das ist verrückt. Das ist kaum zu glauben, aber wahr. Du bist völlig von Gott verändert. Völlig. Weil davor konntest du nichts tun, was Gott gefällt. Gar nichts. Kein einziges Werk, was du getan hast bis zu deiner Bekehrung, hätte je Gott ehren und verherrlichen können. Alleine seine Güte und Gnade hat dich dazu berufen. Wow. Und das reicht für dein ganzes Christsein aus, dass du jeden Tag neu auf diese Gnade zurückgreifst. Diese Gnade ist nicht nur für deine Bekehrung da. Nein, für dein ganzes Leben. Weil wir fallen und wir stehen wieder auf. Wir fallen und wir stehen wieder auf. Wir brauchen die Güte Gottes jeden Tag neu. Also ich brauche sie. Ich weiß nicht, ob du sie brauchst. Vielleicht bist du auch perfekt. Und Paulus schreibt ja, ich ermutige euch angesichts der Barmherzigkeit Gottes, dass ihr eure Leiber hingebt als ein lebendiges, heiliges, Gott wohlgefälliges Opfer. Das sei euer vernünftiger Gottesdienst. Ihr kennt sicherlich die Geschichte von Lazarus und ich erzähle sie gerne in dem Zusammenhang, weil ich mir denke, wie verrückt ist diese Geschichte? Lazarus, ein Freund von Jesus, ja, er ist dabei zu sterben, richtig? Und jetzt bekommt Jesus diese Nachricht, was macht Jesus? Er lässt sich natürlich Zeit, weil wenn da einer am Sterben liegt, dann lasse ich mir Zeit, richtig? Und Maria und Martha kommen, hier, dein Freund liegt im Sterben. Und Jesus lässt sich Zeit und Lazarus stirbt. Und jetzt kommt Jesus ans Grab von Lazarus. Lazarus stinkt schon. Ja, Werner Gitt hat mal gesagt, ja, die ganzen Moleküle seines Körpers sind schon im ganzen Universum verteilt, weil er angefangen hat zu verwesen. Tot, mausetot. Und Jesus spricht, Lazarus, komm heraus. Heftig, oder? Was passiert mit Lazarus? Der kommt heraus. Und ich habe mich gefragt, was konnte Lazarus dafür? Nichts, oder? Gar nichts. Dann stell dir vor, Lazarus, komm heraus, die Moleküle aus dem ganzen Universum, zack, Lazarus steht vor dir. Genauso waren wir tot in unseren Sünden und unseren Übertretungen. Wir hatten nichts Gott zu bringen, gar nichts. Es ist reine Güte und Gnade, dass Jesus uns gerufen hat. dass er dich gerufen hat zum ewigen Leben. Und diese Berufung ist kostbar erkauft mit seinem Blut. Dieser Ruf ist kostbar erkauft mit seinem Leben, mit seinem Sterben und mit seiner Auferstehung. Und deswegen sagt Paulus, die logische Konsequenz, wenn Gott in dir Wohnung genommen hat, ist, dass du Gott verändert lebst. Und das ist ein fokussiertes Leben. Ja, wir reden ja heute kaum noch über Opfer, aber hier sagt Paulus, dass ihr eure Leiber darbringt als ein lebendiges, heiliges, Gott wohlgefälliges Opfer. Das sei euer vernünftiger Gottesdienst. Dass ihr hier zum Jugendtag gekommen seid, euren Leib euch hier hingesetzt habt und mir zuhört, ist das vernünftiger Gottesdienst? Das ist gut, keine Frage. Aber hier geht es um Leiber hingeben, Opfer bringen. Das kann ich nur, wenn ich Zeit investiere, wenn ich meine Hände, meine Füße, meine Gedanken, meine Sinne, mein Sein auf etwas fokussiere und sage, ich lasse mich etwas kosten. Oder? Das ist ein Opfer. Ein Opfer lässt sich etwas kosten. Das ist nicht, ja, so, wenn ich freie Zeit habe, okay, komme ich mal ab und zu in die Gemeinde und diene mal irgendwo. Nein, es ist dein Leben. Mit Jesus zu leben, ist dein Leben. Du lebst Gott verändert, weil er in dir wohnt. Es geht nicht um einen Sonntag oder um einen Mittwoch, sondern es geht um deine 24 Stunden am Tag. Wir waren tot und Jesus hat dich lebendig gemacht. Deswegen bist du ein lebendiges Opfer und das mit vollem Bewusstsein. William Carey ist mit vollem Bewusstsein nach Indien gegangen, dass er da wahrscheinlich sterben wird. Hudson Taylor ist nach China gegangen, in die Mission. Das waren Missionare im 19. Jahrhundert. Und dann geht er in die Mission mit dem Bewusstsein, er wird sein Leben wahrscheinlich dort geben. Was passiert? Seine Frau stirbt und seine zwei Kinder sterben. Halleluja. Er ist trotzdem da geblieben. Er kam zurück und nach 2 Jahren, keine 2 Jahre sind vergangen und er war wieder in China. Warum? Warum gibt ein Mensch sein Leben für so etwas hin? Dass Menschen in China die Botschaft von Jesus Christus hören. Weil er von Gott verändert wurde. Weil sein Leben Jesus Christus ist, jeden Tag. Und es geht nicht nur darum, irgendwie einen Gottesdienst zu filmen. Es geht um meinen Alltag. Es geht um meine Zeit. Es geht um das, was ich jeden Tag lebe. Gottesdienst ist täglich und nicht am Sonntag. Meine Ziele, meine Wünsche, meine Träume zählen nicht mehr. Wir kriegen jeden Tag gesagt, lebe wie du willst, verwirkliche dich selbst, mach aus deinem Leben das Größte und Beste. Das ist eine Lüge. Das ist eine Lüge. Werde reich so schnell wie möglich. Alle wollen Instagrammer und YouTuber werden. Und Immobilienmakler. Und keine Ahnung was. Leute, lasst uns aufwachen. In einer gottlosen Welt sind wir als Christen dahingestellt worden, dass wir die Botschaft vom gekreuzigten und auferstandenen Jesus in diese Welt bringen. Aber wofür investieren wir unsere Zeit? Wofür investieren wir unser Geld? Wofür investieren wir unsere Kraft? Ich war in einer Gemeinde und da kam der Jugendleiter auf mich zu und meinte, Edgar, ich weiß nicht, was ich machen soll. Die Jugendlichen haben keine Zeit mehr, Gott zu dienen. Aber die holen sich einen Nebenjob nach dem anderen. Fahren in einen Urlaub nach dem anderen. Fangen an, sich irgendwie schon Häuser und Wohnungen zu kaufen. Und er war bekümmert. In diesem Text heißt es auf der einen Seite, dass wir unsere Leiber darbringen als ein lebendiges, heiliges, Gott wohlgefälliges Opfer. Und wie geschieht das? Unter anderem in Vers 2. Und passt euch nicht diesem Weltlauf an, sondern lasst euch in eurem Wesen verwandeln durch die Erneuerung eures Sinnes. damit ihr prüfen könnt, was der gute und wohlgefällige und vollkommene Wille Gottes ist. Fokussierter Einsatz mit der Motivation, Christus hat mich erlöst. Diese Erlösung ist für alle Menschen da. Diese Welt steht in Flammen, hat mal jemand gesagt. Menschen gehen ohne Jesus Christus verloren, für ewig verloren. Ich wünschte, wir wären Gemeinden, die einen ganz bewussten Fokus haben. Wir geben unsere Leiber hin. Mein Sinn, meine Kraft und mein Verstand. Und deswegen möchte ich dich fragen, wofür investierst du deine Zeit? Jetzt sei mal ganz ehrlich mit dir selber. Du bist vielleicht 8 Stunden an deinem Arbeitsplatz oder in der Schule. Danach kommst du heim, bist vielleicht ein bisschen müde, dann schläfst du eine Stunde. Dann triffst du dich vielleicht nochmal mit einem Kumpel oder einer Freundin. Dann schaut ihr euch vielleicht nochmal eine Serie an oder einen Film. Und dann ist 10. Und dann denkt ihr, jetzt müssen wir langsam ins Bett. Oder? Und ich frage mich, welche Rolle spielt überhaupt Gottes Wort in unserem Leben? Wir sagen, ja, wir gehen sonntags in die Gemeinde. Ja, wir gehen mittwochs zur Bibelstunde oder zum Gebet. Das ist schön und gut. Und das ist wichtig. Aber wir brauchen Menschen, die Gottes Wort und die ihr Leben an ihren Arbeitsplatz bringen. Und ich muss sagen, ich bin so begeistert von meinen Jugendlichen, wo ich die Jugendarbeit gemacht habe. Die sind rausgegangen in die Schule, haben sich in der Pause hingesetzt, haben die Bibel aufgeschlagen und haben in der Pause die Bibel gelesen. Dass die anderen auf sie zukamen und haben gefragt, ja, was macht ihr da? Ja, wir lesen die Bibel. Der eine hat mit ihrem Englischlehrer so lange im Englischunterricht über das Evangelium diskutiert, dass er gesagt hat, ja, ich muss mal zu euch kommen. Dann hatten wir in der Jugendstunde eine Podiumsdiskussion mit einem Lehrer. Der kam zu uns zur Jugendstunde und dann haben wir uns über den Glauben unterhalten, weil er Atheist ist, und dann haben wir uns da unterhalten. Und da waren Menschen, junge Menschen, die das Evangelium in die Welt gebracht haben. Die gesagt haben, mein ganzes Leben gehört Gott. Es ist nicht nur am Freitag, sondern dort, wo ich bin. Und ich bin so, ja, ich bin wirklich stolz über einige Jugendliche, weil die gesagt haben, okay, ich möchte Gott dienen. Der eine ist jetzt runtergezogen in eine Gemeindegründungsarbeit mit 21. Der andere ist mit 17 umgezogen, weil die gesagt hat, von der habe ich vorhin erzählt, die sich bekehrt hat, die ist zum Glauben gekommen, die Eltern haben keine Ahnung von Jesus, sind eher esoterisch angehaucht. Und die sagt, wir sind 20 Jugendliche bei uns. Aber da ist eine Gemeindegründungsarbeit, die haben keinen einzigen Jugendlichen. Ich mache mein Abi an dem Ort. Ich mache mein Abi nicht hier. Weil hier gibt es Christen. Und dort nicht. Stark? Mit 17. Die ist umgezogen. Unsere Eltern würden uns, ja, nein, nein, nein, bleib schön bei mir, oder? Du bleibst schön bei mir, solange noch an Mamas Tisch, noch schön mitessen, bis ich 30 bin oder so, keine Ahnung. Ausbildung machst du schön in Bielefeld, damit du nah bei der Familie bist und bei jedem Geburtstag. Ey, lasst uns aufwachen. Da sind Menschen, die sind verloren. Die brauchen das Evangelium. Jesus sagt, wer mich mehr liebt, mich nicht mehr liebt als seine Familie, der ist meiner nicht wert, oder? Familie ist wichtig, aber lasst uns den Fokus nicht verlieren. Lasst uns die Menschen sehen, lasst uns die Orte sehen in Deutschland. Und ich rede nicht von Auslandsmissionen. Ich rede von Deutschland. Ich rede von Ostdeutschland. Ich rede von Orten, wo es keine Gemeinde gibt in Deutschland. Und wir sitzen hier mit 1000 Leuten, wo wahrscheinlich 90% wiedergeboren sind. Und wir leben in unseren Gemeinden. Und Jesus sagt, gebt eure Leiber hin als ein Gott wohlgefälliges Opfer. Und ja, dort wo wir sind, sollen wir Licht sein. Dort wo wir sind und müssen wir eine Berufung haben, dass Gott uns hingestellt hat. Aber ich glaube, dass hier mehr sind, die gehen sollten. Wo suchst du deinen Arbeitsplatz? In Bielefeld? Weil da sind ja deine Freunde aus der Jugend, richtig? Wo suchst du deinen Studiumsplatz? Vielleicht mal in Ostdeutschland, wo es keine Gemeinden gibt? Wo machst du deine Ausbildung? Im Nachbarort? Lasst uns die Augen aufmachen. Jesus hat uns gerufen, Gott verändert zu leben. Und das beginnt hier in meinem Herzen, indem ich meinen Nächsten sehe. Und indem ich sehe, Deutschland ist groß und da sind Menschen, die sind verloren und die brauchen das Evangelium. Gott möchte dich auch heute Morgen rufen. Und ich bin so begeistert von diesen jungen Mädels, die gesagt haben, wir gehen, wir trennen uns davon. Ich weiß nicht, wie groß eure Jugenden sind, aber ich glaube mehr als 20 Leute, oder? Weißt du, und dieses junge Mädel challenged mich. Und die fragt, Edgar, wofür lebst du eigentlich? Oder? Wofür lebst du? Dass wir unsere Leiber Gott hingeben als ein gottwohlgefälliges Leben? Nein, wisst ihr, wofür wir leben? Und ich habe den Eindruck, wir leben in den Gemeinden. Wir sagen, die böse Welt da draußen. Ja, so wollen wir nicht leben. Und wir haben kaum Kontakt. Keith Green, ich weiß nicht, ob ihr den kennt, der hat gesagt, es ist nicht das Schiff im Wasser, das das Schiff versenkt, sondern das Wasser im Schiff. Das Problem ist nicht der Christ in der Welt, sondern die Welt im Christen. Und manchmal habe ich den Eindruck, ich sehe bei den Christen mehr Welt als Christus. Weil es ihnen um Geld, um Reichtum, um Karriere und Sicherheit in diesem Leben geht. Das ist Welt. Das ist nicht Christus. Das ist Welt. Liebe Mädels, was wollt ihr für Männer haben? Die euch ein Haus bauen, ne? Die euch eine schöne Wohnung bringen. Weil ich möchte ja eine große Familie haben. Und der soll schön Audi fahren. Das ist Welt. Das ist nicht Christus. Wir brauchen Männer und Frauen, die Christus sehen und die sagen, der ist kein Tor, wie beispielsweise Jim Elliot, der hingibt, was er nicht behalten kann, um zu gewinnen, was man nicht verlieren kann. Okay? Der ist kein Idiot, der hingibt, was er nicht behalten kann, das Irdische. Das können wir nicht behalten, das nehmen wir nicht mit in den Himmel. Um zu gewinnen, was wir nicht verlieren können. Uns Schätze im Himmel zu sammeln. Dafür sind wir berufen, unsere himmlische Wohnung schön zu machen. Und meine Frau und ich, wenn wir irgendwie Entscheidungen treffen, wo wir sagen, okay, jetzt geht's ums Reich Gottes. Wir haben übrigens WG im Himmel angemeldet, weil da gibt's ja dann keine Familie mehr. Und wir haben gesagt, okay, jedes Mal, wenn wir eine Entscheidung treffen, sind jetzt umgezogen zum Missionswerk von unserer Familie weg. Okay, irgendwie Opfer. Okay, Jesus, Pool im Himmel. Ja, in unserer WG wollen wir Pool haben und eine Kochinsel will meine Frau immer haben. Naja, okay, die bauen wir im Himmel. So, natürlich wird das irgendwie so nicht sein, aber Schätze im Himmel sammeln, irgendwie cool, oder? Lasst uns hier auf Erden Entscheidungen treffen für die Ewigkeit. Lasst uns nicht an dieser Welt angepasst sein. In diesem Weltlauf heißt es, passt euch nicht an. Aber ich glaube, wir sind mehr angepasst, als wir denken. Und wir denken, wir leben fromm. Und wir leben abgesondert von der Welt. Aber in unseren Herzen, in unseren Motiven leben wir weltlicher, als wir denken. Und das macht mir ganz, ganz große Sorgen. Weil es geht um mich, um meine Sicherheit, um mein Wohlbefinden. Ich weiß, bei euch in Bielefeld ist das nicht so. Aber wir haben die Diesseits-Perspektive angezogen, nicht die Ewigkeitsperspektive. Und ich wünsche mir eine neue Generation. Ich wünsche mir junge Männer und Frauen, die sagen, ich bin bereit, mein Leben für Jesus Christus hinzugeben. Und ich sehe es, ich sehe diesen Durst bei immer mehr jungen Menschen, die sagen, wir wollen für etwas leben, nicht für das, was vergänglich ist, sondern für Jesus. Und ein Beispiel diese jungen Mädels, aber auch sonst. Und das freut mich auch wiederum. Und ich wünsche mir heute Morgen, Gottesdienst ist immer Sonntagmorgen. Ich wünsche mir heute hier, dass wenn ich nachher einen Aufruf mache, da mache ich keinen Aufruf zur Bekehrung, sondern mache ich einen Aufruf, dass hier vielleicht jemand sitzt, der sagt, heute möchte ich mein Leben Jesus Christus weihen und in den Dienst für ihn stellen. Heftig, oder? Aber ich glaube, dass wir Männer und Frauen brauchen, die bereit sind, die sagen, hier bin ich, sende mich. Hier ist mein Leben. Gott verändert Leben. Bedeutet nicht mehr auf das Diesseits zu schauen, sondern mit Ewigkeitsperspektive. Nicht dem Weltlauf dieser Zeit anzupassen, sondern uns Christus anzupassen. Jesus kam auf diese Erde mit einem klaren Ziel, oder? War der fokussiert? Der hat fokussiert gelebt, hat Opfer und Einsatz gebracht. Hat er sich an der Welt angepasst? Nein, aber er war voll bei den Sündern, oder? Der hat mit denen gegessen, der saß mit dem. Aber als veränderter Mensch, als ein anderer Mensch. Und wir kämpfen immer wieder mit unseren weltlichen Gedanken. Und deswegen vermute ich, es ist eine Annahme, dass wir Gottes Wort nicht an unserem Leben wirken lassen. Ich weiß, ihr seid bibeltreue Christen. Und ihr lest wahrscheinlich regelmäßig in der Gemeinde, in der Bibel. Aber ich glaube, dass wir manchmal die Bibel lesen können, ohne dass sie an meinem Herzen wirkt. Und ich glaube, dass wir zu solchen Christen geworden sind. Dass das Wort Gottes keine Kraft mehr hat, mein Leben zu verändern. Dass ich dem Wort Gottes gar nicht den Raum gebe, mein Leben zu verändern. Das Gebet von Jesus in Johannes 17, wo er für seine Jünger betet und er sagt, Jesus, ich bete, dass sie in der Welt sind, aber nicht von der Welt. Kennt ihr das Gebet? Ja, ne? Und er macht sich Sorgen um sie und er betet für die, die durch ihr Wort an Jesus glauben werden. Das ist das evangelistische Gebet. Er betet, ich bete für sie, dass sie bewahrt bleiben in Christus, aber dass sie ganz nah bei den Menschen sind, dass Menschen sich bekehren. Und dann betet er Folgendes und sagt, heilige sie in der Wahrheit, dein Wort ist die Wahrheit. Und jetzt müssen wir uns fragen, wie denken wir über Geld? Und dann müssen wir fragen, Herr, was sagt dein Wort über Geld? Herr, wie denken wir über unsere Sicherheit hier, über unser irdisches Leben, wie wir unsere Häuser und unsere Wohnungen besetzen, kaufen oder was auch immer? Und dann fragen wir uns, was sagt Gottes Wort dazu, oder? Jesus, welchen Partner soll ich nehmen? Oder? Ich habe zu unseren Mädels immer gesagt, liebe Mädels, passt auf. Es gibt so viele Jungs in den Gemeinden, die sehen zwar gut aus, aber die leben nicht mit Christus. Wenn sie nicht Gottes Wort studieren, wenn die keine Hingabe zum Wort Gottes haben, wenn man an ihrem Leben nicht sieht, dass Gottes Wort das Höchste ist in ihrem Leben und dass sie dem folgen und nachgehen, dann lass die Finger von denen. Gib denen Arschtritt, wenn die ankommen. Die sollen schön abhauen. Oder? Der soll dich doch anleiten, oder? Der soll geistliches Haupt der Familie sein. Der soll vorangehen im geistlichen Leben. Liebe Jungs, gebt Gas. Verschwendet und vergeudet euer Leben nicht mit diesen irdischen Dingen dieser Welt. Wir haben keine Zeit zu verlieren. Die Zeit ist kurz. Jesus kommt wieder. Heute, morgen, keine Ahnung. Aber wofür hast du dein Leben gelebt? Wofür hast du dein Leben investiert? Als ein lebendiges, heiliges, Gott wohlgefälliges Opfer? Lass dich heiligen durch Gottes Wort. Lass dich heute heiligen durch Gottes Wort. Indem du sagst, okay, Herr, hier bin ich. Verändere meine Gedanken. Nicht Karriere an erster Stelle, sondern du an erster Stelle. Oder? Und manchmal braucht es eine Zeit, dass wir verändert werden. Manchmal kommen Dinge in unserem Leben, dass wir umdenken müssen. Aber wenn wir mit ihm verbunden sind, dann wird er uns auch verändern. Und das ist einfach, ich weiß nicht, ob ihr das kennt, wenn ihr gute Freunde habt, mit denen ihr immer wieder abhängt. Und dann sagt ihr, ja, irgendwie bist du dem ähnlich. Kennt ihr das? Ja, du guckst ja wie der oder du verhältst dich wie der. Und ich glaube, so ist das. Mit dem, womit du dich beschäftigst, so wirst du. Und wenn du Christus Raum gibst in deinem Leben, wirst du mehr wie Christus. Aber wie Christus zu werden, tut weh. Weil wir Dinge loslassen müssen, die wir aus fleischlicher und menschlicher Perspektive lieb gewinnen. Und immer wenn wir etwas lieb gewinnen, tut es weh, wenn wir es verlieren. Versteht ihr? Ich weiß nicht, ob von euch jemand schon mal verliebt war und es nicht bekommen hat und vielleicht einen Herzschmerz hatte. Wisst ihr, wie das ist? Es tut weh. Und man will das nicht. Aber manchmal ist es so, dass wir uns an diese weltlichen Dinge hängen und wir können es nicht loslassen, weil es uns zu sehr wehtun würde. Aber es lohnt sich. Es gibt dieses schöne Bild, ich weiß nicht, ob ihr das kennt, da ist der Vater, der mit seiner Tochter da, die ist etwa so 5 oder 6 Jahre alt und die Tochter liegt im Bett und hat so ihre Plastikkette, die hat sie immer bei sich und hat sie immer so am Bett, schläft mit der unterm Kissen und was auch immer, hat sie den ganzen Tag an. Und irgendwann kommt der Vater und sagt zur Tochter, gib mir doch deine Kette. Und die Tochter, nein, auf gar keinen Fall, ich habe diese Kette so lieb. Die ist so schön. Und der Vater denkt, das ist nur Plastikkette. Gib mir doch diese Kette. 1 Tag, 2 Tage, 3 Tage, 4 Tage vergehen. Und irgendwann die Tochter so voll schweren Herzens nimmt sie diese Kette und sagt, hier Papa, hier ist die Kette. Und der Vater holte aus der Hintertasche eine echte Perlenkette und schenkt sie der Tochter. Und ich glaube, so ist Gott. Wir denken, wir halten an diesen weltlichen Dingen fest und denken, das ist alles. Und wir merken nicht, welche himmlischen Schätze Jesus Christus für uns vorbereitet hat. Das heißt nicht, dass du hier und jetzt das beste Glück hast. Nein, aber du hast Schätze im Himmel, die für die Ewigkeit sind, die nicht vergehen. Und deswegen möchte ich dich ermutigen. Lass los von den Dingen, die dich hindern, Christus ganz nachzufolgen. Ich weiß nicht, was es ist in deinem Leben. Vielleicht ist es eine Beziehung. Es kann auch sein, dass die hinderlich ist. Zu einem Jungen oder zu einem Mädel. Es kann sein, dass es deine Ausrichtung auf Karriere ist, wo du sagst, darin fokussiere ich mich gerade so stark und mein Ziel ist es, reich zu werden oder mir mein Haus zu bauen und das ist dein Götze geworden. Es kann sogar sein, dass du sagst, ich möchte meine Freundin oder meine Frau glücklich machen und dass sie die glücklichste ist und deine Frau wird dir zum Götzen. Das heißt nicht, dass du deine Frau verlassen sollst. Aber dass du deine innere Haltung änderst. Und das kann dein Verhalten zu deiner Frau erstmal verändern. Und ihr müsst gemeinsam wieder neu reflektieren, wofür wollen wir leben? Wofür lebst du? Lass dich erneuern durch Gottes Wort. Passt euch nicht diesem Wettlauf an, sondern lasst euch in eurem Wesen verwandeln. Der erste Gedanke war fokussierter Einsatz. Habt einen fokussierten Einsatz. Lasst euer Leben ein lebendiges Opfer sein. Seid fokussiert. Wenn man für eine Sache trainiert, dann bleibt man dran, oder? Für einen Wettkampf. Wir hatten bei uns im Ort einen, der spielt gerade bei Gladbach, Marvin Friedrich, erste Bundesliga. Und du hast gesehen, der ist einfach täglich laufen gegangen. Ich habe auch früher Fußball, aber der war ein bisschen jünger wie ich. Der ist immer täglich laufen gegangen. Auf den Partys, der hat nie Alkohol mitgetrunken. Der hat auf seine Ernährung geachtet, der wusste, wofür er lebt. Der wollte Profi werden. Und der hat's erreicht. Der musste aber Opfer bringen. Seine ganzen Abi-Kollegen, die feiern waren, und er hat halt nicht mitgesoffen. In weltlichen Dingen sind die Leute fokussierter als wir in geistlichen Dingen, die Ewigkeitswert haben. Oder? Fokussierter Einsatz. Passt euch nicht diesem Weltlauf an. Die Welt ist nicht die böse Welt da draußen. Die Welt ist hier. Hochmut, Stolz, selbstsüchtiges Leben, oder? Erster Johannesbrief. Kennt ihr den? Ersten Johannesbrief? Da steht das. Das ist die Welt. Das sind nicht die bösen Menschen da draußen. Sondern Stolz, Hochmut und selbstsüchtiges Leben. Und ich habe den Eindruck, manchmal haben wir das in unseren Gemeinden mehr. Wir haben sogar Konkurrenzkampf in den Gemeinden. Wer ist der Größte, wer singt am besten und, oder? Ja, ich weiß, ihr nicht. Aber anstatt uns gegenseitig zu motivieren und sagen, wow, schöne Begabung, nutze es zur Ehre Gottes. Lasst uns doch noch mehr weiter verteilen, dass diese Begabung noch weiter verbreitet wird, dass andere Menschen dadurch gesegnet werden, dass das Evangelium läuft, oder? Irgendwann werden wir komisch, oder? Und wir drehen uns um uns selbst. Lasst uns erneuern und heiligen durch Gottes Wort, indem wir Christusähnlichkeit und Retterliebe in uns gewinnen. Und das war eigentlich Gottes Ziel mit Jesus. Unser Ziel ist es, den Willen Gottes zu tun, oder? Dass wir erneuert werden in unserem Wesen und dass wir den Willen Gottes tun, damit wir verstehen, was ist der Wille Gottes. Dafür brauchen wir Gottes Wort. Täglich irgendwie Stille mit Gott. Auszeit. Das brauche ich auch. Ich bin im vollzeitlichen Dienst. Ja, ich werde ja bezahlt, dass ich die Bibel lese, ne? Ich brauche das auch. Das ist kein Selbstläufer. Ich muss mich auch immer wieder auch neu motivieren, die Bibel zu lesen, Gottes Wort zu lesen, zu beten. Das ist kein Selbstläufer. Es gibt so viele Dinge, die uns ablenken. Lasst euch erneuern in eurem Wesen, durch die Erneuerung eures Sinnes, durch Gottes Wort. Heilige sie in der Wahrheit, hat Jesus gebetet für uns, für mich und für dich. Dein Wort ist die Wahrheit. Damit wir ein Ziel haben. Christusähnlichkeit und Retterliebe. Und das sehen wir am Leben von Jesus. Er kam auf die Erde. Er war vollkommen motiviert von der Liebe und Güte Gottes. Oder? Was war seine Motivation? Die Barmherzigkeit und Güte Gottes, die er für den Menschen gesehen hat. Weil er gesehen hat, der Mensch ist restlos verloren. Da gibt es keine Hoffnung für ihn. Außer in Christus. Und er hat das gesehen. Er war motiviert von der Barmherzigkeit Gottes. Und er kam auf die Erde und was war er? Vollkommen fokussiert. Manchmal wirkte das sogar unfreundlich. Weil er manche Leute nicht gegrüßt hat. Hat außer zu seinen Jüngern gesagt, grüßt niemanden auf dem Weg. Warum? Weil im Orient labert man viel. Ja? Und im Russlanddeutschen auch, ne? Gehst du da mal ein bisschen schnacken, da mal ein bisschen schnacken. Ja, manchmal müssen wir auch mal fokussiert sein. Das wirkt manchmal unfreundlich. Aber fokussierte Leute haben ein Ziel. Jesus hat ein Ziel. Er geht an Tausenden vorbei. Voll unfreundlich, sieht aber Zachäus, oder? Genial. Voll fokussiert. Er war nicht angepasst an der Welt, aber in der Welt. Er war bei den Sündern. Er hat sie gesehen. Er hat sie geliebt. Und er war in der Gemeinschaft mit Gott, um sich immer wieder neu auszurichten. Und kurz vorm Kreuzestod ist er im Garten Gethsemane und ruft, wenn du möchtest, lieber Vater, lass diesen Kelch an mir vorübergehen. Oder? Und er betet, weil der Wille Gottes manchmal nicht einfach ist. Das ist ein Kampf. Gott verändert zu leben ist auch ein Kampf. Aber es lohnt sich. Und Jesus geht diesen Weg durch Schmerz und Leid, um uns Erlösung zu bringen. Voll fokussiert. Nicht angepasst an der Welt. Sich immer wieder neu ausgerichtet auf seinen Vater. Und das Ziel, ich tue alle Zeit, was ihm gefällt. Meine Speise ist die, den Willen Gottes zu tun, oder? Was ist deine Speise? Keine Milch. Womit prüfst du den Willen Gottes in deinem Leben? Und ich möchte dich heute ermutigen. Heute ist der Tag, wo Gott dich vielleicht neu challenged, dich neu herausfordert. Und ich möchte dich herausfordern, weil die Not in Deutschland ist wirklich groß. Ich habe vorhin von Missionaren im Ausland gesprochen. Darum geht es mir gar nicht. Mir geht es nur, dass wir die Perspektive bekommen. Mein Leben gehört Gott und nicht mir selber. Ich lebe nicht für mich, sondern für den, der für mich gestorben und auferstanden ist. Gott verändert Leben, fokussiert Leben, nicht angepasst, aber in der Welt. Ich lasse mich immer wieder erneuern, aber mit einem ganz klaren Ziel. Fokus, Christus Ähnlichkeit und Retterliebe. Den Mensch für Christus zu gewinnen, dass Menschen gerettet werden. Heute ruft dich Gott. Möchtest du in diesen Dienst eintreten? Möchtest du heute sagen, okay, Jesus, gebrauche mich, wie du möchtest? Mit Haupt, Haaren und was ich bin und habe. Da möchte ich dich bitten, während des Liedes einfach hierher zu kommen und zu sagen, hier, ich möchte, dass du mein Leben ganz gebrauchst. Und wenn es ist, dass ich in den Busch gehen muss, dann will ich dafür bereit sein. Dann komm hier heute hin, auf die rechte Seite. Und ich werde dann anschließend einfach nochmal für euch beten und einfach euch segnen. Und vielleicht bist du hier und merkst gerade in deiner Nachfolge, du bist einfach komplett abgerutscht. Du hast Sünde in deinem Leben toleriert. Du lebst nicht mehr Christus fokussiert. Du lebst gerade voll dein eigenes Ding. Und du möchtest eigentlich dein Leben neu ausrichten auf Christus. Hier geht es nicht um deine Rettung, sondern hier geht es jetzt um deine Heiligung. Wie du mit Christus lebst. Und du sagst, eigentlich muss ich. Dann tu es. Dann tu heute einen neuen Schritt und sag heute, ich will so nicht mehr weiterleben. Und anschließend werden wir mit euch, wenn ihr möchtet, auch noch hochgehen und uns aufteilen für Einzelgespräche. Dass wir einfach Dinge vielleicht nochmal bekennen können, füreinander beten können, einander stärken können in der Nachfolge. Weil wir sind alle auf dem Weg. Aber wenn du gerade ganz konkret auch kämpfst, hab den Mut, ist egal, was die anderen sagen. Total egal, es geht um deine Nachfolge vor Gott. Aber das Größte ist die Menschenfurcht, was uns hindert. Oder? Was denkt der andere, was sagt der andere? Christus ruft dich. Christus ruft dich heute wieder neu in seine Nachfolge. Gott verändert

0: Wenn dich neu aufmachen möchtest und sagst, ich muss heute unbedingt Dinge klären. Da sind heimliche Sünden. Da sind Glaubenszweifel und Krisen. Dann komm einfach hierhin. Ich möchte abschließen mit einer Geschichte. Vielleicht habt ihr den Vorfall gehört, der wurde auch verfilmt, wo die Jungs in der Höhle eingesperrt wurden in Thailand von der Flut. Ich weiß, wer hat das gesehen oder davon gehört. Ich weiß jetzt gar nicht, in welchem Jahr das war, 2018. Ich will nicht lügen. Auf jeden Fall war ein Vorfall, da war ein Fußballtrainer in Thailand mit seinen Jungs, die hatten Fußballtraining und nach dem Training haben die gedacht, okay, wir fahren mal in die Höhle, machen einen Ausflug. Und während sie da zu dieser Höhle gefahren sind und den Ausflug gemacht haben, kam ein bitterer Sturm auf, wirklich ein heftiger Sturm, sodass die Höhle vollgelaufen ist mit Wasser. Und die Kids, die waren irgendwie schon 2-3 Kilometer in diesem Tunnel drinne. Und die kamen alleine nicht mehr raus. Und die waren in einer Höhle und der Sauerstoff wurde eigentlich immer weniger, weil der Wasserstand so hoch war, dass kein Luftzug kam. Das heißt, die waren komplett gefangen. Unten in der Höhle war so eine starke Strömung, dass man normal gar nicht durchkam. Das war einfach total lebensgefährlich. Und es kamen wirklich Spezialisten aus der ganzen Welt, Taucher aus Thailand, die haben versucht, da in diesen Berg reinzutauchen, um zu den Kindern zu kommen. Da sind Taucher gestorben dabei beim Versuch, die Kinder zu retten, weil die Strömung unten drunter zu stark war. Und dann kam eine Gruppe und die kamen auf den Gedanken, also wirklich Profitaucher haben es geschafft, sind durchgekommen zu den Kindern, haben gesagt, wie kriegen wir die raus? Ist unmöglich. Viel zu gefährlich. Kein Kind von denen kann tauchen. Selbst wir sind fast unter Lebensgefahr. Und dann kam einer auf die Idee, der war Anästhesist, also Arzt. Er hat gesagt, wir geben ihnen ein Betäubungsmittel, setzen ihn in Koma, geben ihnen eine Sauerstoffmaske, binden ihnen die Hände und Füße zusammen und schleusen sie so wie Pakete durch das Wasser durch. Das gab's noch nie. Das gab's noch nie in der Weltgeschichte, dass sowas gemacht wurde. Und man wusste nicht, ob es funktioniert. Und tatsächlich, diese Taucher haben ihr Leben riskiert, sind da reingegangen und die haben die Kinder gerettet. Die kamen wieder raus. Und ich fand, das war so ein schönes Bild auf der einen Seite für uns und für Christus, dass Jesus zu uns in die Höhle kommt. Der einzige Weg ist, sich den Tauchern anzuvertrauen, um rauszukommen, oder? Es war der einzige Weg. Die Kinder mussten hier ihre Arme halten, sich betäuben lassen und raus aus der Höhle. Genau das hat Christus für uns getan. Und auf der anderen Seite dieser Mut von diesen Tauchern, da reinzugehen und ihr Leben zu riskieren mit dem Gewissen, wir wissen nicht, ob wir wieder rauskommen. Aber jede Seele ist es wert, dass wir da reingehen und diese Kinder da rausholen. Es sollte auch uns motivieren, dass jede Seele auf dieser Welt es wert ist, dass wir unser Leben hingeben und Christus dienen. Gott segne euch im Nachdenken.
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1: Hallo und herzlich willkommen bei Christen weltweit. Es folgt ein Bericht von OMF Deutschland über missionarische Arbeit von Christen in Ostasien.
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3: Ja, ich freue mich sehr, dich als Gast zu haben. Und meine erste Frage ist einfach, wie heißt du? Woher kommst du? Ja, und wo lebst du?
4: Mein Name ist Maiken Buchholz. Mein Vorname sagt schon, dass ich aus Norddeutschland komme, Hamburg. Leb jetzt in Gießen.
3: Mhm. Hast du Hobbys, Maiken?
4: Ich erkläre einfach das, was man im Haushalt notgedrungen machen muss, zu meinem Hobby. Und wenn ich dann noch Zeit habe, laufe ich gern durch die Gegend.
3: Mhm. Okay. Wie hat dich dein kultureller Hintergrund auf die Sicht der Bibel beeinflusst?
4: Ich habe so zwei kulturelle Hintergründe. Der eine ist säkular, weil ich aus einer sehr säkularen Familie komme. Was vielleicht macht, dass ich in manchen nicht so eine vorgefertigte Ahnung habe, was man in der Bibel herauslesen sollte. Der andere Hintergrund sind, inzwischen bin ich 30 Jahre lang, habe ich mit Taiwan und der chinesischen Welt zu tun. Und das hat mir auch nochmal Mut gemacht, ganz Neues in der Bibel zu entdecken. Also es mit anderen Augen nochmal vieles zu sehen.
3: Mhm, hört sich spannend an. Genau, Maiken, du bist Dozentin. Was lehrst du und wo?
4: Also ich bin hauptsächlich hier in Gießen an der Freien Theologischen Hochschule Dozentin für Missionswissenschaft und interkulturelle Theologie und dann aber auch regelmäßig Dozentin an einer ähnlichen Hochschule in Oslo und bin immer noch als Gastdozentin in Taiwan am China Lutheran Seminary tätig, da dann meistens in biblischen Fächern.
3: Da bist du viel unterwegs. Sehr spannend. Kannst du dich mit drei Stichworten beschreiben? Wer bist du, Maiken?
4: Ja, wie? Also gut, drei, das ist jetzt wahrscheinlich nicht besonders tiefgründig. Ich denke, ich bin neugierig, wahrscheinlich humorvoll, würde ich sagen. Ich weiß nicht, ob alle über meinen Humor lachen können. Und ich liebe es, mich zu bewegen.
3: Mhm.
4: So, konkret, aber auch so von Ort zu Ort.
3: Mhm. Ja, danke. Mit Humor, da muss ich gerade an eine Kollegin denken, die aus Neuseeland kommt und die eigentlich sehr lustig ist, aber die hat im anderen Land festgestellt, dass ihr Humor nicht ankam und keiner konnte lachen. Also hängt, glaube ich, auch von der Kultur ab.
4: Diese Erfahrung habe ich auch schon gemacht. Genau. Und etwas vorsichtig sein muss, ja.
3: Mhm. Genau. In unserem Gespräch möchten wir auch auf kritische Fragen eingehen und die immer wieder an die Mission gestellt werden. Und eine davon lautet, gilt die Bibel wirklich für alle Kulturen? Und was ist deine Erfahrung mit diesem Vorwurf? Kannst du uns ein, zwei Beispiele nennen, wo dir diese Frage einfach begegnet ist?
4: Ja. Wenn mir die Frage begegnet, also sie begegnet einem ja wahrscheinlich oft in Deutschland und dann denke ich, wenn du jetzt denkst, die Bibel gilt für dich, das ist jetzt so strange, dass so ein Buch aus dem Nahen Osten von vor 2000 Jahren, einer völlig anderen Kultur, für dich einen Sinn macht, dann wird sie allen anderen Kulturen genauso viel Sinn machen. Also der kulturelle Abstand, der ist so groß. Wie kommst du auf die Idee, dass die Bibel dir gilt? Und wenn du in deiner

0: Kultur, die jetzt historisch so weit weg ist von dem Ursprungsort der Bibel, ja, da Nahe Osten, vor 2000 Jahren, kollektive Kultur. Wenn du findest, diese Bibel kann dich prägen, hat hier eine wichtige Botschaft zu sagen, vielleicht sogar deinen ganzen Umfeld, dann zeigt es doch, dass es offensichtlich eine Botschaft für jede Kultur ist, weil du bist doch auch so weit kulturell weg. Also genau, das ist so die eine Sache, wo ich denke, das spricht doch gerade, wenn die Anfrage kommt, meinetwegen hier von Deutschland, ja, spricht doch gerade dafür, dass die Bibel erscheinbar in ganz andere Kulturen einreden kann, weil sie ist von einem Gott, der den Anspruch hat, für alle Völker zu reden. Mir persönlich ist diese Anfrage tatsächlich mehr in Asien begegnet, in Taiwan, wo einfach sogar der Glaube, der christliche Glaube, sogar der westliche Glaube oft heißt, Yang Jiao, also der Glaube aus dem Westen. Und damit auch ganz lange so signalisiert wurde, das ist ja was Ausländisches. Und das auch oft den Kindern gesagt wird oder so den Erstgenerationschristen, also sehr oft sind das ja Jugendliche, Studenten, die so die Ersten sind, die in den Kontakt kommen mit christlichen Glauben, sagen, warum gehst du dieser fremden Religion nach? Und da ist natürlich wichtig zu vermitteln, was ich gerade gesagt habe. Es ist ja gar keine westliche Religion. Es ist nur ein Bild, das oft so vermittelt wird. Aber eigentlich ist es eine asiatische Religion. So antworten wir dann schon mal. Das hilft schon mal sehr viel. Und zu zeigen, wie es kulturell eigentlich sogar dichter am Osten ist als am Westen. Also das ist mein Versuch, darauf zu antworten. Das Zweite ist, dass es heute eben tatsächlich sehr viele Asiaten auch schon gibt. Also es gibt inzwischen so viele Chinesen, die Christen sind, dass die jüngere Generation, da sage ich jetzt mal so unter 50, es gar nicht mehr so stark nur als eine westliche Religion wahrnimmt, weil sie doch inzwischen auch so viele Asiaten kennen. Also die ganzen koreanischen Missionare spielen da auch eine große Rolle, dass dieses Bild anfängt zu wackeln.
1: Okay. Ich möchte mal auf die Arbeit von Missionarinnen und Missionaren eingehen. Die haben ja verkürzt gesagt, ist es biblische Inhalte zu vermitteln. Und besteht da nicht die Gefahr, dass ihre Interpretation der Bibel von ihrer eigenen kulturellen Prägung beeinflusst wird? Wie siehst du das?
0: Ja, klar, also die Gefahr gibt's natürlich, die Gefahr ist groß, dass ich meine kulturelle Brille mitnehme, wie ich die Bibel lese. Und deswegen gilt ja gerade die Bibel allen Kulturen und jetzt aber nicht unbedingt meine Brille auf die Bibel. Und ich würde nicht sagen, dass das, was wir so hier an Theologie und an auch christlichem Leben und auch Erfahrungsschatz haben, dass es total irrelevant ist, aber es ist halt nur ein Ausschnitt aus dem großen Spektrum.
1: Und kannst du uns auch noch was sagen, wie Missionare mit dieser Herausforderung umgehen? Also, dass sie das beeinflusst mit ihrer eigenen Prägung?
0: Also ich denke, dass in den letzten Jahrzehnten da viel mehr Bewusstmachung ist, so geschehen ist. Ich war jetzt gerade im Januar in Südamerika und habe da so die Missionsarbeit einer Organisation so bewertet und Selbstständigkeit der Kirchen und mit den Leuten geredet, auch mit Missionaren geredet. Das war schon krass zu sehen, wie aber einfach so innerhalb von 20 Jahren sich allein die Ausbildung geändert hat. Also wirklich erfahrene, gute Missionare, die eine super Arbeit gemacht haben unter Indigenen in Peru. Die haben gesagt, das musste ich mir alles nach 15 Jahren selbst so erarbeiten, dass ich merke, ich habe eine ganz andere kulturelle Brille und was bedeutet eine andere Kultur? Und heute steht das im ersten Jahr bei jedem Missionarskurs auf dem Stundenplan. Also ich glaube, da hat sich sehr, sehr viel getan, einfach in der Bewusstmachung, sodass ich denke, heute gibt's kaum jemanden, der irgendwie sich um eine Vorbereitung für Mission bemüht hat, dem das nicht zumindest bewusst wurde, dass er eine kulturelle Zugang hat, der anders ist als auf dem Missionsfeld.
1: Okay, da passt auch meine nächste Frage zu. Welche Erfahrungen machen dann die Missionare, wenn sie die Botschaft in der anderen Kultur weitergeben? Und wie wirken sich diese für sie ja fremden Erzählungen, fremden Namen und Orte, dieses andere Weltbild, wie wirkt sich das bei den Empfängern aus?
0: Also wie gesagt, ich finde es immer wieder faszinierend, wenn ich also jetzt in Taiwan auch, also ich war zum Beispiel viel in Schulen unterwegs, habe da so biblische Geschichten erzählt, das das waren ja Leute, die haben vorher noch gar keine Ahnung von Christentum gehabt, aber wie die fasziniert sind einfach von den Geschichten. Geschichten sprechen die einfach total an. Und dann aber zuzulassen, dass die das zunächst mal auch anders verstehen, also anderes sie fasziniert als das, was ich jetzt als erstes gesehen habe. Ich glaube, es ist eine Grundhaltung. Das ist vielleicht die zweite Sache, wo sich auch das Missionarsbild geändert hat, hoffentlich auch schon in der Ausbildung. Wir kommen hin, um mit den lokalen Christen vor Ort oder den lokalen Menschen, Suchenden vor Ort, gemeinsam Bibel zu entdecken, Glauben zu entdecken. Ich komme da nicht mehr hin mit meinem Set und weiß, so funktioniert's und so hast du es zu machen. Das ist also, glaube ich, auch von der Einstellung einfach anders. Man ist mehr so ein Wegweiser hin zur Bibel als der, der jetzt sagt, was man da drin so ganz exakt zu finden hat. Welche vier geistlichen Gesetze, in welcher Reihenfolge und welcher Formulierung. Also ich glaube, da hat sich in den letzten Jahrzehnten sehr viel getan. Ich will nicht sagen, dass früher alles schlecht war, aber ich glaube, der Lernprozess war weitaus länger. Und nur Leute, die wirklich tief in die Kultur reinkamen, kamen so weit, dann auch zu sagen, ich muss das jetzt ganz anders anbringen.
1: Okay, darf ich da nochmal nachhaken? Und zwar, du hast erzählt, du hast biblische Geschichten erzählt in Taiwan, in den Schulen. Hast du es in Chinesisch gemacht? Eine Frage. Die andere Frage, kannst du ein Beispiel nennen, was dir vielleicht haften geblieben ist, wo deine Geschichte anders wahrgenommen wurde oder eine andere Wichtigkeit erkannt wurde, als jetzt du selbst in der Geschichte gesehen hast?
0: Ja, ja. Also ein klassisches Beispiel, ich weiß jetzt nicht, ob überhaupt irgendein deutscher Zuhörer damit was anfangen kann. Paulus schreibt mal was über Götzenopferfleisch im Korintherbrief, da acht, isst man's nicht und so. Und da zerbrechen sich hier Theologiestudenten den Kopf drüber. Das ist eine Sache, wenn jemand in Taiwan zum Glauben kommt, das ist die erste Sache, womit er sich auseinandersetzt, weil auf dem Dorf, wo wir auch länger gewohnt haben, alles, was man isst, bis heute vorher, also am Meer gewohnt, und wenn der Fisch gebracht wird vom Boot ans Land, dann dankt man erstmal der Meeresgöttin, dass sie einen Heil nach Haus gebracht hat. Man kann eigentlich, wenn man Fisch ist, sicher sein, der ist schon mal irgendeiner Göttin geweiht gewesen. Das ist einfach live. Das heißt, da muss sich ein Christ ganz konkret damit auseinandersetzen, dass das jetzt aber gutes Essen ist, das ist Gottes Gabe, und wenn er Gott dafür dankt, dann darf er das essen, und das kommt jetzt nicht von irgendwelchen anderen Göttern und so. Also das ist auf einmal da ganz eine ganz lebensnahe Sache, ja.
1: Ja, das ist schon ein krasses Beispiel.
0: Was anderes, was mir einfällt, also das ist jetzt nicht biblisch, das ist jetzt, man macht denn ja auch viel in den Schulen so ein bisschen deutsche Kultur und versucht dann da Inhalte reinzubringen. Ich habe dann über Martin Luther erzählt und wie der Mönch war und dieser Blitz kam und so, und vielleicht, ich weiß nicht, wie deutsche Viertklässler, ob die sich da irgendwie reinversetzen konnten, da gingen die Finger hoch von den Kindern. Also ich erzähle das auf Chinesisch, nicht jetzt auf Englisch oder so. Da gingen sofort die Finger hoch. Ja, meine Tante, die ist auch Nonne geworden und die hat auch ein Gelübde abgelegt, weil das und das passiert ist. Und auch diese Angst im Gewitter, als ich mal ein Gewitter erlebt habe, da habe ich auch gleich zu dem und dem Gott gebetet und die Formel gesagt. Die konnten sich in diese Situation so hineinversetzen, das war ihr alltägliches Leben. Und das ist halt dann wirklich spannend, was für uns, also normalerweise immer so, okay, man springt über so einen historischen Graben und versucht es sich vorzustellen, und für die sind das solche Sachen ganz konkret da.
1: Genau, und das Kind hat von einer buddhistischen Nonne gesprochen.
0: Genau,
1: ne?
0: Von einer buddhistischen Nonne. Genau, von einer buddhistischen Nonne gesprochen. Aber das, also dieser Switch, auch diese Angst vor eben vor Gewitter und das jetzt böse Kräfte und da könnte mich irgendwas treffen und da muss ich jetzt irgendwas machen. Irgend brauche ich irgendeine Beschwörungsformel. Luther ruft halt die heilige Anna an, und das war für die so lebensnah, dieser Mensch, der da irgendwie damit ringt, wow, was mache ich jetzt? Ich könnte ja sterben. Also das hat mich damals total beeindruckt. Wie gesagt, ich glaube nicht, dass ich in deutscher Viertklässler so unmittelbar da reinleben könnte.
1: Wow, vielen Dank. Was meinst du, mit welcher Haltung sollten dann Missionarinnen und Missionare die Botschaft der Bibel an andere weitergeben?
0: Also Es ist erst einmal meine persönliche Glaubensgeschichte. Ich habe gesagt, ich komme aus einem ganz säkularen Kontext und ich bin wirklich durch die Bibel zum Glauben gekommen und die hat mich einfach nicht losgelassen. Sie hat mich geärgert. Ich habe sie manchmal nicht verstanden, aber die hat mich nie losgelassen. Und denselben Glauben habe ich prinzipiell. Das ist auch bei anderen Menschen so. Und das habe ich eben auch gesehen, dass wirklich diese Botschaften an sich, biblische Geschichten, Bibelverse wirklich eine Macht haben an den Herzen der Menschen, sie nicht loslassen, weiterfragen, vielleicht nicht immer alles gleich im Ganzen verstehen, aber dass das irgendeine Sehnsucht weckt in den Herzen. Deswegen glaube ich gerade dieses gemeinsam, also biblische Geschichten hören, drüber sprechen, es langsam mit den Leuten entdecken, gucken, was trifft jetzt wirklich das Herz, dass das ganz wichtig ist und nicht schon genau zu wissen, was will ich jetzt eigentlich, dass der Bibeltext nur noch so ein Mittel ist, weil ich jetzt meine eigentliche Botschaft, mein Konzept, meine Theologie rüberbringen will. Und das finde ich wirklich beeindruckend, auch zu sehen, wie schnell auch erste Generationschristen einen Zugang zu biblischen Wahrheiten bekommen.
1: Ich verstehe daraus, dass du schon ihnen mit Respekt dann begegnest und mit ihnen zusammen den Text anschaust und nicht alles einfach so vorgibst, ja?
0: Ich glaube, mein Hintergrund ist eben auch, wenn ich in meinem eigenen familiären Kontext, meine Ursprungsfamilie, jemanden aus der Bibel verstehe, der versteht die doch viel schlechter als jeder Taiwanese oder Chinese. Also wer in Deutschland hat denn unmittelbaren, also ich, deswegen ist für mich auch, ich denke immer, wieso sollen andere Menschen die Bibel nicht verstehen, wenn wir es in Deutschland tun? Wir sind doch auch so weit weg von diesem Denken. Und auch hier spricht es Menschen an. Genau, deswegen denke ich, das sind da jetzt nicht irgendwelche verblendete Götzenanbeter. Das sind Menschen, zu denen Gott spricht und für die diese Botschaft geschrieben hat. Mhm. Und gerade das, was uns oft fremd ist, ist da ein unmittelbarer Zugang. Das finde ich auch, also es hat mich auch beeindruckt, das zu sehen. Also gerade Menschen, die aktiv andere Religionen praktizieren, die haben ein Empfinden für die Kraft des christlichen Glaubens.
1: Ja, jetzt bin ich neugierig. Kannst du da noch ein Beispiel nennen?
0: Ein Beispiel ist, an dem Seminar, mit dem wir auch immer verbunden waren in Taiwan, gab es eine Zeit lang zum Beispiel einen Dialog einer buddhistischen Organisation, also buddhistischen Mönchen. Und was die total beeindruckt hat, war das christliche Gebet, wie man betet, aber eben auch, wie wir beten denken, von den Psalmen her, wo sie sagen, das ist ihnen, es ist anders, als sie es kennen, aber es beeindruckt sie, weil sie merken, es ist echt. Das habe ich oft gehört, oft erlebt, dass Menschen ein Gefühl dafür haben, hier ist eine religiöse Kraft am Wirken. Und das ist jetzt nicht, weil da was Spektakuläres geschieht, Tote auferstehen oder sowas, sondern einfach, weil sie praktizierten christlichen Glauben erleben. Anderes Beispiel sind Beerdigungen. Trauerfeiern, wo einfach biblische Botschaft verkündet wird und sie erleben, was es mit den Herzen der Menschen macht, der Hinterbliebenen, und die Leute einfach gerührt sind. Ich habe Leute gehört, die haben gesagt, also ich werde meinen Kindern sagen, sie sollen mich mal christlich beerdigen, dann haben sie wenigstens einen Trost im Herzen und Frieden. Frieden ist auf Chinesisch sehr wichtig. Das verbreitet so einen Frieden. Also so. Damit haben die Leute noch nicht wirklich begriffen, wer Jesus ist, aber dieses Empfinden dafür, hier ist was Echtes da. Also hier ist eine Kraft da, hier ist ein Gott am Wirken. Das hat mich beeindruckt, dass Menschen dafür ein Empfinden haben.
1: Toll, das ist ermutigend zu hören. Kennst du denn auch Fälle, in denen kulturelle Unterschiede im Widerspruch zu biblischen Werten standen? Und wenn ja, wie geht man damit um? Oder wie bist du damit umgegangen?
0: Also es gibt natürlich es gibt in jeder Kultur Sachen, wo mal einige Texte aus der Bibel dann einfach eine krasse Herausforderung sind. Also jetzt im chinesischen Kontext ist ganz stark das mit Vater und Mutter verlassen. Wer Vater und Mutter mehr liebt als mich, kann nicht mein Nachfolger sein, weil einfach die Treue, das richtige Verhalten den Eltern gegenüber, das ist so ein ganz moralischer Kernwert. Wer das nicht tut, der ist so ein unmoralischer Mensch, mit dem stimmt einfach was nicht. Also das ist eine Riesenherausforderung, wie man diese Wahrheiten vermittelt. Ist auch ganz interessant, das wird in der chinesischen Standardbibel auch übersetzt als wer Vater, Mutter mehr liebt als mich. Da steht nicht drin, man soll Vater, Mutter hassen. Also das sind so Sachen, die tatsächlich sehr auch ein Anstoß sind, genau. Wo ich jetzt sagen würde, Vater, Mutter ehren ist ja an sich nicht, steht ja nicht im Widerspruch der Bibel. Aber diese Herausforderung, dass Jesus einen höheren Anspruch erhebt, das ist tatsächlich eine ganz große Herausforderung, das dann so zu vermitteln, dass Menschen verstehen und es auch ihren Angehörigen vorleben können, was das heißt. Dass, also wir sagen halt, dass die Liebe zu Jesus einem erst zur richtigen Liebe und Ehren der Eltern befähigt. Es ist um die Frage der Reihenfolge geht, nicht darum, dass man die Eltern nicht liebt, sondern wo eigentlich der Ursprung von Liebe herkommt. Aber das ist, fällt mir, ist eine ganz konkrete Sache, wo sofort dieser Kulturkonflikt da ist gegenüber biblischen Wahrheiten.
1: Mhm. Ja.
0: Anderes großes Problem ist auch, ich sag, biblische Geschichten sind beliebt, aber jemand wie David, der eine Sünde begeht und dass das auch in der Bibel steht, ist natürlich auch ein No-Go in vielen Kulturen, weil man hat nicht ein moralisches Vorbild, der hat noch lauter Psalmen geschrieben und so, ne, der ist der Gründer der Dynastie, der Vorvater des Messias, und dann steht da so eine Geschichte über ihn drin. Das ist auch ganz schwer kulturell vermittelbar. Wie kann man da jetzt sowas reinschreiben, so eine Schande, die er begangen hat? Ich meine, wenn er das schon getan hat, dann braucht man sich auch noch da reinzuschreiben. Und da kommt man natürlich auch sehr schnell darauf, was wir ein Bild von Menschen haben, was Sünde ist, was Vergebung ist. Es ist Vergebung ist, die rein macht. Aber da hat man natürlich auch sofort so einen Crash, den man bei uns wahrscheinlich nicht hätte, weil in unserer Kultur denkt man, okay, wir gehen offen damit um und vertuschen es nicht und hat eigentlich so einen positiven Zugang dazu. Ja, das gibt so natürlich wirkliche Herausforderungen, wo biblische Geschichten auch mal den Leuten vom Kopf stoßen und die zunächst mal, also meine Sprachlehrerin, die war Buddhistin, die hat gesagt, was habt ihr für einen komischen Glauben? Ihr erzählt den Kindern Geschichten von solchen Ehebrechern und so, da schicke ich doch meine Kinder nicht hin. Also da hat man durchaus auch diesen ganz starken Konflikt dann.
1: Mhm. Ja, ich muss sagen, wenn ich das aus deren Perspektive betrachte, muss ich ihnen ja auch recht geben, ne, dass man das...
0: Ja, und das finde ich auch andererseits wieder erfrischend, weil wir erzählen die Geschichten und denken, das ist so eine schöne Geschichte, wenn man drüber nachdenkt, ist es wirklich anstoßerregend, und dann kann man eigentlich auch die Geschichte ganz neu wieder wertschätzen. Also wie gesagt, ich habe da früher nie drüber nachgedacht, aber was haben wir für einen Gott, der will, dass in seinem heiligen Buch solche Geschichten stehen? Das hätte ja passieren können, muss es auch nicht aufschreiben. Also das, über diesen Aspekt habe ich vorher nie nachgedacht und denke jetzt, wow, das sagt schon viel darüber aus, was christlicher Glaube ist, ja, der Vorvater des Messias, und dann steht da so eine Story von ihm drin. Das sind so die Bereicherungen, wo ich denke, ja, gerade so diese anderen Kulturen helfen einem, Sachen zu entdecken, die man, wenn man die biblischen Geschichten so vorwärts und rückwärts kennt, gar nicht mehr sieht.
1: Mhm. Ja, da fällt mir auch gerade noch das Wort ein, Gesichtsverlust, wo der David das ja durchlebt, aber ja, Gott ihn trotzdem ehrt, nachdem er Buße getan hat, ne?
0: Genau, und dann wird es auf einmal wieder auch noch viel mehr relevanter als bei uns, weil ich sage immer, in unserer Kultur, ein Sünder, der seine Sünde bekennt, ist sofort wieder ein anständiger Mensch. Also so richtig sich schämen für Sünde gibt's bei uns so kaum noch. Aber in der Kultur wird auf einmal klar, was David da eigentlich durchgemacht hat und was es auch für eine, dann auch wieder, was es für eine mächtige Einladung ist, zu sagen, ja, guck mal, selbst ein König kann öffentlich sein Gesicht verlieren und wird hinterher geehrt, und du auch. Also das bekommt dann auf einmal noch eine ganz andere Tiefe, zu merken, wow, was kann das Menschen geben?
1: Ja, Maiken, du bist ja unsere Referentin beim Herbstmissionsfest dieses Jahr im Herbst. Und da haben wir das Thema Facetten des Evangeliums. Und da wollen wir ja auch sehen, wie die Sichtweise anderer Kulturen unser eigenes Verständnis biblischer Texte bereichern kann. Da haben wir ja jetzt eben schon auch ein bisschen Einblick von dir bekommen. Kannst du uns noch mehr, ein bisschen mehr Ausblick geben, unseren Appetit noch anregen?
0: Ja, wie gesagt, ich denke, also das Grundanliegen ist eben nicht zu sagen, oh, alles, was wir in der Bibel verstehen, das ist ja jetzt irgendwie falsch, verdreht. Nee, es geht einfach darum, dass jeder von seinem Hintergrund her, von seinen Fragen her, einfach immer nur einen bestimmten Aspekt der biblischen Wahrheit erkennen kann. Aber dass da noch viel mehr zu entdecken ist. Und ich habe es eben schon so ein bisschen angedeutet, ich kann ja sagen, okay, ist ja schön, dass die jetzt was anderes sehen, aber hat nichts mit mir zu tun, aber es hat eben auch was mit mir zu tun. Ich habe es gerade erzählt, diese Anfrage an, was ist das für ein Buch, wo solche Geschichten drinstehen von Königen, die da Ehebruch begehen und so. Und darüber nachzudenken, eine Antwort zu finden und zu gucken, wie die Antwort dann auch Sinn macht für andere Kulturen, das hilft mir auch wieder viel mehr zu verstehen, wie groß Gott ist, ihn eben nicht in so eine quadratische Box reinzubringen mit den fertigen Antworten, sondern einfach zu staunen, dass da viel mehr ist, was dann auch mein eigenes Glaubensleben auch bereichert, weil vielleicht auf einmal Aspekte hervorkommen, die vielleicht auch für mich total relevant sind, aber die ich noch nie so in Worte habe setzen können. Die wurden vielleicht auch nicht in der Predigt angesprochen, weil es nicht so die Hauptthemen sind, die uns beschäftigen. Aber sie liegen ja vielleicht da trotzdem irgendwo in mir und in meinen Erlebnissen. Vielleicht ist es jetzt ein bisschen abstrakt geblieben, aber deswegen die Facetten entdecken, unterschiedliche kulturelle Unterschiede zu benennen und zu fragen, was beantwortet denn die Bibel auf genau das? Also nehmen wir so das Kulturen, die einfach mehr, wo die Gruppe, das Kollektiv eine größere Rolle spielt und dann zu sehen, ja, für die Menschen hat Jesus wirklich eine Antwort in einer neuen Gruppe, einer neuen Zugehörigkeit und das ist wieder eine Botschaft, die total relevant ist. Zum Beispiel für deutsche Teenies, denen auch die Frage von Identität über Gruppe vermittelt, wo gehöre ich dazu, wirklich wichtig ist. Also ich kann über diese neuen Brillen auch einfach neue Sachen in der Bibel entdecken, wo ich früher vielleicht einfach viel zu schnell schon eine Botschaft für mich rausgecatcht habe, aber die ganze Fülle dann einfach so links und rechts liegen lasse.
1: Genau. Kannst du uns noch was dazu sagen? Also Menschen aus anderen Kulturen setzen ja andere Schwerpunkte, wenn sie über die Wahrheiten in der Bibel interpretieren. Da hast du auch schon ein bisschen was erwähnt. Was können wir denn konkret voneinander lernen? Hast du da noch ein paar Tipps?
0: Wie gesagt, was gerade in Kulturen, die stark mehr auf Gemeinschaft ausgerichtet sind, denke ich, mit denen gemeinsam Bibel lesen, entdeckt man ganz neu diesen Aspekt, der uns manchmal fehlt, und zu sagen, ja, wow, das steht hier in der Bibel. Wir sind ja Menschen, die auf Gemeinschaft hin angelegt sind. Gemeinde ähnelt nicht nur rein wörtlich Gemeinschaft, ja, da ist ein Sinn dahinter, dass wir das brauchen. Also ich nenne mal so ein Beispiel aus dem Bibellesen mit dem chinesischen Bibelkreis. Kolosserbrief steht, zieht den neuen Menschen an, zieht Barmherzigkeit an, zieht Freundlichkeit an. Und was denke ich als Westler anziehen? Das ist ja nur so äußerlich, das muss doch von innen kommen, sonst ist es nur vorgespielt. Wieso steht da eigentlich anziehen? Und dann merke ich ja schon, ich habe ja ein Problem mit der Kultur der Bibel. Dann lesen meine chinesischen Geschwister das und sagen, das sind keine großen Theologen, die sagen einfach, ja, anziehen macht total Sinn, weil wie ich mich anziehe, das sehen ja die anderen. Und deswegen macht es natürlich total Sinn, dass Paulus Anziehen benutzt, weil er möchte, dass wir den anderen Liebe zeigen. Also gar nicht so groß, kommt es auch von Herz und wie authentisch ist das? Nee. Ey, wir sollen einander in Liebe, in Demut und so weiter begegnen. Das macht doch Sinn. Das ist wie ein schönes Kleid, das ich anziehe, um andere zu erfreuen. Und ich dachte, wow, sie hat's echt begriffen, besser als ich. Ja, diese Entdeckung da zum Beispiel oder ein anderes Geschichte, die erzähle ich immer, aber die hat mich wirklich tief, tief beeindruckt. Dieser ganz konkrete Glauben auch an geistliche Realitäten. Ein Mann, seine Frau war auf dem Sterbebrett, er ist Christ geworden und hat dann eben nicht diese ganzen taoistischen Rituale und so weiter da mitgemacht. Und der Mann war auch willig, als Christ zu leben. Ich glaube, er war noch gar nicht getauft. Und es ist so, wenn nach diesen klassischen Ritualen da schiebt man selbst, der nächste Angehörige schiebt den Sarg mit dem Gestorbenen so zack in den Verbrennungsofen rein. Schon ziemlich krass. Und dann wirft man normalerweise noch so, es ist nicht richtiges Geld, wir nennen das Geld.
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3: Ich bin Felix Becker. Nach dem Rücktritt von Unionsfraktionschef Jens Spahn hat Kanzler Merz eine Kabinettsumbildung angedeutet. Der CDU-Chef sagte im ZDF-Sommerinterview:
4: Es könnte eine Gelegenheit sein, noch einmal über die Aufstellung der Bundesregierung nachzudenken. Noch einmal Sie sprechen und ich auch im Konjunktiv.
3: Als mögliche Kandidaten für den Fraktionsvorsitz werden Kanzleramtschef Frei von der CDU und Innenminister Dobrindt von der CSU gehandelt. Namen wollte Merz aber nicht nennen. Im Norden des westafrikanischen Landes Mali sind bei einem Angriff mindestens 50 Regierungssoldaten getötet worden. Nach Militärangaben geriet ein Konvoi in einen Hinterhalt. 24 weitere Soldaten wurden gefangen genommen. Für den Angriff werden Dschihadisten und Tuareg-Separatisten verantwortlich gemacht. Im Norden Malis kommt es seit

0: um ihr Gehalt beim aktuellen Arbeitgeber zu steigern. Das zeigt jetzt eine Studie. Die Forscher sehen darin einen wesentlichen Grund dafür, dass es zu einem stärkeren Lohngefälle zwischen den Geschlechtern kommt. Demnach reagieren Frauen auf Jobangebote eher mit einem Arbeitsplatzwechsel als mit Gehaltsverhandlungen. Die Fußball-WM hat der FIFA wohl Rekordeinnahmen beschert. Der britische Guardian meldet, dass der Weltverband mit etwa 15 Milliarden Dollar rechnen kann. Die WM in den USA, Mexiko und Kanada war die erste mit 48 Teams und 104 Spielen. Das Finale tragen heute Abend Argentinien und Spanien aus.
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0: Die aktuellen Temperaturen: Köln, Bonn 20, Hamburg 17, ebenso auch in Bremen, in Berlin 20, Dresden 19, Frankfurt am Main 23, Stuttgart 21, München 20, Erfurt 19 und auch in Münster 19 Grad. Heute im Norden und Osten wechselnd bewölkt mit Schauern und vereinzelt kurzen Gewittern. Im Südosten und an den Alpen zeitweise Regen, im Westen und Südwesten dagegen häufiger sonnig und meist trocken, Temperaturen bis 25 Grad. Die Aussichten: am Montag im Norden und Osten wechselnd bis stark bewölkt mit einzelnen Schauern, im Osten gebietsweise Regen, im Südwesten dagegen teilweise sonnig und überwiegend trocken, Temperaturen bis 25 Grad.
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1: Hallo, du bist bei einer neuen Folge von dem Podcast Machbar, der Alltagsmissionar. Ich bin der Jochen, grüß dich ganz herzlich. Mission im Alltag. Nein, dazu habe ich keinen besonderen Ruf vom Herrn und ich fühle mich da auch nicht besonders begabt. Wirklich? Denkst du insgeheim so? Kann es das eigentlich geben, dass man nicht Alltagsmissionar und dennoch Christ ist? Ja, dann wärst du ja gar nicht Missionar, denn du wirst wohl kaum sagen, Alltag, das ist nichts für mich, aber in die Fremde, da könnte ich schon gehen und Mission machen. Du wirst also kein Ausgesendeter sein. Gibt es das? Christen, die keine Missionare, nicht ausgesendet sind von unserem Herrn? Ich habe uns einen Bibeltext mitgebracht aus Lukas 10, den ich uns jetzt lesen möchte und wir gehen dieser Frage nach. Ich lese uns Lukas 10, die Verse 1 bis 12 und dann später nochmal die Verse 17 folgende. Nach diesem aber bestimmte der Herr 70 andere und sandte sie zu je zwei vor seinem Angesicht her in jede Stadt und jeden Ort, wohin er selbst kommen wollte. Er sprach aber zu ihnen, die Ernte zwar ist groß, die Arbeiter aber sind wenige. Bittet nun den Herrn der Ernte, dass er Arbeiter aussende in seine Ernte. Geht hin, siehe, ich sende euch wie Lämmer mitten unter Wölfe. Tragt weder Börse noch Tasche noch Sandalen und grüßt niemanden auf dem Weg. In welches Haus ihr aber eintretet, sprecht zuerst Friede diesem Haus. Und wenn dort ein Sohn des Friedens ist, so wird euer Friede auf ihm ruhen. Wenn aber nicht, so wird er zu euch zurückkehren. In diesem Haus aber bleibt und esst und trinkt, was sie haben. Denn der Arbeiter ist seines Lohnes wert. Geht nicht aus einem Haus in ein anderes. Und in welche Stadt ihr kommt, und sie nehmen euch auf, da esst, was euch vorgesetzt wird. Und heilt die Kranken darin und sprecht zu ihnen, das Reich Gottes ist nahe zu euch gekommen. In welche Stadt ihr aber gekommen seid und sie nehmen euch nicht auf, da geht hinaus auf ihre Straßen und sprecht, auch den Staub, der uns aus eurer Stadt an den Füßen hängt, schütteln wir gegen euch ab. Doch dies wisst, dass das Reich Gottes nahe gekommen ist. Ich sage euch, dass es Sodom an jenem Tag erträglicher ergehen wird als jener Stadt. Und dann Vers 17. Die 70 aber kehrten mit Freuden zurück und sprachen, Herr, auch die Dämonen sind uns untertan in deinem Namen. Er aber sprach zu ihnen, ich schaute den Satan wie ein Blitz vom Himmel fallen. Siehe, ich habe euch Macht gegeben, auf Schlangen und Skorpione zu treten und über die ganze Kraft des Feindes und nichts soll euch schaden. Doch darüber freut euch nicht, dass euch die Geister untertan sind. Freut euch aber, dass eure Namen in den Himmeln angeschrieben sind. In dieser Stunde jubelte Jesus im Geist und sprach, ich preise dich, Vater, Herr des Himmels und der Erde, dass du dies vor Weisen und Verständigen verborgen hast und hast es Unmündigen offenbart. Ja, Vater, denn so war es wohlgefällig vor dir. Alles ist mir übergeben von meinem Vater, und niemand erkennt, wer der Sohn ist, als nur der Vater, und wer der Vater ist, als nur der Sohn, und wem der Sohn ihn offenbaren will. Und er wandte sich zu den Jüngern allein und sprach, glückselig die Augen, die sehen, was ihr seht. Ja, wir wollten der Frage nachgehen, ob die Mission Christi und die Mission der Christen, ob die zusammengehören. Und ich meine, dass dieser Text das deutlich zum Ausdruck bringt. Am Ende des Textes, deswegen habe ich diese Verse noch mitgelesen, geht es darum, dass unser Herr von seiner Mission spricht, dass es einen Vater im Himmel gibt, der geoffenbart wird, alleine durch den, der ihn offenbaren kann, durch den Sohn. Und dass auch der Sohn unbekannt ist, außer denjenigen, denen der Vater ihn durch seine Sendung bewusst macht, denen er die Augen öffnet über seinen Sohn. Also hier wird die Mission der 70 in die Mission, die Gott hat, die Missio Dei, die Mission Gottes, eingewoben, in einen Zusammenhang gebracht. Und es gibt noch mehr Zusammenhänge. Schon gleich am Anfang heißt es ja, dass die 70 ausgesendet werden an die Örter, an die später auch der Herr kommen sollte. Sie waren also sozusagen seine Mitarbeiter in seiner Mission. Das ging nicht unabhängig voneinander, war keine Fortsetzung, sondern war eine Zusammenarbeit. Ganz besonders wird hier in diesem Abschnitt betont, dass diese Missionsarbeit, das, was die Ausgesendeten tun sollte, dass es Ernte ist, diese Metapher Ernte. Und diese Ernte wiederum ist die Ernte, die dem Herrn gehört. Also es heißt hier in Vers 2, bittet nun den Herrn der Ernte und dass er Arbeiter aussende in seine Ernte. Also das alttestamentliche Bild, dass Gott erntet, dass es seine Mission ist, das wird hier auf diese 70 übertragen. Und es wird auch ganz deutlich, dass er der Herr ist. Im Lukas-Evangelium, je weiter wir gegen das Ende fortschreiten, desto häufiger benutzt eigentlich Lukas diesen Titel Herr. Aber hier in Kapitel 10 benutzt er ihn schon auffallend. Nämlich es leitet sich auch so ein in Vers 1. Nach diesem aber bestimmte der Herr 70. Also bestimmen und Herr, das ist schon sehr autoritativ. Vers 17 heißt es dann, und sie kehrten zurück und sprachen, Herr, auch die Dämonen sind uns untertan. Also, es gibt hier, bei Mission muss es immer einen Auftraggeber geben, denn es ist ja eine Aussendung, es ist ein Befehl, wohin zu gehen. Und dieser Auftraggeber ist Christus selber. Dreimal wird hier dieses Wort aussenden in den ersten drei Versen benutzt. Er ist derjenige, der aussendet. Und in Vers 16, den wir nicht gelesen haben, heißt es sogar, wer euch hört, hört mich. Und wer euch verwirft, verwirft mich. Wer aber mich verwirft, verwirft den, der mich gesandt hat. Also wir halten fest, dieser Punkt ist wirklich hier überaus deutlich. Die Mission Christi und die Mission der Christen ist nicht voneinander zu trennen. Hören und Verwerfen der Ausgesendeten ist wie das Hören oder Verwerfen Ablehnung dessen, der von Gott gesandt wurde. Und ein zweiter Punkt, Jüngerschaft und Berufung zur Mission sind untrennbar verbunden. Das merken wir schon in der Reihenfolge der Erzählung. Kapitel 9 haben wir die Aussendung der 12 Apostel, wie wir sie nennen. Und auch die Bibel sie nennt. Und hier haben wir in Kapitel 10 jetzt die Aussendung der 70 und die Worte, die dort gebraucht werden, die Anweisungen, die der Herr in diesem Zusammenhang gibt, sind fast identisch. Also es ist eigentlich so verständlich, auch wenn die 12 Apostel eine besondere Rolle auch in der Geschichte, dann der Apostelgeschichte spielen werden. Die Sache setzt sich fort. Erst waren es die 12 und dann sind es die nächsten 70. Man hat fast den Eindruck, jeder wird ausgesendet. Und das wird auch noch bestätigt durch die Symbolik hier. Es sind hier 70, die ausgesandt werden. Und die Zahl 70 steht oft für eben Vollkommenheit, für alles. Wir haben die Frage nach, wie oft man vergeben muss. Und da wird auch mit der Zahl 70 gespielt. 70 waren auch die Personen, die mit Jakob nach Ägypten kamen, die sozusagen diese Mission, es gibt ein Volk Israel, in diese Welt hineintrugen, das waren 70 Personen. Manche lesen hier auch mit manchen alten Texten 72 und das ist auffallend, dass die Zahl 72 oft auch an Stellen benutzt werden kann, wo 70 steht. Es gibt zumindest im masoretischen Mehrheitstext Stellen, wo 70 steht und in der Septuaginta, in der griechischen Übersetzung des Alten Testament, findet man die Zahl 72 dort und offenbar hat das keiner korrigieren wollen, weil offenbar es um die symbolische Kraft dieser Zahl geht. Wenn es hier 72 sind, dann sind es 6 mal 12. Zusammen mit den schon ausgesandten 12 im vorigen Kapitel wären wir auf 7 mal 12, also die vollkommene Aussendung des ganzen Volkes Israel in die Mission. Also, wir halten fest, tatsächlich, Mission und Christsein gehören zusammen, sind nicht zu trennen. Wer Jünger ist, der ist auch ausgesendeter Jünger. Das scheint hier doch deutlich die Sprache zu sein. Und deswegen, wenn das so richtig ist, dann stellt sich nicht die Frage nach einer speziellen Berufung, also einem Moment, in dem mir deutlich wird, tatsächlich, ich sollte gehen, gerade ich sollte gehen, und auch nicht nach einer speziellen Begabung. Das wird hier auch im Text überaus deutlich. Sie gehen in seiner Kraft, nicht in Kraft besonderer Begabung. Selbst wenn sie Kranke heilen, selbst wenn sie Dämonen austreiben, dann ist es seine Macht, die in ihnen wirkt und nicht ihre besondere Befähigung, die er ihnen natürlich auch geschenkt haben müsste. Wir haben schon hier gehört in Vers 16, wenn sie sprechen, spricht er. Wenn sie gehört werden, wird er gehört werden. Ihre Errettung ist eigentlich ihre Motivation überhaupt zu gehen. Sie sollen sich freuen und in dieser Freude, dass ihre Namen im Himmel angeschrieben sind, in dieser Freude sollen sie gehen. Satan ist aus dem Himmel herabgefallen wie ein Blitz und ihre Namen sind im Himmel eingeschrieben. Und das ist die Grundlage für ihre Mission. Also, es geht hier gar nicht in diesem Abschnitt darauf rum, die Frage zu klären, könnte es sein, dass der Herr will, dass ich in diesem Sinne Alltagsmissionar bin? Muss ich da einen besonderen Ruf von ihm haben, sondern will ich mich diesem Ruf zur Verfügung stellen? Und wenn dem so ist, dann glaube ich, können wir auch noch einige Details dieses Textes anschauen, nämlich, wie sieht das jetzt aus? Ich habe meinen zweiten Punkt überschrieben, vom Herrn ausgesendet sein bedeutet, sich ihm hingeben. Zunächst einmal in Vers 2 kommt die Anweisung, dass sie beten sollen. Ja, beten gehört zur Alltagsmission untrennbar zusammen. Aber worum sollen sie beten? Sie sollen darum beten, dass es mehr Arbeiter gibt. Ja, jeder ist ausgesendet, aber ganz offensichtlich nimmt nicht jeder diese Aussendung wahr. Also sie bitten den Herrn der Ernte, der sie gerade ausgesendet hat und der offenbar jeden aussenden will, dass er mehr Arbeiter in seine Ernte schenkt. Ja, und ein weiteres sowohl als auch oder ein weiteres Ja, aber finden wir dann in der Art und Weise, wie sie ausgesendet werden. Hier lesen wir, dass er sandte sie zu je zwei vor seinem Angesicht her. Also sie bilden hier Paare und das ist ein Muster, das wir dann in der Apostelgeschichte des Lukas immer wieder finden, dass dort Menschen als paarweise ausgesendet werden, paarweise in die Mission gehen. Wir lesen Kapitel 13 von, obwohl einige mehr zur Verfügung ständen, dass zwei ausgesendet werden, Barnabas und Paulus. In der Apostelgeschichte 15 trennen die beiden sich, aber jeder nimmt wieder einen dazu. Barnabas und Markus gehen in die eine Richtung, Paulus und Silas in die andere Richtung. Apostelgeschichte 17, Silas und Timotheus gehen zusammen einem Auftrag nach. Apostelgeschichte 19, Timotheus und Erastus gehen einem Auftrag nach. Also, welchen Vorteil hat es, dass wir jeder einen persönlichen Auftrag haben, geh du als Alltagsmissionar? Dass wir paarweise ausgesandt sind oder dass wir Gemeinschaft haben, dass wir nicht alleine sein müssen. Ja, wir können uns gegenseitig Rechenschaft geben, wir können uns gegenseitig beschützen, wir können uns aber gegenseitig auch in unserem Zeugnis bestärken und damit das Zeugnis verstärken. Ja, ich sagte schon, einerseits ist die Freude über ihre Rettung, ihre Begeisterung für dieses Mensch, die sind, ihnen sind die Augen aufgetan worden, sie sehen Dinge, in die laut Vers 24 Propheten und Könige gerne gesehen hätten. Und das sagt ihnen der Herr auch so. In dieser Freude sollen sie auch gehen. Das ist Grundlage ihrer Mission. Aber sie sollen auch demütig bleiben. Bedenken, dass nichts aus eigener Kraft kommt und dass sie eigentlich Unmündige sind. Und in ihrem Beisein sozusagen betet der Herr diese Worte, dass er seinem Vater dankt, dass es Unmündige sind, die ausgesendet sind. Unsere Aussendung setzt auch einiges voraus an unserer Bereitschaft, unserer Hingabe. Also wir haben einerseits die Zusage, dass wir versorgt werden. Diese 70 werden ausgesendet, ohne dass sie, ich sende euch weder Börse noch Tasche sollen sie tragen. Also das heißt, sie haben also weder die Möglichkeit für ihr eigenes Einkommen, ihr eigenes Unterhalt zu sorgen mit Geld, noch haben sie irgendwie Vorräte mit, aber sie sollen auch keine Sandalen anziehen. Und wer ohne Sandalen damals ging, der gehörte eigentlich zu den ganz Armen, die sich nicht mal dieses leisten konnten. Also ein sehr bescheidener Lebensstil wird ihnen anbefohlen oder befohlen, und das macht die Bereitschaft, auf Komfort zu verzichten, manche Unannehmlichkeit zu gehen, setzt das voraus. Also, sie werden einerseits versorgt, sie müssen sich keine Sorgen machen, aber andererseits dürfen sie auch nicht einen luxuriösen Lebensstil erwarten. Die Sendung, das sagt der Herr in Vers 4, hier sehr deutlich, oder 3, die Sendung ist gefährlich. Sie werden wie Lämmer unter Wölfe, kann man sich kaum etwas Gefährlicheres vorstellen, ausgesendet. Aber andererseits, das sagt in Vers 19, er hat die Macht und er wird sie sogar auf Schlangen oder Skorpione treten lassen. Und Er hat die Macht, sie zu bewahren. Er sagt ihnen seinen Schutz zu. Und so ist es auch noch mit einem anderen. Einerseits werden sie auf Menschen treffen, wo sich herausstellen wird, auch wenn sie die vorher nicht kannten. Das sind, wie es hier in Vers 6 heißt, sie sind Söhne des Friedens. Also Menschen, die durch den Charakterzug geprägt werden, dass sie Frieden haben wollen. Ja, letztendlich auch Frieden mit Gott. Und diese Menschen werden gerne die Botschafter aufnehmen und auch die Botschaft gerne annehmen. Aber es ist auch eindeutig, sie werden auch auf andere Menschen treffen. Unsere Aussendung ist der Grundsatz zu erkennen, dass wir eine gewisse Dringlichkeit haben. Hier in Vers 6 heißt es, oder in Vers 4b, Entschuldigung, heißt es, grüßt niemand auf dem Weg. Und das muss man im orientalischen Zusammenhang sehen. Grüßen kann eine sehr langwierige Zeremonie sein, die kann auch die Freundlichkeit, sich vom Weg abbringen zu lassen oder überhaupt vom Weitergehen sich abbringen zu lassen, beinhalten. Und das sollten sie nicht tun. Sie sollten mit einem gewissen Grad der Distanziertheit tatsächlich ihr Ziel, ihre Dringlichkeit, die Botschaft an den Mann zu bringen, weiter verfolgen. Aber andererseits, bei aller Dringlichkeit, sollten sie eben auch immer dieses vor Augen haben, nach Vers 1, dass sie eine Vorabsendung sind. Also dass es nicht sie letztendlich abgelehnt oder ihnen zugestimmt wird und dass es nicht auf ihre Botschaft letztendlich ankommt, sondern dass das Reich Gottes in Person von Jesus Christus nahe ist und bald kommen würde, bald schon auch in diesem Ort, in dieser Stadt sein sollte und ihnen dort dann diese Botschaft nochmals verkündigt wird. Die Botschaft zu verkündigen ist einerseits die Nähe und sogar die Tischgemeinschaft zu suchen. Sie sollten in die Häuser gehen und sich dort einladen lassen zum Essen, Tischgemeinschaft mit den Menschen haben. Und das würde ganz besonders, wenn natürlich dann später Juden zu Nichtjuden ausgesandt werden, Apostelgeschichte 10 und 11, wenn Petrus in der Situation ist, dass er zu Cornelius gehen soll und dazu von Gott wirklich überredet werden muss. Also sie sollten diese Nähe suchen, aber andererseits sollten sie, wenn sie abgelehnt werden, wenn die Botschaft und der Inhalt der Botschaft abgelehnt wird, eben aber auch diese Nähe nicht brauchen. Sie sollten das dann wie Staub abschütteln können, als Gerichtsandrohung sogar als Distanzierung von diesen Menschen. Also sie dürften sich nicht abhängig machen, weder finanziell noch seelisch von der Gemeinschaft. Diese Gemeinschaft war wichtig einzugehen, aber sie sollte nicht für sie tragend sein. Tragend war für sie der Auftrag. Und dann möchte ich nochmal zum Schluss betonen, es ist eine frohe Botschaft, die diese Boten zu bringen hatten. Das heißt hier, dass sie in ein Haus kommen sollten und sagen sollten, Friede diesem Haus. Und das sollten sie sagen, solange sie noch gar nicht wissen, wie diese Besitzer des Hauses, der Hausherr, hier reagieren würde. Vielleicht würde sich herausstellen, dass er ein sogenannter Sohn des Friedens war, vielleicht aber auch nicht. Sie sollten also in Vorleistung gehen mit einer frohen Botschaft. Friede. Und das bedeutet Shalom im Hebräischen. Das ist mehr als nur, es ist gerade kein Krieg. Wir sind uns nicht böse, sondern Friede bedeutet Wohlergehen, sich wohlfühlen in Gott, in Übereinstimmung, in Harmonie mit Gott und mit seinen Mitmenschen zu sein. Das ist ein sehr, sehr großes Wort, ein Segenswunsch ganz besonderer Art, den sie hier ausdrücken sollten. Also ihre Botschaft war eine frohe Botschaft. Und in diesem Sinne durften sie Vers 9 auch sagen, das Reich Gottes ist nahe zu euch gekommen. Es heißt also, bald ist eure Sehnsucht gestillt und bald ist das, worauf ihr wartet, da. Aber dann könnte es auch sein, dass sie abgelehnt werden und dann ist Vers 11 wieder ihre Botschaft. Sie sollten wissen, also sie sollten ihren Mitmenschen sagen, dass das Reich Gottes nahe gekommen ist. Aber jetzt ist es eine Warnung. Eine gute Botschaft, die abgelehnt wird, wird automatisch zur Warnung. Und der Alltagsmissionar ist eben sozusagen gleichzeitig oder erstmalig ein froh Botschaftverkündiger, aber er sollte im Hinterkopf haben, dass es auch nötig sein würde, eine Warnung auszusprechen. Und in den Versen, die wir jetzt nicht gelesen haben, 13 bis 15, spricht der Herr diese Warnung aus, was es bedeuten würde, bei all den Vorteilen, bei all den guten Botschaften, die man hört, eben doch die Ohren zu verschließen, dass man dann die schlechte Botschaft hören muss. Ich fasse zusammen für heute. Du und ich, wir sind ausgesendet. Wenn wir Christen sind, dann braucht es kein besonderes Gefühl, keine besonderen Beschlüsse einer Missionsgesellschaft oder Gemeinde, keine besondere Befähigung, dass du in deinen Gaben suchen musst, habe ich überhaupt diese Gabe. Du bist dann ausgesendet. Die Aussendung Jesu ist in der Aussendung Gottes überhaupt zusammengefasst. Wir sind ausgesandt, gleich wie der Sohn ausgesandt ist, und wir dienen dieser Mission. Und diese Mission, in die wir dort ausgesandt sind, ob nun als Alltagsmissionar oder als Profismissionar unter anderen Sprachen und Kulturen, ist gleichzeitig begeisternd und doch auch mühevoll. Ihr ist Erfolg vorhergesagt, aber auch Misserfolg ist ihr garantiert. Sie ist gefährlich und sie steht doch unter dem Schutz des Herrn. Wir leben in unserer Mission das aus, was der hohe Standard, auf den wir gekommen sind, indem wir Jesus erkennen konnten, indem uns die Augen über Jesus, dem Herrn dieser Welt, geöffnet worden sind. Aber gleichzeitig werden wir von ihm aufgefordert, demütig zu bleiben und anzuerkennen, dass wir eigentlich Unmündige sind. Wir suchen in dieser Mission die Nähe der Menschen und gleichzeitig bleiben wir unserem Herrn verpflichtet und alleine seinem Auftrag. Also, du bist Christ, du bist Missionar. Schön, dass du im Team bist. Wenn du uns Kommentare, Fragen schicken willst, sehr gerne. Du kennst die Adresse machbar@heukelbach.org. Und ansonsten freue ich mich, wenn du beim nächsten Mal wieder dabei bist, wenn Christian an dieser Stelle wieder da ist.
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Und bedenken wir, zu dieser Zeit gibt es noch keine vollautomatisierten Nähmaschinen. Das war alles echte Handarbeit, ne? Harte Arbeit. Die haben zu Schwielen an den Händen geführt. Nadelstiche, müde Gelenke, ja? Und doch tut sie es. Herzlich willkommen zu einer neuen Folge von Machbar, der Podcast für Alltagsmissionare. Ich bin der Christian und heute bekommst du wieder einen praktischen Tipp, der dir helfen kann, deinen Nächsten einen Schritt näher zu Jesus zu führen. Bevor wir starten, habe ich aber eine kleine Bitte. Wir wollen mit dem Podcast natürlich möglichst vielen Christen in ihrer Alltagsmission helfen. Wenn dir der Podcast also gefällt, lass uns doch bitte eine gute Bewertung da und empfehle ihn auch gerne weiter an deine Freunde oder an Geschwister aus der Gemeinde. Lass uns Alltagsmission ja gemeinsam leben. Deswegen teilt auch gerne eure Erfahrungen mit der Community. Wie das geht, das erfahrt ihr am Ende der Folge. Aber genug mit den Ankündigungen. Legen wir los. Heute mit der Frage, wie kann ich meinem Nächsten etwas Gutes tun? Wenn die Bibel davon spricht, Gutes zu tun, dann geht es nicht nur darum, irgendwie nett zu den anderen zu sein. Klar, wir können zum Beispiel unseren Kollegen dienen, indem wir gute Arbeit leisten, ja auch für unseren Vorgesetzten, den Chef, indem wir einfach auch mit als Team zusammenarbeiten. Aber die Bibel geht noch viel weiter. In Epheser 2, Vers 10 heißt es, vielleicht kennt ihr den Bibelvers, denn wir sind seine Schöpfung, erschaffen in Christus Jesus, zu guten Werken, die Gott zuvor vorbereitet hat, damit wir in ihnen wandeln sollen. Hier geht es um konkrete Werke, die Gott schon für uns vorbereitet hat. Und wir sollen in ihnen wandeln. Das ist ein altes deutsches Wort, aber das heißt, das Ganze ist keine einmalige Angelegenheit, sondern es ist eine Lebenseinstellung, ein fortlaufendes Ding. Ich habe in meiner Jugendzeit das Nähen für mich entdeckt. Ja, ist schon lange her. Hab so einfache Topflappen gemacht, Eierwärmer, aber auch ein Hochzeitskleid. Naja, nicht ganz alleine, aber ich habe mit dran gearbeitet. Und es hat mir großen Spaß gemacht, die genähten Sachen dann auch später zu verschenken. Warum erzähle ich euch das? Weil es in dieser Folge ziemlich viel ums Nähen gehen wird. Aber keine Sorge, Machbar ist jetzt nicht plötzlich ein Näh-Podcast geworden. Ja, wenn ihr den Teaser zu dieser Folge gesehen habt, dann erinnert ihr euch vielleicht, dass ich angekündigt habe, dass ich euch diesmal eine Meisternäherin vorstellen werde, von der wir viel lernen können. Wen meine ich? Ich rede von Tabitha oder Dorcas, von der wir in Apostelgeschichte 9, Vers 36 bis 41 lesen. Ich möchte den Text gerne mit euch lesen. Da heißt es in Apostelgeschichte 9, 36, in Joppa aber war eine Jüngerin namens Tabitha, das übersetzt heißt Dorcas. Diese war reich an guten Werken und Almosen, die sie übte. Es geschah aber in jenen Tagen, dass sie krank wurde und starb, und als man sie gewaschen hatte, legte man sie in ein Obergemach. Da aber Lydda nahe bei Joppe war, sandten die Jünger, als sie gehört hatten, dass Petrus dort sei, zwei Männer zu ihm und baten, zögere nicht zu uns zu kommen. Petrus aber stand auf, ging mit ihnen, und als er angekommen war, führten sie ihn in das Obergemach, und alle Witwen traten weinend zu ihm und zeigten ihm die Unter- und Oberkleider, die Dorcas gemacht hatte, während sie bei ihnen war. Petrus aber trieb alle hinaus, kniete nieder und betete, und er wandte sich zu dem Leichnam und sprach, Tabitha, steh auf! Sie aber schlug ihre Augen auf, und als sie den Petrus sah, setzte sie sich auf. Er aber gab ihr die Hand, richtete sie auf, er rief aber die Heiligen und die Witwen und stellte sie lebend vor. Richtig großartig, was hier passiert ist. Ja, gute Werke sind der Zentralpunkt christlicher Heiligung. Achtung! Gute Werke sind nicht Zentralpunkt der Errettung. Wir sind durch Glauben und nicht durch Werke gerettet. Aber gute Werke sind der Zentralpunkt der Heiligung, also des Prozesses, Jesus immer ähnlicher zu werden in der Nachfolge. Und da darf uns Tabitha ein Riesenvorbild sein. Denn wir lesen hier über sie, Tabitha war reich an guten Werken. Ja, und Almosen. Sie ist ein Musterbeispiel von echter christlicher Heiligung. Heiligung bedeutet, dass wir uns und unser Leben für Gott absondern.
Ja, wir sind heilig für ihn beiseite genommen. Das ist kein theoretisches Konstrukt, sondern Heiligung muss praktische, greifbare Auswirkungen haben, um echt zu sein. Das Neue Testament befiehlt uns eindringlich, gute Werke zu tun. Ja, zum Beispiel Titus 2,14, ja. Christus kaufte uns los von der Gesetzlosigkeit, reinigte sich selbst ein Eigentumsvolk, eifrig in guten Werken. Ja, dahin führt gelebte Heiligung. Oder Titus 3, Vers 8, die Gläubigen sollen Sorge tragen, gute Werke zu betreiben. 2. Timotheus 3,16, und dass der Mensch Gottes vollkommen sei, zu jedem guten Werk völlig geschickt. Und viele andere Verse mehr. Hebräer 13, 16 auch, ja. Des Wohltuns, des Mitteilens vergesst nicht, denn solche Opfer sind Gott wohlgefällig. Gute Werke tun also, aber wie kann das denn konkret aussehen? Ich habe ja schon gesagt, dass wir viel von Tabitha lernen können, daher wollen wir uns die Geschichte genauer anschauen. Also Israel hier ist zu dieser Zeit ein armes Land. Ein unterdrücktes Land. Es gibt keine staatlichen Hilfen für Witwen und Waisen, so wie wir das heute kennen, ja. Wer also hilft ihnen? Manche betteln, manche können sich selbst noch einen spärlichen Lebensunterhalt verdienen und zu mehr reicht es aber nicht. Und in dieser Situation tritt Tabitha, sie näht Kleider und Unterwäsche für die Witwen. Ja. Vielleicht erst nur für die, die sie persönlich kennt, doch dann wird ihre Barmherzigkeit bekannt und mit der Zeit bekommt sie immer mehr Witwen, die sich etwas Hilfe erhoffen von ihr. Und Tabitha, sie arbeitet hier unermüdlich für die Bedürfnisse anderer. Sie näht Kleidungsstück um Kleidungsstück. Das andere, und bedenken wir, zu dieser Zeit gibt es noch keine vollautomatisierten Nähmaschinen, das war alles echte Handarbeit, ne? Harte Arbeit, die haben zu Schwielen an den Händen geführt, Nadelstiche, müde Gelenke, ja. Und doch tut sie es. Sie weiß darum, welchen praktischen Auswirkung ihr Dienst auf das Leben anderer hat. Ganz konkret, für die hilflosen Witwen ist Tabitha eine Heldin. Vielleicht unterschätzen wir manchmal in unseren Gemeinden den Wert von guten Werken. Manchmal ist recht wenig Fantasie vorhanden, wenn es um praktische Dienste an anderen geht. Oft gehen wir gar nicht im, haben wir auch irgendwie nicht den Blick, wo die Not am Mann ist und was wir selbst eigentlich tun könnten. Oder vielleicht wollen wir uns auch manchmal nicht die Mühe machen, sondern warten darauf, dass sich jemand anders engagiert. Vielleicht sehen wir die Not, aber naja, kann jemand anders machen. Tabitha ist anders, ja. Sie hat ein echtes Anliegen für die hilfsbedürftigen Menschen in ihrem Umfeld. Und sie investiert auch viel, um ihnen zu helfen. Aber dann der Schock. Tabitha verstirbt plötzlich. Sie wird mitten aus dem Leben, mitten aus ihrem Dienst gerissen. Und ihre Werke nehmen ein jähes Ende. Wie kann es sein, dass diese Frau, die so viel Gutes getan hat, plötzlich stirbt? Hey Leute, wir brauchen nicht viel Fantasie, um uns vorzustellen, wie bestürzend diese Nachricht für die Menschen ist, die ihr nahestehen und die so auch von ihrem Werk, von ihrem Einsatz profitiert haben. Hast du gehört? Hast du schon gehört, Tabitha ist gestorben? Oh nein, es darf ja wohl nicht wahr sein. Tabitha ist gestorben. Ausgerechnet Tabitha. So eine herzensgute, tüchtige Frau, die gibt es doch nicht nochmal. Wie kann Gott sie uns bloß wegnehmen? Petrus wird von zwei Männern aus dem 25 Kilometer entfernten Lydda geholt und er soll irgendwas tun. Auf dem Weg denkt er sicher viel nach. Er betet, wie er in der Situation brauchbar für Gott sein kann. Vielleicht würde Gott erlauben, dass Tabitha von den Toten auferweckt würde. Immerhin war das bei den Propheten und bei Jesus auch mehrfach vorgekommen. Wir finden das natürlich großartig, die Vorstellung, ja, wenn jemand, den wir lieben, wieder aus den Toten auferweckt wird und zurückkommt ins Leben. Aber wie war das wohl für die Tabitha hier? Wollte sie wohl gern zurückkommen? Sich die Finger wieder wund nähen? Ich bin sicher, dass niemand, der im Himmel angekommen ist, auch nur für eine Minute zurück will auf diese Erde, oder? Wie die Herrlichkeit des Himmels und die geniale Gegenwart bei Jesus geschmeckt hat, der möchte nicht mehr tauschen, der möchte nicht zurück. Aber es hat einen Grund, warum der Herr sie doch auferweckt. Aber der Reihe nach. In Vers 39, ja, hier, zeigen die Witwen Petrus die gesammelten Werke der Tabitha.
All das, worin die Tabitha so viel investiert hat, ihre Zeit, ihr Geschick beim Nähen, ihre Kreativität, das Geld für die Materialien, die langen Arbeitsstunden, die Zugewandtheit zu den Menschen. Sie sammeln alle Kleidungsstücke, die sie genäht hat, jedes Gewand, das von ihrer Einsatzbereitschaft und Liebe zeugt. Das lesen wir hier, ja. Und sie breiten alles vor Petrus aus. Und was macht Petrus? Er treibt alle raus, ja, um ganz allein mit Gott zu sein, ihn anzuflehen, hier ein Wunder zu tun, einzugreifen, seine Macht zu zeigen. Und Gott erhört sein Flehen. Und er wandte sich dem Leichnam zu und sprach, Tabitha, steh auf. Und sie schlägt ihre Augen auf. Und als sie den Petrus sieht, setzt sie sich auf. Und was sieht Tabitha? Klar, sie sieht Petrus, aber sie sieht auch all die Kleidungsstücke, die sie für die Witwen genäht hat. Zum ersten Mal sieht sie selbst alles auf einen Haufen, was sie gemacht hat. Und dann trifft sie die Frauen, deren Leben sie verändert hat. Sieht, wem ihr Dienst alles zugute gekommen ist. Ich finde diese Stelle so genial, so großartig, denn sie gibt uns eine Perspektive auf die Ewigkeit. Ja, genau, ihr habt richtig gehört. Tabitha starb, sie wurde auferweckt und dann sah sie alle ihre Werke. Wenn sie nicht gestorben wäre, hätte sie das so alles auf einen Haufen hier nicht gesehen. Aber warum ist das so wichtig für uns? Was lernen wir daraus? Uns wird es auch so gehen. Wer an Christus glaubt und gute Werke tut, dem folgen die Werke nach. Seine Mühen auf dieser Erde sind dem Tod nicht vergessen. Denn es gibt eine Auferstehung. Es ist nach dem Tod nicht einfach vorbei, sondern unsere Werke werden offenbar werden und Gott wird sie sogar noch würdigen. In Matthäus 10, 42 spricht der Herr davon, dass selbst ein Glas Wasser, das wir jemanden um Jesu Willen anbieten, nicht unvergolten bleiben wird. Und in 1. Korinther 15, 58, da schreibt Paulus, seid alle Zeit überströmend in dem Werk des Herrn, da ihr wisst, dass eure Mühen im Herrn nicht vergeblich ist. Was ist das doch für eine Motivation, für den Herrn zu arbeiten und mit guten Werken Menschen etwas von der Liebe Gottes zu zeigen, oder? Ich finde das Hammer. Es ist nicht ihr missionarischer Eifer, von dem hier berichtet wird in Apostelgeschichte 9. Und auch nicht, wie oft sie betete, sondern sie war reich an guten Werken und Wohltätigkeit. Sie nähte Röcke, Kleider für die Witwen der Stadt. Sie nutzte also ihre Zeit, ihre Gaben, ihr Geld und den Menschen in ihrer Stadt Gutes zu tun. Zusammengefasst, was können wir also lernen? Es ist wichtig, erstens, dass wir einen Blick dafür entwickeln, wo Hilfe benötigt wird. Jeder von uns kann ganz praktisch dienen, egal ob das am Arbeitsplatz, in der Nachbarschaft oder im Studium ist. Überleg mal ganz bewusst, welche Bedürfnisse es in deinem Umfeld gibt und inwiefern du da helfen kannst, so wie bei Tabitha hier die Kleidung für die Witwen gebraucht wurde und sie nähen konnte. Vielleicht brauchen Mamas in deiner Umgebung einen Babysitter. Oder es gibt Kinder bei dir in der Gegend, die gerne ein Instrument lernen würden, aber kein Geld dafür haben. Vielleicht gibt es auch eine Obdachlosenhilfe bei dir in der Nähe oder viele Obdachlose, aber keine Hilfe. Es gibt so viele Möglichkeiten, wenn du dich aufrichtig umschaust und überlegst, wo du helfen kannst. Da bin ich mir sicher. Und da wirst du etwas finden, ganz bestimmt. Zweitens, ja, wir sehen nicht immer sofort die Früchte unseres Dienstes. Aber das heißt nicht, dass es keine gibt. Ja, vieles werden wir erst in der Ewigkeit bei Gott erfahren. Also lass dich nicht entmutigen, sondern vertraue darauf, dass Gott dich gebraucht. Mach einfach treu weiter und tu die Werke, die Gott für dich schon vorbereitet hat. Ich möchte mit dem Vers aus Matthäus 5, 16 schließen. Jesus sagt dort seinen Jüngern und sagt auch damit uns, so soll euer Licht leuchten vor den Leuten, damit sie eure guten Werke sehen und euren Vater im Himmel preisen. Hier betont Jesus, dass unsere guten Werke nicht für uns selbst oder unsere unmittelbare Gemeinschaft von Bedeutung sind, sondern dass sie auch ein Zeugnis für die Menschen um uns herum sind. Für deinen Nächsten. Das ist deine Alltagsmission, die Chance dafür. Wenn Menschen unsere Taten der Liebe,
Der Barmherzigkeit und Gerechtigkeit sehen, erkennen sie darin die Gegenwart und das Wirken Gottes. Und das ist so cool. Und genau das führt sie dazu, dass sie Gott loben. Das wäre doch klasse, wenn du das erleben darfst und es dazu kommt. Das bedeutet, dass unsere gelebte Liebe gute Werke und guten Werke auch eine Brücke sein können, die Menschen zu Gott führt. Es ist ein praktischer Ausdruck unseres Glaubens, der sichtbar und erlebbar wird. Durch unsere Taten zeigen wir die Liebe Gottes und das kann andere inspirieren, diese Liebe ebenfalls zu suchen und Gott zu ehren. Und das ist so ermutigend. Was tust du oder wirst du den Menschen in deinem Umfeld Gutes tun? Lass es uns wissen. Schreib uns gerne an machbar@heukelbach.org. In der Alltagsmission sind wir nicht Einzelkämpfer, sondern wir wollen uns gegenseitig helfen, Tipps geben, ermutigen. 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Soweit erstmal. Ich sag tschüss. Danke fürs Zuschauen, Zuhören. Bis zum nächsten Mal. 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
1: Ich bin Felix Becker. Nach dem Rücktritt von Fraktionschef Spahn wollen die Unionsparteien den wichtigen Posten schnell neu vergeben.
2: Merz sagte in einem Interview, er und CSU-Chef Söder wollten relativ bald einen Vorschlag für die Nachfolge machen. Der Kanzler schloss nicht aus, dass es dabei auch zu einer Kabinettsumbildung kommen könnte. Derzeit wird etwa spekuliert, dass Gesundheitsministerin Waken, Kanzleramtsminister Frey oder Innenminister Dobrindt an die Fraktionsspitze rücken könnten. Spahn hatte gestern seinen Rückzug vom Amt des Fraktionsvorsitzenden erklärt. Ulrike Klein, Redaktion.
1: Der Golfstaat Kuwait meldet erneut Angriffe aus dem Iran. Nach Angaben der Armee wurden Raketen und Drohnen abgewehrt.
3: Die israelische Armee teilte mit, sie habe Raketenbeschuss aus dem Iran beobachtet. Aqaba liegt am Roten Meer und nur wenige Kilometer von der Grenze zu Israel entfernt. Auch aus Kuwait wurde iranischer Beschuss gemeldet. Das Energieministerium erklärte, dabei sei erneut eine Anlage zur Stromerzeugung und Entsalzung angegriffen worden. Es sei ein Brand ausgebrochen. Derzeit liefen Arbeiten, um das Feuer unter Kontrolle zu bringen. Timo Wiesner, Redaktion.
1: Der Waldbrand nordöstlich von Madrid breitet sich weiter aus. Nach Behördenangaben sind inzwischen rund 13.000 Hektar Land verbrannt. Das entspricht über 18.000 Fußballfeldern. Über 500 Einsatzkräfte versuchen, die Flammen unter Kontrolle zu bringen. Bisher ist es gelungen, das Feuer von Ortschaften fernzuhalten. Die Löscharbeiten dauern an. Viele Kinder in Deutschland bewegen sich zu wenig. Nach einer Umfrage der ADAC-Stiftung erreicht jedes zweite 12-jährige Kind nicht die empfohlene Stunde Bewegung pro Tag. Bei jüngeren Kindern ist der Anteil etwas geringer. Die Stiftung fordert deshalb mehr sichere Schulwege und bessere Bedingungen zum Radfahren und zu Fuß gehen. Jürgen Klopp steht offenbar kurz vor der Ernennung zum neuen Fußball-Bundestrainer. Nach übereinstimmenden Medienberichten hat Red Bull den 59-Jährigen für den Wechsel zum DFB freigegeben. Demnach müssen nur noch letzte Details geklärt werden. Eine offizielle Vorstellung könnte bereits kommende Woche stattfinden. Der DFB hat die Personalie bisher nicht bestätigt.
0: Deutschlandwetter.
1: Die aktuellen Temperaturen: Köln, Bonn 20, Hamburg 17, ebenso auch in Bremen, in Berlin 20, Dresden 19, Frankfurt am Main 23, Stuttgart 21,

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1: Vier Studenten an der Universität in Sydney sind so gut in organischer Chemie, dass sie alle Prüfungen bisher mit 1 bestanden haben. Und da sie sicher sind, auch die Abschlussprüfung zu schaffen, fahren sie am Wochenende vor der Prüfung nach Canberra, um damit Freunden eine Party zu schmeißen. Sie amüsieren sich da gut, sie feiern heftig und dann verschlafen sie den ganzen Sonntag, sodass sie es nicht mehr schaffen, rechtzeitig am Montag wieder zurück in Sydney zu sein. Sie beschließen also, gar nicht erst zur Prüfung zu gehen und dem Professor ein Märchen zu erzählen, warum sie nicht kommen könnten. Sie erklären, dass sie also am Wochenende in Canberra an den Archiven der Australian National University geforscht hätten und dass sie dann eigentlich schon rechtzeitig zurück sein wollten, aber sie hatten also unterwegs auf dem Rückweg einen Platten gehabt und dann hätte es, also sie hatten keinen Wagenheber, es hat ewig gedauert, bis jemand kam, ihnen zu helfen und so, und deswegen seien sie erst jetzt gekommen. So, der Professor hört sich das alles an und erlaubt, die Prüfung am nächsten Tag nachzuholen. Die Studenten sind zufrieden, sind auch am nächsten Tag pünktlich da. Dann setzt der Professor jeden einzelnen der vier in einen separaten Raum und gibt ihnen die Aufgaben. Nun, die erste Aufgabe bringt 5 Punkte, etwas Einfaches über Radikalreaktionen, die vier denken, das ist ja wirklich einfach, leichte Prüfung, und dann schreibt jeder die Lösung hin. Dann drehen sie das Blatt rum und da steht, zweite Frage, 95 Punkte, welcher Reifen war platt? Oh oh. Prüfungen, egal welcher Art, sollte man sich nicht zu einfach vorstellen. Gott behält es sich ja vor, den Glauben seiner Leute von Zeit zu Zeit auf die Probe zu stellen. Paulus hat das ja mal geschrieben, prüft alles, das Gute aber haltet fest. Gott hält sich selbst an sein Wort. Gott prüft uns von Zeit zu Zeit, ob wir wirklich konsequent mit ihm gehen, ob wir es wirklich ernst meinen in unserer Nachfolge. Und wir sollten auf solche Prüfungen vorbereitet sein. Nun, wir reden ja über Abraham, das haben wir gestern Abend schon getan. Und wir reden über seine Verwandtschaft. Die Geschichte ist der Beginn des Gottesvolkes, was aber nicht heißt, dass der Rest des Alten Testamentes dem Rest der Welt nichts zu sagen hätte. Das Alte Testament ist ja nicht nur für so eine Elite, das Gottesvolk des Alten Testamentes für die Juden geschrieben, sondern was Gott bei Abraham und seinen Nachkommen begonnen hat, soll ja den Weg bereiten für alle Völker. Das haben wir uns gestern Abend unter anderem bewusst gemacht, in dem Segen, den Gott am Anfang seines Auftrages schon Abraham zuspricht, wo er sagt, in dir, Abraham, sollen gesegnet werden alle Geschlechter der Erde. Alle Geschlechter der Erde. Also das, was wir hier besprechen, das gilt dir und mir genauso, wie es ihm, dem Abraham, damals galt. Abraham ist deshalb so bedeutend für uns, weil er der Vater, weil er der Veteran, weil er das Vorbild des Glaubens ist. Ohne Glauben ist es unmöglich, Gott zu gefallen. Dessen sind wir uns bewusst und das lesen wir so auch im Hebräerbrief. Denn wer Gott naht, heißt es da, muss glauben, dass er ist und denen, die ihn suchen, ein Belohner sein wird. Gott ist ein Belohner für die, die ihm vertrauen. Wir glauben also sozusagen nicht umsonst. Es lohnt sich, sein Vertrauen auf Gott zu setzen. Und er gibt uns viele herrliche Verheißungen mit, nicht zuletzt das, was wir gerade gesungen haben, dass wir einst bei ihm sein werden, dass wir staunen werden, lachen und glücklich sein, wenn wir bei Jesus sind. Das ist doch eine wunderbare Belohnung und herrliche Verheißung. Es geht bei Verheißungen vielfach um Dinge, die man nicht sieht und Dinge, die auch noch ausstehen, die noch in der Zukunft liegen. Nun, du sagst vielleicht, ich kann Überraschungen nicht ausstehen. Nun, als Nachfolger Jesu solltest du und darfst du mit allem rechnen. Der Herr Jesus hat mal gesagt, alles, um was ihr auch betet und bittet, glaubt, dass ihr es empfangen habt und es wird euch werden. Worum ihr betet und bittet, glaubt, dass ihr es auch empfangen habt. Also schon tatsächlich jetzt in der Gegenwart, obwohl es noch in der Zukunft liegt, euer Eigen ist. Also habt die Dinge im Herzen, bevor du sie hast. Das ist Glauben. Sei vorbereitet. Von Hudson Taylor, dem großen China-Missionar, wird erzählt, dass er, wenn die Vorräte knapp waren, nicht nur um Essen betete, sondern dass er gleich schon auch dafür dankte, obwohl er es noch nicht hatte. Da hat er immer schon gesagt, danke, dass wir morgen wieder genug zu essen haben wird, obwohl es erst einmal gar nicht so danach aussah. Er hatte also das, was er von Gott erbeten hatte, bereits in seinem Herzen. Und sein humorvolles Argument, Hudson Taylors Argument, war dann, dass er sagte, wenn wir dann von Gott versorgt worden sind und die anderen noch ihr Tischgebet sprachen, konnte ich gleich anfangen. Ich habe ihr schon gedankt. Ja, das ist echter Glaube. Und es gibt Situationen in meinem Glaubensleben, wo ich das auch so erfahren habe. Manchmal legt Gott einem eine Sache aufs Herz, von der man weiß, dass sie gut ausgeht, dass ein Gebet erhört wird. Und ich habe auch manches Mal schon gedankt in dieser Gewissheit und habe genau solche Erfahrungen auch machen dürfen. Ist nicht immer so. Das ist kein Automatismus, das will ich dazu sagen. Es ist ja manchmal, ich glaube, hängt ein bisschen zusammen mit dem, was Paulus im Philipperbrief Kapitel 4 sagt, dass wenn wir mit Bitten, also auch flehend im Gebet unsere Anliegen vor Gott bringen, dass sich dann so der Friede Gottes auf unser Herz legt. Und ich glaube, es ist dieser Friede, der sich einstellen muss, diese Gewissheit, ja, hier ist Gott auf meiner Seite oder ich handle oder bete hier auch nach seinem Willen. Nun, über Abraham steht die große Verheißung, ich will dich zu einer großen Nation machen. Und das hatte Gott nicht nur einmal gesagt, sondern 12-mal. In Kapitel 12, da haben wir uns ja mit dem Anfang zumindest gestern beschäftigt, da steht 2-mal, dass er ihn zu einer großen Nation machen wird. In Kapitel 13 1-mal, in Kapitel 15 2-mal, in Kapitel 17 mehrfach und in Kapitel 18 wieder. Also Gott brachte Abraham immer wieder zu seiner Verheißung zurück. Er erinnerte ihn immer wieder an das, was er ihm zugesagt hatte. Ja, ich würde sagen, ohne Verheißung kein Glauben. Woran sollen wir glauben, wenn uns Gott nicht etwas zusagt? Und andererseits, ohne Glauben keine Erfüllung der Verheißung. Verheißungen gehen vor allem dann in Erfüllung, wenn wir sie mit Glauben verbinden. Davon bin ich überzeugt. Verheißungen gehen vor allem dann in Erfüllung, wenn wir sie mit Glauben verbinden. Sollten sich deine Verheißungen bei jemand anderem erfüllen, weil du nicht glaubst? Hältst du das für möglich? Also Israel musste später oft lange auf die Erfüllung von Gottes Zusagen warten, weil ganze Generationen nicht glaubten, weil ganze Generationen nachlässig geworden sind, ganze Generationen zum Teil auch anderen Ideen und Göttern nachgelaufen sind, da mussten sie warten. Da mussten sie Warteschleifen drehen und erst die folgende Generation konnte dann die Verheißungen Gottes in Anspruch nehmen. Also lasst uns solche Glaubensvorbilder, wie Abraham eines war, zum Vorbild nehmen und lasst uns tatsächlich auch im Herzen haben und behalten, was Gott uns zusagt, was auch immer das individuell bei dir sein mag oder generell auch von dem, was das Wort Gottes uns allen sagt. Lass Gott zu dir reden. Lass ihn in der Stille zu dir reden. Nimm dir das, es ist noch relativ jung, nimm dir das für dieses Jahr vor, dass du Bibelleser sein willst, der so lange liest, bis dass Gott zu dir geredet hat, wie wir das gestern auch gesagt haben. Aber auch hier, wenn du zum Gottesdienst kommst, lass Gott zu dir reden und komm immer mit der Erwartung, dass er etwas ganz speziell für dich bereit hat. so dass sich in dir die Überzeugung festigt, dass das, was Gott sagt, auch geschieht. Dass der Zuspruch Gottes nötig ist, zeigt, dass selbst unser Abraham mürbe wurde. Die Jahre vergehen und öfter überlegt er, wer wohl sein Vermögen einmal erben sollte. Wir haben uns das ja am Beginn des 13. Kapitels bewusst gemacht, dass er ein sehr reicher Mann gewesen ist. So, dann wirst du älter und du fragst dich, wie soll alles mal werden? Er und Sarah, naja, sie waren eben ein kinderloses Paar bis dahin. Kapitel 15, Vers 2 sagt er, ach Herr, was willst du mir geben? Ich gehe ja doch kinderlos dahin. Und ich habe mir überlegt, Erbe meines Hauses, das wird Eliezer von Damaskus. Das war der Kammerdiener von Abraham. Er soll also das bekommen, was wir besitzen. Und dann kommt eine der schönsten Szenen in der Abrahams Geschichte. Gott geht mit ihm raus aus dem Nomadenzelt unter das Himmelszelt. Und dann sagt er zu ihm in Kapitel 15, Vers 5, Abraham, sieh hinauf und zähle die Sterne, wenn du kannst. So zahlreich wird deine Nachkommenschaft sein. Ich glaube, dass hier nicht eine Zahl gemeint ist, eine genaue Zahl, sondern dass einfach so wenig, wie du in der Lage bist, diese Sterne zu zählen, so wird man nicht in der Lage sein, deine Nachkommenschaft zu zählen. Und weil Abraham glaubt, sieht er in den Himmelslichtern lauter Kindergesichter. Sieht er im Glauben diese Nachkommen, Kindergesichter, die ihn mit Vater Abraham begrüßen. Und der Tag wird kommen, wo Gott seinem Freund Abraham die Mengen von Menschen zeigen wird, die ihm im Glauben gefolgt sind. Einmal eben aus seiner tatsächlich biologischen Nachkommenschaft im Gottesvolk Israel. Aber darüber hinaus ist er ja auch unser Vater des Glaubens, denn wir folgen ja diesem Vertrauen in denselben Gott. Und die Frage an dich und mich ist, bist du dann dabei, wenn Gott Abraham daran erinnert, habe ich dir nicht gesagt. Schau sie dir an, diese Mengen von Gläubigen, habe ich dir nicht gesagt, dass sie so zahlreich sein würden. Ja, wir brauchen allerdings ein wenig Geduld, auch daran haben wir uns gestern erinnert. 25 Jahre, haben wir gesagt, mussten vergehen, bis das Isaak denn geboren wird. In Kapitel 21 sind diese 25 Jahre vollendet. Da lesen wir am Anfang des Kapitels, und der Herr suchte Sarah heim, wie er gesagt hatte, und der Herr tat an Sarah, wie er gesagt hatte, und Sarah wurde schwanger und gebar dem Abraham einen Sohn in seinem Alter zu der bestimmten Zeit, die Gott gesagt hatte. Was verheißt Gott dir? Vielleicht hast du nicht die Verheißung, einen Sohn zu bekommen. Was verheißt Gott dir? Was er uns als denen, die an Jesus Christus glauben, verheißt, ist das ewige Leben. Das ewige Leben. Das ist für manche so weit weg, so verschwommen, so nebulös irgendwo in der Zukunft, dass sie gar nicht mehr alltäglich dieses wunderbare Geschenk vor Augen haben. Irgendwie ist es in einer dichten Nebelwand verborgen. Wir glauben schon und wir wissen auch, dass es das alles gibt, aber wir sind so im Hier und Jetzt verwurzelt, dass uns die Perspektive für die Ewigkeit manchmal fehlt. Manche bleiben auch lieber im Hier und Heute und manche leben so, als wenn es das Vaterhaus Gottes und die ganzen anderen Verheißungen gar nicht geben würde. Da ist man irgendwie

Gottesdienst, aber es hat mit dem Leben, mit unserem Alltag so wenig zu tun. Und außerdem macht man sich ja lächerlich, wenn man zugibt, dass man an die Zusagen Gottes glaubt. Macht man sich ja draußen vor den Leuten, die so im Leben stehen, macht man sich ja ein bisschen lächerlich. Und lachhaft ist die Abraham-Story tatsächlich. Es ist in Kapitel 17, also gehen wir nochmal kurz zurück, als in Kapitel 17 Abrahams 100. Lebensjahr voll ist und die Kinderwiege immer noch leer ist, da muss selbst er lachen. Gott ist wieder mal da. Abraham, Sarah wird bald einen Sohn zur Welt bringen. Und da fiel, Kapitel 17, Vers 17, da fiel Abraham auf sein Angesicht und lachte. Das ist ein anderes Lachen, als wir es eben gesungen haben. Wir werden lachen und glücklich sein, wenn wir vor Jesus stehen. Das ist so ein höhnisches Lachen offensichtlich. Der war gut, Herr. Den Joke merke ich mir. Aber jetzt hör auf, mein Bauch tut schon weh, sagt Abraham. Ja? Er lacht über das, was Gott sagt, weil es ihm so unvorstellbar erscheint. Kurz drauf kommen drei Männer zu Besuch. Abraham auffällig heiter, lässt ein gutes Essen machen. Während sie gemeinsam unterm Baum sitzen, fragt einer, wo ist deine Frau Sarah? Oh, die ist drinnen und hört Nachrichten. Und so ist es ja auch. Sarah sitzt hinter der Zeltwand und hört die Nachrichten. Sie lauscht also. Und was sie hört ist, nächstes Jahr um diese Zeit hat sie einen Sohn. Und da kann auch sie sich nicht vor Lachen halten. Kapitel 18 ist das, die Verse 12 bis 15. Und so kommt es, dass sie den Jungen später, als es soweit war, Isaak nennen. Und Isaak bedeutet, er wird lachen. Das hat einen Hintergrund, ja? Hat eine Vorgeschichte. Er wird lachen. Also zum einen hatte Gott den Namen bestimmt. In Kapitel 17, Vers 19 sagt das Gott, dass sie ihn Isaak nennen sollen. Und zum anderen hat Sarah gesagt, Kapitel 21, Vers 6, die Leute werden bestimmt lachen. Wenn ich, die ich ja nun schon in die Jahre gekommen bin, noch einen Sohn zur Welt bringe, die Leute werden bestimmt lachen. Das ist dann wahrscheinlich kein höhnisches Lachen mehr gewesen, sondern das war ein erfreutes Lachen. Man freute sich mit Sarah. Ja, das war so ein Lachen. Wir werden lachen und glücklich sein. Und nun stellt euch mal das Familienfoto vor. Abraham, Sarah, der kleine Isaak, alle drei lachen. Und keiner von ihnen hat einen Zahn im Mund. Und dieses Familienfoto ist gleichzeitig ein Beweisfoto. Ein Beweisfoto dafür, dass die Zusagen Gottes eintreffen. Auch wenn es noch so unwahrscheinlich erscheint. Auch wenn es noch so unwirklich ist. Auch wenn die Nebelwand noch so dicht ist, wenn Gott etwas zusagt, geht es in Erfüllung. Entgegen jeder menschlichen Erfahrung oder wissenschaftlichen Erkenntnis, das Wort Gottes geht in Erfüllung. Lass die Leute über deinen Glauben ruhig lachen. Wer zuletzt lacht, lacht am besten, oder? Wir sind auf der Seite der Wahrheit, wenn wir bei Jesus sind, zu Jesus stehen, schon hier im Leben. Er ist die Wahrheit in Person. Und die Wahrheit wird aufstehen und seine Leugner überleben. So, nun ist die Frage, ist dein Glaube echt? Bist du wirklich auf der Seite von Jesus, ein wirklich neutestamentlich Gläubiger? Nun nochmal, Gott hält sich an sein Wort, prüft alles, das Gute haltet fest. Ich möchte, wenn es jetzt um Prüfung gehen soll, ich möchte über den Prüfling reden in diesen Kapiteln hier, speziell Kapitel 22. Ich möchte zweitens über den Prüfer reden und möchte drittens über das Prüfungsergebnis reden. Also den Prüfling, den Prüfer und das Prüfungsergebnis. Und wir schlagen mal auf 1. Mose Kapitel 22. Und ich lese uns hier die ersten 11 Verse vor. 1. Mose 22. Und es geschah nach diesen Dingen, da prüfte Gott den Abraham. Und er sprach zu ihm, Abraham. Und er sagte, hier bin ich. Und er sprach,
Nimm deinen Sohn, deinen einzigen, den du lieb hast, den Isaak, und ziehe hin in das Land Moria.

0: und opfere ihn dort als Brandopfer auf einem der Berge, den ich dir nennen werde. Da machte sich Abraham früh am Morgen auf, sattelte seinen Esel und nahm seine beiden Knechte mit sich und seinen Sohn Isaak. Er spaltete Holz zum Brandopfer und machte sich auf an den Ort, den Gott ihm genannt hatte. Am dritten Tag erhob Abraham seine Augen und sah den Ort von Weitem. Da sagte Abraham zu seinen Knechten, bleibt ihr mit dem Esel hier. Ich aber und der Junge wollen dorthin gehen und anbeten und zu euch zurückkehren. Und Abraham nahm das Holz zum Brandopfer und legte es auf seinen Sohn Isaak. Und in seine Hand nahm er das Feuer und das Messer. Und sie gingen beide miteinander. Da sprach Isaak zu seinem Vater Abraham und sagte, mein Vater, und er sprach, hier bin ich, mein Sohn. Und er sagte, siehe das Feuer und das Holz, wo aber ist das Schaf zum Brandopfer? Da sagte Abraham, Gott wird sich das Schaf ersehen, mein Sohn. Und sie gingen beide miteinander. Und sie kamen an den Ort, den Gott ihm genannt hatte, und Abraham baute dort einen Altar und schichtete das Holz auf. Dann band er seinen Sohn Isaak, legte ihn auf den Altar oben auf das Holz, und Abraham streckte seine Hand aus und nahm das Messer, um seinen Sohn zu schlachten. Da rief ihm der Engel des Herrn vom Himmel her zu. Punkt, Punkt, Punkt. Wie es weitergeht, das erfahren wir gleich. Zunächst einmal der Prüfling. Der Prüfling ist Abraham. Bisher scheint es, dass er fast alle Prüfungen bestanden hat. Es war ja eine Prüfung, als Gott ihn rief, geh aus deinem Land und aus deiner Verwandtschaft in ein unbekanntes Land, das ich dir zeigen werde. Diese Prüfung hat er bestanden, er ist gegangen. Oder eine andere Prüfung, als diese beiden Landschaften vor den Hirten des Lot und seinen eigenen Lagen und er dann Lot die Entscheidung überlassen hat, gehst du nach links, dann gehe ich nach rechts und umgekehrt. Da hat er sehr viel Demut bewiesen. Man hat auch hier eine Prüfung bestanden und hat den sicherlich schlechteren Part, aber die richtige Entscheidung getroffen. Oder als der König von Sodom da ihm ein Geschenk überbringen wollte, er das aber nicht annehmen wollte und so. Das sind also alles Prüfungen, die er bestanden hat. Aber es gab schon auch Prüfungen, wo er durchgefallen war. In zwei Situationen hat er gelogen und Sarah als seine Schwester ausgegeben, sowohl vor den Amalekitern, aber auch vorher schon in Ägypten. Das war nicht richtig. Oder der, ich nenne es mal Vaterschaftstest im Blick auf die Hagai als Sarah also der Auffassung war, er sollte sozusagen der Verheißung da ein bisschen nachhelfen und Abraham sich darauf einließ und ja so Ismael zur Welt kam. Auch das war sicherlich so von Gott nicht vorgesehen. So, nun kommt aber eine große Abschlussprüfung, kann man sagen. Die Aufgabe ist, nimm deinen Sohn, deinen einzigen, den du lieb hast, den Isaak, und opfere ihn als Brandopfer. Eine Hammeraufgabe. Unvorstellbar für jemanden, der Vater ist oder für eine Mutter wahrscheinlich genauso, das Kind opfern zu sollen. Nun, da man bei einer Prüfung nicht reden darf, sagt Abraham kein Wort. Er macht sich auch hier auf und geht, so wie wir es gestern Abend auch gesehen haben. Man fragt sich, ist er so gehorsam oder ist er so geschockt, dass er wie ferngesteuert losmarschiert. Man muss ja bedenken, dass Abraham hier nicht weiß, dass Gott ihn nur prüft. Er muss zu diesem Zeitpunkt davon ausgehen, dass das, was Gott hier nun so beschreibt, er auch durchziehen wird. Gut, vielleicht rechnet er auch wieder, ich habe hier noch Eliezer als Erben und so, und der Ismael soll auch was kriegen. Oder rechnet er mit etwas viel Größerem? Und laut Hebräer 11 ist das so, denn da steht in Hebräer 11, Vers 19, er dachte, dass Gott auch ihn, Isaak, aus den Toten auferwecken könne. Dafür gibt es zu diesem Zeitpunkt, wir sind hier am Anfang des ersten Buches Mose, kein Beispiel. Aber Abraham glaubt, dass Gott in der Lage ist, auch aus dem Tod aufzuerwecken. Wenn ich das durchziehen soll, er wird ihn wieder zurückholen. Das nenne ich wirklich Glauben. Nun, wir sehen die beiden schweigend in das Land Moria ziehen. Isaak begleitet seinen Vater. Zwei Diener gehen mit, die den Esel führen. Und als sie am Fuß des geheimnisvollen Berges ankommen, lässt Abraham die Diener mit dem Esel zurück. Und damit nimmt er sich selbst die Möglichkeit auszuweichen, denn die Diener hätten garantiert versucht, ihn zurückzuhalten. Glaubt ihr nicht auch? Der ist doch verrückt, so einem alten Mann kann man doch keine Kinder anvertrauen. Die hätten den entmündigt. Die hätten eingegriffen. Nun, in der Prüfungssituation ist man verständlicherweise allein. Und der Versuch der Diener, Abraham zu hindern, hätte Abraham in die Versuchung gebracht, die Prüfung abzubrechen. Und deswegen sagt er, bleibt ihr vorsichtshalber hier. Das war nun eine Sache allein zwischen ihm und Gott. Ich mache mal einen kleinen Exkurs und möchte die Frage stellen, gibt es eigentlich einen Unterschied zwischen Prüfungen und Versuchungen? Ich glaube, dass das manchmal ein bisschen vertauscht wird, vermischt wird und wir das nicht immer so ganz klar auseinanderhalten. Ja, es gibt einen Unterschied zwischen Prüfungen und Versuchungen. Nicht jede schwierige Situation muss eine Prüfung von Gott sein, bei weitem nicht. In Jakobus Kapitel 1, Vers 13 heißt es, niemand sage, wenn er versucht wird. Hier geht es um die Versuchung. Wenn jemand versucht wird, ich werde von Gott versucht, denn Gott kann nicht versucht werden vom Bösen, er selber aber versucht niemanden. Was ist der Unterschied zwischen einer Prüfung und einer Versuchung? Wenn wir mal in diesem Buch Genesis, 1. Mose, ganz an den Anfang gehen, in Kapitel 3, dann können wir das vielleicht als einen Vergleich heranziehen und können sagen, die Prüfung ist in Kapitel 3 verkörpert in dem Baum in der Mitte des Gartens. Das ist die Prüfung. Den hatte Gott dahingestellt. Ihr sollt von allen Früchten dürft ihr essen, aber nicht von diesem einen Baum. Die Versuchung ist der offensive Angriff der Schlange. Der Baum ist eine Prüfung. Die Schlange, das ist der Versucher selbst, der hier Eva und dann Adam genauso auch zu Fall bringt, leider. Also in Versuchungssituationen sollst du in Sünde fallen. In Prüfungssituationen soll sich dein Glaube bewähren. Von daher ist das was völlig anderes. In Prüfungssituationen soll sich dein Glaube bewähren. Lot, der stand ja auch vor der Wahl, was die Weideplätze betraf, links oder rechts. Und ich würde sagen, das Kapitel 13, die Verse 10 bis 11, der war durchgefallen. Lot war durchgefallen. Und deshalb ist er auch anschließend von Gott gar nicht mehr geprüft worden. Und in gewisser Weise ist es doch ein Stück schmeichelhaft, geprüft zu werden, oder? Das zeigt doch, dass wir in der Schule des Glaubens um eine Klasse versetzt werden sollen. Dass Gott es uns zutraut sozusagen, dass wir in einer Prüfung bestehen und wenn wir bestehen, dann kriegen wir dafür ein Diplom oder wie gesagt, es geht dann eine Stufe nach oben. Also Gott schickt uns nur dann eine Prüfung, wenn er weiß, dass wir auch in der Lage sind, sie zu bestehen. Versuchungen, die scheinen oft folgerichtig zu sein. Weißt du, ich habe in Manderbach eine Zeit lang als Mieter gewohnt. Und samstags waren die unterschiedlichen Mietparteien eingeteilt, die Straße zu fegen. Und ich habe, wenn ich dran war, die Straße gefegt. Und weiß noch, wie Nicole mal auf dem Balkon stand, eine Mitbewohnerin mit ihrem Lebensgefährten. Und dann rief sie runter und sagte, Markus, lass doch, das machen doch die anderen auch nicht. Und da hatte sie recht. Ich hatte aber oft den Eindruck, der Einzige zu sein, der da fegt. Lass doch, das machen die. Ja, das ist der Versuch. Und da bist du versucht zu sagen, ja, sie hat recht, ich bin doch eigentlich blöd, warum mache ich das? Also Versuchungen scheinen oft folgerichtig zu sein. Prüfungen dagegen erscheinen oft unvernünftig zu sein. Warum sollte Gott Abraham einen Sohn geben? Das war ein Wunder nach all den vielen Jahren. Und dann von Abraham verlangen, den abzuschlachten. Nachvollziehbar ist das nicht. Also wie gesagt, Versuchungen oft folgerichtig. Die Prüfungen scheinen oft unvernünftig zu sein. Aber Gott prüft uns, um unseren Glauben damit auch ein Stück weit zu stärken. Und lasst uns auch für Prüfungen danken. Es ist gut für unser Glaubensleben. So, das zu diesem Exkurs. Nachdem sich Vater und Sohn jetzt von den Dienern getrennt hatten, fragt Isaak seinen alten Vater auf halber Höhe mit messerscharfer Logik: Wozu hast du eigentlich Feuerzeug und Dolch mitgenommen, Vater? Du hast doch gar kein Schaf zum Brandopfer. Wenn wir jetzt da oben ankommen, wie sollten das da weitergehen? Und Abraham, dem unterwegs tausendmal die bevorstehende Szene vor Augen ablief, trifft diese Frage selbst wie ein Dolchstoß ins Herz. Aber sein Herz überlebt, weil es nah beim Herrn ist. Und das zeigt sich auch daran, dass er sich sofort auf ihn beruft, denn er sagt: Gott wird sich ersehen, mein Sohn. Er hat nicht nur die Szene, sondern auch Gott vor Augen. Gott wird sich drum kümmern. Gott wird sich ersehen. Noch bewegender ist ja das Hiobs-Zitat: Der Herr hat gegeben, der Herr hat genommen. Gepriesen sei der Name des Herrn. So könnte man über Isaak auch sagen: Gott hat ihn gegeben und wenn er ihn jetzt nimmt, ja, das ist sein gutes Recht. Gepriesen sei der Name des Herrn. Das war die Haltung von Hiob, genauso wie von Abraham auch. Auf dem Gipfel häuft Abraham Steine zum Altar zusammen. Er errichtet darauf einen Scheiterhaufen, fesselt seinen Sprössling. Ob sich Isaak gewehrt hat, steht nicht da. Ob Abraham, um Zeit zu gewinnen, nochmal den Dolch gewetzt hat, wissen wir auch nicht. Jedenfalls in letzter Sekunde, als Abraham dem Jungen das Messer schon an die Gurgel hält, ruft eine Stimme aus den Wolken: Abraham, Abraham! Zweimal, damit das ja nicht überhört. Abraham, Abraham, hier bin ich, antwortet er. Und Gott lässt ihm mitteilen, dass er die Prüfung bestanden hat. In diesem Moment ist klar, Abraham vertraut Gott bis aufs Letzte, bis aufs Blut. Was ist der Kern des Glaubens? Worauf konnte Abraham sich denn verlassen? Nicht auf seine Gefühle, die waren schrecklich. Und wenn manche meinen, Glaube sei so eine Gefühlsangelegenheit und manche dann auch in Emotionen aufgehen oder so. Weißt du, Gefühle sind so berechenbar wie ein betrunkener Autofahrer. Da kannst du dich nicht drauf verlassen. Am nächsten Morgen bist du nüchtern wieder und denkst, was ist denn da passiert oder so. Es sind nicht die Gefühle, die den Glauben ausmachen. Was ist der Kern des Glaubens? Abraham konnte sich auch nicht auf andere Menschen verlassen. Sarah war zu Hause, die Diener waren zurückgeblieben. Nein, er konnte sich nur auf die Verheißung und Fürsorge Gottes verlassen. Das ist der Kern des Glaubens. Dass wir glauben, dass er groß ist, mächtig ist und genauso barmherzig und liebevoll. Das sind zwei Eigenschaften, die da zusammenkommen. Mächtig und liebevoll, die uns immer dazu animieren sollten, zu beten. Ihm alles zuzutrauen, er ist allmächtig und er ist voller Mitgefühl und voller Liebe, versetzt sich in uns und macht sich eins mit uns. Und diesem Gott, dem kann man wirklich vertrauen. Und er verheißt Gutes. Nun, der Prüfer, ja, ich lese jetzt mal weiter. Da rief der Engel vom Himmel oder der Engel des Herrn vom Himmel her, Vers 11, und sprach: Abraham, Abraham. Und er sagte: Hier bin ich. Und er sagte: Strecke deine Hand nicht aus nach dem Jungen und tu ihm nichts, denn nun habe ich erkannt, dass du Gott fürchtest, da du deinen Sohn, deinen einzigen, mir nicht vorenthalten hast. Isaak haben wahrscheinlich die Knie gezittert. Sein Vater bindet ihn jetzt los. Was wäre denn passiert, wenn Gott im entscheidenden Moment gerade woanders hingeguckt hätte? Nun hat er nicht. Gott sieht alles, sagt Abraham, und von Stund an heißt der Berg auch so. Gott wird sich ersehen, Gott sieht alles. Der Herr sieht und der Herr sorgt. Wo sorgt Gott für uns? Drei wichtige Fragen. Wo sorgt Gott für uns? Nun, er sorgt am ehesten da für uns, wo er uns hinschickt. Und wenn du dich nochmal in gestern Abend versetzt, wir sind gesandt und ganz individuell auch beauftragt, da, wo Gott dich hinschickt, da sorgt er auch für dich. Vielleicht bist du am falschen Platz, dass du manchmal denkst, es funktioniert alles nicht so. Vielleicht hast du einen Ruf Gottes bewusst auch überhört und bist dann doch auf einem falschen Weg unterwegs. Dann kehr um. Gott sorgt da für dich, wo er dich hinschickt. Zweitens, wann sorgt Gott für dich? Naja, dann, wenn wir es benötigen und keine Minute früher. Abraham hätte sich ja sehr entlastet, wenn er vorher schon gewusst hätte, Gott wird also im letzten Moment sagen, tu es nicht. Nein, keine Minute früher. In Hebräer Kapitel 4 heißt es, er antwortet zur rechtzeitigen Hilfe. Und das sollte uns reichen. Und das Dritte, wie sorgt Gott für uns? Oft auf natürliche Art und Weise. Es ist ja nicht ein Engel mit einem Opfertier, der dann von oben also dann den Ersatz bringt, sondern das passiert ganz normal. Ein Widder hat sich im Dickicht verfangen und also Gott sorgt auf ganz natürliche Art und Weise. Dann schaust du um dich und dann ist da etwas und du siehst, es geht weiter. So sorgt Gott in aller Regel. Abraham hatte zu viele Erfahrungen mit Gott gemacht, als dass er an der Versorgung Gottes hätte zweifeln können. Sein Glaube hatte sich bereits bewährt. Eine wunderschöne Stelle in diesem Zusammenhang finden wir im Römerbrief Kapitel 4. Gestern schon gesagt, dass der Apostel Paulus Abraham ja als das Vorbild des Glaubens nennt und uns vor Augen führt. Und da heißt es in Römer 4 von Vers 19 an, Abraham, fast 100-jährig, wusste genau, dass seine Lebenskraft aufgezehrt und der Mutterschoß der Sarah erstorben war. Trotzdem wurde er nicht schwach im Glauben und zweifelte nicht an der Zusage Gottes. Vielmehr wurde sein Glaube umso fester. Er gab Gott die Ehre und war felsenfest davon überzeugt, was Gott zusagt, das kann er auch tun. Dass Gott aus Toten Leben erwecken kann, das hatte Abraham eigentlich in seiner Ehe so erfahren. Ist ja ein Leib mit seiner Frau Sarah. Aus dem erstorbenen Mutterleib der Sarah kam ein lachender Junge. Und aus dem Grab des Josef von Arimathea kam ein lebendiger Jesus. Ja, Gott kann aus Totem Lebendes machen. Dessen war sich Abraham schon vor der Geburt von Isaak bewusst. Der Herr Jesus hat den Tod zunichte gemacht, aber er hat Leben und Unvergänglichkeit ans Licht gebracht, 2. Timotheus 1. Und aus dieser Auferstehungskraft, dass Gott aus Totem Leben machen kann, aus in Sünde Toten, in Dunkelheit geratenem neues, helles Licht, Leben, so wie wir jetzt ja eine Jahreszeit erwarten, wo es hell wird, wo alles aufblüht, so ist es ein Gott, der Auferstehung schenkt, so wie in der Natur, so auch in unserem geistlichen Leben. Und lasst mich abschließend noch das Dritte, nämlich das Prüfungsergebnis erwähnen. In Vers 19, hier 1. Mose 22, heißt es, da kehrte Abraham zu seinen Knechten zurück und sie machten sich auf und zogen miteinander nach Beersheba. Die Erzählung endet unspektakulär, müssen wir sagen. Also hier wird ja nur gesagt, dass Abraham mitsamt den Knechten wieder gut zu Hause angekommen ist. Beruhigend, ja. Das heißt immer, ruf an, wenn du gut angekommen bist. Und hier heißt es also, er ist gut angekommen. Aber was würden wir den Abraham nicht gerne noch alles fragen, ja? Hat er mit Sarah über den Anlass seiner Reise geredet und wie hat die reagiert und so? Wir hätten schon noch ein paar Fragen gehabt. Aber das Wichtigste war bereits vorher gesagt worden. das, worum es Gott hier geht, das war alles so klar. Und weil das für den Glauben Wichtige hervorgehoben werden soll, wird anderes weggelassen. Das andere, das wäre völlig sekundär. Abraham hat die Prüfung bestanden. Und es stand unter seinem Zeugnis, so sehr hat Abraham Gott geliebt, dass er seinen eingeborenen Sohn gab. Gott hat uns so sehr geliebt, dass er uns seinen Sohn gab. Und das, was Gott von uns erwartet, ist, dass wir Glauben beweisen, ihn lieben, ja, dass auch wir zu so etwas bereit wären. Also hat Abraham Gott geliebt, dass er seinen eingeborenen Sohn gab. Das ist ein glänzendes Ergebnis. Und es zeigt sich, dass für Abraham Gott über allem steht. Sogar, dass ihm die Verheißung nicht so wichtig ist wie Gott selbst. Das ist nochmal eine wichtige Frage. Nochmal, die Verheißung, die haben wir vorhin so hoch gepriesen, ist für Abraham nicht so wichtig wie der über der Verheißung steht, Gott selbst. Und ich möchte dich fragen, was ist dir das Wichtigste? Deine Gaben oder der Geber? Das ist ein Unterschied. Was ist dir das Wichtigste? Der Dienst oder der Dienstherr? Manche sind sehr engagiert im Reich Gottes, in der Gemeindearbeit oder in missionarischen Aktivitäten. Und dann sprechen sie ganz viel vom Dienst, aber manchmal hört man so wenig über den Dienstherrn. Was ist dir das Wichtigste? Das Christsein oder Christus? Abraham war die Verheißung nicht so wichtig wie Gott selbst und war bereit, seinen Hoffnungsträger Isaak zu opfern, hinzugeben für Gott. Es geht hier nicht um Christsein, sondern es geht um Christus, es geht um ihn. Lasst uns ihn loben, lasst uns von ihm reden, ihn groß machen, dem, was wir sagen und tun. Zu den Dienern hatte Abraham gesagt, wir wollen dorthin gehen und anbeten und dann zu euch zurückkehren. Ganz interessante Anmerkung hier im Text. Wir wollen dorthin gehen und anbeten und dann zu euch zurückkehren. Weißt du, wenn du anbetest, lass die Diener zurück. Wenn du anbietest, lass die Diener zurück. Ich habe das mal von Günter Schulz gehört. Kennt ihr den? Also leitet hier Internationale Gemeinschaft für Mission, also eine kleine Missionsorganisation. Ganz vorbildlicher, gläubiger Mann, der hat mal gesagt, am Morgen geht es in meinen Gebeten nur um meinen Herrn. Für die Fürbitter und andere, für andere Menschen habe ich andere Zeiten am Tag. Am Morgen, wenn ich das Wort Gottes aufschlage, wenn ich lese, was er sagt und wenn ich ihn darin entdecke, da geht es nur um ihn. Bleibt ihr hier, bis ich angebetet habe, ja, dann werde ich zu euch zurückkommen. Löst dich auch mal von deinem Dienst, auch von deinem Gemeindedienst im Gebet und geh mal zum Herrn und lass dir da neue Weisungen geben, neue Perspektiven eröffnen, deinen Glauben stärken, sodass du dann wieder zurückkehren kannst in deinen Dienst und aus einer ganz anderen Motivation heraus dem Herrn dienen kannst. Nun, ich komme zum Schluss. Der Herr Jesus kommt überall in der Bibel vor, selbst da, wo er nicht vorkommt. Auch hier in diesem Kapitel. Abraham musste die Prüfung bis zuletzt, aber nicht bis zu allerletzt bestehen, oder? Der Herr Jesus hat sie bis zu allerletzt bestanden. Für uns. Er musste sterben. Sie gingen beide miteinander, haben wir gelesen in Vers 6. Dann heißt es, dass der Vater dem Sohn das Holz auflegte. Ist das nicht ein deutlicher Hinweis auf den Vater im Himmel, den himmlischen Vater, der seinen Sohn nicht verschont hat, sondern, wie es in Römer 8 heißt, ihn für uns alle hingegeben hat? Wie sollte er uns irgendetwas vorenthalten, fragt Paulus. Isaak wurde verschont, der Herr Jesus wurde nicht verschont. Wo ist das Schaf, fragt Isaak, und die Antwort führt viele Jahrhunderte später von Johannes dem Täufer gegeben, als er sagt, siehe das Lamm Gottes, das die Sünde der Welt wegnimmt. Isaak stellt die Frage, Johannes der Täufer gibt die Antwort, wo ist das Schaf? Er ist es, das Lamm Gottes, Jesus, er hat die Sünde der Welt weggeschafft. Ein Stück weit dargestellt in diesem Kapitel, in diesem Widder, der dann stellvertretend an der Stelle von Isaak sterben musste, geschlachtet wurde, so wie für dich und für mich der Herr Jesus stellvertretend geschlachtet wurde. Isaak wird erst wieder erwähnt, als er seine Braut empfängt. Das ist Kapitel 24, so eine schöne Liebesgeschichte hier im ersten Buch Mose. Und das nächste Ereignis auf Gottes Kalender ist die Wiederkunft Jesu, der seine Braut in Empfang nimmt. Schau immer, wo du Jesus entdeckst, wenn du in der Bibel liest. In deiner persönlichen Bibellese geh den Text immer noch mal durch und schau, wo sehe ich hier Jesus. Und du wirst dich daran erfreuen und du wirst in deiner Erkenntnis, der Erkenntnis Jesu Christi wachsen. Ja, der Jesus hat die Prüfung bestanden, als er das vollkommene Opfer brachte. Das Opfer ist dargebracht, es ist vollbracht. Und Abraham hat die Prüfung bestanden, als er glaubte. Herr Jesus hat sie bestanden, als er das Opfer brachte. Abraham bestand, als er glaubte. Und mehr müssen du und ich auch nicht tun, als zu glauben. Das überlässt Gott uns. Glaubst du? Und wird dieser dein Glaube die nächste Prüfung bestehen?
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Hallo und herzlich willkommen bei der Kinderbibelzeit auf Radio HBR. Und auch jetzt gibt's wieder zwei spannende Geschichten aus dem großen Erzählbuch zur biblischen Geschichte von Anne de Vries.

0: Mose auf dem Nebo.
1: Ein alter Mann saß in seinem Zelt. Er hatte den Kopf in die Hände gestützt und starrte enttäuscht vor sich hin. Draußen erklangen fröhliche Stimmen. Draußen wurde gesungen und getanzt. Ein starkes und glückliches Volk freute sich, denn es hatte seine Feinde besiegt. Das Zeltlager lag am Fuß eines Berges und am Ufer eines Flusses in der Ebene von Moab. Der Berg hieß der Nebo. Dahinter schlängelte sich der Weg, auf dem das Volk Israel gekommen war, endlos weit durch ein Land, das nur Hitze kannte und Durst, Sünde und Tod. Und der Fluss hieß der Jordan. An seinem anderen Ufer begann das Land, in dem Milch und Honig fließen, das gelobte Land. 40 Jahre lang hatten sie sich danach gesehnt und endlich sollten sie es betreten. 3 mächtige Feinde hatten sie schon geschlagen. Der Weg war frei. Gott selber ging ihnen voran. Ihm sollten sie gläubig folgen. Noch ein paar Tage, dann zogen sie über den Fluss. Dann wurde ihr sehnlichster Wunsch erfüllt. Mose aber saß allein in seinem Zelt, allein mit seinem tiefen Kummer. Mehr als alle anderen hatte er sich nach diesem Land gesehnt. Er war doppelt so alt wie die Ältesten im Volk. Sie waren in der Wüste geboren oder als Kinder aus Ägypten ausgezogen. Er hatte noch das harte Sklavenleben dort gekannt. Er hatte mit seinem Volk gelitten und war für sein Volk zum Flüchtling geworden. Und dann hatte er es aus der Sklaverei herausgeführt und auf der langen Wanderung durch die Wüste allein alle Sorgen getragen. Was hatte er nicht alles auf sich genommen, um dieses Volk in das gelobte Land zu bringen? Und jetzt stand er davor, 120 Jahre alt, jetzt durfte er nicht weiter mitziehen. Sie sollten hineinkommen, er aber musste sterben. Weil er einmal Gott nicht die Ehre gegeben und selber hatte mächtig sein wollen. Das war zu viel für Mose. Ich will noch einmal darum bitten, dachte er und kniete nieder. Sein grauer Kopf berührte den Boden. Die alten Hände falteten sich. Ganz demütig betete er.
2: Ich weiß es genau, Herr. Verdient habe ich es nicht. Aber du bist so barmherzig und gütig. So lass mich mitziehen ans andere Ufer und das schöne Land noch sehen, das auf der anderen Seite des Jordan liegt.
1: Er wagte nicht weiter zu sprechen. Er wartete und lauschte gespannt. Da hörte er Gottes Stimme, die zu ihm sagte, »Es reicht, rede mir nicht mehr davon.« Jetzt wusste Mose, dass er seine Hoffnung begraben musste. Lange saß er tief in Gedanken. Hatte Gott ihn nicht mehr lieb? War er ein hartherziger Herr? Hatte er mit seinem alten Diener kein Mitleid? Aber Mose wusste nur zu gut, dass Gott ihn lieb hatte. Er fühlte es jeden Tag aufs Neue. Diese Liebe war die Kraft seines Lebens gewesen. Sie hatte ihn getragen vom ersten Tage seines Lebens bis jetzt. Mose ließ die lange, lange Zeit an sich vorüberziehen. 120 Jahre. Als er noch ein ganz kleiner Junge war, hatte Gott ihn vor dem Tod im Nil bewahrt. Das war seine Liebe. Er lebte als Prinz am Hof des Pharao und lernte dort, wie man ein Volk regiert, damit er später das Volk Israel führen konnte. Das war Gottes Weisheit. Er musste fliehen, als er selber sein Volk befreien wollte. Dann wurde er Schafhirte in Midian. Dort legte er seinen Hochmut und seinen Jähzorn ab und wurde demütig und sanft und lernte, alles nur von Gott zu erwarten. Das war wieder Gottes Werk gewesen. Und später bei dem Pharao in Ägypten und auf der langen, beschwerlichen Wanderschaft mit dem launischen Volk, wer hatte ihm immer geholfen und ihn beschützt? Nein, Gott war kein strenger Gott. Ein Vater war er, ein liebender, weiser und gütiger Vater, der wohl wusste, was für sein Kind gut ist. Da schämte sich Mose wegen seines Gebets. Und groß wurde sein Verlangen, diesem Vater ganz nahe zu sein, noch näher als auf dem Sinai. Mose rief das Volk am Fuß des Berges zusammen. Zu Tausenden standen sie da und warteten, stumm, traurig, ehrerbietig. Sie wussten, was nun kommen musste. Zum letzten Mal hörten sie die Stimme ihres Anführers, diese kraftvolle, ruhige, wohlvertraute Stimme, die ihnen so oft Mut gemacht hatte. Noch einmal hörten sie alle Gesetze, sie hörten die Mahnung, gehorsam und ein heiliges Volk Gottes zu sein. Dann sahen sie, wie seine Augen in tiefem Glück aufleuchteten. Segnend hob er die Hände und sang ein Loblied. Von Israels Glück sang er und von einem Propheten, der kommen sollte, größer noch als er. Unbesorgt konnte er Israel zurücklassen. Der große Anführer, Gott selbst, blieb ja bei ihnen. Dann stieg er den Berg Nebo hinauf, ganz allein. Da trat Gott neben ihn und legte seinem Knecht den Arm um die Schulter. Das war Moses letzter Gang. Seine Augen waren noch klar wie die eines jungen Mannes. Sein Rücken noch nicht krumm. Und doch musste er sterben. Und das war gut so. Die Menschen blickten ihm nach, soweit sie konnten. Ihr Freund, ihr Vater ging von ihnen für immer. Sie dachten daran, wie oft sie ihm mit ihrem Murren und ihrem Unglauben das Leben schwer gemacht hatten. Sie wussten, wie lieb er sie hatte, mehr als sich selbst. Und weinend beklagten sie ihn, der nach einem so schweren Leben das Glück des gelobten Landes nicht mehr genießen sollte. Auf dem Berg aber stand Mose neben dem Herrn, wie ein Freund, und Gott zeigte ihm das ganze Land. So sah Mose es noch eher als sein Volk. Er sah die weißen Häuser unter den grünen Palmen, die Hügel und die fruchtbaren Weiden mit den Bächen dazwischen. Er sah den Libanon im Norden und die Berge im Süden, in die das Volk vor 40 Jahren noch einmal zurückgehen musste. Er sah das ganze gute und schöne Land vom Jordan bis ans Meer und er wusste, hier würde sein Volk glücklich. Da sprach Gott, komm, mein Kind, es ist Zeit. Und Mose starb. Der Herr aber nahm ihn bei der Hand und führte ihn in ein anderes Land, besser noch als Kanaan. Dieses Land durfte er betreten.

0: Einzug in Kanaan.
1: Auf einem Floß ruderten zwei Männer über den Jordan. Sie krochen durch das hohe Gestrüpp der Uferböschung und gingen in das Land Kanaan hinein. Vor ihnen, drei Wegstunden entfernt, erhoben sich die grauen Mauern der Stadt Jericho. Geradewegs gingen sie darauf zu. Es waren zwei Israeliten. Sie hatten die schwierige und gefährliche Aufgabe, die Stadt auszukundschaften. Doch sie spürten keine Angst. Sie wussten, dass Gott sie schützte. Darum gingen sie ganz ruhig auf dem Weg, als wären sie hier zu Hause. Und ohne Furcht gingen sie auch an den bewaffneten Torhütern vorbei. Niemand traute diesen beiden anständigen Männern Böses zu. So gingen sie in den Straßen auf und ab, bis es dunkel wurde. Da wussten sie genug. Die Mauern, die die Stadt umgaben, waren mehrere Meter dick. Die Verteidiger waren kräftige Männer und sehr zahlreich. Sie konnten ihrem Anführer viel erzählen. Doch ganz unbeobachtet blieben sie nicht. Ein paar Leute aus Jericho sahen sich die beiden etwas näher an. Vielleicht fielen sie durch ihre Kleidung auf. Vielleicht hatte man auch bemerkt, wie gründlich sie sich überall umsahen. Es wurde Zeit für sie, sich aus dem Staub zu machen. Aber das Tor war schon geschlossen. Sie konnten nicht mehr hinaus. Da schlichen sie sich an der Mauer entlang und kamen in ein Haus, das hoch über der Straße auf der breiten Stadtmauer stand. Es war ein Gasthaus. Sie stiegen die steilen Stufen hinauf und klopften an die Tür. Eine Frau ließ sie herein. Ihr Name war Rahab. Sie gab den Männern Wasser zum Waschen und setzte ihnen Essen und Trinken vor. Da erhob sich ein gewaltiger Lärm auf der Straße. Eilige Schritte näherten sich. Der Klopfer dröhnte durchs Haus. Eine barsche Stimme rief:
2: Rahab, mach auf! Bei dir sind zwei Männer im Haus. Das sind Spione aus Israel. Der König schickt uns. Wir sollen sie festnehmen.
1: Die beiden erschraken. Jetzt sind wir verloren, dachten sie. Aber die Frau? Sie öffnete die Tür nicht. Das war eigenartig. Wollte sie die beiden retten?
3: Kommt mit,
1: flüsterte sie und ging schnell die Treppe hinauf zum flachen Dach. Hier lag ein Haufen Flachs zum Trocknen ausgebreitet. Darin konnten sie sich verstecken. Dann lief Rahab zur Haustür und öffnete. Ganz ruhig stand sie auf der Schwelle.
3: Zwei Männer?
1: Tat sie ganz erstaunt.
3: Ja, die sind wohl hier gewesen. Aber ich wusste doch nicht, wer sie waren. Und als es dunkel wurde, gingen sie wieder fort. Rechtzeitig, bevor das Stadttor geschlossen wurde. Wenn ihr euch beeilt, könnt ihr sie wohl noch einholen. So weit können sie noch nicht sein.
1: Sie blickte den Soldaten noch ein Weilchen nach, wie sie zurückrannten, und kurz darauf hörte sie auch schon das schwere Stadttor knarren. Die Männer waren gerettet. Rahab war eine Heidin und Jericho eine gottlose Stadt. Aber etwas Gutes lebte doch auch in ihrem Herzen. Eine innere Stimme sagte ihr, was sie hier tun musste. Diese sündige Frau glaubte an den Gott Israels. Sie ging wieder auf das Dach.
3: Hört zu,
1: sagte sie zu den Männern.
3: Euer Gott ist sehr mächtig und er wird euch dieses Land geben, das weiß ich. Wir haben davon gehört, wie er das Wasser des Roten Meeres vor euren Augen stehen ließ und dass ihr die Amalekiter besiegt habt. Ganz Jericho zittert vor eurem Volk. Ich aber habe euch gerettet. Und nun müsst ihr mir schwören, dass ihr mich auch verschont. Und wenn ihr kommt und die Stadt erobert, dann tut mir und meiner Familie nichts zuleide.
1: Das versprachen die Männer gern. Und als sie sahen, dass Rahab ein rotes Seil in der Hand hatte und sie daran durchs Fenster hinunterlassen wollte, sagten sie:
4: Häng dieses Seil aus dem Fenster, wenn wir kommen, um die Stadt einzunehmen. Dann können wir alle sehen, dass du hier wohnst und keiner wird dir etwas tun. Und sorge dafür, dass dann auch deine Eltern und Geschwister bei dir im Haus sind.
1: Rahab befestigte das rote Seil am Fenster und zweimal glitt unbemerkt ein schwarzer Schatten an der dunklen Stadtmauer hinab. Oben wurde das Seil wieder hereingeholt und das Fenster schloss sich leise. Unten aber schlichen zwei Männer über die Felder zu den Bergen. Dort versteckten sie sich drei Tage lang, bis sie sahen, wie ihre Verfolger die Suche aufgaben und wieder in die Stadt zurückkehrten. Darauf hatten sie nur gewartet. Sie eilten zum Jordan, warteten hindurch und kamen wohlbehalten wieder bei Josua an. Sie berichteten ihm von ihren Erlebnissen.
0: Der Herr hat das ganze Land in unsere Hand gegeben,
1: sagten sie.
0: Die Einwohner zittern vor uns.
1: Diese Nachricht ging wie ein Lauffeuer durch das ganze Heer und machte allen Mut. Auch von dem roten Seil, das in Jericho aus einem Fenster hängen würde, erfuhr das Volk. Dann kam nach 3 Tagen ein herrlicher Tag, den man nicht mehr vergessen konnte. Josua war jetzt der Anführer und Moses Nachfolger. Er war genauso mutig, genauso gehorsam und baute genauso fest auf Gott. Am frühen Morgen stellte er das Heer auf, so wie der Herr es befohlen hatte. Voran gingen die Priester in hellem Weiß, sie trugen die Bundeslade auf ihren Schultern und ihnen folgte das Volk. Vorwärts ging es, ins Tal hinunter, immer tiefer zum Fluss. Es war im Frühling, der Schnee auf den hohen Bergen war eben erst geschmolzen und der Jordan ein wilder, brausender Strom. Am anderen Ufer aber lag Kanaan. Die Hügel glänzten im Sonnenlicht, die Palmen bewegten sich im Wind, man konnte alles gut erkennen. Wie sollten sie aber hinüberkommen mit ihren kleinen Kindern und dem jungen Vieh? Doch Gott hatte versprochen, sie in jenes Land zu bringen, und diesmal vertrauten sie ganz dem Herrn. So zogen sie weiter, geradewegs auf das schäumende Wasser zu. Sie reckten die Hälse und blickten gespannt auf die Priester, die schon am Ufer angekommen waren. Und erstaunt sahen sie, wie das Wasser vor den Füßen der Priester wirbelte und schäumte und wie diese doch weitergingen. Gott hatte gesagt, sie sollten weitergehen. Deshalb gingen sie weiter, ob durch Wasser oder durch Feuer, das war ihnen egal. Und bei jedem weiteren Schritt wichen die Wogen zurück. Ein weißer, glänzender Weg, der quer durch den Fluss führte, öffnete sich vor ihnen. Zuerst trugen die Priester die Bundeslade hinüber, dann folgte ihnen das ganze Volk. Links von ihnen strömte das Wasser zum Meer hinab, rechts von ihnen kam es brausend angeschossen. Doch eine unsichtbare Hand hielt die Fluten zurück. Eine steile Wassermauer hatte sich gebildet, an der die Menschen entlang schritten, stumm und in heiliger Scheu. Sie zogen an den Priestern vorüber, die mit der Bundeslade mitten im Fluss vor jener Mauer standen, bis alle vorüber waren. Dann erst schlossen die Priester sich ihnen an. Und 12 Männer holten je einen großen Stein. Die stapelten sie als ein Mahnmal an der Stelle aufeinander, an der die Priester gestanden hatten. 12 weitere Steine nahmen sie mit ans Ufer. Erst als der letzte Priester seinen Fuß ans feste Land setzte, stürzte die Wassermauer donnernd zusammen und begrub den Pfad unter sich. Auch die Steine verschwanden darin, und der Jordan floss wieder breit und majestätisch dahin, wie seit Jahrhunderten. Aber das Volk Israel war in Kanaan. Das begriffen sie erst jetzt so richtig. Gott hatte sie in ihr Land gebracht. Durch die Tiefe, durch das Wasser, quer durch den Tod waren sie in das gelobte Land gelangt. Bei Gilgal schlugen sie ihre Zelte auf. Dann begingen sie das Passafest, 40 Jahre nachdem sie es zum ersten Mal in Ägypten gefeiert hatten. Und nach dem Passa ernteten sie das erste Getreide in Kanaan. Reif und duftend wogte es auf den von den Feinden verlassenen Äckern. Jetzt fiel kein Manna mehr vom Himmel. Die Wanderschaft durch die Wüste war zu Ende. Hoch oben auf einem Hügel bei Gilgal konnte man einen Steinhaufen in der Sonne sehen. 12 Steine waren da zum ewigen Gedächtnis aufgebaut. Diese Steine sprachen auch noch nach Hunderten von Jahren eine deutliche Sprache. Vergesst es nicht, so mahnten sie, auf welch wunderbare Weise der Herr sein Volk in dieses Land gebracht hat.

Hallo und herzlich willkommen hier beim Kinderradio von Radio HBR mit einem Hörspiel aus der Serie Radio Doppeldecker. Viel Spaß beim Zuhören.

0: Hallo, herzlich willkommen bei Radio Doppeldecker. Schön, dass du wieder reinhörst. Es geht gleich los mit einem spannenden Hörspiel. Ist das wunderbar? Mühsam klettern die roten Milane durch dichte Büsche den Abhang zur Stolzach hinunter. Niemand bemerkt sie. Auf der Straße und in den nahegelegenen Häusern ist es mucksmäuschenstill. Über große Steinbrocken erreichen sie den schweren Eisenring, an dem Thomas sich vor ein paar Wochen durch ein Missgeschick mit einer Handschelle angekettet hatte. Das hätte ihn damals fast sein Leben gekostet. Schnell erreichen die Freunde ihr Ziel, den Drachenschacht. Hinter dem schweren Eisentor, das den Schacht verschließt, haben sich Stöcke und Äste verfangen.
1: Da ist er, der Drachenschacht. Wie Tropfen fließt ins Meer hinein, auch Drachenblut beim Drachen muss sein. Sterne funkeln, glitzern hell, halten es auf seiner Stelle. Jetzt werden wir sehen, ob du recht hast, Leni.
2: Und wie willst du in den Schacht hineinkommen? Das Tor ist doch bestimmt verschlossen.
1: Mit einem Vorhängeschloss, ich weiß. Deswegen habe ich auch den hier dabei.
3: Das ist doch Pitz Bolzenschneider.
1: Genau, damit knacken wir jedes Vorhängeschloss.
2: Wie es aussieht, brauchen wir den Bolzenschneider gar nicht. Seht mal, das Schloss liegt unten im Wasser.
3: Du hast recht. Bestimmt war es total verrostet und ist irgendwann abgefallen.
1: Aber dann müsste das Tor ja offen sein. Es ist offen. Los, nichts wie rein.
0: Vorsichtig klettern die Freunde in den Drachenschacht hinein. Ob sie es wirklich wagen sollen? Was ist, wenn Leni Unrecht hat und der Gang in einer Sackgasse endet? Was ist, wenn der unterirdische Schacht plötzlich überflutet? Entschlossen geht Alexander vor und erhellt die Dunkelheit mit seiner Taschenlampe. Im tänzelnden Schein der Lichtkegel machen sich die Freunde schließlich auf den Weg. Am Rand des kleinen Baches waten sie durch eiskaltes Wasser.

0: Mühsam bahnen sich die roten Milane ihren Weg. Alle haben mittlerweile nasse Füße, da sie immer wieder von den glitschigen Felsen ins eiskalte Wasser abrutschen. An den Felsvorsprüngen haben sich Äste, Zweige und haufenweise Laub angehäuft. Mit den nassen Schuhen fällt es den Freunden schwer, über die Hindernisse zu steigen und weiter durch den Schacht zu marschieren.
1: Wie weit ist es noch? Müssten wir nicht schon längst da sein?
2: Das kommt euch nur so vor.
3: Seht mal da vorne, ist das etwa Licht?
4: Ja, du hast recht. Da vorne fällt Licht in den Schacht.
2: Wie Leni gesagt hat, das ist sicher der Brunnen im Hof des Rathauses. Wir haben es fast geschafft.
0: Mit dem Ziel vor Augen gehen die roten Milane nun schneller. Als sie den Brunnen erreichen,

0: blicken sie nach oben. Leni hatte recht.
1: Super Arbeit, Leni. Wer hätte das gedacht?
2: Nur kann ich hier unten nirgendwo die Urania entdecken. Ihr vielleicht?
3: Nein, nur Laub, Äste, Kies. Vermutlich ist die Statue im Laufe der Jahre ein paar Meter in den Schacht hinuntergeschwemmt worden. Wir müssen nur gut suchen.
4: Also los. Wenn wir Urania finden, finden wir auch Drachenblut.
0: Eifrig begeben sich die Freunde an die Suche. Mit ihren Taschenlampen nehmen die sechs Kinder den Schacht gründlich unter die Lupe. Plötzlich schreit Anne laut auf. Der Lichtkegel ihrer Taschenlampe zittert nervös auf der Wasseroberfläche des Baches. Wortlos deutet sie auf das, was sie dort gefunden hat. Sofort kommen die Freunde zu ihr.
3: Was ist los, Anne?
2: Hast du Urania gefunden?
5: Da. Seht selbst.
0: Ruckartig leuchten die Jungen mit ihren Taschenlampen auf die Stelle, die Anne ihnen gezeigt hat. Etwa einen Meter unter der Wasseroberfläche und völlig mit Laub und Ästen bedeckt, blicken ihnen die leeren Augen einer Statue entgegen. Auch die Jungen erschrecken zunächst, bis Thomas schließlich in das tiefe Wasser springt. Mit einem sonderbaren Glucksen füllen sich seine Gummistiefel mit dem eiskalten Wasser des unterirdischen Baches.
1: Helft mir, Leute! Es ist die Statue der Urania! Sie ist im Laufe der Jahre von all dem Kies und Laub überschwemmt worden.
2: Ich helf dir!
4: Ich auch!
0: Voller Übermut springen die Jungen der Roten Milane in das eiskalte Wasser. Mit vereinten Kräften begeben sie sich an die Arbeit. Ihre kräftigen Hände befördern alles herauf, was Urania in den vergangenen Jahren unter sich begraben hat. Schwere Äste, Schlick, Steine und Mörtelbrocken der alten Schachtverkleidung. Die rauen Kiesel schmerzen ihnen an den Händen. Egal, die Jungen der Roten Milane sind auf Schatzsuche. Leni hatte tatsächlich recht. Endlich haben sie genügend Ballast von der alten Statue entfernt. Gemeinsam ziehen Alexander, Thomas, Erik und Matze die Figur an die Wasseroberfläche. Die ursprünglich weiße Statue ist mit Schlick und Schlamm überzogen. Sie hält die Himmelskugel und einen Zeigestab in ihren Händen. Tatsächlich Urania. Aufgeregt suchen die Freunde das Fundstück ab und entdecken ein wasserdichtes Päckchen an Uranias linker Hand.
4: Ein Päckchen! Ich werde es mit meinem Taschenmesser aufmachen.
1: Pass auf, dass du nichts kaputt machst.
4: So, fertig. Mal sehen, was wir hier haben.
3: Oh Mann!
5: Drachengold. Wie Tropfen fließt ins Meer hinein. Auch Drachenblut beim Drachen muss sein. Sterne funkeln, glitzern hell. Halten es auf seiner Stelle. Leni, du hast recht gehabt.
1: Drachengold, wir haben es gefunden.
6: Juhu!
0: Im Schein der Taschenlampen glitzert der Rubin den Freunden entgegen. Er taucht die Wände des Drachenschachts in ein dunkelrotes Schimmern. Erst jetzt merken die Jungen, wie kalt es hier unten ist. Triumphierend machen sich die Roten Milane auf den Rückweg. Drachenblut nehmen die Freunde natürlich mit. Alexander verwahrt den kostbaren Fund in seiner Jackentasche. Das Gedicht von Professor Engels stimmte tatsächlich. Wie Tropfen fließt ins Meer hinein, auch Drachenblut beim Drach muss sein. Sterne funkeln, glitzern hell, halten es auf seiner Stelle.

0: Kinder haben Stunden im Drachenschacht verbracht. Mittlerweile bricht die Dämmerung herein. Von weitem sehen die Freunde schon die gelb-rot gefärbte Stolzach durch die Gitterstäbe des alten Tores. Doch als sie schließlich an das Gitter kommen, erschrecken sie.
1: Was ist los, Thomas? Geht das Tor nicht mehr auf?
2: Nein, irgendwas scheint zu klemmen. Oh nein, jemand hat ein neues Schloss angebracht. Ich kann es mit meinen Händen fühlen.
3: Na, dann müssen wir das Schloss eben knacken. Wozu haben wir denn einen Bolzenschneider dabei? Hier, bitte.
0: Thomas' Hände sind kalt und außerdem wegen der Nässe glitschig. Als Leni ihm den Bolzenschneider geben will, rutscht er ihm aus der Hand und fällt durch das Gitter in den Fluss. Es macht nur noch Platsch und weg ist er. Verzweifelt blicken sich die Freunde an. Wie sollen sie ohne Bolzenschneider wieder aus dem Schacht herauskommen? Ein eifriger Stadtmitarbeiter hatte das Schloss am Nachmittag ausgetauscht. Doch nun sind die Kinder gefangen. Auch ihr Rufen nützt nichts. Es wird vom Rauschen der Stolzach und den vorbeifahrenden Autos übertönt. Nach einer halben Stunde des Rufens und Schreiens entscheiden sich die roten Milane, durch den Schacht zurück zum Brunnen zu gehen. Vielleicht hört man sie dort. Als sie den Brunnenschacht erreichen, liegt die kalte Statue der Urania am Rand des Baches. Das Mondlicht, das mittlerweile in den Schacht fällt, färbt sie silbrig. Zitternd kauern sich die Jungen aneinander.
3: Keine Sorge, spätestens morgen holt man uns hier raus. Wenn die Leute ins Rathaus gehen, werden sie uns hören.
1: Morgen ist Wochenende und danach sind Feiertage. Bis nächste Woche ist das Rathaus unbesetzt.
4: Auf meine Uhr ist es 10:30. Wir sollten Licht sparen.
3: Ja, Matze hat recht. Am besten lassen wir ab sofort nur noch eine Lampe leuchten.
2: Wie das wohl Joab nur gemacht hat.
0: Die roten Milane sind nicht die einzigen, die an diesem Abend mit Taschenlampen unterwegs sind. Auch Pitt und Etienne marschieren mit ihren Stablampen durch die Nacht. Die Eltern der roten Milane hatten auf dem Schanzerkopf angerufen und sich nach ihren Kindern erkundigt. Pitt und Etienne sind sich sicher, die Freunde sind bestimmt noch in ihrem Baumhaus und haben einfach die Zeit vergessen. Doch als die beiden Männer das Baumhaus betreten, finden sie gähnende Leere.
5: Na doch, und wir sind dabei, dass die rote Milane nicht gehören an ihre Handys.
6: Also hier sind sie auch nicht. Komisch. Guck mal hier, der ganze Tisch ist voller Karten und Bücher. Hallo, und sogar eine Bibel.
5: Aufgeschlagen ist die Geschichte, die du erzählt hast über Joab, der die Brunnen von Jerusalem hinaufgeklettert ist.
6: Eine Enzyklopädie über die Antike, eine alte Karte von Winkelstedt, eine neue Karte von Winkelstedt, wo etwas eingezeichnet ist. Jemand hat mit einem Stift etwas markiert, eine Linie.
5: Seud, wo ist das? Was markiert ist?
6: Es ist unterhalb des Dorfes, warte mal. Joab, die alte Karte von Winkelstedt, das Buch über die Antike, die Fragerei über die verschwundene Urania und der Diebstahl von Drachenblut heute Morgen. Etienne, hast du dein Handy dabei? Wir müssen sofort Wachtmeister Steinmeier anrufen. Er soll den Bürgermeister aufwecken. Wir müssen ins Rathaus. Der Brunnen im Hof scheint in den Drachenschacht zu führen. Dort sind die roten Milane. Hoffentlich geht es ihnen gut.
0: Durch Verkeilen von geraden Ästen im Schacht des Brunnens hatte Thomas versucht, nach oben zu gelangen. Doch nach 5 Metern waren die alten Äste gebrochen und der rote Milan abgestürzt. Mit schmerzverzerrtem Gesicht hält er seinen Arm. Alle schweigen. Das Licht haben die Freunde ausgemacht, um Batterien zu sparen. Ihre Zähne klappern vor Kälte. Wie sollen sie hier nur je wieder rauskommen?
7: Hallo, Alexander, Thomas! Die roten Milane, seid ihr da unten?
3: Alexander, das ist doch Pitt, er ruft uns. Pitt, wir sind hier unten!
7: Hey Etienne, Wachtmeister Steinmeier, wir haben sie gefunden. Sie sind tatsächlich hier unten, wir kommen runter. Keine Angst, gleich sind wir bei euch.
2: Endlich, wir sind gerettet.

0: Wie Tropfen fließt ins Meer hinein, auch Drachenblut beim Drach muss sein. Sterne funkeln, glitzern hell, halten es auf seiner Stell. Die roten Melane. Dann hat dieser Dieb damals tatsächlich Drachenblut in ein wasserdichtes Bäckchen verschnürt und mit einer Kette an diese Statue gebunden.
1: Urania.
0: Und in den Brunnen geworfen? Das Gedicht war also wie eine Schatzkarte. Ich bin tief beeindruckt. Will noch jemand Waffeln?
2: Ja, die Vertreter aus Indien auch. Die haben sich vielleicht gefreut, als rauskam, dass Drachenblut endlich gefunden ist.
3: Und selbst der Bürgermeister ist glücklich. Immerhin steht die Statue nun wieder bei ihm im Rathausgarten.
1: Also ich bin von Joab ziemlich beeindruckt.
2: Von Joab?
1: Na, du hast uns doch die Geschichte von ihm aus der Bibel erzählt. So einen Brunnenschacht hinaufzuklettern ist gar nicht so einfach. Und bestimmt war der Brunnen in Jerusalem noch tiefer als der Brunnen im Rathaushof.
2: Da bin ich mir ziemlich sicher. Doch gibt es tatsächlich Dinge, aus denen wir uns selbst nicht befreien können und Hilfe von außen brauchen.
4: Wie wir im Drachenschacht. Als Thomas es Joab nachmachen wollte, ist er abgestürzt.
2: Ja, genau wie im Drachenschacht. Aber nicht nur da. Auch was unsere Schuld betrifft.
3: Unsere Schuld? Was soll das denn mit dem Brunnenschacht zu tun haben?
2: Na, unsere Schuld vor Gott können wir selber nicht aus der Welt schaffen. Das ist zwecklos. Wir können machen, was wir wollen. Wir werden immer Fehler machen und Dinge tun oder denken, die Gott hasst. Unsere Schuld und Sünde ist wie dieser glitschige Brunnenschacht. Wir brauchen Hilfe von außen.
3: Und wer soll das sein? Wer macht uns von unserer Sünde frei?
2: Das ist Jesus Christus. Er ist der, der uns aus der Grube der Sünde herausholt. Dafür hat er sogar mit seinem Leben bezahlt. Gott kann uns deshalb unsere Schuld vergeben. Wir können zu ihm in den Himmel kommen und schon hier auf der Erde mit ihm leben.
5: Das stimmt. In der Bibel, also in Gottes Wort, steht: Nachdem wir nun aufgrund des Glaubens für gerecht erklärt wurden, haben wir Frieden mit Gott durch unseren Herrn Jesus Christus. Das steht im Römerbrief, Kapitel 5, Vers 1. Weil wir Menschen Fehler machen, ist der Herr Jesus für uns eingetreten. Er hat uns nicht vergessen. Wir sind ihm nicht egal. Jesus Christus holt uns aus der Grube der Sünde, die uns von Gott trennt, heraus. Auch dich, wenn du an ihn glaubst. Denk doch mal darüber nach. Hast du noch Fragen zu dem, was du gerade gehört hast? Dann raus damit. Schreib uns einen Brief oder eine Postkarte. Unsere Adresse: Missionswerk Heukelbach, Kinderbüro, 51700 Berg Neustadt. Ich sage die Adresse nochmal: Missionswerk Heukelbach, Kinderbüro, 51700 Berg Neustadt. Wir helfen dir gerne weiter. Tschüss, bis zur nächsten Sendung.
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0: 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Guten Abend und herzlich willkommen. Hören Sie nun Klaus Haunischer mit einer Botschaft.
1: Liebe Hörer, in unseren Tagen ist die Gefahr der Vieldeutigkeit Jesu sehr groß. Für die einen ist Jesus der Knabe im lockigen Haar, dem man einmal im Jahr die Referenz erweist. Für die anderen ist Jesus der zornige junge Mann in üppiger Barttracht, der mit der Geißel in der Hand für die revolutionären Ideen steht. Die dritte Gruppe sieht in Jesus einen großen, vertrauenswürdigen Kopf mit Silbersträhnen im Haar, der sich als Leitbild und Vorbild geradezu anbietet. Und die vierten lassen ihn einen guten alten Mann sein, der vielleicht einmal gelebt, aber heute keine Bedeutung mehr für unser Leben hat. Wenn Jesus aber nicht mehr der Sohn Gottes ist, das Bild Gottes, sondern der Knabe im lockigen Haar oder sonst eine Person, also das Bild des Menschen, dann wird es lebensgefährlich, auch für die Kirchen und Gemeinden. Wenn Jesus je nach Geschmack und Mode gebraucht wird, dann ist der Tod im Topf. Diese Gefahr ist nicht neu. Schon der Jünger Judas verwechselte seinen Meister mit einem Reformer und war dann bitter enttäuscht, als nicht die neue Gesellschaft, sondern das alte Kreuz in Sicht kam. Andere jubelten einem Wunderheiler zu und wieder andere himmelten den Brotkönig an, um aber sehr bald das Kreuzige ihn über ihn auszustoßen. Die Gefahr der Umdeutung folgte Jesus wie ein Schatten. Deshalb benutzte er die Gelegenheit, bei seinen Predigten deutlich zu machen, wer er ist. In Lukas 12 zum Beispiel sagte Jesus Christus: Wer mich sieht, der sieht Gott. Und wer mich sieht, der sieht Licht. Und wer mich sieht, der sieht Rettung. Johannes formulierte: Wer mich sieht, der sieht den, der mich gesandt hat. Nach dem Kriege erschien jenes Spiel, das über viele Bretter der Provinzbühnen ging, draußen vor der Tür. Ein junger, vom Tode gezeichneter und zu Tode kranker Heimkehrer schrieb sich die Frage von der Seele: Wo ist überhaupt dieser Gott, von dem die Christen erzählen? Du bist unmodern, du kommst mit unseren langen Listen von Tränen nicht mehr mit. Liebe Hörer, wir haben heute keine Heimkehrer mehr, aber wir haben vom Tode gezeichnete und zu Tode kranke Menschen gerade genug in unseren Reihen. Gott hat sein Schweigen gebrochen, er ist herabgefahren. Das Wort ward Fleisch und wohnte unter uns. Man kann den, der von Anfang war, hören, sehen. Der Sohn Gottes wurde unseretwegen Mensch. Jesus ist nicht der Prokurist Gottes, der Handlungsvollmachten besitzt. Er ist auch nicht sein Stellvertreter, auch kein Botschafter Gottes. Jesus ist das Ebenbild Gottes. Er ist die wesensmäßige Erscheinung des Schöpfers. Jesus Christus ist kein Philosophengott, sondern der Schöpfergott, der uns nachgeht und sich für uns zu Tode liebt. Er ist der, von dem in der Offenbarung steht: Siehe, ich stehe vor der Tür und klopfe an. So jemand meine Stimme hören wird und die Tür auftun, zu dem werde ich eingehen. Wer Jesus sieht, der sieht den liebenden, klopfenden, sterbenden und auferstehenden Gott. Das ist das Erste. Und wer das sieht, der sieht auch das Zweite, nämlich das Licht. Jesus sagte in einer seiner vielen Predigten: Ich bin gekommen in die Welt als ein Licht, damit wer an mich glaubt, nicht in der Finsternis bleibt. Wer Licht sieht, erkennt erst die Finsternis. Bei Nacht sind alle Katzen grau. Erst die aufgehende Sonne lässt Konturen und Farben erkennen. Erst Jesus macht deutlich, dass Menschen im Dunkel der Gottesferne leben. Menschen verstecken sich in der Nacht. Sie irren durch die Finsternis. Menschen leiden an der Undurchsichtigkeit der Dinge. Warum eigentlich? Jede Zimmerpflanze sucht Licht und entfaltet sich erst am Fenster. Jedes Tier braucht Wärme und sucht die Wärmequellen. Trotzdem brechen die Menschen nicht aus der Dunkelheit aus. Anstatt einer Zuflucht zu Gott ist geradezu eine Flucht zu beobachten. Ich sehe einen ganzen Flüchtlingsstrom, der weit bis in die Geschichte zurückweicht. Am Anfang steht Adam. Er versteckte sich vor Gottes Angesicht. Ein Kain marschiert in die falsche Richtung. Soll ich meines Bruders Hüter sein? Der Psalmist floh. Er warf sich in den Rummel der Ablenkungen und reiste bis an das Ende der Erde. Der verlorene Sohn kündigte die Sohnschaft auf, weil er endlich frei sein wollte. Johannes sieht es richtig. Die Menschen liebten die Finsternis mehr als das Licht. Gott kam in die Finsternis und die Finsternis hat es nicht begriffen. Lieber Hörer, was kann Menschen veranlassen, das Angebot des Lichtes auszuschlagen und auf dem Weg im Dunkeln zu bleiben? Die Bibel gibt Auskunft. Das Licht Jesu wirkt tiefer als Röntgenstrahlen. Das Licht deckt das Böse radikal auf und legt das Dunkel der Schuld frei. Deshalb wird das Licht abgelehnt, weil man die bösen Werke nicht sehen will. Man will nur von den nachteiligen Folgen, von der Strafe, befreit sein. Man hasst das Licht und wendet viele Künste auf, um sich zu entziehen. Trotzdem wird die Flucht nicht gelingen. Wir können nach Norden oder Süden reisen. Wir können uns tausendmal tarnen und eine seriöse Figur abgeben. Trotzdem kriegen wir das Licht nicht los. Auf uns ruht der Lichtschein Gottes. Ist das auch deine Situation, lieber Hörer? Bist du auch auf der Flucht vor Gott? Du kannst anstellen, was du willst. Du kannst dich vor dem Angesicht Gottes aus dem Staub machen. Die Bibel sagt, der Gottlose flieht und niemand jagt ihn. Ändere doch jetzt und heute die Richtung deines Laufens. Nicht von Gott weg, sondern zu ihm. Er wartet auf dich. Wie der Vater im Gleichnis von dem verlorenen Sohn. Gott liebt dich in Jesus Christus. Er will dich aufnehmen, mit welcher Sündenlast du auch bei ihm eintriffst. Das Blut Jesu Christi will uns reinigen, auch dich, von aller Schuld. Gott sieht dich. Es hat überhaupt keinen Sinn, vor ihm wegzulaufen. Wir Menschen hätten keine Existenzmöglichkeit, wenn nicht auch das Dritte gelte. Wer Jesus sieht, sieht Rettung. Jesus will die Welt nicht überfahren, sondern retten. Er will nicht den Tod des Sünders, sondern dass er umkehre und lebe. Er will nicht mit seinem Licht vernichten, sondern Schuld zunichte machen. In der Tat, Jesus will unsere Rettung. Keine Sünde ist zu schwer, als dass er sie nicht vergeben wollte. Keine Sorge ist groß, als dass er sie nicht tragen könnte. Mach aus Sorgen ein Gebet. Kein Zweifel ist so quälend, als dass er ihn nicht beseitigen wollte. Es gibt nur eine Ursache des Verlorenseins, nämlich sich nicht retten zu lassen. Es braucht gar nichts weiter zu passieren. Man bleibt eben in der Gottesferne, in der man sich bisher schon befunden hat. Und das ist das Gericht. Der jüngste Tag wird es bestätigen. Lieber Hörer, an Jesus Christus kommt keiner vorbei. Er ist unsere Hoffnung im Leben und im Sterben. Willst du ohne ihn leben und weiter von ihm wegfliehen? Am Sohn Gottes entscheidet sich dein Schicksal. Wenn du ohne ihn lebst und stirbst und das Erlösungswerk Gottes nicht annimmst, gehst du ewig verloren. Das sagt die Bibel. An Jesus entscheidet sich unser Leben. Keine andere Entscheidung, die wir sonst zu treffen haben, greift so tief und entscheidet so viel wie dieses: Glauben oder nicht glauben, sehen oder übersehen, nachfolgen oder davonlaufen. Hier steht alles auf dem Spiel. Lass dich versöhnen mit Gott.

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1: Ich bin Felix Becker. Nach dem Rücktritt von Unionsfraktionschef Jens Spahn hat Kanzler Merz eine Kabinettsumbildung angedeutet. Der CDU-Chef sagte im ZDF-Sommerinterview:
2: Es könnte eine Gelegenheit sein, noch einmal über die Aufstellung der Bundesregierung nachzudenken. Noch einmal Sie sprechen und ich auch im Konjunktiv.
1: Als mögliche Kandidaten für den Fraktionsvorsitz werden Kanzleramtschef Frei von der CDU und Innenminister Dobrindt von der CSU gehandelt. Namen wollte Merz aber nicht nennen. Der Golfstaat Kuwait meldet erneut Angriffe aus dem Iran. Nach Angaben der Armee wurden Raketen und Drohnen abgewehrt.
3: Ziel war offenbar erneut eine Anlage zur Stromerzeugung und Meerwasserentsalzung. Die Anlage wurde innerhalb von 2 Tagen bereits zum 2. Mal angegriffen. Dabei brach ein Feuer aus, das die Stromproduktion beeinträchtigte. Einsatzkräfte arbeiten weiter daran, den Brand vollständig unter Kontrolle zu bringen. Über Verletzte ist bislang nichts bekannt. Timo Wiesner, Redaktion.
1: Im Norden des westafrikanischen Landes Mali sind bei einem Angriff mindestens 50 Regierungssoldaten getötet worden. Nach Militärangaben geriet ein Konvoi in einen Hinterhalt. 24 weitere Soldaten wurden gefangen genommen. Für den Angriff werden Dschihadisten und Tuareg-Separatisten verantwortlich gemacht. Im Norden Malis kommt es seit Wochen zu heftigen Kämpfen. Der Waldbrand nordöstlich von Madrid breitet sich weiter aus. Nach Behördenangaben sind inzwischen rund 13.000 Hektar Land verbrannt. Das entspricht über 18.000 Fußballfeldern. Über 500 Einsatzkräfte versuchen, die Flammen unter Kontrolle zu bringen. Bisher ist es gelungen, das Feuer von Ortschaften fernzuhalten. Die Löscharbeiten dauern an. Männer nutzen häufiger als Frauen externe Jobangebote, um ihr Gehalt beim aktuellen Arbeitgeber zu steigern. Das zeigt jetzt eine Studie. Die Forscher sehen darin einen wesentlichen Grund dafür, dass es zu einem stärkeren Lohngefälle zwischen den Geschlechtern kommt. Demnach reagieren Frauen auf Jobangebote eher mit einem Arbeitsplatzwechsel als mit Gehaltsverhandlungen.
0: Deutschlandwetter.
1: In den kommenden Stunden lassen die Niederschläge an den Alpen nach. Im Norden und Osten sind noch einzelne Schauer möglich, sonst bleibt es aber trocken. Die Aussichten: Der Montag präsentiert sich im Norden und Osten wechselnd bis stark bewölkt mit einzelnen Schauern. Auch kurze Gewitter sind möglich. Im Osten fällt gebietsweise Regen, im Südwesten dagegen teils sonnig und überwiegend trocken. Temperaturen zwischen 17 und 25 Grad.
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4: Hallo und herzlich willkommen bei den Denkanstößen. Zunächst ein wenig Musik und dann ein Vortrag von Thomas Lange mit dem Titel: Was rettet uns vom Verderben?

0: 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Hören Sie nun einen Vortrag von Thomas Lange mit dem Titel Was rettet uns vom Verderben?
1: Es ist ein Thema, wo ich mit einigermaßen Zittern vor euch stehe, weil ich jedes Mal, wenn ich über dieses Thema nachdenke, ihr seht es hier schon, was rettet vor dem Verderben, und wir müssen uns mit diesem Punkt des Verderbens beschäftigen. Und jedes Mal, wenn ich darüber nachdenke, merke ich meine eigene Ohnmacht, merke meine eigene Unzulänglichkeit, über dieses Thema ausreichend, hinreichend, erschöpfend sowieso nicht, etwas sagen zu können. Aber mein Wunsch und mein Gebet ist, dass die nächsten Minuten wirklich dazu dienen, dass unser Herz angerührt wird von einer Wahrheit der Heiligen Schrift, die zum Evangelium gehört. Gestern hatten wir uns die Frage nach Sola Scriptura gestellt, allein die Schrift. Und wir haben herausgestellt, dass für unser Leben als Christ, also als Leben in der Nachfolge Jesu, es nur eine einzige Grundlage geben kann, und das ist die Heilige Schrift von Anfang bis Ende. Und wenn wir im Hinblick auf die Zelttage nachdenken oder nachgedacht haben gestern Abend, die im September dann, so Gott will, sein werden, haben wir uns das so gesagt, dass auch dafür allein die Heilige Schrift verbindlich ist und ausreichend ist. Das heißt, die ganze Heilige Schrift, die von Gott, Theopneustos war der Fachbegriff dafür, von Gott geatmet, ausgehaucht ist, dass sie Gott gehört und dass sie uns anvertraut ist, um unser Leben danach auszurichten und unseren Dienst danach auszurichten. Und ich hoffe, dass das hängen geblieben ist von gestern Abend, dass die Schrift allein genügt. Die Schrift allein ist ausreichend für jede Frage, die unsere Seele betrifft, die Fragen der Seele, die Fragen nach der Ewigkeit, die Fragen nach dem Sinn des Lebens, die Fragen nach der Nachfolge Jesu, ist allein die Heilige Schrift ausreichend. Und eben diese Heilige Schrift ist es eben, die uns so viel zu sagen hat, auch zu dem zweiten Thema, was wir uns heute ansehen werden. Was rettet vor dem Verderben? Der Untertitel: allein die Gnade, sola gratia. Und ich möchte mal mit dem Untertitel ganz kurz anfangen, bevor ich dann in das Thema einsteige, was uns oben genannt wird. Sola gratia ist ja eines der Solis der Reformation, bedeutet allein die Gnade oder allein aus Gnade. Und wenn wir über Gnade oder über Rettung vor dem Verderben nachdenken, dann müssen wir natürlich die Begriffe erklären, um die es geht. Der Begriff Gnade zum Beispiel, was es bedeutet, aber auch besonders natürlich, was es bedeutet, wenn wir vom Verderben sprechen und was es dann bedeutet, davor gerettet zu werden. Das sind ja alles Begriffe, die wir vor uns sehen, und die müssen wir mit Inhalt füllen. Sonst bleiben sie einfach Begriffe und im schlimmsten Fall verstehen wir überhaupt nicht, was sie bedeuten oder was das Thema bedeutet. Gnade ist etwas, wovon uns die Schrift von vorne bis hinten berichtet. Gnade ist immer etwas Unverdientes. Und ich glaube, das wisst ihr auch. Das habt ihr schon so oft gehört. Gnade bedeutet, mir wird etwas zuteil, was ich nicht verdient habe. Die Heilige Schrift verwendet zwei Begriffe, manchmal austauschbar, manchmal nicht. Das ist einmal Gnade und das ist auf der anderen Seite Barmherzigkeit. Und es ist gut, wenn wir diese beiden Begriffe auseinanderhalten. Gnade beschreibt, dass wir etwas bekommen, was wir nicht verdienen. Vergebung, Erlösung, Befreiung.

Und Barmherzigkeit beschreibt etwas, dass Gott etwas von uns fernhält, was wir verdienen. Also die Gnade gibt uns etwas, was wir nicht verdienen. Vergebung. Und die Barmherzigkeit hält etwas von uns zurück, was wir verdienen. Nämlich das Gericht Gottes. Und so ist Gnade und Barmherzigkeit sehr eng miteinander verbunden. Und merkt euch das mal oder behaltet das mal in eurem Hinterkopf, wenn wir jetzt über dieses wichtige Thema nachdenken heute Abend. Und ich möchte noch einmal ganz kurz still werden und ein paar Sekunden noch mit uns beten, weil wir sind wirklich bei diesem Themenbereich so sehr angewiesen auf Gottes Gnade, dass er uns das verständlich macht. Lass uns noch mal kurz beten. Vater im Himmel, ich möchte dich bitten von ganzem Herzen, dass du segnest, dass du uns jetzt dein Wort öffnest, dass du unsere Gedanken auch zur Ruhe bringst und dass du unsere Gedanken ganz allein auf dich ausrichtest. Herr, wir sind so sehr auf dich angewiesen, wenn wir dein Wort öffnen, es lesen und es auch verstehen wollen. Und ich bitte dich um deine Gnade, jetzt beim Hören und auch beim Reden. Amen. Es gibt Themen, die man heute gerne umschifft. Und ich muss gestehen auch, ich spreche nicht gerne über dieses Thema Verderben. Das ist etwas, worüber man sich Gedanken macht, aber wo man immer wieder zu dem Schluss kommt, man findet eigentlich überhaupt keine Worte, das zu umschreiben, was die Bibel mit Verderben oder Verdammnis oder Hölle beschreibt. Und es ist ja ein Teil des Evangeliums. Ja, richtig. Es ist ein Teil des Evangeliums. Das Evangelium beginnt mit einer schlechten Nachricht. Wir sind alle verloren. Wir gehen alle ins Verderben. So wie ich es gestern Abend gesagt habe, Highway to Hell. Vielleicht erinnert ihr euch, die gestern Abend da gewesen sind, bin gestern Abend die A4 gefahren, es war neblig, es war Sichtfeld, weiß ich nicht wie viele Meter, und dann kam da jemand vorbeigerauscht mit, weiß ich nicht wie viel Speed auf dem Tacho und hat aus meiner Sicht kaum was gesehen. Ja, und ich habe gesagt, so sind die Menschen unterwegs. Auf der Schnellstraße ins Verderben. Sehen gar nicht, wo es hinführt. Sehen gar nicht, was da kommt. Und trotzdem vollen Zunder, volles Gaspedal und drauf los. Und wenn wir heute über dieses Thema nachdenken, dann habe ich wirklich einigermaßen inneres Zittern, weil es unbequem ist, weil es herausfordert, weil es uns in unserer Ruhe stört, aber auch deswegen, weil ich einigermaßen ohnmächtig diesem Thema gegenüberstehe, weil wenn wir, und vielleicht geht euch das ähnlich, wenn wir über den biblischen Begriff Hölle einmal nachdenken, dann merken wir sofort unsere Begrenztheit, dass wir sagen, das verstehen wir nicht. Da haben wir nur einen Horizont, der bis zur Tür geht und das war's dann. Und wir haben einfach so wenig Worte, um das zu beschreiben. Und trotzdem gehört es zum Evangelium, diese schlechte Nachricht, dass der Mensch verloren ist. Weil erst dann, wenn der Mensch erkennt, wohin sein Weg geht, wird er die gute Nachricht des Evangeliums schätzen und lieben lernen. Das heißt, um es mit anderen Worten zu sagen, das Evangelium ist nur ein halbes Evangelium, wenn wir es vergessen oder versäumen oder absichtlich unterschlagen, von der ewigen Gottesferne zu reden. Und das soll heute schwerpunktmäßig unser Thema sein. Und es macht mich, obwohl ich die Aufgabe habe, jetzt darüber nachzudenken mit euch und euch dieses Thema nachzubringen, das klingt vielleicht ein bisschen seltsam, aber es macht mich gerade sehr, sehr sprachlos, wenn ich darüber nachsinne. Und doch müssen wir unbedingt darüber reden. Erinnert ihr euch, die gestern da waren, an die Zahl, die ich genannt habe, wie viele Menschen jeden Tag diese Erde verlassen?
Hat sie noch jemand im Kopf? Es waren 150.000. 150.000 verlassen jeden Tag diese Welt. Du hast noch nicht bis 2 gezählt und schon ist wieder jemand nicht mehr da. Du kannst es ausrechnen in dieser Abendstunde. Nimm einfach nur mal 60 Minuten und rechne es hoch, wie viel das sind in diesen 60 Minuten, die wir vielleicht jetzt hier sitzen und auf das Wort Gottes hören. So mancher mag sich vielleicht fragen, warum machen wir uns Gedanken über ein solch destruktives Thema? Wollen wir nicht lieber das Positive herausstellen? David Brainerd war ein junger Indianermissionar und er war ein enger Freund von einem wahrscheinlich der größten Theologen, den die Welt je gesehen hat, Jonathan Edwards, in den USA, in Neuengland damals. Und er behauptete, dass mehr Menschen zum rettenden Glauben an Christus kommen durch Predigten, wo Ermutigung geschieht, wo die Liebe Gottes hervorgehoben wird. Und es stimmt zweifelsfrei. Aber, und das war sein Gedanke, den er dann angefügt hat und den auch Jonathan Edwards zum Beispiel immer wieder auf den Leuchter gestellt hat, besonders in einer seiner enorm durchschlagenden Predigten, Sünder in der Hand eines zornigen Gottes, dass zur Liebe Gottes unbedingt dazugehört, dass ich über Gottes Zorn nachdenke. Über die Verlorenheit des Menschen, wie er ausgeliefert ist, dem Gericht Gottes und wie er von Natur an, von Geburt an auf diesem Weg unterwegs ist. Und wenn er keine Rettung durch Christus erfährt, in Gottes Hand landen wird, wo sein ewiger Zorn auf diese Menschen ausgegossen wird. Das gehört dazu, zum Evangelium. Ja, wir wollen lieber hören von Gottes Gnade, von Gottes Barmherzigkeit, von seinem Frieden und von seiner Liebe. Aber, und ich glaube, das leuchtet uns jetzt schon ein, dass wir Gottes Gnade, Gottes Barmherzigkeit, Gottes Liebe, Gottes Frieden viel mehr schätzen und mehr verstehen, wenn wir begreifen, wovor uns seine Gnade bewahren soll. Wir können seine Liebe erst dann wirklich begreifen, wenn wir uns Gedanken über dieses schwierige Thema machen, so wie heute Abend. Ja, John MacArthur hat es geschrieben in einem seiner Bücher. Ist es möglich, die Liebe Gottes zu predigen, ohne seinen Zorn zu verkünden? Ich habe mir auch in der Vergangenheit sehr viele Gedanken über das Thema gemacht. Und es ist interessant, man hat manchmal, wenn wir so an evangelistische Bemühungen denken, Menschen wollen erreicht werden, sollen erreicht werden mit dem Evangelium, hat man so eine Scheu, darüber zu sprechen. Man, wie ich es gerade gesagt habe, eingangs, man umschifft das gern, weil es einfach unbequem ist und du weißt nicht, wie das Gegenüber drauf reagiert. Aber es ist wichtig, darüber zu sprechen und es ist mir erneut deutlich geworden, im Herbst vorigen Jahres hatten wir in einem unserer evangelistischen Gottesdienste genau das Thema. Wir hatten das eine Woche dieses Thema Verderben, also in etwas anderer Form, und die Woche drauf dann, also wir hatten das Thema ewige Hölle und wir hatten das Thema ewiger Himmel, zeitversetzt. Also die eine Woche das und ein paar Wochen später das andere Thema. Und ich habe schon bei dem ersten Thema, über den Himmel spricht man ja gerne, aber über die Hölle eben nicht. Und bei dem Thema 1 habe ich so gedacht, ist es wirklich so klug, darüber zu sprechen? Und ich habe einfach gemerkt, wie sich in mir selbst etwas wehrt, darüber zu reden. Weil ich weiß, was das in den Zuhörern zum Teil verursacht. Mindestens eine innere Flucht, wenn nicht sogar die tatsächliche, dass die Leute wegrennen, wenn du darüber sprichst. Weil ich habe einfach gemerkt, wenn du im Persönlichen mit Leuten sprichst, das ist so unangenehm. Das ist so, ja, grenzwertig. Aber, und dann ist mir das aufgefallen, dass wir oft nur so denken als Christen. Wisst ihr warum? Weil nämlich nach diesen beiden Teilen eine Frau zu uns kam,
im mittleren Alter und hat gesagt, sie hat viele Themen schon gehört, alltagsbezogene Themen, Seelsorgethemen und so, aber das hat sie so angesprochen, dass sie ist jetzt zum Glauben gekommen, sie hat sich auch taufen lassen, aber das war ein wesentlicher Punkt, dass sie wirklich in die Arme Jesu geflohen ist, dass sie dieses Thema hören musste. Das Thema über die Hölle. Und das hat mir wieder neu zu verstehen gegeben und zu denken gegeben, liebe gläubige Leute, liebe Christen, haltet mit diesem Thema nicht hinterm Berg. Es ist so wichtig. Wir haben den Auftrag, in Liebe und Wahrheit zu sprechen mit den Menschen. Wir sollen, wenn es um so ein Thema geht, den Leuten das nicht um die Ohren hauen. Und gar kein Thema sollen wir den Leuten um die Ohren hauen. Unsere Devise lautet nicht als Christen, dass wir den Leuten das hinwerfen und sagen, friss oder stirb. Sondern unsere Aufgabe soll es sein, wirklich uns in die Menschen hinein zu versetzen und in Liebe, aber in Wahrheit das Evangelium zu sagen. In Liebe und Wahrheit. Beides gehört zusammen. Liebe ohne Wahrheit wird zur Heuchelei führen. Wahrheit ohne Liebe ist immer gnadenlos. Und beides gehört zusammen. Liebe und Wahrheit haben sich am Kreuz von Golgatha geküsst, in Jesus Christus. Und das ist unsere Aufgabe. Auch solche Themen in Liebe und in Wahrheit weiterzugeben. Mit einem weichen Herzen, mit tränenden Augen, weil wir wissen, was den Menschen, der das Evangelium ablehnt, erwartet. Und deswegen hat John MacArthur recht. Ist es möglich, die Liebe Gottes zu predigen, ohne seinen Zorn zu verkünden? Nein, es ist nicht möglich, weil wir die Liebe Gottes dann nämlich nicht verstehen werden. Es wird für uns eine billige Affenliebe bleiben. Eine Liebe, die alles unter den Teppich kehrt. Eine Liebe, die alles duldet. Eine Liebe, wo man sich alles erlauben kann, wo man tun und lassen kann, was man will. Aber das ist nicht unser Herr. Unser Herr ist heilig. Und das, was er sagt, sagt er in Wahrheit und in Liebe. Beides in vollkommener Form. Und das ist unser Vorbild. Das ist unser Vorbild. Und so wollen wir auch heute Abend an dieses Thema gehen. Denn wir sagen uns, unser Auftrag lautet, die Menschen mit dem Evangelium zu erreichen. Und wir wollen ihnen sagen, dass Gott Wahrheit ist, dass Gott Liebe ist und dass sie auf dem Weg zur Hölle unterwegs sind und dass sie Konsequenzen erwartet, wenn sie nicht umkehren. Aber wir wollen so gern, dass sie gerettet werden. Und wir wollen so gern Gottes Handlanger sein und das uns von ihm gebrauchen lassen und beten, dass er in den Herzen der Menschen wirkt. Die Menschen müssen gerettet werden. Und wenn ich den Menschen sage, dass sie gerettet werden müssen, dann muss ich ihnen auch sagen, wovor sie gerettet werden müssen. Hast du dir mal darüber Gedanken gemacht, dass das sonst überhaupt keinen Sinn ergibt? Wenn du Menschen sagst, du musst gerettet werden und du sagst ihnen gar nicht, wovor? Das ist Nonsens. Da brauchst du den Menschen nicht sagen, die müssen gerettet werden, wenn du ihnen nicht sagst, wovor und wovon. Vor was? Vor dem Verderben. Wenn es nichts gibt, wovor der Mensch gerettet werden muss, dann ergibt es keinen Sinn, ihm zu sagen, dass er Rettung braucht. Ich brauche niemanden einen Rettungsring zuwerfen, der auf dem Trockenen sitzt. Das leuchtet uns ein. Und wenn der Mensch nicht verloren ist, muss er auch nicht gerettet werden. Weil er aber verloren ist, müssen wir genau darüber reden. Über diese Verlorenheit. Das Evangelium ist nicht vollständig ohne die Wahrheit der Bibel über Gottes Heiligkeit, über Gottes Gerechtigkeit, über sein Gericht, über die Ungläubigen und eben über das Verderben. Und da möchte ich jetzt gerne einsteigen in dieses Thema. Und ich möchte beginnen, bevor ich ein Bibelwort lese, mit diesem Zitat, was so wichtig ist für die heutige Zeit. John Charles Ryle
war ein begnadeter Bibelausleger in England. Ist schon sehr lange her, als er gelebt hat. Ich lese ihn sehr, sehr gerne. Und er hat in Bezug auf unser Gottesbild und auch dementsprechend, was wir als Evangelium weitergeben, vor einer großen Tragik gewarnt. Nämlich, dass man ein falsches Gottesbild hat und dementsprechend auch ein falsches Evangelium weitergibt. Und er hat geschrieben, hüte dich davor, einen eigenen Gott zu fabrizieren, einen Gott, der nur barmherzig ist, aber nicht gerecht, einen Gott, der nur Liebe ist, aber nicht heilig, einen Gott, der einen Himmel für alle hat, aber eine Hölle für niemanden. Solch ein Gott ist dein eigener Götze, er ist nicht der Gott der Bibel. Das ist ein sehr nachdenkliches Zitat. Und es lohnt sich einmal, darüber nachzudenken. Und deswegen ist es so wichtig, wirklich zu verstehen, wirklich zu begreifen, was ist denn das Evangelium eigentlich? Was gehört denn alles dazu? Und was wird heute in der modernen Welt, im modernen Christentum und auch im modernen Evangelikalismus wird einfach weggelassen oder wird verschwiegen oder wird nur so halb genannt? Es lohnt sich wirklich darüber nachzudenken, um nicht auf eine falsche Fährte zu kommen. Also wollen wir darüber nachdenken und es uns zu Herzen nehmen, was Ryle uns sagt. Wir wollen jetzt mal ein paar Punkte und Informationen zusammentragen, die uns die Heilige Schrift zu diesem Thema sagen. Und da muss uns auch bewusst sein, dass das nur ein Abriss sein kann, also ein Überblick. Wir können heute in den nächsten Minuten, wir können nicht erschöpfend die ganze Schrift durchgehen, was sie zu diesem Thema zu sagen hat. Aber ich möchte mal vielleicht den Überblick uns geben jetzt, und wer möchte, kann das gerne auch sich abschreiben oder abfotografieren oder wie auch immer ihr das gerne möchtet. Ist sind ein paar Punkte und jeweils mit ein paar Bibelstellen unterlegt, dass wir einfach mal einen Blick bekommen, was die Heilige Schrift über dieses wichtige Thema, also den Teil des Evangeliums, zu sagen hat. Und das Erste ist, was auffällt, wenn du die Evangelien liest, also wo es um das Leben des Messias geht, um das Leben von Jesus Christus geht, du wirst merken, Jesus sprach sehr, sehr oft über die Hölle. Hier mal stellvertretend ein paar Bibelverse. Matthäus 10, Vers 28. Aus dem Mund Jesu: und fürchtet euch nicht vor denen, die den Leib töten, die Seele aber nicht zu töten vermögen. Fürchtet aber vielmehr den, der sowohl Seele als Leib zu verderben vermag in der Hölle. Hier geht es um Menschenfurcht kontra auch Gottesfurcht. Und in diesem Zusammenhang redet Jesus vom ewigen Verderben. Er spricht im Matthäus-Evangelium in Kapitel 13 weiter davon, wo es heißt, der Sohn des Menschen wird seine Engel aussenden und sie werden aus seinem Reich alle Ärgernisse zusammenlesen und die, die Gesetzloses tun. Und sie werden sie in den Feuerofen werfen. Da wird das Weinen und das Zähneknuschen sein. Und wenn ihr die Evangelien lest, dann werdet ihr merken, dass Jesus sich immer auf die Heilige Schrift stützt mit dem, was er sagt. Das bedeutet, er hat das genutzt, was damals als Heilige Schrift vorlag, das Alte Testament. Und das ist auch sehr oft, wenn du eine Bibel hast mit Parallelstellen, dann kannst du bei solchen Aussagen immer wieder Bezüge finden zu anderen Stellen der Schrift, insbesondere auch ins Alte Testament. Und das ist sehr wichtig. Als Christus auf die Welt kam und angefangen hat zu lernen, er hat immer Lehre gebracht, die schon da war, im Alten Testament. Beides gehört zusammen.

löst voneinander, sie gehören zusammen. Es ist eine heilige Schrift, die wir finden. Der Gott des Alten Testamentes ist der gleiche Gott des Neuen Testamentes. Der Jahwe des Alten Testamentes ist der Jesus des Neuen Testamentes. Das ist wichtig zu sagen, weil heute wird, wie gesagt, versucht, das eine oder andere gegeneinander auszuspielen. Gestern Abend haben wir gehört, dass versucht wird, zum Beispiel Jesus gegen die Heilige Schrift auszuspielen, dass man sagt, wir glauben an Jesus, aber nicht an die Bibel. Ja, natürlich glauben wir nicht in dem Sinn an die Bibel, wie wir an Christus glauben, aber wir haben gelernt, dass Jesus Christus und die Heilige Schrift eine Einheit bildet, durch welche der Heilige Geist wirkt. Das haben wir gestern Abend gehabt, dass man versucht, das auseinanderzuziehen. Und wir haben auch gesagt, wenn wir das hören, sofort stopp, nein, ist falsch. Wir glauben an den Jesus Christus, den uns die Schrift lehrt. Von daher gehört Jesus und die Schrift zusammen. Und ähnlich verhält es sich mit dem Alten Testament und dem Neuen Testament. Beides zusammen ist die Offenbarung Gottes. Und Jesus kam, um die Schriften zu erfüllen. Welche Schriften? Die Schriften des Alten Testamentes. Und deswegen bezieht er sich immer wieder auf das Alte Testament. Also, das Zweite, was wir uns merken dürfen nach gestern Abend, bei dem Zusammenhang, wenn dir jemand sagt, das Alte Testament brauchst du nicht, dir reicht das Neue, Stoppschild, stimmt nicht. Beides zusammen ist die Heilige Schrift. Von 1. Mose 1, Vers 1 bis Offenbarung 22, Vers 21. So, und dann haben wir halt Jesus selbst, der immer wieder auch auf das Alte Testament zurückgegriffen hat. Matthäus 23, 33, er war sehr deutlich. Hier, es kommt euch vielleicht bekannt vor, Schlangen, Otternbrut, wie solltet ihr dem Gericht der Hölle entfliehen? Hat er zu den Pharisäern gesagt. Die Pharisäer und die Sadduzäer, das war so eine sehr heraus, das waren zwei sehr herausfordernde Gruppen zur damaligen Zeit. Das waren die sogenannte religiöse Elite. Das kann man heute auch vergleichen. Die Pharisäer, das waren so die haben zum Wort Gottes dazugesetzt, eigene Regeln dazu definiert und erfunden und haben eine Gesetzlichkeit eingeführt. Gibt's ja auch heute. Gesetzlichkeit. Menschliche Regeln werden aufgestellt, die du so in der Heiligen Schrift gar nicht findest. Und da werden allgemeine Gesetze für alle gemacht. Das ist Gesetzlichkeit, das ist also Pharisäertum sozusagen. Und dann gab es die Sadduzäer, das war das Gegenteil. Das finden wir auch heute. Sadduzäer damals, die haben von der Wahrheit was weggenommen. Die Pharisäer haben zur Wahrheit dazugesetzt, haben neue Regeln eingeführt, die Heilige Schrift nicht gesagt haben oder nicht sagen. Und die Sadduzäer haben von der Heiligen Schrift weggenommen. Das finden wir auch heute, die also Teile der Heiligen Schrift einfach ungültig machen. Es ging so weit, dass die Sadduzäer nicht an die Auferstehung glaubten. Und zu den Pharisäern sagte Jesus immer wieder solche starken, krassen, herausfordernden Sätze, wo wir uns scheuen, das zu jemandem zu sagen. Ja, hat Jesus das getan. Schlangen, Otternbrut, Otterngezücht. Und er findet wieder den Bogen zum Verderben Gottes, wie solltet ihr dem Gericht der Hölle entfliehen, also dem Verderben, welches Gott denen zufügen wird, die im Unglauben verharren werden. Und es gibt noch mehr Stellen, das soll es erstmal jetzt stellvertretend hier gewesen sein. Das heißt, in der Summe, Jesus hat viel über die Hölle gesprochen, es war eines seiner Hauptthemen. Übrigens hat er zwei Hauptthemen gehabt in den Evangelien. Also war einmal die Hölle und einmal Geld. Alles beides Themen, worüber man heute lieber im Verborgenen spricht. Jesus ganz öffentlich angesprochen. Dann das Zweite, was wir finden, das Alte Testament spricht über dieses Thema. Und hier einmal ebenfalls stellvertretend ein paar Verse. Jeremia 7, Vers 20. Darum, so spricht der Herr, Herr. Oder manche übersetzen das Herr, Jahwe. Also jedes Mal, wenn ihr Verse lest und lest hier Herr in Großbuchstaben, steht der Eigenname Gottes, Jahwe.

Und hier, das ist Jeremia, ein großer Prophet des Alten Testamentes, spricht sehr oft davon, diese Doppelte, wo wir sagen, ja, das ist ja eigentlich eins zu viel, aber ist es nicht. Es macht einfach diese Ehrfurcht deutlich, mit wem er es zu tun hat. Yahweh, also alles, was immer in Großbuchstaben Herr steht, also vier Großbuchstaben steht, Gottes Eigenname. Yahweh, der ewige Ich Bin. Und es drückt nochmal die Ernsthaftigkeit aus, um was es hier geht. So spricht Yahweh, der ewige Gott. Siehe, mein Zorn und mein Grimm wird sich über diesen Ort ergießen, über die Menschen und über das Vieh und über die Bäume des Feldes und über die Frucht des Landes. Und er wird brennen und nicht erlöschen. Und wenn wir über solche Verse nachdenken, dann müssen wir schweigen. Dann haben wir keine Worte dafür. Dann können wir nur still sein und uns beugen vor dem mächtigen Gott, mit dem wir es zu tun haben. Weil das ist kein Spaß, was hier steht. Das Evangelium ist kein Spaß. Also das, was wir von diesem Teil des Evangeliums heute Abend hier sehen, das ist kein Zeitvertreib, dass wir sagen, wir haben gerade nichts Besseres zu tun. Und da unterhalten wir uns mal über dieses Thema. Da wüssten wir Besseres. Da wüssten wir Schöneres. Aber wir müssen uns darüber Gedanken machen, weil es Teil des rettenden Evangeliums ist. Und ich weiß nicht, wie es dir geht, wenn du sowas liest. Wenn es um ewiges Brennen geht, was ein Feuer, was nicht erlischt. Hier erhalten wir einen Blick darauf, was die Verdammnis, was die Hölle ist. Sie ist Ausdruck des brennenden Zornes Gottes über die Sünde des Menschen, über meine Sünde, über deine Sünde. Der brennende Zorn Gottes entlädt sich über Sünde, über Sünder. Manchmal sagt man, ja, es ist so ein kluger Gedankengang, den habe ich öfter schon mal gehört, du vielleicht auch, dass manche sagen, ja, Gott unterscheidet zwischen Sünder und Sünde. Und dann hast du vielleicht mal diesen wirklich logischen Satz gehört, Gott liebt den Sünder, aber er hasst die Sünde. Das klingt logisch und es stimmt auch in gewisser Hinsicht. Aber wir müssen das mal konsequent zu Ende denken. Und dann landen wir irgendwann in der Psychologie, die sagt, wir trennen mal ganz flink den Menschen von dem, was er tut. Und spätestens dann merken wir, hier stimmt was nicht. Das passt nicht mit der Heiligen Schrift überein. Wer tut denn die Sünde? Es ist ja der Sünder, oder? Oder ist das was anderes? Ist das eine ominöse Kraft in mir, für die ich nichts kann? Also in der Weise dürfen wir das nie trennen. Sünde wird verübt vom Sünder. Und deswegen muss Gott Sünder richten, weil er Sünde tut. Das leuchtet ein. Natürlich ist es seine Liebe, die den Sünder zurückhalten will vom Verderben. Aber unsere Aufgabe muss es sein, wirklich zu schauen, was sagt denn die Heilige Schrift? Nicht, was wir irgendwo hören oder was es klug klingt oder so. Und die Bibel sagt eben sehr deutlich, dass sich Gottes Zorn über den Menschen ergießt, weil er Sünder ist. In Psalm 21, Vers 9 bis 10 steht, deine Hand wird finden alle deine Feinde.
finden wird deine Rechte, deine Hasser. Und mit Hasser sind alle die gemeint, die ungläubig sind. Wir kommen als Hasser auf die Welt, als Gottes Hasser. Ich weiß, das klingt hart, aber das ist das nüchterne Fazit des Römerbriefes. Wir alle hassen Gott von Natur aus. Da ist keiner, der auf die Welt kommt und Gott liebt. Da ist keiner, der Gott sucht. Nicht ein einziger. Und mit Hasser ist eben gemeint, dass Gott die finden wird und zur Rechenschaft ziehen wird, die in ihrem Unglauben verharren und Gott ins Angesicht spucken, weil sie das Kreuz mit Füßen treten, weil sie das heilige Blut Jesu mit Füßen treten, weil ihnen die Vergebung Jesu egal ist. Weil sie sagen, ich komme alleine zurecht, und sie strecken Gott die Faust entgegen. Das kannst du tun. Aber du musst auch bereit sein, das Ende des Liedes zu singen. Wenn es heißt, dass Gottes Hand dich finden wird, weil du zu seinen Feinden gehörst, finden wird deine Rechte, deine Hasser. Wie einen Feuerofen wirst du sie machen zur Zeit deiner Erscheinung. Der Herr wird sie verschlingen in seinem Zorn und Feuer wird sie verzehren. Das gehört zum Wort Gottes dazu. Oder schaut mal hier, das ist so erschütternd. Das musst du dir mal auf der Zunge zergehen lassen und lass es mal in dein Herz rein und bewege das mal in deinem Herzen, was das bedeutet. Der Sheol drunten ist in Bewegung um deinetwillen in Erwartung deiner Ankunft. Boah. Was soll man dazu sagen? Ja, Herr, du hast recht. Es ist dein Wort. Wer bin ich, dass ich sage, das stimmt nicht? Hölle gibt's nicht, Verdammnis gibt's nicht, Verderben gibt's nicht. War eine Erfindung des Mittelalters, Erfindung der katholischen Kirche. Johann Tetzel, der da rumgezogen ist und hat Ablassbriefe verkauft. Ja, hat er gemacht. Und hat das völlig missbraucht, diese Lehre der Heiligen Schrift. Aber der Missbrauch, der sagt nicht, dass das nicht existiert. Und ja, also, das Alte Testament spricht sehr deutlich, fast noch deutlicher als das Neue Testament davon. Übrigens auch vom Leid Jesu. Ja, du hast vom Leid Jesu, hast du den Eindruck, dass die Schreiber der Evangelien und auch Paulus, dass die so eine Scheu haben, das Leid Jesu zu beschreiben. Du findest das Leid Jesu viel deutlicher beschrieben im Alten Testament. In den Propheten zum Beispiel. Jesaja 53 zum Beispiel ist ein Kapitel, wo uns das Leid Jesu so enorm vor Augen gemalt wird. Oder Psalm 22, Psalm 69 und so weiter und so weiter. Und ähnlich ist es mit anderen Themen auch. Und es hat auch eben den Eindruck, dass das Alte Testament oft deutlicher spricht vom Verderben als das Neue Testament. Dann gehen wir weiter. Drittens, das letzte Buch der Bibel spricht über die Hölle. Offenbarung 14, Vers 11. Und der Rauch ihrer Qual steigt auf von Ewigkeit zu Ewigkeit. Und sie haben keine Ruhe Tag und Nacht, die das Tier und sein Bild anbeten. Und wenn jemand das Mahlzeichen seines Namens annimmt. Kapitel 21, Vers 8. Aber den Feigen und den Ungläubigen und mit Gräueln befleckten und Mördern und Unzüchtigen und Zauberern und Götzendienern und allen Lügnern ist ihr Teil in dem See, der mit Feuer und Schwefel brennt. Das ist der zweite Tod. Und interessant ist, dass im Kapitel 21 der Offenbarung es eigentlich
um den neuen Himmel geht. Also um genau das Gegenteil. In Offenbarung 21, Vers 1 heißt es, und ich sah einen neuen Himmel und eine neue Erde, denn der erste Himmel und die erste Erde waren vergangen. Und dann werden die Eigenschaften aufgezeigt, was uns, als wenn wir Christus gehören, wenn unser ganzes Vertrauen auf ihm liegt, wenn wir wissen, er hat unsere Schuld bezahlt, was uns auf dieser neuen Erde, wo wir leben werden für alle Ewigkeit, der neue Himmel ist die neue Erde, die in Offenbarung 21 geschildert wird, was uns dort erwartet. Da werden alle Eigenschaften aufgezeichnet, die wir auf dieser Erde gar nicht finden. Ja, wo es zum Beispiel heißt, alle Tränen werden abgewischt. Der Tod wird nicht mehr sein, Leid wird nicht mehr sein, Geschrei wird nicht mehr sein, Schmerz wird nicht mehr sein, denn das Erste ist vergangen. Das wird charakterisiert, oder die neue Erde wird charakterisiert von diesen Dingen. Genau das Gegenteil, was wir da so sehen in der Welt da draußen und auch oft in unserem Leben. Und dann schwenkt Johannes um und sagt, ja, aber, und das ist so ernst, dass im letzten Buch der Bibel auf den letzten Zeilen nochmal das Evangelium steht. Das da. So ernst ist das, dass Gott sagt, selbst auf den letzten Kapiteln, auf den letzten Metern der Heiligen Schrift sozusagen, bringe ich nochmal das Evangelium. Und ich bringe nochmal die Aufforderung, umzukehren, vom Baum des Lebens zu essen, und nicht verloren zu gehen. So ernst ist das. Dass Gott, dass der Heilige Geist Zeit aufwendet, um bei dem, der am Ende der Heiligen Schrift angekommen ist, weil er sie von vorne bis hinten vielleicht durchgelesen hat und sie vielleicht nie mehr in die Hand nimmt, nochmal zu sagen, du, der Himmel steht und die Hölle ist da. Und es geht so weit, dass er die letzten Verse der Bibel, die habe ich jetzt nicht hier drauf, die lese ich aber jetzt vor Offenbarung 22, Vers 20 und 21, das so zusammenfasst, es spricht, der dies bezeugt, ja, ich komme bald, Amen, ja, komm, Herr Jesus, die Gnade, die uns rettet vor dem Verderben, die Gnade unseres Herrn Jesus Christus sei mit euch allen. Und dann nochmal Amen. So sei es. Und in Vers 20 habe ich gerade gelesen, es spricht, der dies bezeugt, ja, ich komme bald. Und wenn du den griechischen Text kennst oder es nachliest irgendwo, dann liest du für bald, liest du ein Wort, was du im Deutschen wiederfindest. Da findest du im Griechischen für bald das Wort Tachy. Und das heißt schnell. Und davon ist der Tachometer abgeleitet in unserer Sprache. Der Tachometer, die Tachometeranzeige. Wenn du 150 fährst, zeigt der Tacho 150 an. Du bist schnell unterwegs. Und dieses Wort steht hier im Grundtext. Siehe, ich komme schnell, sagt Jesus. Schnell. Ich komme blitzartig. Ich komme, wenn du es nicht erwartest. Ich bin auf einmal da. Und das macht es so ernst. Das macht das Evangelium, ihr Lieben, so ernst. Und auch für dich gilt, wenn du nicht mit Christus versöhnt bist heute Abend, dann musst du ihn erwarten, wie er schnell kommt zum Gericht. 150.000 Menschen sterben jeden Tag. Du kannst morgen dabei sein. Bist du versöhnt mit ihm? Bist du gerettet durch das Blut von Jesus Christus? Hast du dein Vertrauen auf ihn gesetzt? Hast du ihn um Vergebung deiner Sünden gebeten? Setzt du dein ganzes Vertrauen, und das ist Glaube, setzt du dein ganzes Vertrauen auf ihn? Da geht es um nichts, was du tun musst, an Leistungen, an Werken oder sonst was. Es geht einfach schlicht und ergreifend um die Frage, wer ist Jesus Christus für dich? Ist er irgendjemand Ominöses? Ist er vielleicht, von dem du so oft gehört hast? Ist er vielleicht jemand, wo du sagst, in dem Elternhaus bin ich aufgewachsen, wo jeden Tag die Andacht gemacht worden ist, aber irgendwie ist da noch so eine Mauer zwischen mir und ihm? Ist er etwas Persönliches für dich, dass du sagst, das ist mein Herr, das ist mein Jesus?
Und ich bin so dankbar, Herr, dass du für mich am Kreuz gestorben bist. Und ich weiß, ich lieg so oft daneben und ich bin ein großer Sünder und ich mache jeden Tag so viel Mist. Aber am Ende des Tages darf ich zu dir kommen und ich darf wissen, Herr, ich bin dein. Weil ich dir glaube, dass du am Kreuz meine Schuld bezahlt hast. Und dass du mir vergeben hast. Und ich darf glauben, es geht nicht um das, was ich tue. Es geht um das, was du getan hast am Kreuz, als du gerufen hast, das ist vollbracht. Als du alle meine Sünden auf dich genommen hast. Meine Hölle erduldet hast. Meine Hölle getragen hast. Damit ich dort nicht hin muss. Ist Jesus das für dich? Dann gehörst du zu den glücklichsten Menschen auf diesem Planeten, die sagen können, mir ist vergeben, für Zeit und Ewigkeit. Und dann muss ich da nicht hin. Dann muss ich da nicht hin. Das Fazit, das Thema Hölle ist keine Erfindung. Oder gar, wie es einige behaupten, erdacht von der Kirche des Mittelalters, um dem Volk Angst und Schrecken einzujagen oder in Unterwürfigkeit zu halten. Es ist die Lehre der Heiligen Schrift. Und sie ist eingeordnet, damit wir es mal hören, vielleicht habt ihr das schon mal gelesen irgendwo, unter der theologischen Rubrik oder Kategorie Eschatologie. Und die Eschatologie, manche sagen Eschatologie, das ist eigentlich egal, wie man es ausspricht. Wichtig ist, dass wir wissen, wenn wir das Begriff lesen, Eschatologie oder Eschatologie, das bedeutet die Lehre der letzten Dinge. Also alles, was so in der letzten Zeit dann passiert, auch nach dem Sterben, wie es dann weitergeht, mit Himmel und Hölle, mit Gericht und was weiß ich, was da alles dazugehört noch, sammelt man unter diesem theologischen Begriff. Genau. Also, die Bibel geht zweifelsfrei von der Realität des Verderbens aus. Und aus den Schriftstellen, die wir hier gelesen haben, erkennen und verstehen wir auch den nächsten Punkt. Viertens. Die Hölle ist ein realer Ort. Und jetzt fällt es uns wirklich schwer, darüber nachzudenken. Keiner war dort und ist zurückgekommen. Und vergesst übrigens ja mal sowas, ja, dass jemand sich hinstellt bei YouTube und sagt, ich war in der Hölle und bin zurückgekommen. Gibt es ganz viele Videos, kannst du vergessen, kannst du knicken. Die Schrift sagt, wer dorthin kommt, der kommt nicht mehr zurück und kann da ein Video drehen oder irgendwas anderes machen. Ich weiß nicht, ich glaube, es war William Booth, der Gründer der Heilsarmee, der hat zu seinen Schülern damals gesagt, seinen Bibelschülern, ich könnte euch 2 Wochen mal in die Hölle schicken, damit ihr dann zurückkommt und die Ernsthaftigkeit des Evangeliums noch mehr versteht. Das hat er gesagt zu seinen Schülern. Aber es geht ja nicht. Und ich glaube, das wäre eine Katastrophe. Weil die Bibel ein katastrophales Bild davon zeigt, von diesem Ort. Dieser Ort ist das Schlimmste und es ist kein Bild und es ist kein Gleichnis. Auch die Geschichte im Lukas-Evangelium vom armen Lazarus, es ist kein Gleichnis. In einem Gleichnis werden nie Namen genannt, dort werden Namen genannt. Kein Gleichnis. Dieser Ort wird in der Schrift als etwas sehr Schlimmes dargestellt. Das Schlimmste, was einem Menschen widerfahren kann. Das hat mal jemand formuliert, positiv und negativ. Der schönste Ort auf der Erde. Ich weiß nicht, wo der ist. Irgendwo vielleicht in der Südsee unter Palmen am Strand, würde ich jetzt mal so assoziieren. Oder nimm den schönsten Ort, der dir einfällt, auf der Erde. Ist nicht annähernd so schön wie der kleinste Ort auf der neuen Erde im Himmel. Nicht annähernd so schön. Umgedreht gilt's aber auch.
Der schrecklichste Ort auf der Erde, der schrecklichste Umstand auf dieser Erde ist nicht annähernd so schlimm wie der Anfang der Hölle oder der Vorhof zur Hölle, wie auch immer. Hat mal jemand formuliert. Die Bibel beschreibt ihn als Ort, diesen Ort, als tatsächlichen Ort. Man kommt schnell hinein, aber man kommt nie wieder raus. Es gibt keine Möglichkeit, ein Rückfahrticket zu ziehen. Es ist ein One-Way-Ticket in die Ewigkeit. Es ist Endstation Hoffnungslosigkeit. Es ist der grausamste Ort, den es je gibt und den es je geben wird. Und es ist kein zeitlicher Ort. Es ist ein ewiger Ort. Und es wird beschrieben als ein Ort der ewigen Strafe. Ihr könnt euch die Bibelverse gerne notieren oder, wie gesagt, abfotografieren oder wie auch immer. Es ist ein Ort des ewigen Feuers. Matthäus 25, 41. Es ist ein Ort des ewigen Brennens. Jesaja 33, Vers 14. Es ist ein feuriger Ofen, so wird es beschrieben. Sicherlich gibt es auch verschiedene Bildersprachen, um das deutlich zu machen. Nicht im wahrsten Sinne des Wortes ein Ofen, wie wir ihn kennen. Und dennoch reicht das Bild schon aus, um zu verstehen, das muss so schlimm sein. Wir haben keinen Ofen mehr zu Hause bei meinen Schwiegereltern. Wenn ich da bin und schaue durch das Glas in das Brennende, ich stelle mir manchmal vor, Mann, wie schlimm muss das sein, in der Hölle zu sein. Oder wenn du im Sommerabend am Lagerfeuer sitzt und du siehst einen großen, du siehst die Glut, und du siehst den Bogen zu diesen biblischen Wahrheiten, es ist schon erschütternd, wirklich erschütternd. Es wird uns beschrieben als ein Feuersee, Offenbarung 20, Vers 15. Ein Ort von Feuer und von Schwefel, Offenbarung 14, Vers 10. Ein Ort unauslöschlichen Feuers, Matthäus 3, Vers 12. Oder als ein Ort verzehrenden Feuers, auch Jesaja 33, Vers 14. William C. Nichols sagte, die Hölle ist ein Ofen eines unauslöschlichen Feuers. Ein Ort der ewigen Strafe, in dem ihre Opfer sowohl in ihrem Körper als auch in der Seele gequält werden, entsprechend ihrer sündhaften Natur, den tatsächlich begangenen Sünden und der Menge Licht, das sie ablehnten. Und somit ist die Hölle demnach ein realer Ort, an dem eben Gottes Zorn als ein verzehrendes Feuer offenbart wird. Die Hölle ist Ausdruck des gerechten Zornes Gottes. Es hat mal jemand die Frage gestellt, ist Gott in der Hölle? Schon mal drüber nachgedacht? Was sagt die Heilige Schrift von seiner Anwesenheit? Allgegenwärtig. Allgegenwärtig. Wir können es nicht bis ins kleinste Detail ausloten. Paul Washer hat mal gesagt, der Himmel ist Himmel, der Himmel ist der Himmel, weil Gott dort ist. Und die Hölle ist die Hölle, weil Gott dort ist. Das müssen wir jetzt nicht zu Ende denken. Ja, also, aber nimm diesen Gedanken mal. Was macht den Himmel aus? Gott. Seine Liebe, seine Gnade, seine Treue, sein Licht, seine Wärme, seine Wahrheit. Was macht die Hölle aus? Gottes Zorn. Gottes Gericht. Gottes Wahrheit. Gottes Heiligkeit. Also wenn du es nur mal von Gottes Eigenschaften betrachtest, ist er sowohl dort als auch dort.
Deswegen ist es ja so ernst, wenn der Hebräerbrief schreibt, es ist furchtbar, in die Hände des lebendigen Gottes zu fallen. Und in diesem Feuer werden die Verlorenen brennen, aber nicht verbrennen. Einige Hinweise gibt uns Lukas 16, Vers 24. Aber zum Beispiel wegen dem Feuer, hier habt ihr das Beispiel vom Dornbusch. Wir können uns überhaupt nicht vorstellen, was das bedeutet, ein Feuer, das nie erlischt. Wir kennen das nicht. Wir haben unsere Feuer, die wir haben, die wir anzünden, die erlöschen. Das Feuer ist runtergebrannt, der Ofen geht aus, das Lagerfeuer erlischt, das Streichholz brennt runter. Aber hier bei der Berufung von Mose haben wir schon einen Hinweis, dass das Feuer Gottes ein anderes ist, als wir es kennen. Wo dieser Ort ist, wird uns nicht gesagt. Wie gesagt, Lukas 16, 24 gibt uns ein paar Hinweise, aber wo dieser Ort ist, wissen wir nicht. Manche Theologen sagen, er ist irgendwo im Universum, andere sagen, die Hölle ist im Erdkern, der ja bekanntlich aus flüssiger Lava besteht, aber das wäre alles Spekulation, das wäre alles Mutmaßung, darauf wollen wir uns nicht einlassen. Es hat keinen Zweck zu schauen, wo ist dieser Ort. Wir wissen aus der Schrift, dass es ihn gibt. Es ist eine andere Dimension, wirklich eine andere Dimension. Wir wissen es nicht. Was wir wissen, ist, dass die Bibel, wenn sie vom Himmel spricht, stets von oben spricht, von aufwärts. Wenn die Bibel davon spricht, dass jemand zu Gott gehört hat und zu ihm geht, spricht sie auch von aufwärts. Und wenn sie von Menschen spricht, die Gottes Gericht ereilt, spricht sie von abwärts. Das wird uns gesagt. Auffahren und hinabfahren. Sprüche 15, 24, der Weg des Lebens geht für den Einsichtigen nach oben, damit er dem Scheol unten entgeht. Lukas 10, Vers 15, und du, Kapernaum, wirst du etwa bis zum Himmel erhöht werden, bis zum Hades wirst du hinabgestoßen werden. Also hier merken wir das, ja? Also hoch und runter. Und wir sind im Grunde zwischendrin. Du lebst jetzt zwischendrin. Du lebst zwischen oben und unten, um mal bei diesem Vergleich zu bleiben. So, und dann vorletzter Punkt. Die Hölle ist ein ewiger Ort. Das Verderben ist ewig. Es gibt dort keine Zeit. Matthäus 3,12. Seine Wurfschaufel ist in seiner Hand und er wird seine Tenne durch und durch reinigen und seinen Weizen in die Scheune sammeln, die Spreu aber wird er mit unauslöschlichem Feuer verbrennen. Oder Judas 1, Vers 7, wie auch Sodom und Gomorra und die umliegenden Städte, die in gleicher Weise wie sie Unzucht trieben und hinter fremdem Fleisch herliefen, als ein Beispiel vorliegen, indem sie die Strafe des ewigen Feuers erleiden. Und dann nochmal Offenbarung 14,11 haben wir ja schon gehabt vorhin. Und der Rauch ihrer Qual steigt auf von Ewigkeit zu Ewigkeit. Alles, was dort geschieht, und wie es dort sein wird, ist endgültig. Die Hölle ist ein Ort, der unbegreiflich schrecklich sein muss. Und es hört nie auf. Wir haben einen älteren Bruder bei uns in der Gemeinde, der kam vor, ich weiß nicht, das ist jetzt vielleicht 15 Jahre her zum Glauben, aus dem Okkultismus raus und er hat sich auch sehr mit diesem Thema beschäftigt und jedes Mal, wenn er darüber spricht, sagt er, Thomas, ich kann das überhaupt nicht begreifen, das ist ewig, ewig, das hört nie mehr auf, so wie auch der Himmel nie mehr aufhört. Der schönste Ort für immer, aber auch dieser schreckliche Ort für immer. Es ist ein Ort der absoluten Verlassenheit und der völligen Verzweiflung, der körperlichen Schmerzen und der seelischen Pein. Niemand soll dorthin. Niemandem wünschen wir das.
Deswegen warnen wir die Leute. Es gibt keine Chance auf Verbesserung der Umstände. Einmal drin, immer drin.

den Himmel. Würde die Konsequenz ja sein. Ist es aber nicht. Aionos oder Aionios, ohne Ende, immerwährend, niemals aufhörend, endlos. Also das heißt das Wort ewig. Und liebe Geschwister, es ist zunächst die Frage, bin ich selbst mit Gott versöhnt? Interessant ist, du kannst auch als jemand, der nur von der Form her zur Gemeinde gehört, das Evangelium verbreiten. Es geht. Du kannst bei den Zelttagen mitarbeiten, bist selber gar nicht gerettet. Deswegen ist das die wichtigste Frage, die du heute Abend stellen musst. Bin ich überhaupt dabei? Gehöre ich dazu? Das ist mir klar geworden. Wir hatten vor einigen Monaten bei uns im Gottesdienst am Vormittag einen älteren Mann, der seit einigen Wochen bei uns zum Gottesdienst kommt. Den haben wir übers Kaffee kennengelernt, über unser Kaffee. Er kam jetzt in den Gottesdienst, hat immer verkehrt rumme Kreuze umgehabt, weil er diese ganze Musik gehört hat, diese ganze Heavy-Metal-Musik und so weiter. Und kam in unser Kaffee und war ganz seltsam, der Anblick, hatte beides um den Hals hängen. Richtiges Kreuz und verkehrt rumes Kreuz, beides. Ich habe ihn dann irgendwann mal nach 3 Wochen gefragt, sag mal, du musst mir mal was erklären jetzt. Was bedeutet denn das, dass du alles beides um hast? Das ist ja ein Widerspruch. Du kannst ja nicht das Kreuz Jesu um Hals haben und das Satanskreuz um Hals haben. Er sagt, das habe ich mir noch nie Gedanken gemacht, das ist einfach die Musikrichtung, die ich höre. Die haben halt solche Symbole, aber was die bedeuten, ja, gibt's. Machen sich keine Gedanken drüber. Dann kommt er zu uns in die Gemeinde und hat nur noch das Kreuz richtig rum. Ist aber noch nicht gerettet gewesen, zumindest vor ein paar Monaten noch nicht. Und sagt im Gottesdienst, wir haben da so eine Zeugnisrunde gehabt, so ein paar Minuten, und hat das Mikrofon genommen dann und hat gesagt, seitdem er hier ist, merkt er, wie es ihm Schritt für Schritt in seinem Inneren besser geht. Seine Panikattacken hören auf oder werden weniger. Sein Inneres kommt zur Ruhe. Er merkt, wie ihm das gut tut, diese Lieder, die gesungen werden, das Wort Gottes, was gelesen wird. Aber er war zu diesem Zeitpunkt noch nicht gläubig. Aber er hat, ohne dass er es geahnt hat, in gewisser Weise das Evangelium gesagt. Weil am Abend bekomme ich eine WhatsApp auf mein Handy von einer mittelalterlichen Frau, die auch in der Gemeinde saß an dem Vormittag, und hat gesagt, das, was derjenige dort am Vormittag gesagt hat, das hat mich so ins Nachdenken gebracht. Ich mache jetzt ganze Sache mit Jesus. Da dachte ich, halt, hallo? Hallo? Der ist ja ungläubig gewesen. Der war ja religiös angestrichen, gerade mal. Und er hat jetzt was gesagt und das hat Gott benutzt, damit da jemand ins Nachdenken kommt und ist zum Glauben gekommen. Das sind Gottes Wege, die verstehen wir manchmal nicht. Was ich damit sagen will ist, du kannst hier sitzen und weißt, du gehörst nicht zu Jesus. Du hast einen frommen Anstrich und du bist bei den Tagen, der Zelttagen dabei oder wo auch immer in einer Gemeinde dabei und du machst irgendwelche Dienste an den Kindern oder bei der Jugend oder im Verteildienst und das ist gut, aber du vergisst deine eigene Seele. Deswegen ist die erste Frage, wie stehst du zu Jesus? Wie ist dein Verhältnis zu ihm? Ist er wirklich dein Gott, dein Retter und dein Herr? Wenn nicht, geh nicht raus, ohne dass du dein Vertrauen auf ihn gesetzt hast. Geh nicht raus. Ich weiß, die Straßen sind heute nicht glatt, aber dir kann trotzdem ein Unfall passieren und du gehörst noch heute zu den 150.000 und diesem Datum. Deswegen geh nicht raus. Und lass das verstreichen. Schon gar nicht im Anblick eines solchen Themas. Und das Zweite ist, lass dich gebrauchen. Davon bin ich ja gerade ausgegangen. Jetzt muss ich sehen, dass ich wieder den Faden zurückgewinne. Lass dich gebrauchen. Wenn du über sowas so ein Thema hörst und du gehörst zu Christus, lass dich gebrauchen, um das Evangelium rauszubringen.

0: auszutragen. Lass dich gebrauchen, um das ganze Evangelium zu sagen. Lass dich gebrauchen, um den Menschen zu sagen, hey, du bist verloren. Gott hat dich gemacht und du musst irgendwann vor ihm stehen und Rechenschaft ablegen für das, was du getan hast. Und das Urteil wird nicht gut ausfallen, weil du nicht versöhnt mit ihm bist. Das ist deine Aufgabe als Christ. Sei kein U-Boot-Christ, die nur Sonntagvormittag auftauchen, wenn es zur Gemeinde geht. Sondern sei jemand, der das wirklich lebt. Sei jemand, der Christus liebt, der ihn immer mehr lieben lernt, der Jesus an die erste Stelle im Leben setzt und der bereit ist, ihm zu folgen. Sei bereit, dass du jemand bist, der sich von ihm gebrauchen lässt, der sagt, Herr Jesus Christus, hier bin ich. Nimm mich, meine Zeit ist so begrenzt. Weißt du, ich bin jetzt 46. Vor 20 Jahren war ich 26. Das sind 20 Jahre, die sind an mir vorbeigerauscht. Und dir wird es genauso ergehen. In 20 Jahren, wenn der Herr Gnade schenkt, bin ich 66. Das Leben ist so im Vergleich zur Ewigkeit. Und du bist hier hingesetzt an den Ort, wo Gott dich hingepflanzt hat, der wirklich hingepflanzt hat, das kann man so sagen nach Galater 1, dass du dort Frucht bringst, dass du dort leuchtest, dass du dich dort gebrauchen lässt. Und dazu ist es wichtig, dass du davon Kenntnis hast, von dieser Lehre der Heiligen Schrift. Und dann wird es für dich zu einer verändernden Botschaft, obwohl sie negativ ist, wird es was Gutes in dir bewirken, dass du noch mehr darauf dringst, Christus zur Ehre zu leben. Und Menschen, die verloren sind und das hören, wird es zum Heil ausschlagen, weil das Gottes Weg ist. Das Evangelium zu bringen mit der erst schlechten Nachricht, dass wir alle verloren sind, dass der Mensch verloren ist, um dann zu sagen, es gibt Rettung für dich durch das Kreuz von Golgatha, wo Jesus Christus gestorben ist, so schlimm hingerichtet worden ist, damit wir dort nicht hin müssen, an diesen Ort der Qual. Deswegen ging er für uns in die Gottesferne, die ich verdient habe, ging er ins Gericht Gottes, was ich verdient habe, nahm er meine Sünden auf sich, die normalerweise ich hätte tragen müssen, für alle Ewigkeit. Deswegen ist er gestorben und ist er auferstanden, deswegen ist er in den Himmel gefahren und deswegen wird er wiederkommen, so wie er es gesagt hat. Zum Heil denen, die auf ihn vertrauen, aber zum Gericht für alle die, die ihn ablehnen. Das ist das Evangelium, was wir den Menschen sagen wollen. Und das ist auch das, was ich euch heute Abend sagen wollte zu diesem Thema. Man könnte jetzt noch viel dazu sagen, aber wir wollen das jetzt beschließen. Johannes 3,36 ist mein Schlusssatz. Wer an den Sohn glaubt, Glaube bedeutet, vertraut. Ich vertraue dir, Herr, das ist Glauben. Dass das stimmt, was du gesagt hast. Ich vertraue dir. Wer an den Sohn glaubt, der hat ewiges Leben. Wer bei dem Sohn nicht gehorcht, wird das Leben nicht sehen, sondern der Zorn Gottes bleibt auf ihm. Er bleibt auf dir, wenn du Christus nicht gehorchst. Gnade allein, davon sind wir ausgegangen und dahin gehen wir zurück. Gnade allein ist es, was einen Menschen davor rettet. Wir merken, niemand kann sich selbst an den Haaren packen und dort herausziehen. Gnade allein, durch Christus allein, ist Rettung möglich. Amen.
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1: Hallo und herzlich willkommen bei Christen weltweit. Es folgt ein Bericht von OMF Deutschland über missionarische Arbeit von Christen in Ostasien.
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3: Ja, ich freue mich sehr, dich als Gast zu haben. Und meine erste Frage ist einfach, wie heißt du? Woher kommst du? Ja, und wo lebst du?
4: Mein Name ist Maiken Buchholz. Mein Vorname sagt schon, dass ich aus Norddeutschland komme, Hamburg. Leb jetzt in Gießen.
3: Mhm. Hast du Hobbys, Maiken?
4: Ich erkläre einfach das, was man im Haushalt notgedrungen machen muss, zu meinem Hobby. Und wenn ich dann noch Zeit habe, laufe ich gern durch die Gegend.
3: Mhm. Okay. Wie hat dich dein kultureller Hintergrund auf die Sicht der Bibel beeinflusst?
4: Ich habe so zwei kulturelle Hintergründe. Der eine ist säkular, weil ich aus einer sehr säkularen Familie komme. Was vielleicht macht, dass ich in manchen nicht so eine vorgefertigte Ahnung habe, was man in der Bibel herauslesen sollte. Der andere Hintergrund sind, inzwischen bin ich 30 Jahre lang, habe ich mit Taiwan und der chinesischen Welt zu tun. Und das hat mir auch nochmal Mut gemacht, ganz Neues in der Bibel zu entdecken. Also es mit anderen Augen nochmal vieles zu sehen.
3: Mhm. Hört sich spannend an. Genau, Maiken, du bist Dozentin. Was lehrst du und wo?
4: Also ich bin hauptsächlich hier in Gießen an der Freien Theologischen Hochschule Dozentin für Missionswissenschaft und interkulturelle Theologie und dann aber auch regelmäßig Dozentin an einer ähnlichen Hochschule in Oslo und bin immer noch als Gastdozentin in Taiwan am China Lutheran Seminary tätig, da dann meistens in biblischen Fächern.
3: Da bist du viel unterwegs. Sehr spannend. Kannst du dich mit drei Stichworten beschreiben? Wer bist du, Maiken?
4: Ja, wie? Also gut, drei, das ist jetzt wahrscheinlich nicht besonders tiefgründig. Ich denke, ich bin neugierig, wahrscheinlich humorvoll, würde ich sagen. Ich weiß nicht, ob alle über meinen Humor lachen können. Und ich liebe es, mich zu bewegen.
3: Mhm.
4: So, konkret, aber auch so von Ort zu Ort.
3: Mhm. Ja, danke. Mit Humor, da muss ich gerade an eine Kollegin denken, die aus Neuseeland kommt und die eigentlich sehr lustig ist, aber die hat im anderen Land festgestellt, dass ihr Humor nicht ankam und keiner konnte lachen. Also hängt, glaube ich, auch von der Kultur ab.
4: Diese Erfahrung habe ich auch schon gemacht. Genau. Und etwas vorsichtig sein muss, ja.
3: Mhm. Genau. In unserem Gespräch möchten wir auch auf kritische Fragen eingehen und die immer wieder an die Mission gestellt werden. Und eine davon lautet, gilt die Bibel wirklich für alle Kulturen? Und was ist deine Erfahrung mit diesem Vorwurf? Kannst du uns ein, zwei Beispiele nennen, wo dir diese Frage einfach begegnet ist?
4: Ja. Wenn mir die Frage begegnet, also sie begegnet einem ja wahrscheinlich oft in Deutschland und dann denke ich, wenn du jetzt denkst, die Bibel gilt für dich, das ist jetzt so strange, dass so ein Buch aus dem Nahen Osten von vor 2000 Jahren, einer völlig anderen Kultur, für dich einen Sinn macht, dann wird sie allen anderen Kulturen genauso viel Sinn machen. Also der kulturelle Abstand, der ist so groß. Wie kommst du auf die Idee, dass die Bibel dir gilt? Und wenn du in deiner Kultur, die jetzt historisch so weit weg ist von dem Ursprungsort der Bibel, ja, da Nahe Osten, vor 2000 Jahren, kollektive Kultur, wenn du findest, diese Bibel kann dich prägen, hat hier eine wichtige Botschaft zu sagen, vielleicht sogar deinen ganzen Umfeld, dann zeigt es doch, dass es offensichtlich eine Botschaft für jede Kultur ist, weil du bist doch auch so weit kulturell weg. Also genau, das ist so die eine Sache, wo ich denke, das spricht doch gerade, wenn die Anfrage kommt, meinetwegen hier von Deutschland, das spricht doch gerade dafür, dass die Bibel scheinbar in ganz andere Kulturen einreden kann, weil sie ist von einem Gott, der den Anspruch hat, für alle Völker zu reden. Mir persönlich ist diese Anfrage tatsächlich mehr in Asien begegnet, in Taiwan, wo einfach sogar der Glaube, der christliche Glaube, sogar der westliche Glaube oft heißt. Yang Jiao, also der Glaube aus dem Westen. Und damit auch ganz lange so signalisiert wurde, das ist ja was Ausländisches. Und das auch oft den Kindern gesagt wird oder so den Erstgenerationschristen, also es, sehr oft sind das ja Jugendliche, Studenten, die so die Ersten sind, die in den Kontakt kommen mit christlichen Glauben, sagen, warum gehst du dieser fremden Religion nach? Und da ist natürlich wichtig zu vermitteln, was ich gerade gesagt habe, es ist ja gar keine westliche Religion, es ist nur ein Bild, das oft so vermittelt wird, aber eigentlich ist es eine asiatische Religion. So antworten wir dann schon mal. Das hilft schon mal sehr viel. Und zu zeigen, wie es kulturell eigentlich sogar dichter am Osten ist als am Westen. Also das ist mein Versuch, darauf zu antworten. Das Zweite ist, dass es heute eben tatsächlich sehr viele Asiaten auch schon gibt. Also es gibt inzwischen so viele Chinesen, die Christen sind, dass die jüngere Generation, da sag ich jetzt mal so unter 50, es gar nicht mehr so stark nur als eine westliche Religion wahrnimmt, weil sie doch inzwischen auch so viele Asiaten kennen. Also die ganzen koreanischen Missionare spielen da auch eine große Rolle, dass dieses Bild anfängt zu wackeln.
3: Okay. Ich möchte mal auf die Arbeit von Missionarinnen und Missionaren eingehen. Die haben ja verkürzt gesagt, ist es biblische Inhalte zu vermitteln. Und besteht da nicht die Gefahr, dass ihre Interpretation der Bibel von ihrer eigenen kulturellen Prägung beeinflusst wird? Wie siehst du das?
4: Ja, klar. Also die Gefahr gibt's natürlich. Die Gefahr ist groß, dass ich meine kulturelle Brille mitnehme, wie ich die Bibel lese. Und deswegen gilt ja gerade die Bibel allen Kulturen und jetzt aber nicht unbedingt meine Brille auf die Bibel. Und ich würde nicht sagen, dass das, was wir so hier an Theologie und an auch christlichem Leben und auch Erfahrungsschatz haben, dass es total irrelevant ist, aber es ist halt nur ein Ausschnitt aus dem großen Spektrum.
3: Und kannst du uns auch noch was sagen, wie Missionare mit dieser Herausforderung umgehen? Also dass sie das beeinflusst mit ihrer eigenen Prägung?
4: Also ich denke, dass in den letzten Jahrzehnten da viel mehr Bewusstmachung ist, so geschehen ist. Ich war jetzt gerade im Januar in Südamerika und habe da so die Missionsarbeit einer Organisation so bewertet und Selbstständigkeit der Kirchen und mit den Leuten geredet, auch mit Missionaren geredet. Und das war schon krass zu sehen, wie aber einfach so innerhalb von 20 Jahren sich allein die Ausbildung geändert hat. Also wirklich erfahrene, gute Missionare, die eine super Arbeit gemacht haben unter Indigenen in Peru. Die haben gesagt, das musste ich mir alles nach 15 Jahren selbst so erarbeiten, dass ich merke, ich habe eine ganz andere kulturelle Brille und was bedeutet eine andere Kultur. Und heute steht das im ersten Jahr bei jedem Missionarskurs auf dem Stundenplan. Also ich glaube, da hat sich sehr, sehr viel getan, einfach in der Bewusstmachung. Sodass ich denke, heute gibt's kaum jemanden, der irgendwie sich um eine Vorbereitung für Mission bemüht hat, dem das nicht zumindest bewusst wurde, dass er eine kulturelle Zugang hat, der anders ist als auf dem Missionsfeld.
3: Okay, da passt auch meine nächste Frage zu. Welche Erfahrungen machen dann die Missionare, wenn sie die Botschaft in der anderen Kultur weitergeben? Und wie wirken sich diese für sie ja fremden Erzählungen, fremden Namen und Orte, dieses andere Weltbild, wie wirkt sich das bei den Empfängern aus?
4: Also wie gesagt, ich finde es immer wieder faszinierend, wenn ich also jetzt in Taiwan auch, also ich war zum Beispiel viel in Schulen unterwegs, habe da so biblische Geschichten erzählt, das waren ja Leute, die haben vorher noch gar keine Ahnung von Christentum gehabt, aber wie die fasziniert sind einfach von den Geschichten. Geschichten sprechen die einfach total an. Und dann aber zuzulassen, dass die das zunächst mal auch anders verstehen, also anderes sie fasziniert als das, was ich jetzt als erstes gesehen habe. Ich glaube, es ist eine Grundhaltung. Das ist vielleicht die zweite Sache, wo sich auch das Missionarsbild geändert hat, hoffentlich auch schon in der Ausbildung. Wir kommen hin, um mit den lokalen Christen vor Ort oder den lokalen Menschen, Suchenden vor Ort, gemeinsam Bibel zu entdecken, Glauben zu entdecken. Ich komme da nicht mehr hin mit meinem Set und weiß, so funktioniert's und so hast du es zu machen. Das ist also, glaube ich, auch von der Einstellung einfach anders. Man ist mehr so ein Wegweiser hin zur Bibel als der, der jetzt sagt, was man da drin so ganz exakt zu finden hat. Welche vier geistlichen Gesetze, in welcher Reihenfolge und welcher Formulierung. Also ich glaube, da hat sich in den letzten Jahrzehnten sehr viel getan. Ich will nicht sagen, dass früher alles schlecht war, aber ich glaube, der Lernprozess war weitaus länger und nur Leute, die wirklich tief in die Kultur reinkamen, kamen so weit, dann auch zu sagen, ich muss das jetzt ganz anders anbringen.
3: Okay, darf ich da nochmal nachhaken? Und zwar, du hast erzählt, du hast biblische Geschichten erzählt in Taiwan, in den Schulen. Hast du es in Chinesisch gemacht? Eine Frage. Die andere Frage, kannst du ein Beispiel nennen, was dir vielleicht haften geblieben ist, wo deine Geschichte anders wahrgenommen wurde oder eine andere Wichtigkeit erkannt wurde, als jetzt du selbst in der Geschichte gesehen hast?
4: Ja, ja. Also ein klassisches Beispiel, ich weiß jetzt nicht, ob überhaupt irgendein deutscher Zuhörer damit was anfangen kann. Paulus schreibt mal was über Götzenopferfleisch im Korintherbrief. Da isst man's nicht und so. Und da zerbrechen sich hier Theologiestudenten den Kopf drüber. Das ist eine Sache, wenn jemand in Taiwan zum Glauben kommt, das ist die erste Sache, womit er sich auseinandersetzt. Weil auf dem Dorf, wo wir auch länger gewohnt haben, alles, was man isst bis heute vorher, also am Meer gewohnt, und wenn der Fisch gebracht wird vom Boot ans Land, dann dankt man erstmal der Meeresgöttin, dass sie einen Heil nach Haus gebracht hat. Man kann eigentlich, wenn man fischt, ist sicher sein, der ist schon mal irgendeiner Göttin geweiht gewesen. Das ist einfach live. Das heißt, da muss sich ein Christ ganz konkret damit auseinandersetzen, dass das jetzt aber gutes Essen ist, das ist Gottes Gabe, und wenn er Gott dafür dankt, dann darf er das essen, und das kommt jetzt nicht von irgendwelchen anderen Göttern und so. Also das ist auf einmal da ganz eine ganz lebensnahe Sache, ja.
3: Mhm. Ja, das ist schon ein krasses Beispiel.
4: Was anderes, was mir einfällt, also das ist jetzt nicht biblisch, das ist jetzt, man macht denn ja auch viel in den Schulen so ein bisschen deutsche Kultur und versucht dann da Inhalte reinzubringen. Ich habe dann über Martin Luther erzählt und wie der Mönch war und dieser Blitz kam und so, und vielleicht, ich weiß nicht, wie deutsche Viertklässler, ob die sich da irgendwie reinversetzen konnten, da gingen die Finger hoch von den Kindern. Also ich erzähle das auf Chinesisch, nicht jetzt auf Englisch oder so. Da gingen sofort die Finger hoch. Ja, meine Tante, die ist auch Nonne geworden und die hat auch ein Gelübde abgelegt, weil das und das passiert ist. Und auch diese Angst im Gewitter, als ich mal ein Gewitter erlebt habe, da habe ich auch gleich zu dem und dem Gott gebetet und die Formel gesagt. Die konnten sich in diese Situation so hineinversetzen, das war ihr alltägliches Leben. Und das ist halt dann wirklich spannend, was für uns, also normalerweise immer so, okay, man springt über so einen historischen Graben und versucht es sich vorzustellen, und für die sind das solche Sachen ganz konkret da.
3: Genau, und das Kind hat von einer buddhistischen Nonne gesprochen.
4: Genau,
3: ne?
4: Von einer buddhistischen Nonne. Genau, von einer buddhistischen Nonne gesprochen. Aber das, also dieser Switch, auch diese Angst vor vor Gewitter und das jetzt böse Kräfte und da könnte mich irgendwas treffen und da muss ich jetzt irgendwas machen. Irgend brauche ich irgendeine Beschwörungsformel. Luther ruft halt die heilige Anna an, und das war für die so lebensnah, dieser Mensch, der da irgendwie damit ringt, wow, was mache ich jetzt? Ich könnte ja sterben. Also das hat mich damals total beeindruckt. Wie gesagt, ich glaube nicht, dass ich in deutscher Viertklässler so unmittelbar da reinleben könnte.
3: Wow, vielen Dank. Was meinst du, mit welcher Haltung sollten dann Missionarinnen und Missionare die Botschaft der Bibel an andere weitergeben?
4: Also es ist erst einmal meine persönliche Glaubensgeschichte. Ich habe gesagt, ich komme aus einem ganz säkularen Kontext und ich bin wirklich durch die Bibel zum Glauben gekommen, und die hat mich einfach nicht losgelassen. Sie hat mich geärgert. Ich habe sie manchmal nicht verstanden, aber die hat mich nie losgelassen. Und denselben Glauben habe ich prinzipiell. Das ist auch bei anderen Menschen so. Und das habe ich eben auch gesehen, dass wirklich diese Botschaften an sich, biblische Geschichten, Bibelverse wirklich eine Macht haben an den Herzen der Menschen, sie nicht loslassen. weiterfragen, vielleicht nicht immer alles gleich im Ganzen verstehen, aber dass das irgendeine Sehnsucht weckt in den Herzen. Deswegen glaube ich, gerade dieses gemeinsam, also biblische Geschichten hören, drüber sprechen, das langsam mit den Leuten entdecken, gucken, was trifft jetzt wirklich das Herz, dass das ganz wichtig ist und nicht schon zum genau zu wissen, was will ich jetzt eigentlich, dass der Bibeltext nur noch so ein Mittel ist, weil ich jetzt meine eigentliche Botschaft, mein Konzept, meine Theologie rüberbringen will. Und das finde ich wirklich beeindruckend, auch zu sehen, wie schnell auch erste Generationschristen einen Zugang zu biblischen Wahrheiten bekommen.
3: Ich verstehe daraus, dass du schon ihnen mit Respekt dann begegnest und mit ihnen zusammen den Text anschaust und nicht alles einfach so vorgibst, ja?
4: Ich glaube, mein Hintergrund ist eben auch, wenn ich in meinem eigenen familiären Kontext, meine Ursprungsfamilie, jemanden aus der Bibel verstehe, der versteht die doch viel schlechter als jeder Taiwanese oder Chinese. Also wer in Deutschland hat denn unmittelbar, also ich, deswegen ist für mich auch, ich denke immer, wieso sollen andere Menschen die Bibel nicht verstehen, wenn wir es in Deutschland tun? Wir sind doch auch so weit weg von diesem Denken und auch hier spricht es Menschen an. Genau, deswegen denke ich, das sind da jetzt nicht irgendwelche verblendete Götzenanbeter, das sind Menschen, zu denen Gott spricht und für die diese Botschaft geschrieben hat. Mhm. Und gerade das, was uns oft fremd ist, ist da ein unmittelbarer Zugang. Das finde ich auch, also es hat mich auch beeindruckt, das zu sehen. Also gerade Menschen, die aktiv andere Religionen praktizieren, die haben ein Empfinden für die Kraft des christlichen Glaubens.
3: Ja, jetzt bin ich neugierig. Kannst du da noch ein Beispiel nennen?
4: Ein Beispiel ist, an dem Seminar, mit dem wir auch immer verbunden waren in Taiwan, gab es eine Zeit lang zum Beispiel einen Dialog einer buddhistischen Organisation, also buddhistischen Mönchen. Und was die total beeindruckt hat, war das christliche Gebet, wie man betet, aber eben auch, wie wir beten denken, von den Psalmen her, wo sie sagen, das ist ihnen, es ist anders, als sie es kennen, aber es beeindruckt sie, weil sie merken, es ist echt. Das habe ich oft gehört, oft erlebt, dass Menschen ein Gefühl dafür haben, hier ist eine religiöse Kraft am Wirken. Und das ist jetzt nicht, weil da was Spektakuläres geschieht, Tote auferstehen oder sowas, sondern einfach, weil sie praktizierten christlichen Glauben erleben. Anderes Beispiel sind Beerdigungen. Trauerfeiern, wo einfach biblische Botschaft verkündet wird und sie erleben, was das mit den Herzen der Menschen macht, der Hinterbliebenen, und die Leute einfach gerührt sind. Ich habe Leute gehört, die haben gesagt, also ich werde meinen Kindern sagen, sie sollen mich mal christlich beerdigen, dann haben sie wenigstens einen Trost im Herzen und Frieden. Frieden ist auf Chinesisch sehr wichtig. Das verbreitet so einen Frieden. Also so. Damit haben die Leute noch nicht wirklich begriffen, wer Jesus ist, aber dieses Empfinden dafür, hier ist was Echtes da. Also hier ist eine Kraft da, hier ist ein Gott am Wirken. Das hat mich beeindruckt, dass Menschen dafür ein Empfinden haben.
3: Toll, das ist ermutigend zu hören. Kennst du denn auch Fälle, in denen kulturelle Unterschiede im Widerspruch zu biblischen Werten standen? Und wenn ja, wie geht man damit um? Oder wie bist du damit umgegangen?
4: Also es gibt natürlich es gibt in jeder Kultur Sachen, wo man einige Texte aus der Bibel dann einfach eine krasse Herausforderung sind. Also jetzt im chinesischen Kontext ist ganz stark das mit Vater und Mutter verlassen. Wer Vater und Mutter mehr liebt als mich, kann nicht mein Nachfolger sein, weil einfach die Treue, das richtige Verhalten den Eltern gegenüber, das ist so ein ganz moralischer Kernwert. Wer das nicht tut, der ist so ein unmoralischer Mensch, mit dem stimmt einfach was nicht. Also das ist eine Riesenherausforderung, wie man diese Wahrheiten vermittelt. Ist auch ganz interessant, das wird in der chinesischen Standardbibel auch übersetzt als: Wer Vater, Mutter mehr liebt als mich, da steht nicht drin, man soll Vater, Mutter hassen. Also das sind so Sachen, die tatsächlich sehr, auch ein Anstoß sind, genau. Wo ich jetzt sagen würde, Vater, Mutter ehren ist ja an sich nicht, steht ja nicht im Widerspruch der Bibel. Aber diese Herausforderung, dass Jesus einen höheren Anspruch erhebt, das ist tatsächlich eine ganz große Herausforderung, das dann so zu vermitteln, dass Menschen verstehen und es auch ihren Angehörigen vorleben können, was das heißt. Also wir sagen halt, dass die Liebe zu Jesus einem erst zur richtigen Liebe und Ehren der Eltern befähigt. Es ist um die Frage der Reihenfolge geht, nicht darum, dass man die Eltern nicht liebt, sondern wo eigentlich der Ursprung von Liebe herkommt. Aber das ist, fällt mir, ist eine ganz konkrete Sache, wo sofort dieser Kulturkonflikt da ist gegenüber biblischen Wahrheiten.
3: Mhm. Ja.
4: Anderes großes Problem ist auch, ich sag, biblische Geschichten sind beliebt, aber jemand wie David, der eine Sünde begeht und dass das auch in der Bibel steht, ist natürlich auch ein No-Go in vielen Kulturen, weil man hat nicht ein moralisches Vorbild, der hat noch lauter Psalmen geschrieben und so, ne, der ist der Gründer der Dynastie, der Vorvater des Messias, und dann steht da so eine Geschichte über ihn drin. Das ist auch ganz schwer kulturell vermittelbar. Wie kann man da jetzt sowas reinschreiben, so eine Schande, die er begangen hat? Ich meine, wenn er das schon getan hat, dann braucht man sich auch noch da reinzuschreiben. Und da kommt man natürlich auch sehr schnell darauf, was wir ein Bild von Menschen haben, was Sünde ist, was Vergebung ist, dass es Vergebung ist, die reinmacht. Aber da hat man natürlich auch sofort so einen Crash, den man bei uns wahrscheinlich nicht hätte, weil in unserer Kultur denkt man, okay, wir gehen offen damit um und vertuschen es nicht und hat eigentlich so einen positiven Zugang dazu. Ja, das gibt so natürlich wirkliche Herausforderungen, wo biblische Geschichten auch mal den Leuten vom Kopf stoßen und die zunächst mal, also meine Sprachlehrerin, die war Buddhistin, die hat gesagt, was habt ihr für einen komischen Glauben? Ihr erzählt den Kindern Geschichten von solchen Ehebrechern und so, da schicke ich doch meine Kinder nicht hin. Also da hat man durchaus auch diesen ganz starken Konflikt dann.
3: Mhm. Ja, ich muss sagen, wenn ich das aus deren Perspektive betrachte, muss ich ihnen ja auch recht geben, ne, dass man das.
4: Ja, und das finde ich auch andererseits wieder erfrischend, weil wir erzählen die Geschichten und denken, das ist so eine schöne Geschichte, wenn man drüber nachdenkt, ist es wirklich anstoßerregend, und dann kann man eigentlich auch die Geschichte ganz neu wieder wertschätzen. Also wie gesagt, ich habe da früher nie drüber nachgedacht, aber was haben wir für ein Gott, der will, dass in seinem heiligen Buch solche Geschichten stehen? Mhm. Das hätte ja passieren können, muss es doch nicht aufschreiben. Also das, über diesen Aspekt habe ich vorher nie nachgedacht und denke jetzt, wow, das sagt schon viel darüber aus, was christlicher Glaube ist, ja, der Vorvater des Messias, und dann steht da so eine Story von ihm drin. Das sind so die Bereicherungen, wo ich denke, ja, gerade so diese anderen Kulturen helfen einem, Sachen zu entdecken, die man, wenn man die biblischen Geschichten so vorwärts und rückwärts kennt, gar nicht mehr sieht.
3: Mhm. Ja, da fällt mir auch gerade noch das Wort ein, Gesichtsverlust, wo der David das ja durchlebt, aber ja, Gott ihn trotzdem ehrt, nachdem er Buße getan hat, ne?
4: Genau, und dann wird es auf einmal wieder auch noch viel mehr relevanter als bei uns, weil ich sage immer, in unserer Kultur, ein Sünder, der seine Sünde bekennt, ist sofort wieder ein anständiger Mensch. Also so richtig sich schämen für Sünde gibt's bei uns so kaum noch. Aber in der Kultur wird auf einmal klar, was David da eigentlich durchgemacht hat und was es auch für eine, dann auch wieder, was es für eine mächtige Einladung ist, zu sagen, ja, guck mal, selbst ein König kann öffentlich sein Gesicht verlieren und wird hinterher geehrt, und du auch. Also das bekommt dann auf einmal noch eine ganz andere Tiefe, zu merken, wow, was kann das Menschen geben?
3: Ja, Maiken, du bist ja unsere Referentin beim Herbstmissionsfest dieses Jahr im Herbst. Und da haben wir das Thema Facetten des Evangeliums. Und da wollen wir ja auch sehen, wie die Sichtweise anderer Kulturen unser eigenes Verständnis biblischer Texte bereichern kann. Da haben wir ja jetzt eben schon auch ein bisschen Einblick von dir bekommen. Kannst du uns noch mehr, ein bisschen mehr Ausblick geben, unseren Appetit noch anregen?
4: Ja, wie gesagt, ich denke, also das Grundanliegen ist eben nicht zu sagen, oh, alles, was wir in der Bibel verstehen, das ist ja jetzt irgendwie falsch, verdreht. Nee, es geht einfach darum, dass jeder von seinem Hintergrund her, von seinen Fragen her, einfach immer nur einen bestimmten Aspekt der biblischen Wahrheit erkennen kann. Aber dass da noch viel mehr zu entdecken ist. Und ich habe es eben schon so ein bisschen angedeutet, ich kann ja sagen, okay, ist ja schön, dass die jetzt was anderes sehen, aber hat nichts mit mir zu tun, aber es hat eben auch was mit mir zu tun. Ich habe es gerade das erzählt, diese Anfrage an, hä, was ist das für ein Buch, wo solche Geschichten drinstehen von Königen, die da Ehebruch begehen und so. Und darüber nachzudenken, eine Antwort zu finden mit und zu gucken, wie die Antwort dann auch Sinn macht für andere Kulturen, das hilft mir auch wieder, viel mehr zu verstehen, wie groß Gott ist, ihn eben nicht in so eine quadratische Box reinzubringen mit den fertigen Antworten, sondern einfach zu staunen, dass da viel mehr ist, was dann auch mein eigenes Glaubensleben auch bereichert, weil vielleicht auf einmal Aspekte hervorkommen, die vielleicht auch für mich total relevant sind, aber die ich noch nie so in Worte habe setzen können. Die wurden vielleicht auch nicht in der Predigt angesprochen, weil es nicht so die Hauptthemen sind, die uns beschäftigen. Aber sie liegen ja vielleicht da trotzdem irgendwo in mir und in meinen Erlebnissen. Mhm. Vielleicht ist es jetzt ein bisschen abstrakt geblieben, aber deswegen die Facetten entdecken, unterschiedliche kulturelle Unterschiede zu benennen und zu fragen, was beantwortet denn die Bibel auf genau das? Also nehmen wir so das Kulturen, die einfach mehr, wo die Gruppe, das Kollektiv eine größere Rolle spielt und dann zu sehen, ja, für die Menschen hat Jesus wirklich eine Antwort in einer neuen Gruppe, einer neuen Zugehörigkeit und das ist wieder eine Botschaft, die total relevant ist. Zum Beispiel für deutsche Teenies, denen auch die Frage von Identität über Gruppe vermittelt, wo gehöre ich dazu, wirklich wichtig ist. Also ich kann über diese neuen Brillen auch einfach neue Sachen in der Bibel entdecken, wo ich früher vielleicht einfach viel zu schnell schon eine Botschaft für mich rausgecatcht habe, aber die ganze Fülle dann einfach so links und rechts liegen lasse.
3: Genau. Kannst du uns noch was dazu sagen? Also Menschen aus anderen Kulturen setzen ja andere Schwerpunkte, wenn sie über die Wahrheiten in der Bibel interpretieren, da hast du auch schon ein bisschen was erwähnt. Was können wir denn konkret voneinander lernen? Hast du da noch ein paar Tipps?
4: Wie gesagt, was gerade in Kulturen, die stark mehr auf Gemeinschaft ausgerichtet sind, denke ich, mit denen gemeinsam Bibel lesen, entdeckt man ganz neu diesen Aspekt, der uns manchmal fehlt, und zu sagen, ja, wow, das steht hier in der Bibel. Wir sind ja Menschen, die auf Gemeinschaft hin angelegt sind. Gemeinde ähnelt nicht nur rein wörtlich Gemeinschaft, ja, da ist ein Sinn dahinter, dass wir das brauchen. Also ich nenne mal so ein Beispiel aus dem Bibellesen mit dem chinesischen Bibelkreis. Kolosserbrief steht, zieht den neuen Menschen an, zieht Barmherzigkeit an, zieht Freundlichkeit an. Und was denke ich als Westler anziehen? Das ist ja nur so äußerlich, das muss doch von innen kommen, sonst ist es auch nur vorgespielt. Wieso steht da eigentlich anziehen? Und da merke ich ja schon, ich habe ja ein Problem mit der Kultur der Bibel. Dann lesen meine chinesischen Geschwister das und sagen, das sind keine großen Theologen, die sagen einfach, ja, anziehen macht total Sinn, weil wie ich mich anziehe, das sehen ja die anderen. Und deswegen macht es natürlich total Sinn, dass Paulus Anziehen benutzt, weil er möchte, dass wir den anderen Liebe zeigen. Also gar nicht so groß, kommt es auch von Herz und wie authentisch ist das? Nee. Ey, wir sollen einander in Liebe, in Demut und so weiter begegnen. Das macht doch Sinn. Das ist wie ein schönes Kleid, das ich anziehe, um andere zu erfreuen. Und ich dachte, wow, sie hat es echt begriffen, besser als ich. Ja, diese Entdeckung da zum Beispiel oder ein anderes Geschichte, die erzähle ich immer, aber die hat mich wirklich tief, tief beeindruckt. Dieser ganz konkrete Glauben auch an geistliche Realitäten. Ein Mann, seine Frau war auf dem Sterbebrett erst Christ geworden und hat dann eben nicht diese ganzen taoistischen Rituale und so weiter da mitgemacht. Und der Mann war auch willig, als Christ zu leben. Ich glaube, er war noch gar nicht getauft. Und es ist so, wenn nach diesen klassischen Ritualen da schiebt man selbst, der nächste Angehörige schiebt den Sarg mit dem Gestorbenen so zack in den Verbrennungsofen rein. Schon ziemlich krass. Und dann wirft man normalerweise noch so, es ist nicht richtiges Geld, wir nennen das Geistergeld oder irgendwelche Gegenstände aus Papier hinterher als Symbolik. Ich gebe es dir, damit du auf dem Weg durch all die Höllen und was sich da erwartet, die Leute bestechen kannst, es dir gut geht und so weiter. Und alle Leute gucken zu. Und er schiebt also den Sarg mit seiner Frau da rein. Das ist wirklich heftig, allein das so durchzuziehen. Und dann fragen seine Bekannten, ja, opferst du jetzt nichts für sie? Und wie gesagt, der hatte minimal Kenntnis des christlichen Glaubens, aber der sagt dann zu seinen Freunden, nein, die gehört zu Jesus und der ist so reich, der bezahlt jetzt alles für sie, was sie da im Totenreich braucht. Und das hat mich so beeindruckt, ja, weil für ihn war so Tod und Geist, da war alles noch total real. Der hat jetzt auch nicht die theologisch korrekte Vorstellung vom Leben nach dem Tod, aber für ihn war ganz klar, was die Macht Jesu heißt. Was die jetzt braucht in dieser anderen Welt, das legt Jesus auf den Tisch. Was sind meine paar Papierdinger dagegen? Mhm. Und das ist so ein Mann, der so ganz Basiswissen erst hat, aber das ist für mich eine Riesenlektion, zu sagen, ja wow, ne, Jesus ist nicht ein Konzept und eine Theologie, da ist ja wirklich jemand, der was tut, der macht das.
3: Das ist echt ein starkes Zeugnis, ja.
4: Ja, toll. Genau. Das denke ich, das kann wirklich uns sehr bereichern und auch ermutigen.
3: Ich hatte auch noch einen Gedanken, als du es mit den Kleidern erzählt hast, die Kleider anzuziehen. Genau, ich kenne das auch mit diesen, das ist ja nur oberflächlich, aber dann kam der Gedanke auf, Kleider machen ja auch Leute.
4: Ja, ja.
3: Und man verhält sich ja auch oft anders, ne, in Festkleidung.
4: Genau. Und wenn man da jetzt...
3: Genau, von außen geht's dann nach innen, ja.
4: Ja, und das passt, na gut, weil das Ganze so ein bisschen kulturwissenschaftlich, das passt jetzt auf voll Konfuzianismus und Tugendethik und so weiter. Wenn man sich verhält, so wird man auch. Aber es ist ja auch eine Wahrheit durchaus dran, dass Verhalten einen prägt und man durch Verhalten sich ja auch ändert, ja? Genau, also es war für mich so, wow, die liest das da einfach, was mir total verstellt ist durch meine kulturelle Brille.
3: Ja. Ja, wir kommen schon hier zur letzten Frage und zusammenfassend sage ich mal, die Bibel gilt für jede Kultur, aber jede Kultur betrachtet sie durch ihre eigene Brille und wahrscheinlich hat jede Kultur auch ihre blinden Flecken. Der Theologe Martin Kehler soll gesagt haben, man versteht die Bibel nur im Kontakt mit verschiedenen Kulturen. Also was kann man persönlich tun, um den eigenen Blick zu weiten? Du hast eben schon mal ein bisschen erwähnt, jetzt nochmal, dass sich uns das hier einprägt. Ja. Was können wir tun?
4: Also ich denke, sich ein bisschen mit kulturellen Unterschieden zu beschäftigen oder mit der kulturellen Prägung des eigenen Kontextes hilft sehr viel, weil man da schon mal sieht, wie viel ich auch Gottes Botschaft beschränke, weil ich schon gleich das rausfiltere, was ich verstehen kann. Was ich ganz konkret beim Bibellesen ermutige, die strangen Geschichten, die so absolut nicht in den Kopf reingehen, die mal ganz gründlich lesen, sich drauf einlassen, die Bibel war ja eine andere Welt und das waren ja echte Menschen. Und warum hat das für die Sinn gemacht? Ich glaube, dass es für den Normalchristen, der jetzt nicht mal eben Kulturstudium oder sowas machen kann, ein total guter Zugang. Weil gerade diese fremdartigen Texte, ich nehme zum Beispiel Tamar und wie heißt der da? Juda, ja, diese ganze Ehebruchgeschichte, Genesis, wo steht das da? 37, sonst wo so da, einfach mal blättern. Das sind so strange Geschichten, aber sich heranzusetzen und versuchen, sich reinzudenken, dann geht einem zumindestens auf, wow, die Bibel spricht ja noch von viel mehr in ganz andere Kontexte rein, als ich ahne. Und das, glaube ich, hilft schon mal ein klar zu machen, ey, mein Horizont ist einfach manchen viel zu eng und vorgeprägt, um wirklich ganz zu erfassen, wer Gott ist, wie er das meint. Also nicht dieses, nur meine Lieblingstexte und manche Texte sind einfach so komisch und ich weiß auch nicht, was die sollen, sondern die als so eine Anfrage an die eigene Prägung, an die eigene Begrenztheit da stehen zu lassen und einfach mal zu danken und sagen, danke Gott, weil das macht jetzt vielleicht für andere Leute total Sinn. Zu denen sprichst du vielleicht direkt rein. Also das wäre für mich so ein ganz konkreter Ansatz, den jeder bei der Bibellese eigentlich anwenden kann.
3: Ja, ich fand das jetzt sehr spannend, mich mit dir zu unterhalten. Ich danke dir ganz herzlich und das macht mich super neugierig auf unser Herbstmissionsfest, um da nochmal tiefer reinzuschauen und noch mehr von dir zu hören, auch an Beispielen und ja, wie ich selber die Bibel noch mal ganz neu entdecken kann. Ja, wir haben jetzt eine Menge gehört von Maiken und ich möchte euch ganz herzlich einladen zu unserem Herbstmissionsfest am 26. und 27. Oktober in Mücke. Start ist am Samstag um 16 Uhr Genauere Informationen könnt ihr auch auf unserer Webseite bekommen und unter dem direkten Link hmf.omf.de. Ja, wir würden uns freuen, wenn wir viele von euch dort auch mal zu Gesicht bekommen. Seid herzlich eingeladen und freut euch auf mehr von Maiken Buchholz.
5: Ganz herzlichen Dank, Maiken.
4: Ja, danke für die Zeit. Und bis zum Oktober.
3: Ja, tschüss, bis im Oktober.
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0: 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Es ist 22 Uhr.
1: Ich bin Felix Becker und das war der Tag. Nach dem Rücktritt von Unionsfraktionschef Jens Spahn hat Kanzler Merz eine Kabinettsumbildung angedeutet. Der CDU-Chef sagte im ZDF-Sommerinterview:
2: Es könnte eine Gelegenheit sein, noch einmal über die Aufstellung der Bundesregierung nachzudenken. Noch einmal Sie sprechen und ich auch im Konjunktiv.
1: Als mögliche Kandidaten für den Fraktionsvorsitz werden Kanzleramtschef Frei von der CDU und Innenminister Dobrindt von der CSU gehandelt. Namen wollte Merz aber nicht nennen. Im Norden des westafrikanischen Landes Mali sind bei einem Angriff mindestens 50 Regierungssoldaten getötet worden. Nach Militärangaben geriet ein Konvoi in einen Hinterhalt. 24 weitere Soldaten wurden gefangen genommen. Für den Angriff werden Dschihadisten und Tuareg-Separatisten verantwortlich gemacht. Im Norden Malis kommt es seit Wochen zu heftigen Kämpfen. Nach dem Tod zweier US-Soldaten bei iranischen Angriffen hat die US-Armee nach eigenen Angaben massive Gegenschläge durchgeführt. Die beiden Männer waren bei Attacken auf einen US-Stützpunkt in Jordanien ums Leben gekommen. 4 weitere Militärangehörige seien verletzt worden, hieß es. Der Iran attackierte seinerseits erneut Ziele in den Golfstaaten Kuwait und Bahrain. Bei einem Geisterfahrerunfall auf der A45 in Hessen sind 2 Menschen ums Leben gekommen. Eine 34-jährige Autofahrerin war in falscher Richtung auf die Autobahn aufgefahren und mit dem Wagen eines 70-Jährigen zusammengestoßen. Beide starben an den Folgen des Unfalls. Der Ehemann und die 3 Kinder der Frau wurden schwer verletzt. Der Zustand der Kinder ist nach Angaben der Polizei kritisch. Viele Kinder in Deutschland bewegen sich zu wenig. Nach einer Umfrage der ADAC-Stiftung erreicht jedes 2. 12-jährige Kind nicht die empfohlene Stunde Bewegung pro Tag. Bei jüngeren Kindern ist der Anteil etwas geringer. Die Stiftung fordert deshalb mehr sichere Schulwege und bessere Bedingungen zum Radfahren und zu Fuß gehen. Männer nutzen häufiger als Frauen externe Jobangebote, um ihr Gehalt beim aktuellen Arbeitgeber zu steigern. Das zeigt jetzt eine Studie. Die Forscher sehen darin einen wesentlichen Grund dafür, dass es zu einem stärkeren Lohngefälle zwischen den Geschlechtern kommt. Demnach reagieren Frauen auf Jobangebote eher mit einem Arbeitsplatzwechsel als mit Gehaltsverhandlungen.
0: Deutschlandwetter.
1: In den kommenden Stunden lassen die Niederschläge an den Alpen nach. Im Norden und Osten sind noch einzelne Schauer möglich, sonst bleibt es aber trocken. Die Aussichten: Der Montag präsentiert sich im Norden und Osten wechselnd bis stark bewölkt mit einzelnen Schauern. Auch kurze Gewitter sind möglich. Im Osten fällt gebietsweise Regen, im Südwesten dagegen teils sonnig und überwiegend trocken. Temperaturen zwischen 17 und 25 Grad.
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1: Sonntag, 19. Juli. Es gibt aber auch viele andere Dinge, die Jesus getan hat. Wenn diese alle einzeln niedergeschrieben würden, so würde, scheint mir, selbst die Welt die geschriebenen Bücher nicht fassen. Johannes 21, Vers 25. Jesus Christus, unvergleichlich. Als alter Mann schrieb Johannes, der Apostel und Evangelist, auf, was er mit Jesus erlebt hatte. In den 3 Jahren, in denen er dessen Leben beobachtet hatte, hatte er eines festgestellt: Jesus war etwas Besonderes. Die Wunder, die er tat, zeigten, Jesus war zwar ein Mensch, aber nicht wie jeder andere auch, sondern er war mehr. Er war der Messias, der Sohn Gottes, ja, Gott selbst. Was hat Johannes gesehen? Johannes sah, wie Jesus einer Frau neue Hoffnung gab, die auf ein kaputtes Leben zurückblickte. Er sah, wie er einen Mann am Sabbat heilte, der 38 Jahre lang krank gewesen war. Er erlebte mit, wie Jesus eine große Menge Menschen speiste, mit Nahrungsmitteln, die eigentlich nur für wenige reichten. Johannes staunte mit vielen anderen darüber, dass Jesus sogar Tote auferweckte. Doch als Jesus gefangen genommen wurde, als er verhört, geschlagen und misshandelt wurde, als die Peitschenhiebe auf seinen Rücken knallten, erlebte Johannes auch, wie Jesus das alles geschehen ließ, obwohl er als der Sohn Gottes alle göttliche Macht hatte, das abzuwenden. Er ließ sich sogar kreuzigen, obwohl er vom Kreuz hätte herabsteigen können. Doch er tat es nicht, weil er das Werk der Erlösung vollenden und uns von unseren Sünden retten wollte, indem er die Strafe dafür auf sich nahm. Er ging in den Tod, um uns Freiheit und Leben zu ermöglichen. Ist das nicht unfassbar groß, unsagbar gnädig und unerhört herausfordernd? Worum ging es Johannes bei alledem? Auch das hat er aufgeschrieben. Diese Zeichen aber sind geschrieben, damit ihr glaubt, dass Jesus der Christus ist, der Sohn Gottes, und damit ihr durch den Glauben Leben habt in seinem Namen. Johannes 20, Vers 31. Dem ist nichts mehr hinzuzufügen, aber darauf ist eine Antwort zu geben. Die Frage zum Nachdenken: Was machen Sie nun daraus? Der Tipp fürs Leben: Jesus ist kein Religionsstifter, sondern ein Lebensretter. Ergreifen Sie die Hand, die er Ihnen reicht. Die tägliche Bibellese. Johannes 12, Verse 44 bis 50. Jesus aber rief und sprach: Wer an mich glaubt, glaubt nicht an mich, sondern an den, der mich gesandt hat. Und wer mich sieht, sieht den, der mich gesandt hat. Ich bin als Licht in die Welt gekommen, damit jeder, der an mich glaubt, nicht in der Finsternis bleibt. Und wenn jemand meine Worte hört und nicht befolgt, so richte ich ihn nicht, denn ich bin nicht gekommen, dass ich die Welt richte, sondern dass ich die Welt rette. Wer mich verwirft und meine Worte nicht annimmt, hat den, der ihn richtet. Das Wort, das ich geredet habe, das wird ihn richten am letzten Tag. Denn ich habe nicht aus mir selbst geredet, sondern der Vater, der mich gesandt hat, er hat mir ein Gebot gegeben, was ich sagen und was ich reden soll. Und ich weiß, dass sein Gebot ewiges Leben ist. Was ich nun rede, rede ich so, wie mir der Vater gesagt hat.

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0: Es ist 0 Uhr.
1: Ich bin Felix Becker und das wird der Tag. In Berlin findet heute die zentrale Gedenkfeier zum Jahrestag des gescheiterten Hitler-Attentats vom 20. Juli 1944 statt.
2: Beginn der Gedenkfeier ist um 11 Uhr im Ehrenhof des Bendlerblocks. Bundesfamilienministerin Prien hält die Ansprache. Bereits am gestrigen Sonntag hatte die Stadt Potsdam an den Widerstand gegen das NS-Regime erinnert. Im Mittelpunkt einer Gedenkstunde auf dem Potsdamer Brauhausberg stand der Wehrmachtsgeneral Friedrich von Rabenau. Als Verbindungsmann zum militärischen Widerstand war Rabenau nach dem Attentatsversuch verhaftet und im April 1945 im Konzentrationslager Flossenbürg ermordet worden. Timo Wiesner, Redaktion.
1: Nach dem dramatischen Sturz eines Bahnmitarbeiters aus einem fahrenden Zug in Baden-Württemberg prüft die Staatsanwaltschaft heute weitere rechtliche Schritte.
3: Das zuständige Amtsgericht hatte am Wochenende den Erlass eines Haftbefehls gegen den tatverdächtigen Fahrgast abgelehnt. Nach Ansicht des Gerichts war für den Beschuldigten nicht absehbar, dass sich die beschädigte Zugtür bei hoher Geschwindigkeit öffnen würde. Dem Unglück war eine heftige körperliche Auseinandersetzung während einer Ticketkontrolle vorausgegangen. Die Ermittler prüfen nun, ob Beschwerde gegen die richterliche Entscheidung eingelegt wird. Der schwer verletzte Bahnmitarbeiter befindet sich unterdessen weiterhin in einem kritischen, aber stabilen Zustand. Noah Ulrich, Redaktion.
1: Vor dem Landgericht Berlin beginnt heute die juristische Aufarbeitung eines schweren Brandanschlags auf die Stromversorgung im Technologiepark Adlershof.
4: 4 Tatverdächtige wehren sich gerichtlich gegen die Auswertung ihrer beschlagnahmten elektronischen Geräte. Die Verteidigung will im Laufe des Tages erwirken, dass Handys und Computer nicht als Beweismittel im Hauptverfahren zugelassen werden. Den Beschuldigten wird von der Staatsanwaltschaft verfassungsfeindliche Sabotage vorgeworfen. Bei dem Anschlag im vergangenen September waren zeitweise Zehntausende Privathaushalte und Gewerbebetriebe ohne Strom. Ulrike Klein, Redaktion.
1: Bei der Tour de France steht heute der 2. und letzte Ruhetag auf dem Programm. Nach der schweren Bergetappe zum Plateau de Solaison erholen sich die Fahrer nun. Die Teams nutzen den Tag unter anderem für leichte Trainingseinheiten, medizinische Untersuchungen und Pressegespräche. Morgen wird die Rundfahrt mit einem Einzelzeitfahren über gut 26 Kilometer fortgesetzt.
0: Deutschlandwetter.
1: In den kommenden Stunden lassen die Niederschläge an den Alpen nach. Im Norden und Osten sind noch einzelne Schauer möglich, sonst bleibt es aber trocken. Die Aussichten: Der Montag präsentiert sich im Norden und Osten wechselnd bis stark bewölkt mit einzelnen Schauern. Auch kurze Gewitter sind möglich. Im Osten fällt gebietsweise Regen, im Südwesten dagegen teils sonnig und überwiegend trocken. Temperaturen zwischen 17 und 25 Grad.
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1: Hallo und herzlich willkommen bei Radio HBR. Es folgt nun ein wenig Musik und dann ein Beitrag von Machbar, der christliche Podcast für Mission im Alltag.

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1: Hallo, du bist bei einer neuen Folge von dem Podcast Machbar, der Alltagsmissionar. Ich bin der Jochen, grüß dich ganz herzlich. Mission im Alltag. Nein, dazu habe ich keinen besonderen Ruf vom Herrn und ich fühle mich da auch nicht besonders begabt. Wirklich? Denkst du insgeheim so? Kann es das eigentlich geben, dass man nicht Alltagsmissionar und dennoch Christ ist? Ja, dann wärst du ja gar nicht Missionar, denn du wirst wohl kaum sagen, Alltag, das ist nichts für mich, aber in die Fremde, da könnte ich schon gehen und Mission machen. Du wirst also kein Ausgesendeter sein. Gibt es das? Christen, die keine Missionare, nicht ausgesendet sind von unserem Herrn? Ich habe uns einen Bibeltext mitgebracht aus Lukas 10, den ich uns jetzt lesen möchte und wir gehen dieser Frage nach. Ich lese uns Lukas 10, die Verse 1 bis 12 und dann später nochmal die Verse 17 folgende. Nach diesem aber bestimmte der Herr 70 andere und sandte sie zu je zwei vor seinem Angesicht her in jede Stadt und jeden Ort, wohin er selbst kommen wollte. Er sprach aber zu ihnen, die Ernte zwar ist groß, die Arbeiter aber sind wenige. Bittet nun den Herrn der Ernte, dass er Arbeiter aussende in seine Ernte. Geht hin, siehe, ich sende euch wie Lämmer mitten unter Wölfe. Tragt weder Börse noch Tasche noch Sandalen und grüßt niemanden auf dem Weg. In welches Haus ihr aber eintretet, sprecht zuerst Friede diesem Haus. Und wenn dort ein Sohn des Friedens ist, so wird euer Friede auf ihm ruhen. Wenn aber nicht, so wird er zu euch zurückkehren. In diesem Haus aber bleibt und esst und trinkt, was sie haben. Denn der Arbeiter ist seines Lohnes wert. Geht nicht aus einem Haus in ein anderes. Und in welche Stadt ihr kommt, und sie nehmen euch auf, da esst, was euch vorgesetzt wird. Und heilt die Kranken darin und sprecht zu ihnen, das Reich Gottes ist nahe zu euch gekommen. In welche Stadt ihr aber gekommen seid und sie nehmen euch nicht auf, da geht hinaus auf ihre Straßen und sprecht, auch den Staub, der uns aus eurer Stadt an den Füßen hängt, schütteln wir gegen euch ab. Doch dies wisst, dass das Reich Gottes nahe gekommen ist. Ich sage euch, dass es Sodom an jenem Tag erträglicher ergehen wird als jener Stadt. Und dann Vers 17. Die 70 aber kehrten mit Freuden zurück und sprachen, Herr, auch die Dämonen sind uns untertan in deinem Namen. Er aber sprach zu ihnen, ich schaute den Satan wie ein Blitz vom Himmel fallen. Siehe, ich habe euch Macht gegeben, auf Schlangen und Skorpione zu treten und über die ganze Kraft des Feindes und nichts soll euch schaden. Doch darüber freut euch nicht, dass euch die Geister untertan sind. Freut euch aber, dass eure Namen in den Himmeln angeschrieben sind. In dieser Stunde jubelte Jesus im Geist und sprach, ich preise dich, Vater, Herr des Himmels und der Erde, dass du dies vor Weisen und Verständigen verborgen hast und hast es Unmündigen offenbart. Ja, Vater, denn so war es wohlgefällig vor dir. Alles ist mir übergeben von meinem Vater, und niemand erkennt, wer der Sohn ist, als nur der Vater, und wer der Vater ist, als nur der Sohn, und wem der Sohn ihn offenbaren will. Und er wandte sich zu den Jüngern allein und sprach, glückselig die Augen, die sehen, was ihr seht. Ja, wir wollten der Frage nachgehen, ob die Mission Christi und die Mission der Christen, ob die zusammengehören. Und ich meine, dass dieser Text das deutlich zum Ausdruck bringt. Am Ende des Textes, deswegen habe ich diese Verse noch mitgelesen, geht es darum, dass unser Herr von seiner Mission spricht, dass es einen Vater im Himmel gibt, der geoffenbart wird, alleine durch den, der ihn offenbaren kann, durch den Sohn. Und dass auch der Sohn unbekannt ist, außer denjenigen, denen der Vater ihn durch seine Sendung bewusst macht, denen er die Augen öffnet über seinen Sohn. Also hier wird die Mission der 70 in die Mission, die Gott hat, die Missio Dei, die Mission Gottes, eingewoben, in einen Zusammenhang gebracht. Und es gibt noch mehr Zusammenhänge. Schon gleich am Anfang heißt es ja, dass die 70 ausgesendet werden an die Örter, an die später auch der Herr kommen sollte. Sie waren also sozusagen seine Mitarbeiter in seiner Mission. Das ging nicht unabhängig voneinander, war keine Fortsetzung, sondern war eine Zusammenarbeit. Ganz besonders wird hier in diesem Abschnitt betont, dass diese Missionsarbeit, das, was die Ausgesendeten tun sollte, dass es Ernte ist, diese Metapher Ernte. Und diese Ernte wiederum ist die Ernte, die dem Herrn gehört. Also es heißt hier in Vers 2, bittet nun den Herrn der Ernte und dass er Arbeiter aussende in seine Ernte. Also das alttestamentliche Bild, dass Gott erntet, dass es seine Mission ist, das wird hier auf diese 70 übertragen. Und es wird auch ganz deutlich, dass er der Herr ist. Im Lukas-Evangelium, je weiter wir gegen das Ende fortschreiten, desto häufiger benutzt eigentlich Lukas diesen Titel Herr. Aber hier in Kapitel 10 benutzt er ihn schon auffallend. Nämlich es leitet sich auch so ein in Vers 1. Nach diesem aber bestimmte der Herr 70. Also bestimmen und Herr, das ist schon sehr autoritativ. Vers 17 heißt es dann, und sie kehrten zurück und sprachen, Herr, auch die Dämonen sind uns untertan. Also, es gibt hier, bei Mission muss es immer einen Auftraggeber geben, denn es ist ja eine Aussendung, es ist ein Befehl, wohin zu gehen. Und dieser Auftraggeber ist Christus selber. Dreimal wird hier dieses Wort aussenden in den ersten drei Versen benutzt. Er ist derjenige, der aussendet. Und in Vers 16, den wir nicht gelesen haben, heißt es sogar, wer euch hört, hört mich. Und wer euch verwirft, verwirft mich. Wer aber mich verwirft, verwirft den, der mich gesandt hat. Also wir halten fest, dieser Punkt ist wirklich hier überaus deutlich. Die Mission Christi und die Mission der Christen ist nicht voneinander zu trennen. Hören und Verwerfen der Ausgesendeten ist wie das Hören oder Verwerfen Ablehnung dessen, der von Gott gesandt wurde. Und ein zweiter Punkt, Jüngerschaft und Berufung zur Mission sind untrennbar verbunden. Das merken wir schon in der Reihenfolge der Erzählung. Kapitel 9 haben wir die Aussendung der 12 Apostel, wie wir sie nennen. Und auch die Bibel sie nennt. Und hier haben wir in Kapitel 10 jetzt die Aussendung der 70. Und die Worte, die dort gebraucht werden, die Anweisungen, die der Herr in diesem Zusammenhang gibt, sind fast identisch. Also es ist eigentlich so verständlich, auch wenn die 12 Apostel eine besondere Rolle auch in der Geschichte, dann der Apostelgeschichte, spielen werden. Die Sache setzt sich fort. Erst waren es die 12 und dann sind es die nächsten 70. Man hat fast den Eindruck, jeder wird ausgesendet. Und das wird auch noch bestätigt durch die Symbolik hier. Es sind hier 70, die ausgesandt werden. Und die Zahl 70 steht oft für eben Vollkommenheit, für alles. Wir haben die Frage nach, wie oft man vergeben muss. Und da wird auch mit der Zahl 70 gespielt. 70 waren auch die Personen, die mit Jakob nach Ägypten kamen, die sozusagen diese Mission, es gibt ein Volk Israel, in diese Welt hineintrugen, das waren 70 Personen. Manche lesen hier auch mit manchen alten Texten 72 und das ist auffallend, dass die Zahl 72 oft auch an Stellen benutzt werden kann, wo 70 steht. Es gibt zumindest im masoretischen Mehrheitstext Stellen, wo 70 steht und in der Septuaginta, in der griechischen Übersetzung des Alten Testament, findet man die Zahl 72 dort und offenbar hat das keiner korrigieren wollen, weil offenbar es um die symbolische Kraft dieser Zahl geht. Wenn es hier 72 sind, dann sind es 6 mal 12, zusammen mit den schon ausgesandten 12 im vorigen Kapitel, wären wir auf 7 mal 12, also die vollkommene Aussendung des ganzen Volkes Israel in die Mission. Also, wir halten fest, tatsächlich, Mission und Christsein gehören zusammen, sind nicht zu trennen. Wer Jünger ist, der ist auch ausgesendeter Jünger. Das scheint hier doch deutlich die Sprache zu sein. Und deswegen, wenn das so richtig ist, dann stellt sich nicht die Frage nach einer speziellen Berufung, also einem Moment, in dem mir deutlich wird, tatsächlich, ich sollte gehen, gerade ich sollte gehen, und auch nicht nach einer speziellen Begabung. Das wird hier auch im Text überaus deutlich. Sie gehen in seiner Kraft, nicht in Kraft besonderer Begabung. Selbst wenn sie Kranke heilen, selbst wenn sie Dämonen austreiben, dann ist es seine Macht, die in ihnen wirkt und nicht ihre besondere Befähigung, die er ihnen natürlich auch geschenkt haben müsste. Wir haben schon hier gehört in Vers 16, wenn sie sprechen, spricht er. Wenn sie gehört werden, wird er gehört werden. Ihre Errettung ist eigentlich ihre Motivation, überhaupt zu gehen. Sie sollen sich freuen und in dieser Freude, dass ihre Namen im Himmel angeschrieben sind, in dieser Freude sollen sie gehen. Satan ist aus dem Himmel herabgefallen wie ein Blitz und ihre Namen sind im Himmel eingeschrieben. Und das ist die Grundlage für ihre Mission. Also, es geht hier gar nicht in diesem Abschnitt darum, die Frage zu klären, könnte es sein, dass der Herr will, dass ich in diesem Sinne Alltagsmissionar bin, muss ich da einen besonderen Ruf von ihm haben, sondern will ich mich diesem Ruf zur Verfügung stellen. Und wenn dem so ist, dann glaube ich, können wir auch noch einige Details dieses Textes anschauen, nämlich, wie sieht das jetzt aus? Ich habe meinen zweiten Punkt überschrieben, vom Herrn ausgesendet sein bedeutet, sich ihm hingeben. Zunächst einmal in Vers 2 kommt die Anweisung, dass sie beten sollen. Ja, beten gehört zur Alltagsmission untrennbar zusammen. Aber worum sollen sie beten? Sie sollen darum beten, dass es mehr Arbeiter gibt. Ja, jeder ist ausgesendet, aber ganz offensichtlich nimmt nicht jeder diese Aussendung wahr. Also sie bitten den Herrn der Ernte, der sie gerade ausgesendet hat und der offenbar jeden aussenden will, dass er mehr Arbeiter in seine Ernte schenkt. Ja, und ein weiteres sowohl als auch oder ein weiteres Ja, aber finden wir dann in der Art und Weise, wie sie ausgesendet werden. Hier lesen wir, dass er sandte sie zu je zwei vor seinem Angesicht her. Also sie bilden hier Paare und das ist ein Muster, das wir dann in der Apostelgeschichte des Lukas immer wieder finden, dass dort Menschen als paarweise ausgesendet werden, paarweise in die Mission gehen. Wir lesen Kapitel 13 von, obwohl einige mehr zur Verfügung ständen, dass zwei ausgesendet werden, Barnabas und Paulus. In Apostelgeschichte 15 trennen die beiden sich, aber jeder nimmt wieder einen dazu. Barnabas und Markus gehen in die eine Richtung, Paulus und Silas in die andere Richtung. Apostelgeschichte 17, Silas und Timotheus gehen zusammen einem Auftrag nach. Apostelgeschichte 19, Timotheus und Erastus gehen einem Auftrag nach. Also, welchen Vorteil hat es, dass wir jeder einen persönlichen Auftrag haben, geh du als Alltagsmissionar? Dass wir paarweise ausgesandt sind oder dass wir Gemeinschaft haben, dass wir nicht alleine sein müssen. Ja, wir können uns gegenseitig Rechenschaft geben, wir können uns gegenseitig beschützen, wir können uns aber gegenseitig auch in unserem Zeugnis bestärken und damit das Zeugnis verstärken. Ja, ich sagte schon, einerseits ist die Freude über ihre Rettung, ihre Begeisterung für dieses Mensch, die sind ihnen sind die Augen aufgetan worden, sie sehen Dinge, in die laut Vers 24 Propheten und Könige gerne gesehen hätten. Und das sagt ihnen der Herr auch so. In dieser Freude sollen sie auch gehen. Das ist Grundlage ihrer Mission. Aber sie sollen auch demütig bleiben. Bedenken, dass nichts aus eigener Kraft kommt und dass sie eigentlich Unmündige sind. Und in ihrem Beisein sozusagen betet der Herr diese Worte, dass er seinem Vater dankt, dass es Unmündige sind, die ausgesendet sind. Unsere Aussendung setzt auch einiges voraus an unserer Bereitschaft, unserer Hingabe. Also wir haben einerseits die Zusage, dass wir versorgt werden. Diese 70 werden ausgesendet, ohne dass sie, ich sende euch weder Börse noch Tasche sollen sie tragen. Also das heißt, sie haben also weder die Möglichkeit für ihr eigenes Einkommen, ihr eigenes Unterhalt zu sorgen mit Geld, noch haben sie irgendwie Vorräte mit, aber sie sollen auch keine Sandalen anziehen. Und wer ohne Sandalen damals ging, der gehörte eigentlich zu den ganz Armen, die sich nicht mal dieses leisten konnten. Also ein sehr bescheidener Lebensstil wird ihnen anbefohlen oder befohlen, und das macht die Bereitschaft, auf Komfort zu verzichten, manche Unannehmlichkeit zu gehen, setzt das voraus. Also, sie werden einerseits versorgt, sie müssen sich keine Sorgen machen, aber andererseits dürfen sie auch nicht einen luxuriösen Lebensstil erwarten. Die Sendung, das sagt der Herr in Vers 4, hier sehr deutlich, oder 3, die Sendung ist gefährlich. Sie werden wie Lämmer unter Wölfe, kann man sich kaum etwas Gefährlicheres vorstellen, ausgesendet. Aber andererseits, das sagt er in Vers 19, er hat die Macht und er wird sie sogar auf Schlangen oder Skorpione treten lassen und Er hat die Macht, sie zu bewahren. Er sagt ihnen seinen Schutz zu. Und so ist es auch noch mit einem anderen. Einerseits werden sie auf Menschen treffen, wo sich herausstellen wird, auch wenn sie die vorher nicht kannten. Das sind, wie es hier in Vers 6 heißt, sie sind Söhne des Friedens. Also Menschen, die durch den Charakterzug geprägt werden, dass sie Frieden haben wollen. Ja, letztendlich auch Frieden mit Gott. Und diese Menschen werden gerne die Botschaft da aufnehmen und auch die Botschaft gerne annehmen. Aber es ist auch eindeutig, sie werden auch auf andere Menschen treffen. Unsere Aussendung ist der Grundsatz zu erkennen, dass wir eine gewisse Dringlichkeit haben. Hier in Vers 6 heißt es, oder in Vers 4b, Entschuldigung, heißt es, grüßt niemand auf dem Weg. Und das muss man im orientalischen Zusammenhang sehen. Grüßen kann eine sehr langwierige Zeremonie sein. Die kann auch die Freundlichkeit, sich vom Weg abbringen zu lassen oder überhaupt vom Weitergehen sich abbringen zu lassen, beinhalten. Und das sollten sie nicht tun. Sie sollten mit einem gewissen Grad der Distanziertheit tatsächlich ihr Ziel, ihre Dringlichkeit, die Botschaft an den Mann zu bringen, weiter verfolgen. Aber andererseits, bei aller Dringlichkeit, sollten sie eben auch immer dieses vor Augen haben, nach Vers 1, dass sie eine Vorabsendung sind. Also, dass es nicht sie letztendlich abgelehnt oder ihnen zugestimmt wird und dass es nicht auf ihre Botschaft letztendlich ankommt, sondern dass das Reich Gottes in Person von Jesus Christus nahe ist und bald kommen würde, bald schon auch in diesem Ort, in dieser Stadt sein sollte und ihnen dort dann diese Botschaft nochmals verkündigt wird. Die Botschaft zu verkündigen ist einerseits die Nähe und sogar die Tischgemeinschaft zu suchen. Sie sollten in die Häuser gehen und sich dort einladen lassen zum Essen, Tischgemeinschaft mit den Menschen haben. Und das würde ganz besonders, wenn natürlich dann später Juden zu Nichtjuden ausgesandt werden, Apostelgeschichte 10 und 11, wenn Petrus in der Situation ist, dass er zu Cornelius gehen soll und dazu von Gott wirklich überredet werden muss. Also sie sollten diese Nähe suchen, aber andererseits sollten sie, wenn sie abgelehnt werden, wenn die Botschaft und der Inhalt der Botschaft abgelehnt wird, eben aber auch diese Nähe nicht brauchen. Sie sollten das dann wie Staub abschütteln können, als Gerichtsandrohung sogar als Distanzierung von diesen Menschen. Also sie dürften sich nicht abhängig machen, weder finanziell noch seelisch von der Gemeinschaft. Diese Gemeinschaft war wichtig einzugehen, aber sie sollte nicht für sie tragend sein. Tragend war für sie der Auftrag. Und dann möchte ich nochmal zum Schluss betonen, es ist eine frohe Botschaft, die diese Boten zu bringen hatten. Das heißt hier, dass sie in ein Haus kommen sollten und sagen sollten, Friede diesem Haus. Und das sollten sie sagen, solange sie noch gar nicht wissen, wie diese Besitzer des Hauses, der Hausherr, hier reagieren würde. Vielleicht würde sich herausstellen, dass er ein sogenannter Sohn des Friedens war, vielleicht aber auch nicht. Sie sollten also in Vorleistung gehen mit einer frohen Botschaft. Friede. Und das bedeutet Shalom im Hebräischen. Das ist mehr als nur, es ist gerade kein Krieg. Wir sind uns nicht böse, sondern Friede bedeutet Wohlergehen, sich wohlfühlen in Gott, in Übereinstimmung, in Harmonie mit Gott und mit seinen Mitmenschen zu sein. Das ist ein sehr, sehr großes Wort, ein Segenswunsch ganz besonderer Art, den sie hier ausdrücken sollten. Also ihre Botschaft war eine frohe Botschaft. Und in diesem Sinne durften sie Vers 9 auch sagen, das Reich Gottes ist nahe zu euch gekommen. Es heißt also, bald ist eure Sehnsucht gestillt und bald ist das, worauf ihr wartet, da. Aber dann könnte es auch sein, dass sie abgelehnt werden und dann ist Vers 11 wieder ihre Botschaft. Sie sollten wissen, also sie sollten ihren Mitmenschen sagen, dass das Reich Gottes nahe gekommen ist. Aber jetzt ist es eine Warnung. Eine gute Botschaft, die abgelehnt wird, wird automatisch zur Warnung. Und der Alltagsmissionar ist eben sozusagen gleichzeitig oder erstmalig ein frohe Botschaftverkündiger, aber er sollte im Hinterkopf haben, dass es auch nötig sein würde, eine Warnung auszusprechen. Und in den Versen, die wir jetzt nicht gelesen haben, 13 bis 15, spricht der Herr diese Warnung aus, was es bedeuten würde, bei all den Vorteilen, bei all den guten Botschaften, die man hört, eben doch die Ohren zu verschließen, dass man dann die schlechte Botschaft hören muss. Ich fasse zusammen für heute. Du und ich, wir sind ausgesendet. wenn wir Christen sind, dann braucht es kein besonderes Gefühl, keinen besonderen Beschluss einer Missionsgesellschaft oder Gemeinde, keine besondere Befähigung, dass du in deinen Gaben suchen musst, habe ich überhaupt diese Gabe. Du bist dann ausgesendet. Die Aussendung Jesu ist in der Aussendung Gottes überhaupt zusammengefasst. Wir sind ausgesandt, gleich wie der Sohn ausgesandt ist, und wir dienen dieser Mission. Und diese Mission, in die wir dort ausgesandt sind, ob nun als Alltagsmissionar oder als Profismissionar unter anderen Sprachen und Kulturen, ist gleichzeitig begeisternd und doch auch mühevoll. Ihr ist Erfolg vorhergesagt, aber auch Misserfolg ist ihr garantiert. Sie ist gefährlich und sie steht doch unter dem Schutz des Herrn. Wir leben in unserer Mission das aus, was der hohe Standard, auf den wir gekommen sind, indem wir Jesus erkennen konnten, indem uns die Augen über Jesus, dem Herrn dieser Welt, geöffnet worden sind, aber gleichzeitig werden wir von ihm aufgefordert, demütig zu bleiben und anzuerkennen, dass wir eigentlich Unmündige sind. Wir suchen in dieser Mission die Nähe der Menschen und gleichzeitig bleiben wir unserem Herrn verpflichtet und alleine seinem Auftrag. Also, du bist Christ, du bist Missionar. Schön, dass du im Team bist. Wenn du uns Kommentare, Fragen schicken willst, sehr gerne. Du kennst die Adresse machbar@heukelbach.org. Und ansonsten freue ich mich, wenn du beim nächsten Mal wieder dabei bist, wenn Christian an dieser Stelle wieder da ist.
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Und bedenken wir, zu dieser Zeit gibt es noch keine vollautomatisierten Nähmaschinen. Das war alles echte Handarbeit, ne? Harte Arbeit. Die haben zu Schwielen an den Händen geführt. Nadelstiche, müde Gelenke, ja? Und doch tut sie es. Herzlich willkommen zu einer neuen Folge von Machbar, der Podcast für Alltagsmissionare. Ich bin der Christian und heute bekommst du wieder einen praktischen Tipp, der dir helfen kann, deinen Nächsten einen Schritt näher zu Jesus zu führen. Bevor wir starten, habe ich aber eine kleine Bitte. Wir wollen mit dem Podcast natürlich möglichst vielen Christen in ihrer Alltagsmission helfen. Wenn dir der Podcast also gefällt, lass uns doch bitte eine gute Bewertung da und empfehle ihn auch gerne weiter an deine Freunde oder an Geschwister aus der Gemeinde. Lass uns Alltagsmission ja gemeinsam leben. Deswegen teilt auch gerne eure Erfahrungen mit der Community. Wie das geht, das erfahrt ihr am Ende der Folge. Aber genug mit den Ankündigungen. Legen wir los. Heute mit der Frage, wie kann ich meinem Nächsten etwas Gutes tun? Wenn die Bibel davon spricht, Gutes zu tun, dann geht es nicht nur darum, irgendwie nett zu den anderen zu sein. Klar, wir können zum Beispiel unseren Kollegen dienen, indem wir gute Arbeit leisten, ja auch für unseren Vorgesetzten, den Chef, indem wir einfach auch mit als Team zusammenarbeiten. Aber die Bibel geht noch viel weiter.

genähten Sachen dann auch später zu verschenken. Warum erzähle ich euch das? Weil es in dieser Folge ziemlich viel ums Nähen gehen wird. Aber keine Sorge, machbar ist jetzt nicht plötzlich ein Näh-Podcast geworden. Ja, wenn ihr den Teaser zu dieser Folge gesehen habt, dann erinnert ihr euch vielleicht, dass ich angekündigt habe, dass ich euch diesmal eine Meisternäherin vorstellen werde, von der wir viel lernen können. Wen meine ich? Ich rede von Tabitha oder Dorcas, von der wir in Apostelgeschichte 9, Vers 36 bis 41 lesen. Ich möchte den Text gerne mit euch lesen. Da heißt es in Apostelgeschichte 9, 36, in Joppa aber war eine Jüngerin namens Tabitha. Das übersetzt heißt Dorcas. Diese war reich an guten Werken und Almosen, die sie übte. Es geschah aber in jenen Tagen, dass sie krank wurde und starb, und als man sie gewaschen hatte, legte man sie in ein Obergemach. Da aber Lydda nahe bei Joppe war, sandten die Jünger, als sie gehört hatten, dass Petrus dort sei, zwei Männer zu ihm und baten, zögere nicht zu uns zu kommen. Petrus aber stand auf, ging mit ihnen, und als er angekommen war, führten sie ihn in das Obergemach, und alle Witwen traten weinend zu ihm und zeigten ihm die Unter- und Oberkleider, die Dorcas gemacht hatte, während sie bei ihnen war. Petrus aber trieb alle hinaus, kniete nieder und betete, und er wandte sich zu dem Leichnam und sprach, Tabitha, steh auf! Sie aber schlug ihre Augen auf, und als sie den Petrus sah, setzte sie sich auf. Er aber gab ihr die Hand, richtete sie auf, er rief aber die Heiligen und die Witwen und stellte sie lebend vor. Richtig großartig, was hier passiert ist. Ja, gute Werke sind der Zentralpunkt christlicher Heiligung. Achtung, gute Werke sind nicht Zentralpunkt der Errettung. Wir sind durch Glauben und nicht durch Werke gerettet. Aber gute Werke sind der Zentralpunkt der Heiligung, also des Prozesses, Jesus immer ähnlicher zu werden in der Nachfolge. Und da darf uns Tabitha ein Riesenvorbild sein. Denn wir lesen hier über sie, Tabitha war reich an guten Werken, ja, und Almosen. Sie ist ein Musterbeispiel von echter christlicher Heiligung. Heiligung bedeutet, dass wir uns und unser Leben für Gott absondern. Ja, wir sind heilig für ihn, beiseite genommen. Das ist kein theoretisches Konstrukt, sondern Heiligung muss praktische, greifbare Auswirkungen haben, um echt zu sein. Das Neue Testament befiehlt uns eindringlich, gute Werke zu tun, ja. Zum Beispiel Titus 2,14, ja. Christus kaufte uns los von der Gesetzlosigkeit, reinigte sich selbst ein Eigentumsvolk, eifrig in guten Werken, ja. Dahin führt gelebte Heiligung. Oder Titus 3, Vers 8, die Gläubigen sollen Sorge tragen, gute Werke zu betreiben. 2. Timotheus 3, 16. Und dass der Mensch Gottes vollkommen sei, zu jedem guten Werk völlig geschickt. Und viele andere Verse mehr. Hebräer 13, 16 auch, ja. Des Wohltuns, des Mitteilens vergesst nicht, denn solche Opfer sind Gott wohlgefällig. Gute Werke tun also, aber wie kann das denn konkret aussehen? Ich habe ja schon gesagt, dass wir viel von Tabitha lernen können, daher wollen wir uns die Geschichte genauer anschauen. Also Israel hier ist zu dieser Zeit ein armes Land. Ein unterdrücktes Land. Es gibt keine staatlichen Hilfen für Witwen und Waisen, so wie wir das heute kennen, ja. Wer also hilft ihnen? Manche betteln, manche können sich selbst noch einen spärlichen Lebensunterhalt verdienen und zu mehr reicht es aber nicht. Und in dieser Situation tritt Tabitha, sie näht Kleider und Unterwäsche für die Witwen. Ja. Vielleicht erst nur für die, die sie persönlich kennt, doch dann wird ihre Barmherzigkeit bekannt und mit der Zeit bekommt sie immer mehr Witwen, die sich etwas Hilfe erhoffen von ihr. Und Tabitha, sie arbeitet hier unermüdlich für die Bedürfnisse anderer. Sie näht Kleidungsstück um Kleidungsstück. Das andere, und bedenken wir, zu dieser Zeit gibt es noch keine vollautomatisierten Nähmaschinen, das war alles echte Handarbeit, ne? Harte Arbeit, die haben zu Schwielen an den Händen geführt, Nadelstiche, müde Gelenke, ja. Und doch tut sie es. Sie weiß darum, welchen praktische Auswirkung ihr Dienst auf das Leben anderer hat. Ganz konkret, für die hilflosen Witwen ist Tabitha eine Heldin. Vielleicht unterschätzen wir manchmal in unseren Gemeinden den Wert von guten Werken. Manchmal ist recht wenig Fantasie vorhanden, wenn es um praktische Dienste an anderen geht. Oft gehen wir gar nicht im
haben wir auch irgendwie nicht den Blick, wo die Not am Mann ist und

Und was wir selbst eigentlich tun könnten, oder vielleicht wollen wir uns auch manchmal nicht die Mühe machen, sondern warten darauf, dass sich jemand anders engagiert. Vielleicht sehen wir die Not, aber naja, kann jemand anders machen. Tabitha ist anders, ja. Sie hat ein echtes Anliegen für die hilfsbedürftigen Menschen in ihrem Umfeld. Und sie investiert auch viel, um ihnen zu helfen. Aber dann der Schock. Tabitha verstirbt plötzlich. Sie wird mitten aus dem Leben, mitten aus ihrem Dienst gerissen. Und ihre Werke nehmen ein jähes Ende. Wie kann es sein, dass diese Frau, die so viel Gutes getan hat, plötzlich stirbt? Hey Leute, wir brauchen nicht viel Fantasie, um uns vorzustellen, wie bestürzend diese Nachricht für die Menschen ist, die ihr nahestehen. Und die so auch von ihrem Werk, von ihrem Einsatz profitiert haben. Hast du gehört? Hast du schon gehört, Tabitha ist gestorben? Oh nein, das darf ja wohl nicht wahr sein. Tabitha ist gestorben. Ausgerechnet Tabitha. So eine herzensgute, tüchtige Frau, die gibt es doch nicht nochmal. Wie kann Gott sie uns bloß wegnehmen? Petrus wird von zwei Männern aus dem 25 Kilometer entfernten Lydda geholt und er soll irgendwas tun. Auf dem Weg denkt er sicher viel nach. Er betet, wie er in der Situation brauchbar für Gott sein kann. Vielleicht würde Gott erlauben, dass Tabitha von den Toten auferweckt würde. Immerhin war das bei den Propheten und bei Jesus auch mehrfach vorgekommen. Wir finden das natürlich großartig, die Vorstellung, ja, wenn jemand, den wir lieben, wieder aus den Toten auferweckt wird und zurückkommt ins Leben. Aber wie war das wohl für die Tabitha hier? Wollte sie wohl gern zurückkommen? Sich die Finger wieder wund nähen? Ich bin sicher, dass niemand, der im Himmel angekommen ist, auch nur für eine Minute zurück will auf diese Erde, oder? Wer die Herrlichkeit des Himmels und die geniale Gegenwart bei Jesus geschmeckt hat, der möchte nicht mehr tauschen, der möchte nicht zurück. Aber es hat einen Grund, warum der Herr sie doch auferweckt. Aber der Reihe nach. In Vers 39, ja, hier, zeigen die Witwen Petrus die gesammelten Werke der Tabitha. All das, worin die Tabitha so viel investiert hat, ihre Zeit, ihr Geschick beim Nähen, ihre Kreativität, das Geld für die Materialien, die langen Arbeitsstunden, die Zugewandtheit zu den Menschen. Sie sammeln alle Kleidungsstücke, die sie genäht hat, jedes Gewand, das von ihrer Einsatzbereitschaft und Liebe zeugt. Das lesen wir hier, ja. Und sie breiten alles vor Petrus aus. Und was macht Petrus? Er treibt alle raus, ja, um ganz allein mit Gott zu sein, ihn anzuflehen, hier ein Wunder zu tun, einzugreifen, seine Macht zu zeigen. Und Gott erhört sein Flehen. Und er wandte sich dem Leichnam zu und sprach, Tabitha, steh auf. Und sie schlägt ihre Augen auf. Und als sie den Petrus sieht, setzt sie sich auf. Und was sieht Tabitha? Klar, sie sieht Petrus, aber sie sieht auch all die Kleidungsstücke, die sie für die Witwen genäht hat. Zum ersten Mal sieht sie selbst alles auf einen Haufen, was sie gemacht hat. Und dann trifft sie die Frauen, deren Leben sie verändert hat. Sieht, wem ihr Dienst alles zugute gekommen ist. Ich finde diese Stelle so genial, so großartig, denn sie gibt uns eine Perspektive auf die Ewigkeit. Ja, genau, ihr habt richtig gehört. Tabitha starb, sie wurde auferweckt und dann sah sie alle ihre Werke. Wenn sie nicht gestorben wäre, hätte sie das so alles auf einen Haufen hier nicht gesehen. Aber warum ist das so wichtig für uns? Was lernen wir daraus? Uns wird es auch so gehen. Wer an Christus glaubt und gute Werke tut, dem folgen die Werke nach. Seine Mühen auf dieser Erde sind dem Tod nicht vergessen. Denn es gibt eine Auferstehung. Es ist nach dem Tod nicht einfach vorbei, sondern unsere Werke werden offenbar werden und Gott wird sie sogar noch würdigen. In Matthäus 10, 42 spricht der Herr davon, dass selbst ein Glas Wasser, das wir jemanden um Jesu Willen anbieten, nicht unvergolten bleiben wird. Und in 1. Korinther 15, 58, da schreibt Paulus, seid alle Zeit überströmend in dem Werk des Herrn, da ihr wisst, dass eure Mühen im Herrn nicht vergeblich ist. Was ist das doch für eine Motivation, für den Herrn zu arbeiten und mit guten Werken Menschen etwas von der Liebe Gottes zu zeigen, oder?
Ich finde das Hammer. Es ist nicht ihr missionarischer Eifer, von dem hier berichtet wird in der Apostelgeschichte 9. Und auch nicht, wie oft sie betete, sondern sie war reich an guten Werken und Wohltätigkeit. Sie nähte Röcke, Kleider für die Witwen der Stadt. Sie nutzte also ihre Zeit, ihre Gaben, ihr Geld, und den Menschen in ihrer Stadt Gutes zu tun. Zusammengefasst, was können wir also lernen? Es ist wichtig, erstens, dass wir einen Blick dafür entwickeln, wo Hilfe benötigt wird. Jeder von uns kann ganz praktisch dienen, egal ob das am Arbeitsplatz, in der Nachbarschaft oder im Studium ist. Überleg mal ganz bewusst, welche Bedürfnisse es in deinem Umfeld gibt und inwiefern du da helfen kannst, so wie bei Tabitha hier die Kleidung für die Witwen gebraucht wurde und sie nähen konnte. Vielleicht brauchen Mamas in deiner Umgebung einen Babysitter. Oder es gibt Kinder bei dir in der Gegend, die gerne ein Instrument lernen würden, aber kein Geld dafür haben. Vielleicht gibt es auch eine Obdachlosenhilfe bei dir in der Nähe oder viele Obdachlose, aber keine Hilfe. Es gibt so viele Möglichkeiten, wenn du dich aufrichtig umschaust und überlegst, wo du helfen kannst. Da bin ich mir sicher. Und dann wirst du etwas finden, ganz bestimmt. Zweitens, ja, wir sehen nicht immer sofort die Früchte unseres Dienstes. Aber das heißt nicht, dass es keine gibt. Ja, vieles werden wir erst in der Ewigkeit bei Gott erfahren. Also lass dich nicht entmutigen, sondern vertraue darauf, dass Gott dich gebraucht. Mach einfach treu weiter und tu die Werke, die Gott für dich schon vorbereitet hat. Ich möchte mit dem Vers aus Matthäus 5,16 schließen. Jesus sagt dort seinen Jüngern und sagt auch damit uns: So soll euer Licht leuchten vor den Leuten, damit sie eure guten Werke sehen und euren Vater im Himmel preisen. Hier betont Jesus, dass unsere guten Werke nicht für uns selbst oder unsere unmittelbare Gemeinschaft von Bedeutung sind, sondern dass sie auch ein Zeugnis für die Menschen um uns herum sind. Für deinen Nächsten. Das ist deine Alltagsmission, die Chance dafür. Wenn Menschen unsere Taten der Liebe, der Barmherzigkeit und Gerechtigkeit sehen, erkennen sie darin die Gegenwart und das Wirken Gottes. Und das ist so cool. Und genau das führt sie dazu, dass sie Gott loben. Das wäre doch klasse, wenn du das erleben darfst und es dazu kommt. Das bedeutet, dass unsere gelebte Liebe, gute Werke und guten Werke auch eine Brücke sein können, die Menschen zu Gott führt. Es ist ein praktischer Ausdruck unseres Glaubens, der sichtbar und erlebbar wird. Durch unsere Taten zeigen wir die Liebe Gottes und das kann andere inspirieren, diese Liebe ebenfalls zu suchen und Gott zu ehren, und das ist so ermutigend. Was tust du oder wirst du den Menschen in deinem Umfeld Gutes tun? Lass es uns wissen. Schreib uns gerne an machbar@heukelbach.org. In der Alltagsmission sind wir nicht Einzelkämpfer, sondern wir wollen uns gegenseitig helfen, Tipps geben, ermutigen. 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Soweit erstmal, ich sag tschüss, danke fürs Zuschauen, Zuhören, bis zum nächsten Mal. 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
1: Ich bin Felix Becker und das wird der Tag. In Berlin findet heute die zentrale Gedenkfeier zum Jahrestag des gescheiterten Hitler-Attentats vom 20. Juli 1944 statt.
2: Beginn der Gedenkfeier ist um 11 Uhr im Ehrenhof des Bendlerblocks. Bundesfamilienministerin Prien hält die Ansprache. Bereits am gestrigen Sonntag hatte die Stadt Potsdam an den Widerstand gegen das NS-Regime erinnert. Im Mittelpunkt einer Gedenkstunde auf dem Potsdamer Brauhausberg stand der Wehrmachtsgeneral Friedrich von Rabenau. Als Verbindungsmann zum militärischen Widerstand war Rabenau nach dem Attentatsversuch verhaftet und im April 1945 im Konzentrationslager Flossenbürg ermordet worden. Timo Wiesner, Redaktion.
1: Nach dem dramatischen Sturz eines Bahnmitarbeiters aus einem fahrenden Zug in Baden-Württemberg prüft die Staatsanwaltschaft heute weitere rechtliche Schritte.
3: Das zuständige Amtsgericht hatte am Wochenende den Erlass eines Haftbefehls gegen den tatverdächtigen Fahrgast abgelehnt. Nach Ansicht des Gerichts war für den Beschuldigten nicht absehbar, dass sich die beschädigte Zugtür bei hoher Geschwindigkeit öffnen würde. Dem Unglück war eine heftige körperliche Auseinandersetzung während einer Ticketkontrolle vorausgegangen. Die Ermittler prüfen nun, ob Beschwerde gegen die richterliche Entscheidung eingelegt wird. Der schwer verletzte Bahnmitarbeiter befindet sich unterdessen weiterhin in einem kritischen, aber stabilen Zustand. Noah Ulrich, Redaktion.
1: Vor dem Landgericht Berlin beginnt heute die juristische Aufarbeitung eines schweren Brandanschlags auf die Stromversorgung im Technologiepark Adlershof.
4: 4 Tatverdächtige wehren sich gerichtlich gegen die Auswertung ihrer beschlagnahmten elektronischen Geräte. Die Verteidigung will im Laufe des Tages erwirken, dass Handys und Computer nicht als Beweismittel im Hauptverfahren zugelassen werden. Den Beschuldigten wird von der Staatsanwaltschaft verfassungsfeindliche Sabotage vorgeworfen. Bei dem Anschlag im vergangenen September waren zeitweise Zehntausende Privathaushalte und Gewerbebetriebe ohne Strom. Ulrike Klein, Redaktion.
1: Bei der Tour de France steht heute der 2. und letzte Ruhetag auf dem Programm. Nach der schweren Bergetappe zum Plateau de Solaison erholen sich die Fahrer nun. Die Teams nutzen den Tag unter anderem für leichte Trainingseinheiten, medizinische Untersuchungen und Pressegespräche. Morgen wird die Rundfahrt mit einem Einzelzeitfahren über gut 26 Kilometer fortgesetzt.
0: Deutschlandwetter.
1: In den kommenden Stunden lassen die Niederschläge an den Alpen nach. Im Norden und Osten sind noch einzelne Schauer möglich, sonst bleibt es aber trocken. Die Aussichten: Der Montag präsentiert sich im Norden und Osten wechselnd bis stark bewölkt mit einzelnen Schauern. Auch kurze Gewitter sind möglich. Im Osten fällt gebietsweise Regen, im Südwesten dagegen teils sonnig und überwiegend trocken. Temperaturen zwischen 17 und 25 Grad.
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5: Hallo und herzlich willkommen bei der Lesezeit. Es folgt nur ein wenig Musik und dann aus einem Hörbuch. Die Finsternis vergeht von Gerrit Setzer. Mehr dazu gleich.